0: Die A215 Neumünster Richtung Kiel ist zwischen Kreuz Kiel West und Kiel Mitte wegen Bauarbeiten bis 5 Uhr gesperrt. Die A671 Mainz-Wiesbaden ist zwischen Gustavsburg und Hochheim Süd wegen einer Baustelle in beiden Richtungen bis ca. 4 Uhr gesperrt. Soweit unsere Meldungen. Wir wünschen Ihnen eine gute Fahrt.
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0: Aus Dresden, aus dem Funkhaus des MDR. Und ich bin Frank-Michael Bauer. Grüß Sie. Hier haben wir Aha mit Take On Me, das Lied, was ja 3 Anläufe gebraucht hat, um ein richtiger Hit zu werden. Aber dann, beim 3. Mal, ging es richtig los für die Jungs von Aha. Take On Me und gleich danach Musik mit Uriah Heep.

0: Lady in Black, Uriah Heep hier bei uns in der ARD-Hitnacht an diesem 28. September, der Trinke-Bier-Tag. Und vorhin hatten wir schon mal darüber gesprochen, da hatte sich dann auch bei uns ein passionierter Hobbybrauer und Bierkenner gemeldet aus dem Erzgebirge, Tino Feustel. Ja, in Deutschland liegt der Pro-Kopf-Bierverbrauch derzeit bei ungefähr 79,5 Liter im Jahr. Das macht Platz 10 aus in der Welt, was das Biertrinken anbelangt. Auf Platz 1 ist übrigens Tschechien. Dort liegt der Pro-Kopf-Verbrauch im Jahr bei 149 Liter. Das sind fast 70 Liter mehr. Na, die greifen aber ordentlich zu. Ja, Tino, Sie kennen sich ja aus mit Bierherstellen. Mit Hopfen und Malz wird gebraut, aber das war ganz früher ganz anders.
1: Bevor Hopfen ins Bier kam, also vor 900.000 Jahren, wurde ja ausschließlich mit Kräutern und bitteren Dingen Bier gebraut. Der Hopfen kam ja erst viel später ins Spiel. Also das funktioniert schon gut und auch heute kann man gut und gerne das Bier auch geschmacklich verfeinern.
0: Ja, dann formuliere ich die Frage so. Welches war das kurioseste Bier, was Sie je getrunken haben? War das A. Knoblauchbier, B. Holunderblütenbier oder C. Brennnesselbier? Raten Sie mal, liebe Hörerinnen und Hörer. Sie können bei uns anrufen, 0800 80 80 110, ist kostenfrei, 0800 80 80 110 oder uns schreiben ard-hitnacht@mdr.de. Was war es also? Knoblauchbier, Holunderblütenbier oder Brennnesselbier? Na, da bin ich ja gespannt, was Sie sagen. Und ich bin auch gespannt, was mein Gesprächspartner dann sagt. Und was ich ganz vergessen habe, Überraschung, Sie können auch was gewinnen.

Aus Kanada kommt sie und das war ein großer Erfolg für Shania Twain im Jahre 1998 und da hat sie uns Männer wieder mal aufs Korn genommen. Es geht ums Rumprahlen, Angeben und manchmal auch arrogant sein in diesem Titel. Das beeindruckt mich überhaupt nicht. That don't impress me much war sie. Und jetzt nehmen wir uns Zeit hier in der ARD-Hitnacht für eine Dame namens Anastasia.

0: Musik mit Billy Joel und wir haben es jetzt 2.31 Uhr. Hier ist der Verkehrsservice in der ARD-Hitnacht. Die A40 Duisburg-Essen ist zwischen Kreuz Duisburg und Kreuz Kaiserberg wegen Bauarbeiten in beiden Richtungen bis den 5. Oktober gesperrt. Die A40 Duisburg-Essen ist zwischen Mülheim an der Ruhr, Winkhausen und Heißen wegen Bauarbeiten in beiden Richtungen bis 5 Uhr gesperrt. Die A42 Dortmund-Kamp-Lindfort ist zwischen Herne-Baukau und Herne-Krange wegen Bauarbeiten in beiden Richtungen bis Dienstag früh gesperrt. Die A45 Gießen-Hagen ist zwischen Lüdenscheid und Lüdenscheid-Nord wegen Bauarbeiten bis 5 Uhr in beiden Richtungen gesperrt. Die A48 Dernbach-Koblenz ist in Richtung Koblenz zwischen Dernbach und Bendorf-Neuwied und in der Gegenrichtung zwischen Bendorf-Neuwied und Hörgrenzhausen wegen Brückenarbeiten bis 5 Uhr gesperrt. Die A52 Mönchengladbach Richtung Düsseldorf ist zwischen Kreuz Nersen und Kreuz Karst bis Donnerstag früh wegen Bauarbeiten gesperrt. Die A215 Neumünster Richtung Kiel ist zwischen Kreuz Kiel West und Kiel Mitte wegen Bauarbeiten bis 5 Uhr gesperrt. Die A671 Mainz-Wiesbaden ist zwischen Gustavsburg und Hochheim Süd wegen einer Baustelle in beiden Richtungen bis ca. 4 Uhr gesperrt. Das waren die Verkehrsmeldungen. Wir wünschen Ihnen eine gute Fahrt.
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0: Aus Dresden mit Frank-Michael Bauer und ich übergebe an David Bowie, Shiner Girl und gleich danach Roxette.

Crash, Boom, Bang, Roxette mit einer Aufnahme aus dem Jahre 1994 hier in der ARD Hitnacht. Und wir gehen dann jetzt mal doch ein paar Jährchen noch zurück von 94 ins Jahr 1974 mit dem folgenden Titel, so richtig im Philadelphia Soul Sound aufgenommen. Hier sind die Three Degrees, When I Will See You Again.

0: Das war Ed Sheeran in der ARD-Hitnacht mit Lego House. Heute an diesem 28. September ist Trinke-Bier-Tag und da hat Tobi Bauer Tino Feustel bei uns mitgemacht und uns einiges erzählt. Und mit seiner Hilfe gab es ja auch eine kleine Preisfrage. Welches war eines der kuriosesten Biere, die er je getrunken oder verkostet hat? A. Knoblauchbier, B. Holunderblütenbier oder C. Brennnesselbier? Ja, Tino, welches Bier war's?
1: Es war das Knoblauchbier. Das ist mir in nachhaltiger Erinnerung geblieben und das ging gar nicht.
0: Das ging gar nicht. Also Sie werden das nie selber brauen, glaube ich, oder?
1: Nein, das glaube ich nicht. Das würde ich nicht meinem ärgsten Feind anbieten. Das war wirklich ein Fehlgriff.
0: Ja, und das hat ein Kunde mal bei einem Freund sozusagen in Auftrag gegeben, brau mir doch mal bitte Knoblauchbier.
1: Richtig, so ist die Geschichte dazu. Der Brauer hat sich da wirklich auch sehr viel Mühe gegeben und Gedanken gemacht, wie man das komponiert. Dennoch ist der Knoblauch so dominant, dass wir das also nicht nur ich alleine, nicht vor gut befunden haben.
0: Aber man kann ja wirklich viele Biersorten brauen. Holunderblütenbier, das schmeckt ganz gut, glaube ich. Ne? Das haben Sie schon mal getrunken?
1: Ja, das ist ein schönes Sommerbier, auf jeden Fall. Sehr zu empfehlen, sehr frisch, erfrischend und also das geht wirklich gut.
0: Und Brennnessel geht auch?
1: Brennnessel geht auch, überhaupt Kräuter. Man muss ein bisschen aufpassen, dass man nicht zu viel nimmt, aber da kann man interessante Effekte erzielen, ja.
0: Weil ich aus dem Spreewald komme, da gibt es viele Gurken. Kann man auch Gurkenbier kreieren?
1: Also das gibt es schon, also nicht von sauren Gurken, das kenne ich nicht, aber von frischen Gurken. Ein Bier, das wird aus dem Saft der Gurke gebraut. Also statt Wasser nimmt man da Gurkensaft. Ist jetzt nicht unbedingt mein Favorit, aber ist zumindest was, wo man eine Geschichte dazu erzählen kann und wo man schon mal ein Glas trinken kann, im Gegensatz zum Knoblauchbier.
0: Ich glaube, es ist nicht so scheußlich wie das Knoblauchbier, wenn ich Ihnen da auch vertrauen kann. Ich meine, Sie haben ja nun schon unheimlich viel Bier gekostet. Ich bedanke mich ganz herzlich bei Tino Feustel und dann wünsche ich Ihnen noch eine gute Nacht.
1: Vielen Dank fürs Gespräch. Auch eine gute Nacht.
0: Ja, und wir sind gleich bei unserem Gewinner. Es gibt ja was zu gewinnen. Lass mich mal überraschen. Hier ist aber erstmal Jimmy Summerworld, To Love Somebody in der ARD-Hitnacht.

trinke. Biertag ist dieser heute 28. September. Ja, hier und da gibt es ja auch Oktoberfeste. Und das Größte ist ja auch noch am Laufen, das auf den Wiesen in München. Und die richtige Antwort war A, das Knoblauchbier ist das, was das Ungewöhnlichste für ihn gewesen ist, was er je verkostet hat. Tobi Bauer, Tino aus dem Erzgebirge. Und das hat auch Martin richtig getippt aus Cuxhaven. Ich habe ihn noch versucht, ans Telefon zu bekommen. Aber vielleicht schläft er jetzt schon, der Brummifahrer, und ist mit seiner Ladung gut angekommen. Glückwunsch! Go.

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1: Um 3 Uhr mit Wolfgang Berger. Bundesgesundheitsminister Linnemann lehnt den von der SPD vorgeschlagenen sogenannten Pflegedeckel ab. Man könne zwar über alles diskutieren, so der CDU-Politiker im ARD-Bericht aus Berlin. Die Einsparungen bei einer solchen Begrenzung der reinen Pflegekosten betrügen aber nur rund 300 Euro. Und das bei einem Gesamteigenanteil bis durchschnittlich 4.000 Euro pro Betroffenem und Heimplatz.
2: Wir würden das Problem nicht lösen. Und deshalb plädiere ich für eine Kommission, dass wir jetzt sozusagen nicht nur Pflaster aufkleben, sondern eine erste Hilfe leisten, damit weiter die Leistungen ausgezahlt werden an die Pflegebedürftigen und die Beiträge stabil halten. Und in einem zweiten Schritt wollen wir Ende Oktober eine Kommission einrichten, die strukturell die Pflegeversicherung fit macht für die 30er Jahre.
1: Gesundheitsminister Linnemann, heute soll ein weiterer Versuch unternommen werden, die Streitpunkte auszuräumen. Im Süden Englands hat die Polizei möglicherweise einen Terroranschlag verhindert. 5 Männer wurden wegen der Vorbereitung einer terroristischen Straftat festgenommen. Zuvor war ein Hinweis eingegangen, dass die Verdächtigen mit mehreren Lieferwagen auf dem Weg zum Luftwaffenstützpunkt Fairford seien. Dieser wird von den USA genutzt, um Angriffe auf iranische Raketenstellungen zu fliegen. Die Hintergründe des Vorfalls sind bislang aber unklar. Das Treffen von Außenminister Wadephul mit seinem russischen Amtskollegen Lavrov sorgt in den eigenen Reihen für Kritik. Sein Parteikollege von der CDU Kiesewetter sagte der Frankfurter Allgemeinen Zeitung, es sei der Eindruck eines deutschen Sonderwegs entstanden. Rückendeckung für Wadephul kam hingegen aus der SPD. Deren Außenpolitiker Stegner sagte, es sei wichtig, die Diplomatie nicht allein den USA zu überlassen. Wadephul und Lavrov hatten am Samstag überraschend am Rande der UN-Generalversammlung in New York über den Ukraine-Krieg gesprochen. Das Heimdebüt von Jürgen Klopp als DFB-Trainer ist misslungen. Die deutsche Nationalelf verlor das Nations League-Spiel gegen Griechenland mit 0:1. Aus Augsburg Michael Augustin.
3: Zum ersten Mal hat Deutschland ein Länderspiel gegen Griechenland verloren. Torschütze in Augsburg war Kurbelis, der Matcher eine Viertelstunde vor Schluss mit einem einfachen Haken austrickste und Glück hatte, dass Kimmich seinen Schuss abfälschte. Das DFB-Team hatte deutlich mehr Ballbesitz, wusste damit aber wenig anzufangen. Dem Offensivspiel fehlte es an Ideen. Griechenland spielte sehr defensiv und setzte auf Konter. Die beste deutsche Chance vergab Adeyemi. Am Donnerstag geht es in der Nations League gegen Serbien weiter.
1: Das waren die Nachrichten. Das Wetter in Deutschland: tagsüber im Nordwesten wolkig, im Südosten länger sonnig und trocken. 18 Grad auf Sylt bis 31 Grad in der Südpfalz. Am Dienstag nachteils trüben, beginnen Sonne und Wolken, 20 bis 31 Grad, Mittwoch überwiegend freundlich. Es ist 3.03 Uhr.
4: Hier ist der Verkehrsservice in der ARD-Hitnacht. Die A40 Duisburg-Essen ist zwischen Kreuz Duisburg und Kreuz Kaiserberg wegen Bauarbeiten in beiden Richtungen bis zum 5. Oktober gesperrt. Die A40 Duisburg-Essen ist zwischen Mülheim an der Ruhr, Winkhausen und Heißen wegen Bauarbeiten in beiden Richtungen bis 5 Uhr gesperrt. Die A42 Dortmund-Kamp-Lindfort ist zwischen Herne-Baukau und Herne-Krange wegen Bauarbeiten in beiden Richtungen bis Dienstag früh gesperrt. Die A45 Gießen-Hagen ist zwischen Lüdenscheid und Lüdenscheid-Nord wegen Bauarbeiten bis 5 Uhr in beiden Richtungen gesperrt. Die A48 Dernbach-Koblenz ist in Richtung Koblenz zwischen Dernbach und Bendorf-Neuwied und in der Gegenrichtung zwischen Bendorf-Neuwied und Höher-Grenzhausen wegen Brückenarbeiten bis 5 Uhr gesperrt. Die A52 Mönchengladbach Richtung Düsseldorf ist zwischen Kreuz Nersen und Kreuz Karst bis Donnerstag früh wegen Bauarbeiten gesperrt. Die A215 Neumünster Richtung Kiel ist zwischen Kreuz Kiel West und Kiel Mitte wegen Bauarbeiten bis 5 Uhr gesperrt. Die A671 Mainz-Wiesbaden ist zwischen Gustavsburg und Hochheim Süd wegen einer Baustelle in beiden Richtungen bis ca. 4 Uhr gesperrt. Soweit die Meldungen, kommen Sie gut an Ihr Ziel.
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4: Aus Dresden mit Frank Michael Bauer. Schön.

0: Orange Blue aus Hamburg. Gutes Stichwort. Asti fährt gerade Lebensmittel Richtung Hamburg und er grüßt alle, die in dieser Nacht auf sein müssen oder möchten. Und er hat auch bei uns beim Bier-Rätsel mitgemacht und er hat auf Knoblauchbier getippt. Und da lag er auch völlig richtig. Und er hat geschrieben, er hat auch schon mal sowas Ähnliches getrunken und probiert. Und das hat ihm auch überhaupt nicht geschmeckt. Ja, so wie unserem Bierbrauer Tino, der hier nachts heute schon zu Wort gekommen ist. Ja, das muss wirklich was ganz Scheußliches in dem Fall gewesen sein. Apropos Bier und Brauen, hallo.
1: Hallo, hier ist die Frau Weigelt aus Berlin.
0: Ja.
1: Ich wollte bloß mal eine kleine Geschichte erzählen. Ich bin jetzt 85 Jahre alt. Mhm. Und mein Bruder hat vor circa 70 Jahren in Berlin bei der Berliner Brauerei gearbeitet und war Bierbrauer und Braumelzer und Destillationsmeister. Und ich war immer ganz stolz. Und diese kleine Geschichte wollte ich mal erzählen. Ich habe nämlich jetzt gehört, dass Sie sich über Bier unterhalten. Also, ich wünsche Ihnen noch eine gute Nacht. Ich höre Ihre schöne Sendung.
0: Na wunderbar, heute an diesem 28. September, dem Trink-ein-Bier-Tag. Und hier sind die Rolling Stones in der ARD-Hitnacht. Anybody see my baby?

Get Down mit Gilbert O'Sullivan, 3:19 Uhr haben wir es. Hier ist die ARD Hitnacht und nach diesem irischen Singer-Songwriter Gilbert O'Sullivan mit seinem 73er Hit, da widmen wir uns einem Geburtstagskind. Jawohl, am heutigen Tag, da feiert sie eine Schnapszahl, ihren 66. Geburtstag und zwar in New York geboren. Um wen geht's? Um Jennifer Rush. Und hier ist sie mit einem ihrer größten Erfolge, der auch von anderen gecovert wurde, The Power of Love. Gratulation an Jennifer Rush zum heutigen Geburtstag. Whisper.

0: Bryan Adams war das. Wir haben es 3:31 Uhr. Hier ist der Verkehrsservice in der ARD-Hitnacht. Die A40 Duisburg-Essen ist zwischen Kreuz Duisburg und Kreuz Kaiserberg wegen Bauarbeiten in beiden Richtungen bis 5. Oktober gesperrt. Die A40 Duisburg-Essen ist zwischen Mülheim an der Ruhr, Winkhausen und Heißen wegen Bauarbeiten in beiden Richtungen bis 5 Uhr gesperrt. Die A42 Dortmund-Kamp-Lindfort ist zwischen Herne-Baukau und Herne-Krange wegen Bauarbeiten in beiden Richtungen bis Dienstag früh gesperrt. Die A45 Gießen-Hagen ist zwischen Lüdenscheid und Lüdenscheid-Nord wegen Bauarbeiten bis 5 Uhr in beiden Richtungen gesperrt. Die A48 Dernbach-Koblenz ist in Richtung Koblenz zwischen Dernbach und Bendorf-Neuwied und in der Gegenrichtung zwischen Bendorf-Neuwied und Höher-Grenzhausen wegen Brückenarbeiten bis 5 Uhr gesperrt. Die A52 Mönchengladbach Richtung Düsseldorf ist zwischen Kreuz Nersen und Kreuz Karst bis Donnerstag früh wegen Bauarbeiten gesperrt. Die A215 Neumünster Richtung Kiel ist zwischen Kreuz Kiel West und Kiel Mitte wegen Bauarbeiten bis 5 Uhr gesperrt. Die A671 Mainz-Wiesbaden ist zwischen Gustavsburg und Hochheim Süd wegen einer Baustelle in beiden Richtungen gesperrt. Das waren die Verkehrsmeldungen. Wir wünschen Ihnen eine gute Fahrt.
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0: Aus Dresden mit Frank Michael Bauer. Und hier sind die Pet Shop Boys. Go West.

Gleich 3.41 Uhr, hier ist die ARD-Hitnacht. Das war Miley Cyrus. Ja, sie präsentierte diesen Titel im Jahre 2023. Und das war dann auch eine sehr nachdenkliche Seite, die sie uns gezeigt hat. Der Song reflektiert nämlich das Gefühl von Abschied und auch Vergänglichkeit. Von der Gegenwart geht's jetzt zurück ins Jahr 1985. Damals gründete sich in den USA eine New Wave-Band, die kurz darauf vor allem in Europa sehr populär geworden ist. Und in ihrem sehr bekannten Titel The Promise You Made geht's um uneingelöste Versprechen. Ja, und auch um zu wenig Gefühl, was gezeigt wird manchmal dem Partner gegenüber. The Promise You Made, hier sind Cock Robin und gleich danach die Supremes.

Baby, Baby 3.48, die ARD-Hitnacht mit den Supremes. Im Sommer 1964 war es da, feierten sie mit dem eben gehörten Where Did Our Love Go den ersten großen Nummer 1 Erfolg in den amerikanischen Charts. Unter der Führung von Diana Ross entwickelte sich ja die Formation in der Folgezeit zu einem der erfolgreichsten Acts der legendären Motown-Zeit dort in Detroit. Wir bleiben jetzt bei einem älteren Titel, der aber neu aufgenommen wurde in den 80er Jahren, und zwar von Jason Donovan, besiegelt mit einem Kuss. Sealed with a Kiss.

Hathaway in der ARD Hitnacht. In 7 Minuten haben wir es 4, dann für Sie die Nachrichten. Und bis dahin auf diesem Weg haben wir musikalisch noch Albert Hammond und Samantha Fox im Angebot.

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1: Um 4 Uhr mit Wolfgang Berger. Bundesgesundheitsminister Linnemann lehnt die Vorschläge der SPD für eine Reform der Pflegeversicherung ab. Es geht unter anderem um einen sogenannten Pflegedeckel. Aus Berlin, Oliver Neuroth.
2: Der Pflegedeckel sieht vor, dass ein bestimmter Eigenanteil von Pflegebedürftigen im Heim eine Grenze nicht überschreitet, mittelfristig 1.500 Euro im Monat. Das wären knapp 300 Euro weniger als im Moment. Hier setzt die Kritik von Gesundheitsminister Linnemann an. Nach seinen Worten löst eine Entlastung in dieser Höhe nicht das Grundproblem, nämlich dass die Heimrechnungen pro Monat insgesamt oft 3.000 Euro und mehr betragen. Im ARD-Bericht aus Berlin sagt Linnemann, man dürfe jetzt nicht nur Pflaster aufkleben, sondern müsse erste Hilfe leisten. Der CDU-Minister will im Oktober eine Kommission einrichten, die strukturell die Pflegeversicherung fit machen soll für die 2030er Jahre.
1: Nach der Festnahme von 5 Terrorverdächtigen im Süden Englands laufen die Ermittlungen. Die britischen Behörden prüfen, ob die Männer einen Anschlag auf einen US-Militärstützpunkt verüben wollten. Polizisten hatten sie in der Nacht zu Sonntag in der Nähe der Luftwaffenbasis festgenommen. Zuvor war ein Hinweis eingegangen, dass die Verdächtigen mit mehreren Lieferwagen auf dem Weg zu dem Stützpunkt seien. Die Basis wird von den USA unter anderem genutzt, um Angriffe auf den Iran zu fliegen. Das Treffen von Außenminister Wadefuhl mit seinem russischen Amtskollegen Lavrov sorgt in den eigenen Reihen für Kritik. Sein Parteikollege von der CDU Kiesewetter sagte der Frankfurter Allgemeinen Zeitung, es sei der Eindruck eines deutschen Sonderwegs entstanden. Rückendeckung für Wadefuhl kam hingegen aus der SPD, deren Außenpolitiker Stegner sagte, es sei wichtig, die Diplomatie nicht allein den USA zu überlassen. Wadefuhl und Lavrov hatten am Samstag überraschend am Rande der UN-Generalversammlung in New York über den Ukraine-Krieg gesprochen. Die deutsche Fußballnationalmannschaft hat beim Heimdebüt des neuen Bundestrainers Jürgen Klopp eine Niederlage kassiert. In Augsburg verlor die DFB-Elf in der Nations League gegen Griechenland mit 0:1. Aus Augsburg Stefanie Batschik.
3: Es habe insgesamt die Überzeugung gefehlt, die richtigen Abläufe durchzuziehen in den richtigen Räumen, so Klopp. Gegen den Weltranglisten 41. hatte das deutsche Team Chancen. Debütant Mbappé, Konté, Karim Adeyemi oder Kapitän Joshua Kimmich scheiterten aber entweder an der Genauigkeit im Abschluss oder am starken griechischen Keeper. Der Gegentreffer zum entscheidenden 0:1 in der 74. Minute fiel dann nach einem langen Ball. Jo Kimmich fälschte die Kugel noch unglücklich ab.
1: Das waren die Nachrichten. Das Wetter in Deutschland. Tagsüber im Nordwesten wolkig, im Südosten länger sonnig und trocken. 18 Grad auf Sylt bis 31 Grad in der Südpfalz. Am Dienstag nach teils trüben Beginn Sonne und Wolken 20 bis 31 Grad. Am Mittwoch überwiegend freundlich bei 18 bis 30 Grad. Es ist 4.03 Uhr.
4: Hier ist der Verkehrsservice in der ARD-Hitnacht. Die A40 Duisburg-Essen ist zwischen Kreuz Duisburg und Kreuz Kaiserberg wegen Bauarbeiten in beiden Richtungen bis zum 5. Oktober gesperrt. Die A40 Duisburg-Essen ist zwischen Mülheim an der Ruhr, Winkhausen und Heißen wegen Bauarbeiten in beiden Richtungen noch bis 5 Uhr gesperrt. Die A42 Dortmund-Kamp-Lindfort ist zwischen Herne-Baukau und Herne-Krange wegen Bauarbeiten in beiden Richtungen bis Dienstag früh gesperrt. Die A45 Gießen-Hagen ist zwischen Lüdenscheid und Lüdenscheid-Nord wegen Bauarbeiten bis 5 Uhr in beiden Richtungen gesperrt. Die A48 Dernbach-Koblenz ist in Richtung Koblenz zwischen Dernbach und Bendorf-Neuwied und in der Gegenrichtung zwischen Bendorf-Neuwied und Höher-Grenzhausen wegen Brückenarbeiten bis 5 Uhr gesperrt. Die A52 Mönchengladbach Richtung Düsseldorf ist zwischen Kreuz Nersen und Kreuz Karst bis Donnerstag früh wegen Bauarbeiten gesperrt. Die A215 Neumünster Richtung Kiel ist zwischen Kreuz Kiel West und Kiel Mitte wegen Bauarbeiten bis 5 Uhr gesperrt. Das waren die Verkehrsmeldungen. Wir wünschen Ihnen eine gute Fahrt.
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4: Von MDR Sachsen aus Dresden. Ich bin Frank-Michael Bauer und hier ist Elton John. Made in England.

0: Ringo Starr, der Ex-Beatle, hier gehört bei uns in der ARD Hitnacht. 4:12 haben wir es und an dieser Stelle ein ganz großes Dankeschön an alle, die arbeiten müssen und insbesondere natürlich auch die, die dafür sorgen, dass die Geschäfte voll sind und unterwegs sind. Und da haben wir eine Menge Grüße auch bekommen. Gerd im Kölner Raum gerade auf Achse grüßt alle anderen, die unterwegs sind. Micha ist unterwegs nach Salzburg. Und wen haben wir hier?
1: Gute Nacht, ich bin Brummifahrer und habe Süßwaren geladen. Schöne Grüße und noch eine schöne Sendung. Auf Wiederhören.
0: Vielen Dank. Süßwaren, da können Sie gleich mal bei mir abladen. Ich sag da nicht nein. Ja, und auch ein Dankeschön an die Brummifahrer, die uns Tipps in puncto Verkehrslage gegeben haben. Und das habe ich dann weitergereicht zu unserer Verkehrsredaktion nach Hamburg. Danke für diese Unterstützung. Und jetzt gönnen wir uns Paul Young, Every Time You Go Away.

Na, den haben Sie doch erkannt. 4.21 Uhr, das war Just For You mit Lionel Richie aus dem gleichnamigen Studioalbum, der Song aus dem Jahre 2004. Tja, der Sänger, der muss kürzer treten. Konzerte sind abgesagt und er hat eine Herzoperation überstanden. Und an dieser Stelle senden wir beste Genesungswünsche Lionel Richie. Und bei uns geht's weiter mit Brilliant Disguise. Ja, da ist ein Song von 1987, den wir hier am Wickel haben mit Bruce Springsteen. Es geht um Zweifel und diese Maskeraden innerhalb einer Partnerschaft in dem Song Brilliant Disguise. 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

0: zwischen Dernbach und Bendorf-Neuwied und in der Gegenrichtung zwischen Bendorf-Neuwied und Höher-Grenzhausen wegen Brückenarbeiten bis 5 Uhr gesperrt. Die A52 Mönchengladbach Richtung Düsseldorf ist zwischen Kreuz Nersen und Kreuz Karst bis Donnerstag früh wegen Bauarbeiten gesperrt. Die A215 Neumünster Richtung Kiel ist zwischen Kreuz Kiel West und Kiel Mitte wegen Bauarbeiten bis 5 Uhr gesperrt. Das waren die Verkehrsmeldungen. Wir wünschen Ihnen eine gute Fahrt.
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0: Aus Dresden mit Frank-Michael Bauer.

klingt wie Stadionrock. Mike and the Mechanics waren das mit Word of Mouth hier in der ARD-Hitnacht aus dem Jahre 1991. Und diese Single hat dann auch gleich mal dem vierten Studioalbum den Namen gegeben. Word of Mouth. Es ist 4.39 Uhr und jetzt nach dieser Band um Mike Rutherford, einst von Genesis, haben wir jetzt Musik aus dem Jahre 1986. Und das Album dazu heißt Balance of Power und ist vom Electric Light Orchestra. Daraus jetzt So Serious.

Tja, Bob Dylan hier in der ARD-Hitnacht, 4.44 Uhr und Knocking on Heaven's Door, ja mal geschrieben für den Soundtrack eines bekannten Westernfilms von Bob Dylan. Die Nummer entwickelte sich, das hätte er wahrscheinlich selber gar nicht gedacht, im Laufe der Jahrzehnte zu einem der am häufigsten gecoverten Werke der Popgeschichte. Und jetzt gibt's bei uns Marlon Wodette mit New Age. Schönen guten Morgen.

Joe Cocker, unvergessen, The Simple Things hier an der ARD Hitnacht. 4:52 Uhr haben wir es. Heute ist der 28. September. Das ist der Trinke-Bier-Tag. Ja, und das könnte ja auch das Hauptmotto jedes Oktoberfest sein und natürlich ganz besonders des ganz Großen, des da in München. Und Marius aus Zeitz, der hat uns zu dem Thema auch noch erzählt, dass er mal nach Berlin gefahren ist und wollte dort alle Biersorten kennenlernen und hat sich sozusagen da in der Stadt mal so durchgetrunken und es probiert. Und da war nicht so was Scheußliches dabei, wie unser Hobbybrauer, der in der Nacht am Telefon war, erzählt hat. Holunderblütenbier und Brennnesselbier, das war noch okay, aber das nicht so, was okay war, was gar nicht so geschmeckt hat, das war das Knoblauchbier. Das stelle ich mir auch gruselig vor. Es hat schon merkwürdig gerochen, hat er uns gesagt. Aber jetzt denken wir nur noch an einen guten Kaffee und der duftet

0: ganz nach Michael Bauer in unserer ARD-Hitnacht. Schönen guten Morgen, hier ist das Sachsenradio.
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0: Heute scheint wieder den ganzen Tag Sonne. Es bleibt trocken. 22 Grad. Bekommen wir im Zittaugebirge 26, sogar in der Dübener Heide. Herzlich willkommen im Sommer. Ja, ist wieder zurückgekommen hier. Bis zum Donnerstag ändert sich wirklich wenig. Meiste Zeit scheint die Sonne, bleibt trocken. Im Südosten ist es windig. Und das Ganze bei warmen 22 bis 25 Grad.
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2: Um 5 Uhr mit Wolfgang Berger. Die Bundesregierung unternimmt heute einen weiteren Versuch, Streitpunkte bei der geplanten Pflegereform auszuräumen. Nach ARD-Informationen treffen sich Kanzler Merz und Gesundheitsminister Linnemann von der CDU mit Vizekanzler Klingbeil von der SPD. Aus Berlin Oliver Neuroth.
3: Übermorgen soll die Pflegereform durchs Bundeskabinett, doch seit dem Wochenende droht die SPD mit einer Blockade. Die Sozialdemokraten wollen keine Leistungskürzungen bei der Pflege akzeptieren und werfen dem CDU-geführten Gesundheitsministerium vor, genau das zu planen. Die SPD schlägt einen Pflegedeckel vor, eine Obergrenze für einen bestimmten Eigenanteil bei Heimkosten von 1.500 Euro. Das wären knapp 300 Euro weniger als im Moment. Gesundheitsminister Linnemann lehnt das im ARD-Bericht aus Berlin ab und vergleicht den Vorschlag mit Pflastern, die man auf Wunden klebt, mit Blick auf die hohen Gesamtkosten eines Heimplatzes.
2: Nach der Festnahme von 5 Terrorverdächtigen im Süden Englands laufen die Ermittlungen. Die britischen Behörden prüfen, ob die Männer einen Anschlag auf einen US-Militärstützpunkt verüben wollten. Polizisten hatten sie in der Nacht zu Sonntag in der Nähe der Luftwaffenbasis festgenommen. Zuvor war ein Hinweis eingegangen, dass die Verdächtigen mit mehreren Lieferwagen auf dem Weg zu dem Stützpunkt seien. Die Basis wird von den USA unter anderem genutzt, um Angriffe auf den Iran zu fliegen. Das Treffen von Außenminister Wadephul mit seinem russischen Amtskollegen Lavrov sorgt in den eigenen Reihen für Kritik. Sein Parteikollege von der CDU Kiesewetter sagte der Frankfurter Allgemeinen Zeitung, es sei der Eindruck eines deutschen Sonderwegs entstanden. Rückendeckung für Wadephul kam hingegen aus der SPD. Deren Außenpolitiker Stegner sagte, es sei wichtig, die Diplomatie nicht allein den USA zu überlassen. Wadephul und Lavrov hatten am Samstag überraschend am Rande der UN-Generalversammlung in New York über den Ukraine-Krieg gesprochen. Das Heimdebüt von Jürgen Klopp als DFB-Trainer ist misslungen. Die deutsche Nationalelf verlor das Nations League-Spiel gegen Griechenland mit 0:1. Aus Augsburg Michael Augustin.
4: Zum ersten Mal hat Deutschland ein Länderspiel gegen Griechenland verloren. Torschütze in Augsburg war Kurbelis, der Metscher eine Viertelstunde vor Schluss mit einem einfachen Haken austrickste und Glück hatte, dass Kimmich seinen Schuss abfälschte. Das DFB-Team hatte deutlich mehr Ballbesitz, wusste damit aber wenig anzufangen. Dem Offensivspiel fehlte es an Ideen. Griechenland spielte sehr defensiv und setzte auf Konter. Die beste deutsche Chance vergab Adeyemi. Am Donnerstag geht es in der Nations League gegen Serbien weiter.
2: Das waren die Nachrichten.
0: Und hier kommt der MDR Sachsen Verkehrsservice A4 Richtung Frankfurt zwischen Schmölln und Ronneburg. Behinderungen nach einem Wildunfall und auf der A13 Richtung Dresden. Da ist ab heute die Anschlussstelle Thiendorf wegen Bauarbeiten bis Mitte Oktober gesperrt. Ja, und in Dölzig ist die B181 am Abzweig Frankenheim nach einem Unfall gesperrt. Für mehr Tipps unsere kostenlose Verkehrshotline 0800 637 5637. 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
5: Meine Damen und Herren, begrüßen Sie mit mir the one and only Silvio Czage. Da ist er wieder. Schönen guten Morgen.
0: Was meinst du mich? Also guten Morgen.

0: 5:11. Schönen guten Morgen. Hier ist das Sachsenradio. Und was war das für ein fantastisches Wochenendwetter,
1: das
0: oder?
1: Das Wetter war super, oder?
0: Das war ja
1: ich
0: der
1: dachte,
0: Hammer,
1: die Gartensaison richtig
0: Sommer.
1: Geht wieder los. Es fängt wieder alles von vorne an. Wir haben den Winter gleich übersprungen.
0: Ja, und das hat man auch gemerkt. Am Sonnabend war ja in Heselicht große Party am Rande der Sächsischen Schweiz im Polenztal. Heselicht liegt da eigentlich ganz gemütlich und still. Und am Sonnabend war aber zum einen Dorffest, Kirmes, und dann war Hol dir deine Show vor Ort. Also der MDR hat live von dort gesendet.
1: Du warst dabei?
0: Ich war auch mit dabei und vor allem war Gojko Mitic mit dabei.
1: Ui, Chef-Indianer, ja.
0: Der Chef-Indianer, und das war ja so der Hammer. Du, der hat Autogramme geschrieben, ne? Ab 16 Uhr und aber wirklich
1: schreibt immer noch, oder?
0: Bis, ja, also die Schlange ging ungelogen gefühlt durch ganz Heselicht. Da standen die Leute an und dann habe ich die einfach mal gefragt, so, was ist denn das Tolle an Gojko Mitic?
2: Weil er mutig ist, weil er schön ist, auch jetzt noch. Muggis hat sportlich, ein Pferdeflüsterer und Liebhaber natürlich, weil er einfach ein Idol für uns alle ist.
3: Diese Filme mit von der Lieselotte Westkopf-Hendrich oder beziehungsweise die Romane, die sind ja ganz anders als diese Kabay-Romane. Und die haben ja auch Werte vermittelt. Also mich haben die wirklich über meine Kindheit gerettet. Und ich habe auch damals, nachdem sie in der Großen Bären gedreht worden sind, habe ich dann als in solche kleine Hefte, habe ich dann den Roman weitergeschrieben als Kind. Dann war Gojko Mitic mal in Großhennersdorf und da habe ich ihm das gezeigt und da drin ist jetzt ein Autogramm von ihm in diesem Kinderbuch, mit diesem handgeschriebenen Kinderbuch. Das finde ich schon mal ganz klasse.
1: Auch also schöne Erinnerungen, oder?
0: Egal, da waren auch Leute, die mir dann erzählt haben, hier, die hatten Fotos dabei, dass sie in dem Film Die Söhne der großen Bären, der zum Teil eben in Heselicht gedreht wurde, dass sie da mitgespielt haben vor 60 Jahren. Gut. Also das waren so Kinderfotos, die haben sie dann alle hochgehalten. Also war ganz, ganz toll. Eine Riesenparty am Ende. Am Samstag kann man sich angucken in der ARD-Mediathek. Also hat richtig Spaß gemacht. Na, na.

0: Schönen guten Morgen, hier ist das Sachsenradio. 5.20 Uhr haben wir es. Ja, und die Wunderheilung ist vertagt. Die deutsche Fußballnationalmannschaft hat das erste Heimspiel unter Bundestrainer Jürgen Klopp verloren.
1: 0:1 in Augsburg gegen Griechenland. Aufgrund der Chancenverteilung ein unglückliches Ergebnis vielleicht, aber am Ende hat ja dann offensichtlich doch was gefehlt. Thomas Kunze hat das Spiel für uns verfolgt. Thomas, wie hat Jürgen Klopp die Niederlage eingeordnet? Was ist jetzt zu tun?
2: Naja, also glücklich war Jürgen Klopp definitiv nicht. Das hat man gemerkt und das hat er diesem Kader dann direkt nach dem Spiel in der Kabine in Augsburg auch noch mitgeteilt, ohne dabei zu hart zu sein. Der Bundestrainer hat Erkenntnisse gesammelt, die er gar nicht sammeln wollte. Und jetzt müssen daraus eben mit viel Geduld Konsequenzen gezogen werden. Dieser Mannschaft fehlte mit Ball am Fuß, das haben wir schon gehört, vieles, Tempo, Tiefe, Risikobereitschaft, Präzision, all das. Oder wie Jürgen Klopp es formuliert hat, eben auch Überzeugung und Selbstverständnis. Und man hat jetzt so ein bisschen das Gefühl, dass Jürgen Klopp die Ergebnisse in dieser Nations League-Gruppenphase erstmal relativ Wurst sind, sondern der Prozess im Vordergrund steht. Aber das Problem im Fußball ist ja nun mal, Zeit ist wertvoll und im Prinzip gar nicht vorhanden. Im Teamcamp sind ja die Betten jetzt schon gewechselt. Der neue, der zweite Kader für die Spiele gegen Serbien in München und in Griechenland wird jetzt übernehmen. Und ich prognostiziere jetzt einfach mal, die Themen werden die gleichen sein. Abstimmung, Timing, Balance werden weiterhin fehlen. Und Überzeugung und Zielstrebigkeit, das ist auch ein Problem, sind eben schwer zu trainieren. Es ist wirklich noch jede Menge zu tun, mehr als Jürgen Klopp vielleicht gedacht hat, als er diesen Job angenommen hat.
1: Klingt ein bisschen nach neuer Trainer, alte Probleme. Dankeschön, Thomas Kunze.

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1: Einen schönen guten Morgen. Zunächst schauen wir aufs Wetter. Jede Menge Sonne gibt es heute im Dresdner Elbland. Kaum Wolken und die Temperaturen steigen bis auf 25 Grad. Heute startet in Dresden die erste Hauptbauphase an der Königsbrücker Straße. Bis August 2027 kommt es deshalb zu Verkehrseinschränkungen zwischen dem Albertplatz und dem Bischofsweg. In den Nächten von Montag bis Mittwoch wird jeweils von 22 bis 5 Uhr die Königsbrücker

0: und erhoffe sich vor allem Gewerbesteuereinnahmen.
1: Ich habe in meiner jetzt 30-monatigen Amtszeit schon Investoren wegschicken müssen, die Grundstücksgrößen von 3 bis 5,5 Hektar angefragt haben. Pirna hat keine Fläche größer als 1 Hektar mehr zur Verfügung für eine wirtschaftliche Ansiedlung. Und das tat mir immer in der Seele weh, wenn ich den Investoren oder Unternehmern sagen musste, vor 2030 kann ich ihnen keine Fläche anbieten. Und die sind dann woanders hingegangen. Und das tut natürlich weh, den hätte ich lieber hier gehabt.
0: Soweit Pirnas OB Tim Lochner. Heute Abend trifft sich der Zweckverband Industriepark Oberelbe erneut zu einer Verbandsversammlung in Heidenau. Eishockey-Zweitligist Dresdner Eislöwen hat den ersten Sieg der Saison erkämpft gegen die Ravensburg Tower Stars, stand am Ende 5:2. Soweit die Meldungen aus dem Regionalstudio in Dresden.

0: Wir schauen, was auf den Straßen in Sachsen so los ist. Hier kommt der MDR Sachsen Verkehrsservice. A4 Görlitz Richtung Dresden im Grenzübergang Ludwigsdorf. Stau bei der Einreise, brauchen Sie eine halbe Stunde länger. Und auf der A13 Richtung Dresden ist ab heute die Anschlussstelle Thiendorf wegen Bauarbeiten bis Mitte Oktober gesperrt. In Dölzig die B181 am Abzweig Frankenheim. Nach einem Unfall ist die gesperrt. Und die Autofähre Pillnitz-Kleinschachwitz ist vorübergehend außer Betrieb. Und wir haben noch einen Blitzer. Der steht auf der A9 Richtung Berlin zwischen Halle und Bitterfeld-Wolfen. Für mehr Tipps unsere kostenlose Verkehrshotline 0800 637 5637. Schnell und aktuell unser MDR Sachsen Verkehrsservice.
1: Morgen.

0: Kylie Minogue, The Locomotion, hier bei uns am Sachsenradio 539. Guten Morgen.
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0: Und das mit Jörg Schröder und ich. Wir müssen mal ganz kurz zurückgucken. Also das Wochenende, wow, oder?
2: Das war ein bisschen wow.
0: Das war mehr als wow.
2: Also es war ja bestes Ausflugswetter. Ja. Viele haben draußen was unternommen und das setzt sich ja heute auch sofort. Da gibt es quasi noch eine Bonusrunde. Was heißt eine Bonusrunde? Eine größere Runde steht ja noch an, denn unser Hoch Arno wird uns eine ganze Weile begleiten. Und das heißt, wir erwarten auch heute von früh bis spät viel Sonnenschein. Aktuell haben wir nahezu wolkenlosen Himmel über ganz Sachsen. Als einziger Hahn der Suppe ist vielleicht der Wind. Aktuell haben wir vor allem im Erzgebirge, im Elbtal und auch in der Oberlausitz wieder mal unseren böhmischen Wind. Und der ist heute zum Teil stark böig und sorgt dafür, dass es nicht ganz so warm wird. Höchsttemperaturen heute in der Oberlausitz auch wieder 23 Grad. Richtung Leipzig, Richtung Zittau, nicht Richtung Zwenkau, so rum. Da eher Temperaturen ähnlich wie gestern bis 25, 26 Grad.
0: Jörg, wie geht's denn weiter? Was ist denn der Wettertrend?
2: Na, wie gesagt, unser Hoch Arno bleibt noch eine Weile erhalten. Dienstag, Mittwoch und auch Donnerstag kann man schon sagen, weiterhin viel Sonnenschein, Temperaturen um die 25 Grad im Maximum. Am Donnerstagabend deutet sich eventuell ein Wetterwechsel an mit mehr Wolken, dass es am Freitag vielleicht auch mal regnen kann.
0: Besten Dank, Jörg Schröder, bei uns im MDR Sachsen Wetterstudio.
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0: Guten Morgen, hier ist der Sachsenradio. 5.48 Uhr haben wir es.
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2: Montagmorgen. Das Wochenende ist vorbei. Mein Wecker klingelt wieder früher und vor mir liegt eine Woche voller Termine. Montag, das klingt nach Arbeit, nach Alltag, nach jetzt geht das alles wieder von vorne los. Kein Wunder, Montage haben keinen besonders guten Ruf. Dabei finde ich, sie werden unterschätzt. Denn dieser Tag hat etwas Besonderes. Mit ihm beginnt eine neue Kalenderwoche. Am Dienstag bin ich dann schon mittendrin. Und je weiter die Woche voranschreitet, desto mehr rückt das Wochenende in Sicht. Aber am Montag, da liegt noch alles vor mir. Das kann anstrengend wirken, aber auch ziemlich schön sein. Denn noch weiß ich nicht, was diese Woche alles bringt. Welche Menschen mir begegnen, was gelingt, was mich überrascht. Ein unerwartetes Gespräch vielleicht, ein Moment, der mir gut tut oder eine Idee, die plötzlich auftaucht. Und manches fügt sich womöglich ganz anders, als ich heute denke. Eigentlich eine schöne Idee. Heute ist noch vieles offen. Von solchen Anfängen erzählt auch die Bibel. Abraham zum Beispiel. Seine Geschichte gehört zu den ersten großen Erzählungen. Eines Tages spricht Gott zu ihm. Abraham soll seine Heimat verlassen, seine Verwandten, alles Vertraute. Gott verspricht ihm ein neues Land. Wo dieses Land liegt, weiß Abraham noch nicht. Und trotzdem macht er sich auf den Weg. Dieses Vertrauen beeindruckt mich. Losgehen, ohne schon zu wissen, was hinter der nächsten Wegbiegung wartet. Genau so möchte ich auch auf diese Woche schauen. Nicht nur auf die Termine in meinem Kalender, auch auf all das, was sich nicht planen lässt. Und plötzlich klingt "Es geht wieder los" für mich gar nicht mehr so mühsam, eher ein bisschen nach Aufbruch.
0: Da hörten Sie heute im Wort zum Tag Ulrike Lünn aus Chemnitz.

0: Dieses Wetter verwirrt mich gerade. Es ist mir einfach zu schön. Naja, ich habe ja angefangen, so den Garten schon wieder so ein bisschen winterfest zu machen. Und wir haben ja im Garten so einen Beamer, wo wir im Sommer so ein bisschen Filme gucken können. Wir haben das schon alles eingepackt, das ist schon alles winterfest gerade. Der Grill ist schon weg, so. Und dann dachte ich mir so gestern Abend, auch könnte man eigentlich schön grillen, könnte man ein Filmchen draußen gucken. Ja, Pustekuchen, alles schon wieder weggebaut.
1: Ich hatte auch so viele Pläne. Ich hatte so viele Pläne, was man nicht alles so Schönes machen kann, ne? Ja, am Ende des Tages habe ich mit 3 Kindern die Schule für Montag vorbereitet.
0: Wie, du warst auch nicht einmal draußen?
1: Doch, ich war eine Runde laufen.
0: Ja.
1: Und ich hatte aber so ein bisschen den Eindruck, also kennst du das manchmal, wenn es so, nee, kennst du nicht, weil du hast ja keine Kinder. Aber, also manchmal dann läuft so ein Tag so ganz entspannt und alle fuckeln so zu Hause vor sich hin und du hast so das Gefühl, okay, das brauchen die jetzt gerade eben alles. Und da habe ich mich auch mal zusammengerissen und habe nicht gesagt, so, wir gehen jetzt wandern. So, wir machen jetzt noch einen Ausflug. Sondern ich habe sie alle, machen lassen.
0: Und pass auf, die gehen alle glücklicher in die Woche. Du wirst es erleben.
1: Mal gucken.
0: Also ich höre raus, selbst eine Elena lernt noch dazu im Alter.

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0: Sommerwetter pur am Wochenende. Jörg Schröder bei uns im MDR Sachsen Wetterstudio. Wie geht's denn weiter?
4: Ja, das nennt man Altweibersommer und der Altweibersommer setzt sich weiterhin fort. Auch heute erleben wir von früh bis spät viel Sonnenschein, hier und da ein paar dünne Schleierwolken, ganz wenige Quellwolken. Die Temperaturen gehen rauf bis 26 Grad. Die Höchsttemperaturen werden wir vor allen Dingen in der Region Leipzig messen. Etwas kühler in Ostsachsen, genauso auch im Elbtal. Da haben wir einen recht unangenehmen starken böhmischen
0: Wind. Und wie geht's weiter?
4: Ja, Dienstag, Mittwoch und auch Donnerstag Daumen hoch für viel, viel Sonnenschein. Temperaturen im Schnitt so zwischen 20 und 25 Grad. Ein Wetterwechsel deutet sich am Freitag an.
0: Okay, also ich höre raus, wir sollen dieses Wetterchen noch genießen. Also wer auf Sonnenschein steht, wer auf die plus 20 Grad steht, einfach raus in die Natur und das Ganze genießen. Ich sag mal, Herbst und Winter, die kommen ja dann noch früh genug. Vielen Dank erstmal an Jörg Schröder bei uns im MDR Sachsen Wetterstudio. Jetzt geht's rüber zu unseren Nachrichten des Morgens mit Anke Amt.
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5: Guten Morgen. Die Eisenbahngewerkschaft EVG hat die Beschäftigten der Alstom GmbH heute zum Warnstreik aufgerufen. Betroffen sind ein Werk in Stendal und eine Servicewerkstatt in Chemnitz mit 30 Mitarbeitern. Der Streik soll 25 Stunden andauern. Die EVG fordert in den laufenden Tarifverhandlungen eine Angleichung der Löhne an andere Standorte des französischen Mutterkonzerns. Dort verdienten Beschäftigte bis zu 500 Euro brutto mehr. Die Servicewerke von Alstom sind vor allem für die Instandhaltung und Reparatur von Lokomotiven zuständig. Der Sächsische Landesfrauenrat hat seine Forderungen nach einer Entkriminalisierung von Abtreibungen bekräftigt. Dass Schwangerschaftsabbrüche noch immer im Strafrecht verankert seien, trage zur Stigmatisierung bei, sagte die Vorsitzende Gritjan Dura. Stattdessen sollten sie als Gesundheitsversorgung betrachtet werden. Frauen, die sich für einen Abbruch entscheiden, brauchten Zugang zu guter Beratung und sicherer medizinischer Versorgung. In Deutschland sind Schwangerschaftsabbrüche grundsätzlich rechtswidrig. Sie werden aber innerhalb der ersten 3 Monate nicht bestraft. Laut dem Statistischen Landesamt wurden in Sachsen im vergangenen Jahr 5.200 Schwangerschaftsabbrüche registriert, etwas weniger als ein Jahr davor. In Bad Muskau im Landkreis Görlitz ist bei der Bürgermeisterwahl ein zweiter Wahlgang notwendig. In der ersten Runde gestern erzielte keiner der 5 Kandidaten die absolute Mehrheit. Die meisten Stimmen konnte aber Amtsinhaber Thomas Krahl, CDU, auf sich vereinen. Wie die Stadt mitteilte, kam er auf rund 33% und landete damit vor den beiden parteilosen Einzelbewerbern Peggy Gneist und Frank Butschun. Der zweite Wahlgang findet in Bad Muskau am 11. Oktober statt. Dann reicht die einfache Mehrheit für den Wahlsieg. Die deutsche Fußballnationalmannschaft hat ihre erste Niederlage unter dem neuen Bundestrainer Jürgen Klopp kassiert. Das Team unterlag in der Nations League Griechenland mit 0:1. Thomas Kunze fasst das Spiel zusammen.
6: 76% Ballbesitz, 730 Pässe, 16 Abschlüsse und doch 0:1 verloren gegen Griechenland. Bundestrainer Jürgen Klopp hat dann wohl doch deutlich mehr Arbeit auf dem Tisch als gedacht. Dem deutschen Team fehlten vor 28.000 Fans Tempo, Tiefe, Präzision und Effektivität. Nur in der Anfangsphase der zweiten Halbzeit Halbzeit erspielte sich die Mannschaft kontinuierlich Chancen gegen defensivdisziplinierte Griechen. Im eigenen Spielaufbau aber schlichen sich immer wieder Fehler ein und einen davon nutzte Griechenland durch Kobelis nach Konter. Vorausgegangen war ein schlecht geführter Zweikampf von Metscher an der Strafraumgrenze. Viel Zeit für Anpassungen gibt es im Prinzip gar nicht. Schon heute wird fast der gesamte Kader getauscht. Am Donnerstag steht dann mit neuem Personal die Partie gegen Serbien in München an.
5: Das waren Nachrichten von MDR Sachsen. 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
0: Hier kommt der MDR Sachsen Verkehrsservice A4 Görlitz Richtung Dresden. Am Grenzübergang Ludwigsdorf gibt es Stau bei der Einreise, brauchen Sie eine halbe Stunde länger. Und auf der A13 Richtung Dresden ist ab heute die Anschlussstelle Thiendorf wegen Bauarbeiten bis Mitte Oktober gesperrt. Die B183a, die wird auf der Ortsumgehung Brena wegen Bauarbeiten ab heute bis 7. Oktober gesperrt. Und in Dölzig ist die B181 am Abzweig Frankenheim nach einem LKW-Unfall gesperrt. Die Autofähre Pillnitz-Klein-Schachwitz, die ist vorübergehend außer Betrieb. Und wir haben einen Blitzer.
1: Den kennen wir doch. Auf der A9 Richtung Berlin zwischen Halle und Bitterfeld-Wolfen wird geblitzt. Für mehr Tipps unsere kostenlose Verkehrshotline, das ist die 0800 6375 637. Schnell und aktuell der MDR Sachsen Verkehrsservice.
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0: Guten Morgen.
1: Ach, was ist das schön, dass du da bist. Guten Morgen.

0: Nick Straker, A Walk in the Park, hier bei uns beim Sachsenradio. 6.10 Uhr haben wir's. 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
1: Genau, und das Schöne ist, der Ort darf sich ja dann auch immer so die Musik für den Abend wünschen. Unter anderem war Frank Schöbel zum Beispiel am Sonnabend mit dabei. Aber es stand auch Christine Schulze, die aus Heselicht kommt, auf der Bühne. Mhm. Und Christine singt wirklich, ja, so hobbymäßig gerne auf Hochzeiten, auf Geburtstagen. Also wenn Onkel Emil 70 wird, dann ist Christine am Start. Sie hat von Susi Quattro If You Can't Give Me Love gesungen auf der großen Bühne, live im Fernsehen. Und sie war natürlich total aufgeregt und sie hat sehr gut gemeistert.
2: Ich bin unheimlich aufgeregt gewesen, also jetzt zu Anfang. Nach den dreimal Proben jetzt, also dreimal hintereinander singen, muss ich sagen, ging es dann. Das hat sich dann beruhigt, aber man ist, das alles zittert. Das Gesicht, der Körper, alles. Man denkt sich, toll, wenn man die Mama so sieht, die dann da steht mit den tränenden Augen. Und das ist wichtig, man darf in dem Moment die Mama nie angucken, sonst fängt man ja selber an zu heulen. Ja. Aber es war so schön emotional und hat Spaß gemacht.
1: Das heißt aber, ich weiß jetzt, du singst gerne auf der Autofahrt. Ich weiß auch, du hörst gerne MDR Sachsen. Dann bist du das also, die bei Susi Quattro immer so laut mitsingt.
2: Ja, das schallt dann immer so durch. Genau.
1: Also deshalb würde ich sagen, hören Sie jetzt mal alle gut hin. Vielleicht hören Sie Christine jetzt auch laut mitsingen. Hier ist mit einem lieben Gruß an Christine und natürlich an ganz Heselicht nochmal Susi Quattro, If You Can't Give Me Love.

0: bei dir.
1: 6:19 Uhr, hier ist das Sachsenradio und sonntags gibt's bei uns immer Bäckerbrötchen.
2: Wer geht?
1: Mein Mann.
2: Okay, ich auch.
1: Der Klassiker.
2: Ich bin auch. Ja. Ich liebe das. Ich liebe das einfach zum Bäcker, entweder mit dem Fahrrad zu fahren oder ich liebe das.
1: Ich finde das so toll und ich kann die Kinder immer überhaupt nicht verstehen, weil ganz oft wünschen die sich dann eine Laugenstange. Und ich denke immer, es geht doch nichts über so ein richtig knuspriges, am besten noch so ein leicht warmes Brötchen.
2: Dazu Butter drauf, Marmelade drauf, ne? Mm. So, was sagen Sie, das perfekte Frühstücksbrötchen, wie ist denn das bei Ihnen?
3: Es darf nicht so matschig sein. Also ja, nicht diese McDonald's-Brötchen, sondern schön außen knusprig und wenn es geht, ein bisschen Körner. Ich bin so beliebt für Körner und sowas.
4: Also ich brauche einfach ein körniges mit was Süßem drauf, Honig, Butter, fertig.
5: Das muss fluffig sein und nicht ganz so knackig draußen, die Außenhülle.
6: Ach, genau dasselbe und nicht ganz so scharf gebacken, aber es muss auch was drin sein, nicht wie nur Luft und was Gutes dazu natürlich.
7: Dass es knusprig ist und frisch und schön weich.
8: Und im Preisverhältnis immer noch tragbar. Da brauche ich kein Bäckerbrötchen, da reicht auch das im Supermarkt. Allemal.
2: Gott, aber mit dem Luftbrötchen, das kann ich nachvollziehen. Ich habe das so manchmal, die sehen von außen so sensationell aus, weißt du, dann machst du die auf und dann nur heiße Luft. So, 6:20 Uhr, guten Morgen.
1: Ich habe jetzt Hunger.

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10: Mit Anke Arndt. Endlich genauso bezahlt werden wie die Kollegen an anderen Standorten. Dafür gehen die Beschäftigten der Alstom-Werkstätten in Chemnitz und Stendal heute in einen 25-stündigen Warnstreik. In der schwarz-roten Koalition geht der Streit über die Pflegereform weiter. Die SPD droht damit, sie am Mittwoch im Bundestag zu blockieren, wenn die CDU weiter auf Kürzungen besteht. Heute soll es dazu ein schlichtendes Gespräch geben. Die deutsche Fußballnationalmannschaft hat das Nations League Heimspiel gegen Griechenland mit 0:1 verloren.
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11: Einen schönen guten Morgen. Zunächst schauen wir aufs Wetter. Viel Sonne heute im Dresdner Elbland, kaum Wolken und Temperaturen bis 25 Grad. Ein Motorradfahrer ist gestern Nachmittag auf der B170 bei Kipsdorf gestorben. Der 36-Jährige war in Richtung Dresden unterwegs und kam in Höhe der Buschmühle aus bislang ungeklärter Ursache nach rechts von der Fahrbahn ab und verlor die Kontrolle über seine Maschine. Er stürzte und verletzte sich so schwer, dass er noch an der Unfallstelle verstarb, teilte die Polizei mit. Die B170 war bis gegen 22 Uhr gesperrt. Die Sächsische Schweiz feiert in diesem Monat ihr 70-jähriges Bestehen als Landschaftsschutzgebiet. Gestern hatte die Nationalpark- und Forstverwaltung zu einem Waldfest ins Walderlebniszentrum Leopoldshain geladen. Vom Landschaftsschutzgebiet profitierten Gäste und Einheimische, sagt der Pressesprecher der Nationalpark- und Forstverwaltung Jörg Weber im MDR Sachsen.
12: Wir rechnen ungefähr mit 5 Millionen Gästen hier in dieser Landschaft. Und viele Dinge sind auch heutzutage ohne Ehrenamt nicht umsetzbar. Wie sieht der Teich aus? Warum hat die Hecke eine Lücke? Warum hat die Sträubswiese keinen Schnitt? Und wer nutzt die Äpfel? Für all diese Dinge nutzen wir das Ehrenamt. Wir haben zum Beispiel über 100 ehrenamtliche Nationalparkwächter, die also an den Wochenenden und manchmal auch in den Wochen, je nachdem wie sie Zeit haben, unsere Nationalparkwacht unterstützt. Dafür ist das Ehrenamt wie überall besonders wichtig.
11: Der Brand eines Müllhaufens in einem Entsorgungsgebiet in Dresden-Leuben führte am Samstagabend zu einer starken Rauchentwicklung. 5 Stunden brauchte die

0: Dresden ist ab heute die Anschlussstelle Thiendorf wegen Bauarbeiten bis Mitte Oktober gesperrt. Vorsicht auf der B174 Richtung Chemnitz. Im Bereich Zschopau liegt auf der Talbrücke eine Leitbarke auf der Fahrbahn und die B183a, die wird auf der Ortsumgehung Brena wegen Bauarbeiten ab heute bis 7. Oktober gesperrt. In Dölzig die B181 am Abzweig Frankenheim nach einem Unfall gesperrt und die Autofähre Pillnitz-Kleinschachwitz, die ist vorübergehend außer Betrieb. Und wir haben noch Blitzer, einen auf der A9 Richtung Berlin zwischen Halle und Bitterfeld-Wolfen. Für mehr Tipps unsere kostenlose Verkehrshotline 0800 637 5637. Schnell und aktuell unser MDR Sachsen Verkehrsservice. Guten Morgen.
1: Guten Morgen.

0: Guten Morgen mit dem Sachsenradio und heute in einer Woche geht's schon los.
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0: 2.500 Euro, das können Sie jeden Tag gewinnen dann für Ihren Verein. 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
2: Ja, dafür braucht man natürlich die Gemeinschaft, aber das ist so ein bisschen das, was die Aktion auch ausmacht, dass das so viel Spaß
0: kann
2: macht, dann zu
0: alles
2: sehen,
0: schaffen.
2: Wie alle anpacken. Und es ist ja auch das Tolle daran, im Verein zu sein, der Zusammenhalt, oder?
3: Also ich tanze Line Dance und habe das tatsächlich nur wegen einer Netflix-Serie angefangen und ich bin ja relativ jung und das ist schön, so mit älteren Leuten so eine Gemeinschaft bilden zu können und diese Leidenschaft fürs Tanzen, die einen verbindet.
4: Gemeinschaft und Geborgenheit, ja, und gemeinsame Aktivitäten, ne? Engagement.
5: Man hat irgendwie eine Gemeinschaft, man hat Menschen, mit denen man ein Interesse teilt, wo man regelmäßig hingeht, sich austauscht, etwas nachgeht, wo man Freude dran hat. Und ich denke, das ist schon eine gute Stütze, auch im so normalen Alltag, wo man ja meistens Sachen macht, die man auch einfach machen muss und nicht nur, weil man sie möchte.
6: Wir paddeln und das Schöne ist, dass man halt gemeinschaftlich das tut und sowas wie Boote verladen und Boote wieder aufladen, dass es auch erleichtert ist, wenn man das gemeinsam tut. Und natürlich auch ein Vereinsleben, ein geselliges Leben.
7: Dass man mit anderen Menschen zusammen etwas macht, was einen Spaß macht. Ich bin im AOK-Sportverein, der hieß früher anders, der hieß ZAEG, Zentrum für Aktiverholung und Gesundheitssport, bin ich seit 50 Jahren.
8: Und das Tolle ist, wir haben uns dort kennengelernt, 1980. Und jetzt sind wir verheiratet, schon lange.
2: Oh, das ist dann natürlich Jackpot. Der Jackpot, oder? Also dann melden Sie sich an, eine Woche noch genau, dann geht's los, dann spielen wir mit Ihrem Verein jetzt anmelden.
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0: Fancy ist das hier bei uns beim Sachsenradio. Schönen guten Morgen, 6.49 Uhr haben wir es. Und Achtung, kurzer Verkehrshinweis, Vorsicht auf der A72 Richtung Hof. Zwischen Pirk und Dreieck Hoffranken, da liegt eine Schaufel auf der Fahrbahn.
1: Top Ausflugswetter hatten wir am Wochenende. Und wenn es so schön ist, dann reicht es ja eigentlich, wenn man so ein bisschen in die Natur gucken, Eis essen und die Sonne im Gesicht haben kann. Aber vielleicht brauchen Sie auch ein bisschen mehr Action. Dann haben wir noch einen Tipp für die Westlausitz. Da gibt es Touren, die heißen Erlebnisschleifen und führen einen mit dem Smartphone so spielerisch von Ort zu Ort. Tom Glombeck hat das mitentwickelt, ist Geschäftsführer von HE, die Hörerlebnisagentur. Guten Morgen.
2: Guten Morgen.
1: Hallo. Also eine Erlebnisschleife, da kann ich mir jetzt erstmal sehr, sehr viel drunter vorstellen. Wie kann man denn da bei euch die Westlausitz entdecken?
2: Das ist ein spezielles Projekt für die Westlausitz und die Erlebnisschleifen sind im Grunde ein kleines Versprechen, denn über eine Bürgerbeteiligung ist so dieses Konzept erarbeitet worden und es geht einfach darum, die Region, die man eigentlich schon kennt, auf neue Art und Weise zu entdecken und das interaktiv und mit spielerischen Elementen einfach wahrzunehmen, die Region.
1: Okay, aber jetzt mal ganz praktisch. Ich lade mir die App runter. So, pack mir die Kopfhörer rein.
2: Im Grunde schon gar nicht so schwer. Man muss sich nämlich gar nichts runterladen, sondern man scannt den QR-Code oder gibt die Adresse im Browser ein, audoria.de. Und dann kann man direkt losstarten. Und es ist so, dass sie immer am selben Punkt anfangen und das Ende auch haben. Und währenddessen auch immer dafür gesorgt wird, dass man unterwegs auf den Strecken Rastplätze hat, Spielplätze hat und immer am Start- und Endpunkt auch Parkplatz in der unmittelbaren Umgebung hat.
1: Okay, aber dann ist es so ein bisschen wie so ein Audioguide, wie man das vielleicht aus dem Museum kennt, nur halt für eine Wanderung.
2: Genau das ist es eigentlich nicht. Es ist schon sehr stark darauf geachtet worden, dass man eben klar mit seinem Smartphone unterwegs ist, aber jede Schleife ist so gestaltet, dass man immer die Umgebung wahrnehmen muss, dass man auch mal auf die Suche gehen muss, was finde ich denn jetzt an diesem Haus, was ist hier das Besondere und dass dann einfach auch so gut wie möglich das Smartphone nur Teil des Ganzen ist, aber die Umgebung eigentlich der Star.
1: Das klingt aber so, als ob das auf jeden Fall, na klar, was für Touristen ist, aber auch für Einheimische.
2: Ja. Genau, da haben wir auch extra einen Bürgerbeteiligungsworkshop gemacht, um einfach wirklich zu schauen, was ist denn hier gewollt, was sagen Touristiker, Heimatliebende oder Historiker auch, was besonders wichtige Geschichten sind, wie will man seine Region auch mal wieder neu entdecken.
1: Und bislang gibt es die Erlebnisschleifen in Elstra, Wachau, Lichtenberg, Burkau, Großröhrsdorf, Pulsnitz, Ramenau, Steinau und Großhartau. Und da haben wir gedacht, schicken wir doch einfach mal unsere Reporterin los, sie soll das mal ausprobieren. Und ob das dann wirklich so cool ist, wie es klingt, hören wir gleich. 7:20 erzählt sie uns was darüber. Dankeschön.

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5: Sommer, Sonne, satt, könnte man fast sagen. Und das ist jetzt hier Ende September. Jörg Schröder bei uns im MDR Sachsen Wetterstudio. Altweibersommer ist das, ne?
6: Ist ja nicht ungewöhnlich, genau. Ist die letzte warme, schöne Wetterphase des Jahres und die genießen wir intensiv. Denn warm ist auch das Stichwort. Wir erwarten ja heute wieder Temperaturen bis 25, 26 Grad. Dazu insgesamt wieder jede Menge Sonnenschein, ein paar Schleier bzw. wenige Quellwolken dazu. Nur der Wind ist zum Teil recht kräftig, vor allen Dingen im Erzgebirge, im Elbtal und in der Oberlausitz.
5: Aber es bleibt nicht ganz lange so, ne?
6: Wir wollen mal nicht unzufrieden sein. Also bis zum Donnerstag erwarten wir weiterhin dieses wunderbare Altweibersommerwetter. Am Freitag deutet sich ein Wetterwechsel an.
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7: Mit Anke Arndt. Guten Morgen. Die Eisenbahngewerkschaft EVG hat die Beschäftigten der Alstom GmbH heute zum Warnstreik aufgerufen. Betroffen sind ein Werk in Stendal sowie eine Servicewerkstatt in Chemnitz mit 30 Mitarbeitern. Der Streik soll 25 Stunden andauern. Die EVG fordert in den laufenden Tarifverhandlungen eine Angleichung der Löhne an andere Standorte des französischen Mutterkonzerns. Dort verdienen Beschäftigte bis zu 500 Euro brutto mehr. Die Servicewerke von Alstom sind vor allem für die Instandhaltung und Reparatur von Lokomotiven zuständig. Der Sächsische Landesfrauenrat hat seine Forderungen nach einer Entkriminalisierung von Abtreibungen bekräftigt. Dass Schwangerschaftsabbrüche noch immer im Strafrecht verankert seien, trage zur Stigmatisierung bei, sagte die Vorsitzende Grit Jandura. Stattdessen sollten sie als Gesundheitsversorgung betrachtet werden. Frauen, die sich für einen Abbruch entscheiden, brauchten Zugang zu guter Beratung und sicherer medizinischer Versorgung. In Deutschland sind Schwangerschaftsabbrüche grundsätzlich rechtswidrig. Sie werden aber innerhalb der ersten 3 Monate nicht bestraft. Laut dem Statistischen Landesamt wurden in Sachsen im vergangenen Jahr 5.250 Schwangerschaftsabbrüche registriert, etwas weniger als ein Jahr davor. In Bad Muskau im Landkreis Görlitz ist bei der Bürgermeisterwahl ein zweiter Wahlgang notwendig. In der ersten Runde erzielte keiner der 5 Kandidaten die absolute Mehrheit. Die meisten Stimmen aber konnte Amtsinhaber Thomas Krahl auf sich vereinen. Der CDU-Politiker kam auf rund 33%. Weiteres fasst MDR-Sachsen-Reporter Thomas Schulz zusammen.
8: Auf Platz 2 landete die parteilose Peggy Gneist mit 23,7%, gefolgt vom unabhängigen Kandidaten Frank Buzun mit 21,6%. Mirko Bartel von Wir für Bad Muskau kam auf 13,5%, der AfD-Kandidat Tino Sticherling auf 8,6%. Damit kommt es am 11. Oktober zu einem zweiten Wahlgang. Dann reicht eine einfache Mehrheit. Es gewinnt also, wer die meisten Stimmen bekommt. Offen ist, wer dann wieder antritt. Die Kandidaten haben für ihre Entscheidung bis zum 2. Oktober Zeit.
7: Die deutsche Fußballnationalmannschaft hat ihre erste Niederlage unter dem neuen Bundestrainer Jürgen Klopp kassiert. Das Team unterlag in der Nations League Griechenland mit 0:1. Nächster Gegner ist am Donnerstag Serbien. In der zweiten Handball-Bundesliga hat der SCDHFK Leipzig gegen Bayer Dormagen mit 26:27 verloren. Besser lief es für die Dresdner Eislöwen in der zweiten Eishockeyliga. Die Mannschaft bezwang zu Hause die Ravensburg Tower Stars mit 5:2. Auch die Lausitzer Füchse waren daheim mit 3:0 gegen Bad Nauheim erfolgreich. Die Eispiraten Krimitschau kassierten eine 2:3 Niederlage bei den Blue Devils Weiden. Und das waren die Nachrichten von MDR Sachsen. 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
9: Und hier ist unser Verkehrsservice. A4 Görlitz Richtung Dresden am Grenzübergang Ludwigsdorf. Stau bei der Einreise, es dauert eine halbe Stunde länger. Auf der A13 Richtung Dresden ist ab heute die Anschlussstelle Thiendorf wegen Bauarbeiten bis Mitte Oktober gesperrt. A14 Richtung Magdeburg zwischen Mutschen und Grimma, Behinderung nach einem LKW-Unfall im Baustellenbereich. Dann Vorsicht auf der A72 Richtung Hof zwischen Pirk und Dreieck Hochfranken liegt eine Schaufel auf der Fahrbahn. Vorsicht auf der B174 in Richtung Chemnitz im Bereich Zschopau, da liegt auf der Talbrücke eine Leitbarke auf der Fahrbahn. Dann die B183a wird auf der Ortsumgehung Brehna wegen Bauarbeiten ab heute bis nächste Woche gesperrt. In Dölzig ist die B181 am Abzweig Frankenheim wegen Reinigungsarbeiten gesperrt. Es gibt Stau und die Autofähre Pillnitz-Kleinschachwitz ist vorübergehend außer Betrieb. Und dann wird noch geblitzt auf der A9 Richtung Berlin zwischen Halle und Bitterfeld-Wolfen. Und für mehr Tipps ist das hier die kostenlose Verkehrshotline. Die 0800 637 5637. Schnell und aktuell der MDR Sachsen Verkehrsservice.
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9: Guten Morgen.

0: Minuten. Die moderne Küche will ja gerne kreativ sein, Zutaten neu entdecken, Namen erfinden, Kombinationen wagen, an die sich noch niemand rangetraut hat. Manchmal vielleicht auch zu Recht. Denn, weiß ich, findet sowas Fans auch in der Betriebskantine? Dirk Henze schüttet da vehement den Kopf. Für ihn gibt es ein paar Dinge, die eine gute Kantine unbedingt vermeiden sollte.
1: Die Kantine ist ein Ort solider Verlässlichkeit. Natürlich verstehe ich beruflichen Stolz und respektiere jeden Koch, der feinfühliges Handwerk auch in die Großküche bringen will. Aber ist das nicht vielleicht doch eine Portion Ehrgeiz zu viel? Das ungeschminkte Kantinengesetz heißt nun mal, keine Experimente. Es geht ja nicht um die Aufnahme in den Restaurantführer. Bei aller Ambition, Quinoa-Bowl, Mulligatawny mit Schalottenrelish, Bulgur-Pfanne. Wie bitte? Ich habe nur Pfanne verstanden. So ein Speiseplan möchte mit uns auf Weltreise gehen. Dabei haben wir nur 30 Minuten. Es muss klar sein, Mittagspausen sind keine Weiterbildungstermine. Steht so oder so ähnlich im Arbeitsvertrag. In der Kantine geht es in erster Linie um Energieaufnahme. Unser Motor braucht Kraftstoff. Und ich krieg Panik, wenn ich nicht erkenne, wo Benzin und wo Diesel serviert wird. Man erkennt diese gefährliche Kantinenunsicherheit an den vielen Topfguckern, die mit leerem Tablett vor der Essensausgabe rumstreunen und Musterteller suchen. Ach, das sind Cheese Mash Potatoes? Nein, das ist Pulled Pork. Man fühlt sich wie in einer Quizshow und hat Angst, als Verlierer aus der Kantine zu gehen. Bitte mach das nicht, liebe Kantinen. Vielleicht gibt es ja das böse Gerücht, oh, Kantine, da gibt's ja immer dasselbe. Aber ist das nicht auch ein Kompliment? Allemal besser, als wenn jemand rätselnd vorm Speiseplan steht und sagt, ach, eigentlich wollte ich ja sowieso Diät machen.
0: Ja, Anspruch und Wirklichkeit, was Kantinen niemals tun sollten, ein Plädoyer von Dirk Henze. Was sie stattdessen sehr wohl tun sollten, darüber sprechen wir heute noch ganz ausführlich nach 10 hier beim Sachsenradio.

0: Es ist Montag, ja, aber wir nehmen das Wochenendwetter mit in diesen Montag. Heute ganz viel Sonne und bis 26 Grad. Das wird gut werden.
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0: 7:19 Minuten, einfach mal sein Zuhause wie ein Tourist erleben. Das ist manchmal wirklich eine richtig schöne Sache. Und unsere Reporterin Luise Schermesser hat was Neues für uns getestet. Wir haben gerade schon drüber gesprochen, Erlebnisschleifen in der Westlausitz. Da ist man mit dem Handy unterwegs und bekommt dann was zu hören, aber zum Teil auch was zu sehen. Also gibt es mehrere Routen, die angeboten werden. Und Luise, du hast dich für die Route durch Lichtenberg entschieden. Was hast denn alles erlebt?
1: Insgesamt gab es bei dieser Erlebnisschleife 4 Stationen. Die ersten beiden waren direkt im Ort und die anderen beiden außerhalb im Grünen an zwei Aussichtspunkten. Und alles in allem hat es so 1,5 Stunden gedauert und man musste halt nicht nur 1,5 Stunden laufen. Es gab Rätsel, kurze Audioclips, die einem etwas über die Geschichte erzählt haben.
2: Lichtenberg ist ein wahres Kleinod. Es darf in meinem Buch über mein Sachsen keinesfalls fehlen. Schließlich ist Lichtenberg eines der schönsten und ältesten Dörfer im ganzen Umkreis.
1: Und auch ab und zu so kleine Infotafeln, alles über diese Anwendung auf dem Handy. Und da gab es dann auch immer noch kurze, interessante Informationen rund um Lichtenberg.
0: Okay, und kurze Frage zum Internetempfang. Hat das überall funktioniert?
1: Also ich muss sagen, der Internetempfang war durchweg super. Aber diese Anwendung im Internet zieht durch die Navigation, die sie halt auch macht, wahnsinnig viel Handy-Akku. Also es ist schon ziemlich schlau, eine Powerbank mitzunehmen. Kann ich auf jeden Fall nur empfehlen. Ich hatte zum Glück eine dabei und habe die auch gebraucht.
0: Okay, also Powerbank einpacken, was sollte man sonst noch mitnehmen?
1: Einen kleinen Snack, Trinkwasser, man ist ja immerhin doch eine Weile unterwegs und zumindest an den Aussichtspunkten gab es dann natürlich auch Bänke, die zum Rasten einladen. Und sonst kann ich wirklich nur sagen, unbedingt ausprobieren. Ich hatte richtig viel Spaß. Die Anwendung an sich war auch total einfach. Die Startpunkte der Touren im Internet zu finden, ist ein bisschen kompliziert. Da muss man ein bisschen rumsuchen, aber wenn man das dann gefunden hat und am Startpunkt ist, kann man mit seinem Handy einen QR-Code scannen und der öffnet dann die Anwendung, über den halt diese Erlebnisschleife läuft. Und dann läuft es auch einfach wie geschmiert.
0: Okay, also einfach mal klug machen, die Erlebnisschleifen in der Westlausitz. Luise Schermesser hat ausprobiert und sagt, das ist top, macht Spaß.

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12: In der schwarz-roten Bundesregierung geht der Streit über die Pflegereform weiter. Die SPD droht damit, die Reform zu blockieren, wenn die CDU weiter auf Kürzungen besteht. Heute soll es dazu ein Spitzentreffen geben. Endlich genauso bezahlt werden wie die Kollegen an anderen Alstom-Standorten. Dafür sind die Beschäftigten der Alstom-Werkstätten in Chemnitz und Stendal heute in einem Warnstreik. Die deutsche Fußballnationalmannschaft hat das Nation League Heimspiel gegen Griechenland mit 0:1 verloren.
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13: Einen schönen guten Morgen. Zunächst schauen wir aufs Wetter. Heute gibt es den ganzen Tag Sonne im Dresdner Elbland, kaum Wolken und Temperaturen bis 25 Grad. Heute startet in Dresden die erste Hauptbauphase an der Königsbrücker Straße. Bis August 2027 kommt es deshalb zu Verkehrseinschränkungen zwischen dem Albertplatz und dem Bischofsweg. In den Nächten von Montag bis Mittwoch wird jeweils von 22 bis 5 Uhr die Königsbrücker Straße zwischen Albertplatz und Bischofsweg für den Abbau der Fahrleitung voll gesperrt. Der Autoverkehr kann die Königsbrücker Straße grundsätzlich weiter nutzen, bis auf einzelne Nächte, in denen eine Vollsperrung notwendig wird. Nach Möglichkeit bleibt in beiden Richtungen jeweils mindestens ein Fahrstreifen frei. Das Großprojekt Industriepark Oberelbe geht weiter. Die ursprüngliche Planung für das Gewerbegebiet zwischen Pirna, Heidenau und Donau musste wegen zu hoher Lärmemissionen überarbeitet werden. Ein mit dem Landrat abgestimmter Antrag soll jetzt zeitnah eingereicht werden, sagt Pirnas Oberbürgermeister Tim Lochner. Er rechne 2030 mit einem Baustart und erhoffe sich vor allem Gewerbesteuereinnahmen.
14: Ich habe in meiner jetzt 30-monatigen Amtszeit schon Investoren wegschicken müssen, die Grundstücksgrößen von 3 bis 5,5 Hektar angefragt haben. Pirna hat keine Fläche größer als 1 Hektar mehr zur Verfügung für eine wirtschaftliche Ansiedlung. Und das tat mir immer in der Seele weh, wenn

0: in Dresden.
1: Hier kommt der MDR Sachsen Verkehrsservice mit den aktuellen Informationen für Sachsen Straßen. A4 Görlitz Richtung Dresden am Grenzübergang Ludwigsdorf gibt Stau bei der Einreise, brauchen Sie eine halbe Stunde länger. Und auf der A13 Richtung Dresden ist ab heute die Anschlussstelle Thiendorf wegen Bauarbeiten bis Mitte Oktober gesperrt. Die B183a wird auf der Ortsumgehung Brehna wegen Bauarbeiten ab heute bis nächste Woche gesperrt. Und Vorsicht im Landkreis Mittelsachsen zwischen Oberlichtenau und der A4 Auffahrt Chemnitz Ost sind Pferde auf der Fahrbahn. In Dölzig ist die B181 ab Abzweig Frankenheim wegen Reinigungsarbeiten gesperrt. Zurzeit gibt es da Stau und die Autofähre Pillnitz-Kleinschachwitz ist vorübergehend außer Betrieb. Und wir haben einen Blitzer.
2: Auf der A9 Richtung Berlin zwischen Halle und Bitterfeld-Wolfen. Für mehr Tipps unsere kostenlose Verkehrshotline. Das ist die 0800 6375 637. Schnell und aktuell der MDR Sachsen Verkehrsservice.
1: Wunderschönen guten Morgen.

0: Guten Morgen, hier ist der Sachsenradio. 7.43 Uhr haben wir's.
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2: Jörg Schröder, das machen wir einfach weiter, so wie es am Wochenende war, oder?
3: So sieht's aus. Einen wunderschönen guten Morgen. Wir haben allzu flächendeckend Sonnenschein. Ein paar dünne Schleierwolken sind aktuell zum Beispiel über Leipzig unterwegs. Ein paar Kondensstreifen der Flugzeuge sehe ich auch. Und das heißt, haben aktuell in den meisten Gebieten blauen Himmel. Sieht richtig toll aus. Und heute ist wieder mal Zwiebellook angesagt. Aktuell haben wir noch Temperaturen im eher kühleren Bereich. Im Schnitt so zwischen 10 und 15 Grad. Allerdings dann am Nachmittag können wir uns freuen. Altweiber-Sommertemperaturen. Es geht rauf bis maximal 26, 27 Grad, in Bergen Temperaturen um die 12 Grad.
2: Und das Schöne ist, das bleibt jetzt 3 Wochen
0: ja,
2: so.
0: Bleibt es nicht.
3: Das wäre jetzt auch ein bisschen Filler, muss ich ganz ehrlich sagen. Also wir wollen jetzt mal nicht nimmersatt sein. Also wir erwarten bis zum Donnerstag weiterhin Hochdruckeinfluss und das heißt, wir erleben bis zum Donnerstag weiterhin viel Sonnenschein. Temperaturen im Schnitt 20 bis 25 Grad. Allerdings der Wind, der heute zum Teil schon recht kräftig ist, ist auch in den nächsten Tagen immer wieder da und weht aus südöstlichen Richtungen.
0: Besten Dank an Jörg Schröder bei uns im MDR Sachsen Wetterstudio.

0: Guten Morgen, hier ist der Sachsenradio 7.49 haben wir es. Und eine ernste Miene unter einem schwarzen Käppi. Jürgen Klopp hat mit der deutschen Nationalmannschaft die erste Niederlage kassiert. 0:1 gegen Griechenland.
1: Ja, da war gerade in der Offensive zum Teil Kreativlosigkeit etwas angesagt. Und was sagt der Bundestrainer Jürgen Klopp?
2: Das Spiel heute nicht hoch zu gewinnen oder nicht zu gewinnen, damit hätte ich jetzt wirklich auch leicht leben können. Verlieren darf es nicht.
0: Ist Kloppo jetzt doch nicht der wundervolle Reha-Arzt, der die seit Jahren chronisch kranke DFB-Elf auf wundersame Weise heilt?
3: Dass der deutsche Fußball aktuell nicht in der besten Situation aller Zeiten ist und Jürgen Klopp nicht vorbeikommt und einmal kurz mit Hand auflegen alle Probleme löst. Also ich wusste das vorher, falls es irgendjemand nicht wusste, dann wissen wir es jetzt. Also es gibt für mich keinen Grund, jetzt in Depression zu fallen und zu sagen, Gott, wir sind ja doch so schlecht. Sind wir nicht. Aber wir sind ja jetzt nicht schon wieder so gut, wie wir gerne wären.
1: Ja, er kann es ja nochmal versuchen mit Hand auflegen. Ich finde, wer weiß, vielleicht haben wir Besserung am Donnerstag in München, dann geht's gegen Serbien.

0: Tom Jones, She's a Lady, hier bei uns beim Sachsenradio. 7 Minuten noch bis 8.
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2: Hallo, ich bin die Almut aus Bautzen. Und ich freue mich jetzt mal wirklich ganz doll. Ich bekomme nämlich am Donnerstag eine Hündin. Eine Fellnase wird bei mir einziehen.
0: Oh, schön. Wo kommt die her?
2: Aus Rumänien kommt sie her und ich bin im Ausnahmezustand vor Freude. Es ist mehr als nur ein Hund. Es ist wirklich ein Begleiter, weil es ist jetzt der 6. Hund, den ich habe und ich hatte ja auch viele in Betreuung. Die Bautzner wissen das, wenn ich hier durch den Altstadtkern laufe, so solo sieht man mich eigentlich normalerweise nicht. Und die Hunde haben sowas ganz Unglaubliches.
0: Ja, irgendwie, ich finde es ja genauso. Ein Hund hat einfach was Unglaubliches. Dann viel Spaß mit der neuen Fellnase.
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11: Strahlend blauer Himmel, zumindest wenn ich hier gerade aus dem Fenster gucke. Jörg Schröder bei uns im MDR Sachsen Wetterstudio. Ein Bild für ganz Sachsen.
12: Hier in Leipzig sind ein paar dünne Schleierwolken dabei, aber alles in allem sehe ich auch viel blauen Himmel. Ein paar Kondensstreifen der Flugzeuge sind auch mit dabei. Aber die tun ja nicht weiter weh, dass wir aktuell einen wunderbaren Sonnenaufgang erleben. Die Temperaturen relativ kühl, so zwischen 10 und 15 Grad. Allerdings dann am Nachmittag können wir uns vielleicht die Badehose drüber ziehen. Wir erwarten hier heute Temperaturen bis 26, 27 Grad. In Bergen Temperaturen um die 22 Grad. Wer einen Grund zum Meckern sucht, der fährt einfach ins Erzgebirge, ins Elbtal oder auch in die Oberlausitz. Da haben wir heute einen recht starken Bögen, Südostwind.
11: Und der Wettertrend?
12: Es ändert sich nicht wahnsinnig viel. Unser Hoch Arno ist bis zum Donnerstag für uns zuständig. Und das heißt, wir erleben bis zum Donnerstag oder mindestens bis zum Donnerstag weiterhin viel Sonnenschein.
11: Okay, das ist so der versteckte Hinweis gewesen, dass wir doch alle bitte schön dieses Wetterchen noch genießen und nutzen sollen. Vielen Dank an Jörg Schröder bei uns im MDR Sachsen Wetterstudio. Jetzt geht's rüber zu den Nachrichten des Morgens und die gibt's hier mit Anke Arndt.
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13: Die Bundesregierung will heute erneut über die geplante Pflegereform beraten. Die SPD fordert nach den Stimmverlusten bei den jüngsten Landtagswahlen Nachbesserungen. Darunter ist eine Begrenzung der Eigenanteile für Pflegebedürftige bzw. ihre Angehörigen. Die Union will die Reform aber nicht aufweichen. Zu dem Krisentreffen heute werden Bundeskanzler Merz und Gesundheitsminister Linnemann von der CDU sowie Vizekanzler Klingbeil von der SPD erwartet. Die Sozialdemokraten wollen der Pflegereform in der jetzigen Form nicht zustimmen. Eigentlich sollte der Gesetzentwurf am Mittwoch vom Kabinett verabschiedet werden. Die Eisenbahngewerkschaft EVG hat die Beschäftigten der Alstom GmbH heute zum Warnstreik aufgerufen. Betroffen sind ein Werk in Stendal sowie eine Servicewerkstatt in Chemnitz mit 30 Mitarbeitern. Der Streik soll 25 Stunden dauern. Die EVG fordert in den laufenden Tarifverhandlungen eine Angleichung der Löhne an andere Standorte des französischen Mutterkonzerns. Dort verdienen Beschäftigte bis zu 500 Euro brutto mehr. Die Servicewerke von Alstom sind vor allem für die Instandhaltung und Reparatur von Lokomotiven zuständig. Bei einem schweren Unfall bei Kipsdorf im Landkreis Sächsische Schweiz-Osterzgebirge ist ein Motorradfahrer ums Leben gekommen. Nach Polizeiangaben hatte der 36-Jährige gestern vor einer Kurve die Kontrolle über seine Maschine verloren und war in den Straßengraben gestürzt. Er verstarb noch an der Unfallstelle. Die Bundesstraße 170 war bis zum späten Abend voll gesperrt. Die deutsche Fußballnationalmannschaft hat ihre erste Niederlage unter dem neuen Bundestrainer Jürgen Klopp kassiert. Das Team unterlag in der Nations League Griechenland mit 0:1. Thomas Kunze fasst das Spiel zusammen.
1: 76% Ballbesitz, 730 Pässe, 16 Abschlüsse und doch 0:1 verloren gegen Griechenland. Bundestrainer Jürgen Klopp hat dann wohl doch deutlich mehr Arbeit auf dem Tisch als gedacht. Dem deutschen Team fehlten vor 28.000 Fans Tempo, Tiefe, Präzision und Effektivität. Nur in der Anfangsphase der zweiten Halbzeit erspielte sich die Mannschaft kontinuierlich Chancen gegen defensiv disziplinierte Griechen. Im eigenen Spielaufbau aber schlichen sich immer wieder Fehler ein und einen davon nutzte Griechenland durch Kobylis nach Konter. Vorausgegangen war ein schlecht geführter Zweikampf von Metscher an der Strafraumgrenze. Viel Zeit für Anpassungen gibt es im Prinzip gar nicht. Schon heute wird fast der gesamte Kader getauscht. Am Donnerstag steht dann mit neuem Personal die Partie gegen Serbien in München an.
13: In der Basketball-Bundesliga haben die Niners Chemnitz gegen Phoenix Hagen 94:93 gewonnen. Das waren Nachrichten von MDR Sachsen. 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
11: Und hier kommt der MDR Sachsen Verkehrsservice mit den aktuellen Informationen von Sachsen Straßen. Los geht's mit der A4 Görlitz Richtung Dresden am Grenzübergang Ludwigsdorf. Muss mir erstmal räuspern, hier gibt es Stau bei der Einreise, brauchen Sie 30 Minuten länger. Dann auf der A13 Richtung Dresden, da ist aber heute die Anschlussstelle Thiendorf wegen Bauarbeiten bis Mitte Oktober gesperrt. Und die B183a, die wird auf der Ortsumgehung Brena wegen Bauarbeiten ab heute bis nächste Woche gesperrt. Vorsicht im Landkreis Mittelsachsen zwischen Oberlichtenau und A4 Auffahrt Chemnitz Ost sind Pferde auf der Fahrbahn und im Stadtverkehr Dresden-Dahmer Stau, unter anderem in der Radeburger Straße stadteinwärts, da brauchen Sie eine Viertelstunde länger. Und die Autofähre Pillnitz-Klein-Schachwitz, die ist vorübergehend außer Betrieb. Einen Blitzer haben wir noch.
14: Auf der A9 wird geblitzt Richtung Berlin zwischen Halle und Bitterfeld-Wolfen. Und falls Sie noch einen Tipp haben, die kostenlose Verkehrshotline, das ist die 0800 6375 637. Schnell und aktuell der MDR Sachsen Verkehrsservice.
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11: Guten Morgen.

0: Guten Morgen, hier ist der Sachsenradio, 8.11 Uhr und Elena und ich, wir haben heute schon geschwärmt über solche Wochenendbrötchen. Bei dir ist es dein Mann, der zum Bäcker düst.
1: Genau, mein Mann muss sonntags immer zum Bäcker Brötchen holen,
0: so
1: Klassiker.
0: Gerne. Ich mache das aber auch so gerne, weil ich quatsche dann immer mit meinen Bäckermädels bei mir im Ort und das ist so schön. Manchmal trinkst du dann auch so ein Tässchen Kaffee, weißt du so.
1: Und dann bringt man gute Brötchen mit nach Hause, aber da hat ja jeder unterschiedliche Ideen. Also, was ist für Sie ein gutes Brötchen?
2: Ein gutes Brötchen ist für mich ein DDR-Brötchen. Es ist zumindest nicht pappig, es hat auch einen anderen Geschmack, es ist anders gebacken, schwierig zu beschreiben. Und es gibt nur wenige Bäcker, die diese Brötchen noch anbieten, möglichst frisch aus dem Ofen und warm.
3: Dass es knusprig ist und frisch und schön weich.
4: Und im Preisverhältnis immer noch tragbar. Da brauche ich kein Bäckerbrötchen, da reicht auch das im Supermarkt, allemal.
5: Das muss fluffig sein und nicht ganz so knackig draußen, die Außenhülle.
6: Ach, genau dasselbe und nicht ganz so scharf gebacken. Aber es muss auch was drin sein, nicht wie nur Luft. Und was Gutes dazu natürlich.
1: Aber ich finde, die Kruste muss richtig knackig sein,
0: aber
1: oder?
0: Ich bin hier komplett bei dem Herrn. Also da muss auch wirklich was drin sein. Also
1: ja,
0: muss auch schnell, muss Teig
1: so
0: sein.
1: Raus, so schön warm rauszupfen können.
0: Gibt doch aber so eine Brötchen, da ist nur heiße Luft, weißt du?
1: Aber es gibt viele, wo am Ende nur heiße Luft.

0: Willkommen mit dem Sachsenradio. 8.20 Uhr und der Frühherbst lockt viele Menschen in die Berge, aber gerade im September, Oktober häufen sich, muss man leider auch sagen, auch die Wanderunfälle, ne? Also rutschige Wege oder vielleicht ja auch, weil man sich selber ein bisschen überschätzt, vielleicht auch die falschen
1: oder
0: Schuhe
1: anhat. Oder
0: ja,
1: die falschen Schuhe. Sven Fröhlich von der Bergwacht Sachsen, der sagt, also in der sächsischen Schweiz, da hilft er den Verunglückten, also jetzt im Herbst ist es schon mehr mit den Unfällen.
2: Manchmal sind die Leute übermüdet, manchmal sind sie nicht gut ausgerüstet, manchmal sind sie einfach unachtsam und die Wege sind ja auch nicht die ganz einfachsten. Da hast du ganz oft Wurzeln oder Steine und das ist sehr buckelig. Einiges ist vermeidbar, auf jeden Fall, aber es kann jeder mal ausrutschen und den Fuß brechen. Und okay, also ich knicke auch öfters um, habe dann meine Bergstiefel an, das unterstützt, aber trotzdem kann es passieren. Also auch die Leute mit Bergstiefeln brechen sich manchmal die Füße.
1: Und besonders kurios, die Handy-Navigation, die hat schon so manchen Wanderer fehlgeleitet. Matthias Gröbe ist Kartograf in der Sächsischen Schweiz. Er weiß, was das Problem ist.
3: Das wird hier nicht auf der Karte dargestellt. Das ist in den OpenStreetMap-Daten hinterlegt, aber man kann jetzt hier nicht visuell den Unterschied erkennen, ob das jetzt ein normaler Waldweg ist oder ob das jetzt ein Kletterzustieg ist.
1: Ja, und die Sächsische Schweiz ist nicht nur fürs Wandern berühmt, sondern eben auch fürs Klettern am Fels. Beim Klettern, da passieren weniger Unfälle, doch wenn sie sich bei der Bergwacht melden, wissen die Retter meist, dass es dann wirklich ernst ist, so wie bei Stefanie, die im vergangenen Jahr in Begleitung ihrer sehr erfahrenen Kletterseilschaft einen tragischen Unfall erlebt hat.
4: Ich bin in diese Rinne rein, die eigentlich eine relativ einfache Rinne ist. Und ich vermute, ich bin dort ganz simpel abgerutscht. Und dann hast du keine Kontrolle und rutschst nach unten. Dann muss ich wirklich sagen, habe ich einen kleinen Blackout. Als der Schmerz kam, habe ich ein bisschen Panik gekriegt. Da wollte ich auch wirklich, dass dann irgendjemand von dieser Seilschaft, also wirklich von diesen Leuten, das meine ich jetzt ganz bewusst, nicht irgendjemand anders, einer von diesen vier Leuten sollte dann mal bitte da sein. Die habe ich da wirklich gebraucht. Da habe ich Panik gehabt.
1: Und wie Stefanie heute geht, das können Sie sehen in der MDR-Doku Exactly. Unfälle am Berg, unterschätzen wir die Gefahr. Das können Sie heute 18 Uhr auf YouTube sehen oder Mittwoch 20.15 Uhr im MDR-Fernsehen.

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13: In der schwarz-roten Bundesregierung geht der Streit über die Pflegereform weiter. Die SPD droht damit, sie zu blockieren, wenn die CDU weiter auf Kürzungen besteht. Heute soll es ein Spitzentreffen dazu geben. Das höchste Windrad der Welt in Schipkau in der Lausitz ist noch immer nicht ganz fertig. Das Dresdner Unternehmen Gicon verschob die Ausrufung der Aufstellung gestern erneut. Grund war der zu starke Wind. Die deutsche Fußballnationalmannschaft hat das Nations League Heimspiel gegen Griechenland mit 0:1 verloren.
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14: Einen schönen guten Morgen. Zunächst schauen wir aufs Wetter. Viel Sonne heute im Dresdner Elbland, kaum Wolken, Temperaturen bis 25 Grad. Goldbach bei Bischofswerda meldet im Moment 14 Grad. Ein Motorradfahrer ist gestern Nachmittag auf der B170 bei Kipsdorf gestorben. Der 36-Jährige war in Richtung Dresden unterwegs und kam in Höhe der Buschmühle aus bislang ungeklärter Ursache nach rechts von der Fahrbahn ab und verlor die Kontrolle über seine Maschine. Er stürzte und verletzte sich so schwer, dass er noch an der Unfallstelle verstarb. Die B170 war bis gegen 22 Uhr gesperrt. Ein Sanierungsprojekt der städtischen Wohnungsgesellschaft Pirna auf dem Sonnenstein ist zum Großteil fertig. In dem alten Plattenbau aus DDR-Zeiten werden insgesamt 250 Wohnungen für Menschen mit geringem Einkommen neu gemacht. Eine Förderung vom Freistaat Sachsen über knapp 20 Millionen Euro ermöglicht, die Wohnungen zu preiswerten Mieten anzubieten. Dazu Dirk Perner von der Wohnungsgesellschaft.
15: Also der Quadratmeterpreis bewegt sich für Neumieter zwischen 7,50 Euro und 7,90 Euro. Für die Bestandsmieter, die im Objekt während der Sanierung geblieben sind, sind die Mieterhöhungen auf Grundlage der bisherigen Mieten berechnet worden und die bewegen sich so zwischen 6,50 Euro und 7 Euro dann für die Bestandsmieter.
14: Insgesamt kostet das Sanierungsvorhaben 35 Millionen Euro. Die Sächsische Schweiz feiert ihr 70-jähriges Bestehen als Landschaftsschutzgebiet. Es umfasst rund 390 Quadratkilometer beiderseits der Elbe. Das teilte die Nationalparkverwaltung mit. Die Kulturlandschaft habe ihren ursprünglichen Charakter bis heute bewahrt. Davon profitierten unzählige Gäste. Damit sei der Tourismus Einnahmequelle Nummer eins, auch für die Einheimischen. Anlässlich des Jubiläums hatte die Nationalpark- und Forstverwaltung gestern zu einer Feier ins Walderlebniszentrum Leopoldshain geladen. Und im Nossener Ortsteil Wolkau haben Unbekannte von einer Baustelle mehrere Kabeltrommeln und Werkzeug gestohlen. Der Schaden liegt bei rund 50.000 Euro. Soweit die aktuellen Meldungen aus dem Regionalstudio in Dresden.
16: Hier kommt der MDR Sachsen Verkehrsservice. A4 Görlitz Richtung Dresden am Grenzübergang Ludwigsdorf-Stau bei der Einreise brauchen Sie 30 Minuten länger. Und auf der A13 Richtung Dresden, da ist ab heute die Anschlussstelle Thiendorf wegen Bauarbeiten bis Mitte Oktober gesperrt. Die B183A wird auf der Ortsumgehung Brehna wegen Bauarbeiten ab heute bis nächste Woche gesperrt. In Vorsicht im Landkreis Mittelsachsen zwischen Oberlichtenau und der A4-Auffahrt Chemnitz-Ost sind Pferde auf der Fahrbahn. Dann im Stadtverkehr Dresden haben wir Stau unter anderem in der Radeburger Straße stadteinwärts und die Autofähre Pillnitz-Kleinschachwitz, die ist vorübergehend außer Betrieb. Und wir haben einen

0: 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Ist immer schön, oder?
1: Ja.
0: 2.500 Euro täglich.
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1: Und du darfst Händchen halten so ein bisschen und vor allen Dingen darfst du dir dann die Ergebnisse angucken, die ja immer so sensationell sind. Also folgendes, 2.500 Euro gehen jeden Morgen raus an ihren Verein, wenn sie denn gut mitmachen. Also morgens gibt es die ersten 1.250 Euro zu gewinnen, wenn sie einfach nur einen Promi erraten.
0: Geschenkt.
1: So easy geschenkt kriegen sie hin. Und dann sind sie so ein bisschen gefragt, weil dann gibt es immer eine Aufgabe
0: aber
1: von
0: auch
1: uns.
0: Auch geschenkt, weil immer so viele dabei helfen. Wir wissen das ja aus dem letzten Jahr, ne? Wenn dann so ein Aufruf im Radio kommt, wir brauchen noch Hilfe, bitte kommen Sie da und dahin. Das läuft, also wirklich.
1: Also gerade muss man sagen, wenn es je ländlicher es wird, desto mehr ist es eigentlich klar, dass das funktionieren wird, weil das ganze Dorf, ganze Gemeinde machen alle dann auf jeden Fall mit. Und dann, wenn die Aufgabe gelöst wird, gibt es 2.500 Euro. Und eigentlich ist das ja auch so ein bisschen die Gemeinschaft. Das ist ja auch der Grund, warum man im Verein ist, oder?
3: Es ist schön, dass viele Menschen eben auch ein gleiches Interesse verfolgen können zusammen und vielleicht auch für ein bisschen introvertiertere Menschen eine einfachere Option, neue Leute auch kennenzulernen und neue Freundschaften zu knüpfen.
4: Ich bin also in mehreren Geschichtsvereinen und das ist eben das Tolle, dass man sich für die Geschichte der Stadt einsetzen kann, dass man mithelfen kann, dass sich ja was erhält, dass man noch weiß, was sich damals hier so befunden hat.
5: Dass man mit anderen Menschen zusammen etwas macht, was einen Spaß macht. Ich bin im AOK-Sportverein, der hieß früher anders, der hieß ZAEG, Zentrum für Aktiverholung und Gesundheitssport, bin seit 50 Jahren.
6: Also ich tanze Line Dance und habe das tatsächlich nur wegen einer Netflix-Serie angefangen und am Anfang nicht den Mut dazu gehabt, das zu tanzen, weil ich Angst hatte, dass ich da untergehe. Aber es ist gerade cool mit anderen Leuten, die das Gleiche lernen wollen, tanzen zu wollen, egal in welchem Alter man vor allem ist.
7: Gemeinschaft und Geborgenheit. Ja, und gemeinsame Aktivitäten, ne? Engagement.
3: Man hat Menschen, mit denen man ein Interesse teilt, wo man regelmäßig hingeht, sich austauscht, etwas nachgeht, wo man Freude dran hat. Und ich denke, das ist schon eine gute Stütze, auch im so normalen Alltag, wo man ja meistens Sachen macht, die man auch einfach machen muss und nicht nur, weil man sie möchte.
1: Genau, und damit es dem Verein, in dem es Ihnen gut geht, auch gut geht, melden Sie den Verein an, MDR Sachsen Radio.

schnell und aktuell, das ist unser MDR Sachsen Verkehrsservice. Vorsicht auf der A4 Frankfurt Richtung Dresden. Zwischen Glaucher West und Glaucher Ost liegen Metallteile auf der mittleren Fahrspur.

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1: Und da hören Sie in dieser Woche Ulrike Lünn aus Chemnitz.
2: Montagmorgen. Das Wochenende ist vorbei. Mein Wecker klingelt wieder früher und vor mir liegt eine Woche voller Termine. Montag, das klingt nach Arbeit, nach Alltag, nach jetzt geht das alles wieder von vorne los. Kein Wunder, Montage haben keinen besonders guten Ruf. Dabei finde ich, sie werden unterschätzt. Denn dieser Tag hat etwas Besonderes. Mit ihm beginnt eine neue Kalenderwoche. Am Dienstag bin ich dann schon mittendrin. Und je weiter die Woche voranschreitet, desto mehr rückt das Wochenende in Sicht. Aber am Montag, da liegt noch alles vor mir. Das kann anstrengend wirken, aber auch ziemlich schön sein. Denn noch weiß ich nicht, was diese Woche alles bringt. Welche Menschen mir begegnen, was gelingt, was mich überrascht. Ein unerwartetes Gespräch vielleicht, ein Moment, der mir gut tut oder eine Idee, die plötzlich auftaucht. Und manches fügt sich womöglich ganz anders, als ich heute denke. Eigentlich eine schöne Idee. Heute ist noch vieles offen. Von solchen Anfängen erzählt auch die Bibel. Abraham zum Beispiel. Seine Geschichte gehört zu den ersten großen Erzählungen. Eines Tages spricht Gott zu ihm. Abraham soll seine Heimat verlassen, seine Verwandten, alles Vertraute. Gott verspricht ihm ein neues Land. Wo dieses Land liegt, weiß Abraham noch nicht. Und trotzdem macht er sich auf den Weg. Dieses Vertrauen beeindruckt mich. Losgehen, ohne schon zu wissen, was hinter der nächsten Wegbiegung wartet. Genau so möchte ich auch auf diese Woche schauen. Nicht nur auf die Termine in meinem Kalender, auch auf all das, was sich nicht planen lässt. Und plötzlich klingt, es geht wieder los, für mich gar nicht mehr so mühsam, eher ein bisschen nach Aufbruch.

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8: Boah, was für ein Wetterchen. Man könnte fast meinen, wir steuern wieder auf den Sommer zu. Jörg Schröder bei uns im MDR Sachsen Wetterstudio. Nee, so ist es aber nicht, ne?
9: Nicht wirklich, aber wir sind ja mitten im Altweibersommer und das ist ja bekanntermaßen die letzte warme, schöne Wetterphase des Jahres und warm trifft es. Wir erwarten heute Temperaturen bis 26, 27 Grad, in den Bergen Temperaturen wie 22 Grad. Alles in allem viel Sonnenschein. Nur ein kleineres Makel haben wir vielleicht im Erzgebirge Elbtal und der Oberlausitz. Da haben wir einen starkgebirgigen Südostwind.
8: Okay, wie geht's weiter?
9: Sonne, Sonne, Sonne. Erst am Donnerstag deutet sich eventuell ein Wetterwechsel an.
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11: Mit Anke Arndt. Die Bundesregierung will heute erneut über die geplante Pflegereform beraten. Die SPD fordert nach den Stimmverlusten bei den jüngsten Landtagswahlen Nachbesserungen, wie Oliver Neuroth berichtet.
12: Die Sozialdemokraten wollen keine Leistungskürzungen bei der Pflege akzeptieren und werfen dem CDU-geführten Gesundheitsministerium vor, genau das zu planen. Die SPD schlägt einen Pflegedeckel vor, eine Obergrenze für einen bestimmten Eigenanteil bei Heimkosten von 1.500 Euro. Das wären knapp 300 Euro weniger als im Moment. Gesundheitsminister Linnemann lehnt das im ARD-Bericht aus Berlin ab und vergleicht den Vorschlag mit Pflastern, die man auf Wunden klebt, mit Blick auf die hohen Gesamtkosten eines Heimplatzes. Nach seinen Worten muss erste Hilfe für die Pflegekasse her. Linnemann will unter anderem den Zugang zu höheren Pflegeleistungen bremsen. Und er möchte eine Kommission einrichten, die über die Zukunft der Pflegeversicherung berät.
11: Der Gesetzentwurf zur Pflegereform soll übermorgen vom Kabinett verabschiedet werden. Im Raum Leipzig fahndet die Polizei weiter nach einem entflohenen Sträfling. Aufgrund seiner bisherigen Taten ist nach Angaben der Behörden nicht auszuschließen, dass von ihm eine Gefahr für die Bevölkerung ausgeht. Der 22-Jährige war am Freitagnachmittag bei einem Spaziergang aus dem psychiatrischen Maßregelvollzug in Schkeuditz bei Leipzig geflohen. Er ist 1,78 groß, hat kurze schwarze Haare und einen Vollbart und er spricht nur gebrochen Deutsch. Bei seiner Flucht trug der Mann eine hellblaue Jacke, blaue Jeans und Turnschuhe. Wer ihn sieht, wird gebeten, den Notruf zu wählen. In Bad Muskau im Landkreis Görlitz ist bei der Bürgermeisterwahl ein zweiter Wahlgang notwendig. In der ersten Runde erzielte keiner der 5 Kandidaten die absolute Mehrheit. Die meisten Stimmen konnte nach Angaben der Stadt Amtsinhaber Thomas Kral auf sich vereinen. Der zweite Wahlgang findet am 11. Oktober statt. Die Gemeinde Nebelschütz im Landkreis Bautzen hat bereits einen neuen Bürgermeister gewählt. Im zweiten Wahlgang setzte sich mit 51% Mirko Domaschke durch, der gar nicht für das Amt kandidiert hatte. Seinen Namen hatten aber zahlreiche Wahlberechtigte auf die Wahlzettel geschrieben. Bei einem schweren Unfall bei Kipsdorf im Landkreis Sächsische Schweiz-Osterzgebirge ist ein Motorradfahrer ums Leben gekommen. Nach Polizeiangaben hatte der 36-Jährige gestern vor einer Kurve die Kontrolle über seine Maschine verloren und war in den Straßengraben gestürzt. Er verstarb noch an der Unfallstelle. Die Bundesstraße 170 war bis zum späten Abend in beiden Richtungen voll gesperrt. Das waren Nachrichten von MDR Sachsen. 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
8: Hier kommt der MDR Sachsen Verkehrsservice. A4 Görlitz Richtung Dresden am Grenzübergang Ludwigsdorf gibt es 2 Kilometer Stau. Bei der Einreise brauchen Sie 20 Minuten länger. Und auf der A13 Richtung Dresden ist ab heute die Anschlussstelle Thiendorf wegen Bauarbeiten bis Mitte Oktober gesperrt. A72 Richtung Hof zwischen Chemnitz Süd und Stolberg Nord stauern an einer Tagesbaustelle, brauchen Sie 10 Minuten länger. Und die B183a, die wird auf der Ortsumgehung Brena wegen Bauarbeiten ab heute bis nächste Woche gesperrt. Die Autofähre Pillnitz, Klein-Schachwitz, die ist vorübergehend außer Betrieb. Und wir haben noch Blitzer auf der A9 Richtung Berlin zwischen Halle und Bitterfeld-Wolfen. Dann auf der A38 Richtung Göttingen zwischen Leipzig-Südost und Leipzig-Süd und im Bautzen in der äußeren Lauenstraße stadtauswärts. Für mehr Tipps unsere kostenlose Verkehrshotline 0800 637 5637. 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
8: Guten Morgen.

0: Ja, wozu sind Freunde da? Und der beste Freund des Menschen ist, na?
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2: Hallo, ich bin die Almut aus Bautzen. Und ich freue mich jetzt mal wirklich ganz doll. Ich bekomme nämlich am Donnerstag eine Hündin. Eine Fellnase wird bei mir einziehen.
0: Oh, und wo kommt die eigentlich her?
2: Aus Rumänien kommt sie her und ich bin im Ausnahmezustand vor Freude. Es ist mehr als nur ein Hund. Es ist wirklich ein Begleiter, weil es ist jetzt der 6. Hund, den ich habe. Und ich hatte ja auch viele in Betreuung. Die Bautzner wissen das, wenn ich hier durch den Altstadtkern laufe. So solo sieht man mich eigentlich normalerweise nicht. Und die Hunde haben sowas ganz Unglaubliches.
0: Okay, was genau?
2: Sie sind treu. Hunde können einem unheimlich viel geben. Also wir haben noch nicht das so richtig, glaube ich, gescheckt, was Hunde uns eigentlich auch vermitteln, geben können, was wir von ihnen lernen können und was sie wirklich an Treue bis zum Schluss, bis zum letzten Atemzug einem schenken.
0: Unterschreibe ich zu 100.000%.
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Schönen guten Morgen, hier ist das Sachsenradio, 9 Uhr und 16 Minuten. Und jetzt freue ich mich, das spielen wir nicht so oft. Bruce Springsteen, The River, hören wir jetzt hier beim Sachsenradio.

0: Bruce Springsteen, The River, und Elena hat laut mitgesungen.
1: Ah, ich mag
0: gut,
1: diesen melancholischen
0: das
1: Kram von Bruce Springsteen einfach so gerne, ja.
0: 8:21 haben wir es. Und manchmal liegen die spannendsten Geschichten direkt vor unserer Haustür und die können nun in der Westlausitz mit Erlebnisschleifen entdeckt werden. Mit 13 digitalen Touren, die führen unter anderem durch Großhartau, Steinau, Lichtenberg und Burgau.
1: Tom Globenbeck ist Geschäftsführer der HEDI Erlebnisagentur aus Dresden. Die haben die Touren entwickelt und Tom Globenbeck hat uns heute Morgen schon erzählt, was dabei die Herausforderung war.
2: Wir haben eigentlich schon versucht, darauf zu achten, dass wir dann eben nicht an einem Gebäude stehen bleiben und uns irgendwie 5, 6, 7 Minuten eine Audiodatei anhören, die am Ende auch Infos runterrattert, sondern wir gehen da ganz stark auf Anekdoten, auf Sachen, die dahinter passiert sind. Ne? Es gibt zum Beispiel in Großhartau die Erlebnisschleife. Da nehmen wir uns ein Ereignis raus, was 1813 passiert ist. Da war nämlich Napoleon da. Und wir lassen die Leute da in die Geschichte eintauchen. Ne? Die Leute treffen da auf eine Figur, die heißt Marie. Und die will dafür sorgen, dass Napoleon wieder geht. Denn Napoleon überlegt, in Großhartau zu bleiben. Und niemand will das. Und die Leute helfen dabei, Marie, Napoleon wieder zu vertreiben und Großhartau in Ruhe zu lassen sozusagen.
1: Und für wen lohnt sich diese Erlebnisschleife?
2: Menschen, die so auch vielleicht einfach am Sonntagmorgen sagen, Mensch, was machen wir denn heute? Denn alle Erlebnisschleifen sind so, dass man sie innerhalb von 1,5 bis 3 Stunden machen kann. Also es ist ein schöner Tagesausflug dann auch immer.
0: Okay, und wenn Sie jetzt auch mal so eine Erlebnisschleife probieren wollen, finden Sie im Netz einfach nach Erlebnisschleife Westlausitz suchen.
3: One ticket, please. Everybody's here. Hey, what's going on, man? Yeah. She's at home.

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10: Mit Anke Arndt. Mehr als ein Viertel aller Beschäftigten in Deutschland hat Wurzeln im Ausland. Das hat das Statistische Bundesamt mitgeteilt. Die meisten waren in der Gastronomie und Lebensmittelherstellung tätig. Das höchste Windrad der Welt in Schipkau in der Lausitz ist immer noch nicht ganz fertig. Das Dresdner Unternehmen Gicon verschob die endgültige Aufstellung gestern erneut. Grund war der zu starke Wind. Die deutsche Fußballnationalmannschaft hat das Nation League Heimspiel gegen Griechenland mit 0:1 verloren.
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11: Einen schönen guten Morgen. Zunächst schauen wir aufs Wetter. Heute gibt es den ganzen Tag Sonne im Dresdner Elbland, kaum Wolken, Temperaturen bis 25 Grad. Das Großprojekt Industriepark Oberelbe geht weiter. Die ursprüngliche Planung für das Gewerbegebiet zwischen Pirna, Heidenau und Donau musste wegen zu hoher Lärmemissionen überarbeitet werden. Ein mit dem Landrat abgestimmter Antrag soll jetzt zeitnah eingereicht werden, das sagte Pirnas Oberbürgermeister Tim Lochner. Er rechne 2030 mit einem Baustart und erhoffe sich vor allem Gewerbesteuereinnahmen.
12: Ich habe in meiner jetzt 30-monatigen Amtszeit schon Investoren wegschicken müssen, die Grundstücksgrößen von 3 bis 5,5 Hektar angefragt haben. Pirna hat keine Fläche größer als 1 Hektar mehr zur Verfügung für eine wirtschaftliche Ansiedlung. Und das tat mir immer in der Seele weh, wenn ich den Investoren oder Unternehmern sagen musste, vor 2030 kann ich ihnen keine Fläche anbieten. Und die sind dann woanders hingegangen. Und das tut natürlich weh, den hätte ich lieber hier gehabt.
11: Sagt Pirnas OB Tim Lochner. Heute Abend trifft sich der Zweckverband Industriepark Oberelbe erneut zu einer Verbandsversammlung in Heidenau. Der Brand eines Müllhaufens in einem Entsorgungsbetrieb in Dresden-Leuben führte am Samstagabend zu einer starken Rauchentwicklung. 5 Stunden brauchte die Feuerwehr, um den Brand zu löschen. Dazu musste die Straße des 17. Juni in dem Bereich komplett gesperrt werden. Wegen des starken Rauches mussten auch Züge der nahegelegenen Bahnstrecke langsamer fahren. Die Sachsenenergie erneuert ab heute in Dresden-Oberwartha eine Trinkwasserleitung. Deshalb wird die Oberwarther Straße im Bereich zwischen Friedrich-August-Straße und der Hausnummer 2E voll gesperrt für den Fahrzeugverkehr. Die Arbeiten erfolgen auf einer Länge von rund 120 Metern und dauern voraussichtlich bis Mitte Dezember. Handball-Zweitligist HCL Florenz hat sein Auswärtsspiel in Hamm in Westfalen deutlich mit 43:28 gewonnen. Bereits zur Pause führten die Dresdner mit 9 Toren Vorsprung. Soweit die aktuellen Informationen aus dem Regionalstudio in Dresden.
1: Hier kommt der MDR Sachsen Verkehrsservice mit den aktuellen Informationen von Sachsen Straßen. A4 Görlitz Richtung Dresden am Grenzübergang Ludwigsdorf. 2 Kilometer Stau bei der Einreise, brauchen Sie 20 Minuten länger. Und auf der A13 Richtung

0: Noch bis um 10 hier ist das Sachsenradio. Silvio kocht gerne, gerne auch kreativ, glaube ich, oder?
1: Also da gibt's bei dir schon probier vieles aus.
0: Ja, ungewöhnliche Dinge, aber es gibt so Gerichte, ich finde, da darf man einfach nicht ran. Und der Kenze geht sogar so weit zu sagen, es gibt Orte, da braucht man einfach keine Kreativität in der Küche. Zum Beispiel die Betriebskantine.
2: Die Kantine ist ein Ort solider Verlässlichkeit. Natürlich verstehe ich beruflichen Stolz und respektiere jeden Koch, der feinfühliges Handwerk auch in die Großküche bringen will. Aber ist das nicht vielleicht doch eine Portion Ehrgeiz zu viel? Das ungeschminkte Kantinengesetz heißt nun mal, keine Experimente. Es geht ja nicht um die Aufnahme in den Restaurantführer. Bei aller Ambition, Quinoa-Bowl, Mulligatoni mit Schalottenrelish, Bulgur-Pfanne, wie bitte? Ich habe nur Pfanne verstanden. So ein Speiseplan möchte mit uns auf Weltreise gehen. Dabei haben wir nur 30 Minuten. Es muss klar sein, Mittagspausen sind keine Weiterbildungstermine. Steht so oder so ähnlich im Arbeitsvertrag. In der Kantine geht es in erster Linie um Energieaufnahme. Unser Motor braucht Kraftstoff. Und ich krieg Panik, wenn ich nicht erkenne, wo Benzin und wo Diesel serviert wird. Man erkennt diese gefährliche Kantinenunsicherheit an den vielen Topfguckern, die mit leerem Tablett vor der Essensausgabe rumstreunen und Musterteller suchen. Ach, das sind Cheese Mashed Potatoes? Nein, das ist Pulled Pork. Man fühlt sich wie in einer Quizshow und hat Angst, als Verlierer aus der Kantine zu gehen. Bitte mach das nicht, liebe Kantinen. Vielleicht gibt es ja das böse Gerücht, oh, Kantine, da gibt's ja immer dasselbe. Aber ist das nicht auch ein Kompliment? Allemal besser, als wenn jemand rätselnd vorm Speiseplan steht und sagt, ach, eigentlich wollte ich ja sowieso Diät machen.
0: Kantinenthemen gibt's heute noch ganz viel nach 10 hier beim Sachsenradio.

0: Schönen guten Morgen mit dem Sachsenradio. Sie sind in einem Verein tätig, Sie haben ein Projekt vor der Brust und wir haben die Kohle dazu.
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2: 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Morgens ein Promi erraten, nachmittags eine Aktion mit allen Vereinsmitgliedern und allen anderen Leuten im Dorf drumherum stemmen. Und dann klappt das. Und es gibt ja wirklich ganz viele Vereine, bei denen, wenn man anpackt, alle zusammen, wo dann geholfen wird, auch beim Oederreiner Hospizverein Begleitende Hände e.V. ist es so, dort wurde am Freitag ein Spendenlauf zum Beispiel auf die Beine gestellt, um die Arbeit des gemeinnützigen Vereins zu unterstützen. Vereinsgeschäftsführerin Christiane Riemer.
3: Die Krankenkassen bezahlen für unsere Bewohner nicht alles. Und das ist ein sechsstelliger Betrag jedes Jahr, den wir selber aufbringen müssen an Spenden. Und darüber hinaus haben unsere Bewohner auch immer wieder Wünsche, die wir erfüllen wollen. Und der andere große Punkt, der ist natürlich nicht finanzieller Art, das ist der, es gibt Hemmschwellen zur Hospizarbeit. Und die möchten wir gerne abbauen. Wir möchten uns sichtbar machen hier in Oederan.
0: Ja, kein leichtes Thema, aber ein wichtiges, umso wichtiger ist die Arbeit des Vereins, in dem natürlich auch viel über ehrenamtliche Arbeit läuft.
3: Dass zum Beispiel ein Armbrotdienst jeden Tag benötigt wird, da fehlt einfach abends dann die Küchenkraft. Die fehlt einfach. Also kommt jemand aus seiner Häuslichkeit, schmiert und bereitet das Armbrot vor, schmiert Brötchen, je nachdem, was gebraucht wird, oder macht einen Salat für die Bewohner, fragt, was sie gern möchten, bereitet denen das vor, füttert sie entsprechend oder je nachdem, oder hält auch die Hand. Und das geht alles übers Ehrenamt.
0: Tja, und wenn Sie auch Unterstützung für ein Vereinsprojekt benötigen, dann melden Sie sich ganz schnell noch an mdrsachsenradio.de. Nächste Woche geht's los.
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8: Ja, und heute scheint die ganze Sonne. Dazu dünne Schleier oder Quellwolken. Es bleibt trocken bei 22 Grad im Zittauer Gebirge und bis 26 Grad in der Dübener Heide. Ja, Wind wird es noch ein bisschen geben, sogar starke Böen. Und wenn wir uns die 3-Tage-Aussicht angucken, bis zum Donnerstag ändert sich wenig. Die meiste Zeit scheint die Sonne. Es bleibt insgesamt trocken und das Ganze bei Temperaturen 22 bis 25 Grad. Also das ist wirklich perfektes Wetterchen. So, man muss das Wetterchen also genießen. Deswegen vielleicht heute Nachmittag einfach rausgehen, einfach ein bisschen spazieren gehen und ja, nochmal so diese letzten Sonnenstrahlen einfach aufsaugen. Hier geht's jetzt weiter mit den Nachrichten und dann durch den Vormittag mit Anne Esmein.
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9: Mit Anke Arndt. Die Bundesregierung will heute erneut über die geplante Pflegereform beraten. Die SPD fordert nach den Stimmverlusten bei den jüngsten Landtagswahlen Nachbesserungen. Darunter ist eine Begrenzung der Eigenanteile für Pflegebedürftige bzw. ihre Angehörigen. Die Union will die Reform aber nicht aufweichen. Zu dem Krisentreffen werden Bundeskanzler Merz und Gesundheitsminister Lindemann, CDU, sowie Vizekanzler Klingbeil von der SPD erwartet. Die Sozialdemokraten wollen der Pflegereform in der jetzigen Form nicht zustimmen. Eigentlich sollte der Gesetzentwurf übermorgen vom Kabinett verabschiedet werden. Im Raum Leipzig fahndet die Polizei weiter nach einem entflohenen Strafgefangenen. Aufgrund seiner bisherigen Taten ist nach Angaben der Behörden nicht auszuschließen, dass von ihm eine Gefahr für die Bevölkerung ausgeht. Der 22-Jährige war am Freitagnachmittag bei einem Spaziergang aus dem psychiatrischen Maßregelvollzug in Schkeuditz bei Leipzig geflohen. Er ist 1,78 groß, hat kurze schwarze Haare und einen Vollbart und spricht nur gebrochen Deutsch. Bei seiner Flucht trug er eine hellblaue Jacke, blaue Jeans und Turnschuhe. Wer ihn sieht, wird gebeten, den Notruf zu wählen. In Sachsen hat die Polizei allein gestern 3 schwere Motorradunfälle verzeichnet. In Kipsdorf im Landkreis Sächsische Schweiz-Osterzgebirge kam demnach ein Motorradfahrer ums Leben, als er vor einer Kurve die Kontrolle über seine Maschine verlor und in den Straßengraben stürzte. Er verstarb noch an der Unfallstelle. Im Zittauer Gebirge geriet eine Motorradfahrerin auf die Gegenfahrbahn und stieß dort mit einem Auto zusammen. Die junge Frau wurde unter dem Fahrzeug eingeklemmt. Sie kam schwer verletzt ins Krankenhaus. Und in Aue-Bad Schlema stießen am Vormittag auf der B101 ein Motorrad und ein Auto zusammen. Der Biker erlitt schwere Verletzungen. Das Bundesverfassungsgericht feiert heute sein 75-jähriges Bestehen. Zu einem Festakt in Karlsruhe werden etwa 1.000 Gäste erwartet. Über die Geschichte des höchsten deutschen Gerichts informiert Elena Radatz.
10: Gleichberechtigung, Meinungsfreiheit, Abtreibung, Sterbehilfe, Klimaschutz. Seit 75 Jahren schreibt das Bundesverfassungsgericht Geschichte. Jeder, der sich vom Staat in seinen Grundrechten verletzt fühlt, kann in Karlsruhe klagen. Dabei ist es möglich, dass ein einzelner Bürger mit seiner Verfassungsbeschwerde ein ganzes Gesetz zu Fall bringt. Als das Bundesverfassungsgericht im Jahr 1951 seine Arbeit aufnahm, hatte man die totale Rechtlosigkeit und systematische Missachtung der Menschenrechte durch das NS-Regime noch sehr gut im Gedächtnis. Dem setzte man im Sinne eines nie wieder ein unabhängiges Verfassungsorgan, das Bundesverfassungsgericht, entgegen.
9: Das waren Nachrichten von MDR Sachsen. 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
2: Dankeschön, Anke Arndt. Hier ist der MDR Sachsen Verkehrsservice. Auf der A13 Richtung Dresden ist ab heute die Anschlussstelle Thiendorf wegen Bauarbeiten bis Oktober gesperrt. Die B183a ist auf der Ortsumgehung Brehna wegen Bauarbeiten bis nächste Woche gesperrt. Und jetzt alle neuen Witze für Sie. Sie stehen auf der A9 Richtung Berlin zwischen Halle und Bitterfeld-Wolfen. Auf der A38 wird geblitzt Richtung Göttingen zwischen Leipzig-Südost und Leipzig-Süd. In Bautzen steht ein Blitzer in der äußeren Lauenstraße, stadtauswärts. Wenn da noch was fehlt, dann rufen Sie gern an. Unsere kostenlose Verkehrshotline erreichen Sie unter 0800 6375 637. Schnell und aktuell, das ist der MDR Sachsen Verkehrsservice. Ihnen eine gute und vor allem sichere Fahrt.
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2: Und mit Ihnen, ich hoffe, Sie hatten ein wunderbares letztes Septemberwochenende. Sonnig geht's jetzt in die neue Woche. Schön, dass Sie mit dabei sind. In dieser Stunde widmen wir uns mal Ihrem Lieblingsessen in der Kantine und dem Bierhumpen mit Deckel. Ja, und gute Musik ist natürlich auch mit dabei. Los geht's mit Erasure und A Little Respect. Hier

0: Mary Hopkin, Those Were the Days, hier bei MDR Sachsen. Liebe Grüße gehen jetzt raus in alle Küchen, die gerade für die unzähligen Arbeiter, Patienten, Schüler oder Rentner das Mittagessen vorbereiten. Wir möchten Sie in dieser Woche mal ein bisschen feiern. Ein Hoch auf die Kantine also. Apropos, was ist Ihr Lieblingskantinengericht?
1: Kartoffelbrei mit Spiegelei und Rohkostsalat. Hat sehr gut geschmeckt.
2: Naja, mehr DDR-Zeit. Linsen und Milchreis und das war alles gut, weil das immer schnell ging.
3: Da habe ich schlechte Erinnerungen, vor allem als ich seitdem keine Salzkartoffeln mehr.
4: Ja, die Grützewurst oder das Schnitzel.
0: Ja, welche Erinnerungen haben Sie denn an Ihre Kantine? Oder was macht Ihre Kantine besonders? Welches ist Ihr absolutes Lieblingsgericht? Wir sind neugierig. Unser Wochenthema Kantine. Schreiben Sie uns gern über unsere MDR Sachsen App oder auf mdrsachsenradio.de. Dazu jetzt Musik von Nena. Rette mich bei Ihrem Sachsenradio.

0: 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Father and Son von Cat Stevens. 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Ach ja, Deutschland, Land der Dichter und Denker und der zünftigen Trinkkultur. Und da gehört bei vielen das Feierabendbier immer noch dazu, ob nun mit oder ohne Alkohol. Doch woraus trinkt man das Bierchen denn am besten? Wir haben uns auf die Spuren eines echten Klassikers begeben, den es seit rund 500 Jahren gibt, dem Bierhumpen mit Zinndeckel. Aus ihm tranken Kaiser und Könige ebenso wie Bauern und Bettler. Vielleicht haben Sie auch noch so ein verziertes Prachtstück zu Hause im Schrank. Mein Kollege Mario Süßengut, der findet, der Bierhumpen muss bleiben. Warum? Hören Sie mal.
1: Bei Menschen mit voll ausgestatteten Küchen und Wohnstuben gehört er dazu wie Wandregal und Obstschale. Der nostalgische Bierkrug.
2: Ja, habe ich zu Hause.
3: Eher Männersache.
2: Geerbt von meiner Oma.
4: Ich habe viele davon zu Hause, weil mein Mann die gesammelt hat.
2: Oh, vor zig Jahren mal gekauft.
5: Mit Zinndeckel und Eingravierung. Ja, aus dem 19. Jahrhundert einer.
6: Mit Deckel, ohne Deckel, aus Glas, irgendwelche aus verschiedenen Städten.
4: 15 bis 20 vielleicht. Reicht zu, der Schrank ist voll, es muss abgebaut werden.
6: Aber die stehen bloß rum.
1: Ah, die Diagnose, nett anzusehen, aber zum Trinken fast zu schade. Oder etwa nicht, es gibt sie nämlich noch, die echten Genießer mit Nostalgiehumpen im regelmäßigen Einsatz.
7: Sammeln tue ich sie nicht, aber ich habe einen und erinnert mich an bestimmte touristische Begegnungen. Da schmeckt das Bier eben besonders, ne?
8: Ja, ich kenne sowas, richtig. Mein Sohn ist Bierkenner und der hat auch sowas.
1: Apropos Bierkenner, was macht einen klassischen Humpen eigentlich so besonders und hebt ihn ab vom modernen Trinkglas?
8: Der Humpen, ja, das ist eigentlich ganz einfach. Eigentlich ganz einfach mit dem Zinndeckel oben drauf.
9: Damit das Bier nicht, wie sagt man so schön, der Schaum vom Bier runtergeht.
2: Ist zu unpraktisch, finde ich, durch den Deckel.
7: Es fliegen keine Insekten rein. Ja, das ist nach wie vor aktuell.
8: Ja, richtig, ja. Dann macht man den Deckel hoch und versucht dann,
1: Ja, da kann schon mal was daneben gehen. Denn das aus dem Bierhumpen mit Zinndeckel trinken will gut geübt sein.
8: So ist es, genau, so ist es.
1: Heißt, Deckel und Humpen gehören zusammen wie Bier und Schaumkrone. Also Krug runter vom Schrank, Staub abwischen, Deckel hoch und dann ein Prosit auf die Gemütlichkeit.
0: Mario Süßengut und der Bierhumpen, ja, und das Bier selber ist morgen Vormittag hier unser großes Thema. Der deutsche Meister des Bier-Sommeliers von 2021, der kommt aus Chemnitz und ist morgen 2 Stunden live bei uns. Und es gibt sicher Dinge, die Sie übers Bier noch nicht gewusst haben und ich auch nicht. Morgen ab um 10 werden wir also schlauer hier bei MDR Sachsen, Ihrem Sachsenradio. 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
11: Einen schönen guten Tag. Zunächst schauen wir aufs Wetter. Jede Menge Sonne gibt es heute im Dresdner Elbland bei maximal 25 Grad. Ein Motorradfahrer ist gestern Nachmittag auf der B170 bei Kipsdorf gestorben. Der 36-Jährige war in Richtung Dresden unterwegs und kam in Höhe der Buschmühle aus bislang ungeklärter Ursache nach rechts von der Fahrbahn ab und verlor die Kontrolle über seine Maschine. Er stürzte und verletzte sich so schwer, dass er noch an der Unfallstelle verstarb. Die B170 war bis gegen 22 Uhr gesperrt. Die Sächsische Schweiz feiert in diesem Monat ihr 70-jähriges Bestehen als Landschaftsschutzgebiet. Gestern hatte die Nationalpark- und Forstverwaltung zu einem Waldfest ins Walderlebniszentrum Leopoldshain geladen. Vom Landschaftsschutzgebiet profitierten Gäste und Einheimische, sagte der Pressesprecher der Nationalpark- und Forstverwaltung Jörg Weber.
12: Wir rechnen ungefähr mit 5 Millionen Gästen hier in dieser Landschaft. Und viele Dinge sind auch heutzutage ohne Ehrenamt nicht umsetzbar. Wie sieht der Teich aus? Warum hat die Hecke eine Lücke? Warum hat die Sträubswiese keinen Schnitt? Und wer nutzt die Äpfel? Für all diese Dinge nutzen wir das Ehrenamt. Wir haben zum Beispiel über 100 ehrenamtliche Nationalparkwächter, die also an den Wochenenden und manchmal auch in den Wochen, je nachdem wie sie Zeit haben, unsere Nationalparkwacht unterstützt. Dafür ist das Ehrenamt wie überall besonders wichtig.
11: Von heute bis Mittwoch wird die Hohensteiner Straße in Porschdorf in der Sächsischen Schweiz voll gesperrt. Grund ist der Abriss eines Hauses. Deshalb fahren die Regionalbuslinien 253 und 254 Umleitung ab Bad Schandau. Eishockey-Zweitligist Dresdner Eislöwen hat den ersten Sieg der Saison erkämpft. Gegen die Ravensburg Tower Stars stand es am Ende 5:2. Nach 3 Niederlagen zu Beginn der Saison wurde jetzt mit dem souveränen Sieg die ersten 3 Punkte gebucht. Am Freitagabend gibt's das nächste Heimspiel dann gegen Bietigheim. Soweit die aktuellen Informationen aus dem Regionalstudio in Dresden.
13: Herzlichen Dank in unsere Regionalstudios. Hier ist der MDR Sachsen Verkehrsservice. Auf der A13 Richtung Dresden ist ab heute die Anschlussstelle Thiendorf wegen Bauarbeiten bis Mitte Oktober gesperrt. Die B183a ist auf der Ortsumgehung Brena wegen Bauarbeiten bis nächste Woche gesperrt. In Leipzig ist die Antonienstraße an der Kreuzung Gießerstraße nach einem Unfall gesperrt. Und jetzt alle 9 Blitze für Sie. Die stehen auf der A9 Richtung Berlin zwischen Halle und Bitterfeld-Wolfen, auf der A38 Richtung Göttingen zwischen Leipzig Südost und Leipzig Süd. In Bautzen wird geblitzt in der äußeren Lauenstraße stadtauswärts, in Dresden in der Strehlener Straße Richtung Hauptbahnhof und ein Blitzer noch zwischen Herold und Spinnerei. Für noch mehr Tipps gibt's unsere kostenlose Verkehrshotline. Rufen Sie gern durch, wenn Sie noch was gesehen haben, was nicht auf die Straßen gehört. 0800 6375 637 und wir geben es dann weiter. Schnell und aktuell, das ist der MDR Sachsen Verkehrsservice, auch mit Ihrer Hilfe. Herzlichen Dank und gute Fahrt.
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1: Wir hören Ihr Sachsenradio. Das war Pirpe Schulz mit Sehnsucht. Ja, so ein bisschen Sehnsucht oder besser Vorfreude haben wir auch. Denn heute in einer Woche geht's endlich los.
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1: Ja, Sie können Ihren Verein oder Ihr Projekt bei uns anmelden und insgesamt um 2.500 Euro spielen. Im letzten Jahr hatte der Verein des Dorfclubs Silberstraße bei uns abgeräumt. Und unser Morgenmann Silvio, der war ein Jahr später vor Ort, um zu schauen, wie das Geld ausgegeben wurde.
3: Ich sehe schon, ihr habt extra diesen Vorhang hier aufgemacht, weil hier ist so eine kleine Bühne. Und da hieß es immer, darunter ist ein Stauraum. Und die Türen zu dem Stauraum sahen nicht schön aus. Kann ich das?

0: so
1: beschreiben. Die mussten verändert werden. Das haben wir auch getan, haben wir damals ja auch gesagt. Haben uns einen schönen großen Stauraum reingemacht, sehr praktisch. Haben wir jetzt auch schon genutzt zu unseren Festen. War eine tolle Sache.
0: Aber wenn ich nach draußen gucke, sehe ich Blumenkästen. Die gab es auch noch nicht.
2: Nein, die gab es noch nicht. Das haben wir auch in dem Zug ein bisschen mitgemacht. Haben natürlich unsere Fenster geschmückt mit neuen Blumenkästen. War von Marcel ein sehr guter Gedanke. Und die sind auch wunderschön gepflanzt worden dann. Auch natürlich auch liebevoll von unseren fast ältesten Mitgliedern gepflegt.
0: Auch mit lila Pflanzen, das war Pflicht, ne?
2: Naja, ein kleines bisschen so ungefähr. Nein, und dann haben wir eben an unseren Bushaltestellen auch noch Kübel aufgestellt und die sind auch jetzt noch richtig doll bepflanzt. Ja.
0: Cool,
2: und
0: das heißt im Grunde, ihr habt die 2500 Euro doppelt oder dreifach ausgegeben?
2: Vierfach, genau.
0: Wie geht das? Wie macht ihr das?
2: Naja,
0: in viel Eigeninitiative?
2: Ja, nur. Ja. Nur so geht's. Nur so geht's. Alles im Ehrenamt, anders geht's nicht.
3: Eine tolle Geschichte und vielleicht kommen Sie mit Ihrer Geschichte ab nächste Woche noch mit dazu. 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
1: Ja, und hier ist der MDR Sachsen-Verkehrsfunk mit zwei Meldungen. Einmal von der A4 Richtung Frankfurt zwischen Wüstenbrand und Hohenstein-Ernstthal. Dort liegen Glasscherben auf der Fahrbahn, also Vorsicht auf der A4. Und auf der A14 Richtung Dresden ist zwischen Schleuditz und Leipzig-Nord ein Unfall passiert und die A14 ist dort gesperrt.

Mit Orova hier bei Ihrem Sachsenradio. Ja, wir haben Sie ja vorhin gefragt, was Ihr Lieblingskantinenessen ist oder war. Sie haben fleißig geschrieben in unserer App. Die ist quasi explodiert. Und ich habe richtig viele Essensideen bekommen. Ich komme gar nicht hinterher, mir das alles durchzulesen. Mache ich aber auf alle Fälle noch. Wir haben hier Erbseneintopf. Dann Macaroni mit geschnittener Jagdwurst und Tomatensauce, Senf, Eier, Grützwurst, Kartoffeln und Sauerkraut. Einmal auch Kaninchen mit Kartoffeln und Rotkohl. Wow, tote Oma kam auch schon ganz auf. Milchreis, Graupen, Gräubcheneintopf, Kartoffelsuppe. Dann auch ganz klar Currywurst mit Pommes. Also hier gibt es richtig viele Leckereien, an die Sie sich erinnern. Ja, und vielleicht erinnern Sie sich auch noch an den Herbst 1992. Die Wiedervereinigung, die war gerade 2 Jahre alt. Viele fuhren erstmals ohne Grenzen in den Urlaub. Und aus dem Radio, da klang plötzlich dieses entspannte Rhythmus, der sie entspannte Rhythmus in Reggae-Style aus Jamaika, heute vor 34 Jahren, am 28. September 1992, standen Inner Circle mit Sweat, a la la la la long, nämlich auf Platz 1 der deutschen Single-Charts. Und das nicht nur für ein paar Tage, der Sommerhit, der hielt sich unglaubliche 12 Wochen an der Spitze der Charts. So, und jetzt das Besondere, die Band, die gab es damals schon mehr als 20 Jahre, die waren quasi total lange im Geschäft, aber erst mit Sweat gelang den Jamaikanern der ganz große internationale Durchbruch. Und bis heute gehört der Song zu den bekanntesten Reggae-Hits überhaupt auf der Welt und Inner Circle, die stehen auch heute noch auf den Festivalbühnen und rocken da diesen Song. Also tauchen wir nochmal zusammen ab in den Sommer, musikalisch mit Inner Circle. Und Sie schreiben weiter fleißig in der App, was Sie am liebsten in der Kantine essen. Hier sind Inner Circle mit Sweat, lalalala, bei Ihrem Sachsenradio. 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
9: Ja, der September gibt jetzt nochmal alles auf den letzten Metern. Heute scheint den ganzen Tag die Sonne, dazu nur so ein paar Deko-Schönwetterwölkchen. Sie brauchen also eine Sonnenbrille, besonders beim Autofahren. Ja, die Sonne, die steht ja doch recht tief, aber denken Sie trotzdem dran, so langsam einen Termin zum Reifenwechsel zu machen. Ne? Der Oktober kommt. Es bleibt trocken bei 22 Grad im Zittauer Gebirge und bis zu 26 Grad in der Dübener Heide. Der Winter weht vom Erzgebirge über das Elbtal bis in die Oberlausitz stark böig aus südlichen Richtungen. Die nächsten Tage bleibt es dann ähnlich wie heute. Wir bekommen sonniges und trockenes Wetter und Temperaturen zwischen 22 bis 25 Grad im Tagesverlauf. Nur morgens brauchen Sie noch ein Jäckchen oder auch ein Halstuch. Da sind wir teilweise im einstelligen Bereich. Also denken Sie dran. Die Nachrichten des Tages hat jetzt den Überblick für uns. Anke Arndt.
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10: Die Bundesregierung will heute erneut über die geplante Pflegereform beraten. Die SPD fordert nach den Stimmverlusten bei den jüngsten Landtagswahlen Nachbesserungen. Darunter ist eine Begrenzung der Eigenanteile für Pflegebedürftige bzw. ihrer Angehörigen. Die Union will die Reform aber nicht aufweichen. Zu dem Krisentreffen werden heute Bundeskanzler Merz und Gesundheitsminister Lindemann von der CDU sowie Vizekanzler Klingbeil von der SPD erwartet. Die Sozialdemokraten wollen der Pflegereform in der jetzigen Form nicht zustimmen. Eigentlich sollte der Gesetzentwurf übermorgen vom Kabinett verabschiedet werden. Im Raum Leipzig fahndet die Polizei weiter nach einem entflohenen Strafgefangenen. Aufgrund seiner bisherigen Taten ist nach Angaben der Behörden nicht auszuschließen, dass von ihm eine Gefahr ausgeht. Der 22-Jährige war am Freitagnachmittag bei einem Spaziergang aus dem psychiatrischen Maßregelvollzug in Schkeuditz bei Leipzig geflohen. Er ist 1,78 Meter groß, hat kurze schwarze Haare sowie einen Vollbart und spricht nur gebrochen Deutsch. Bei seiner Flucht trug er eine hellblaue Jacke, blaue Jeans und Turnschuhe. Wer ihn sieht, wird gebeten, den Notruf zu wählen. Das Bundesverfassungsgericht feiert heute sein 75-jähriges Bestehen. Zur Stunde beginnt ein Festakt in Karlsruhe mit etwa 1.000 geladenen Gästen. Hauptredner ist Bundespräsident Steinmeier. Das höchste deutsche Gericht ist gleichzeitig auch ein Verfassungsorgan. Es soll unter anderem über die Einhaltung des Grundgesetzes wachen. Insgesamt arbeiten dort 16 Richterinnen und Richter, deren Entscheidungen unanfechtbar sind. Eröffnet wurde es am 28. September 1951 vom damaligen Bundespräsidenten Theodor Heuss und dem damaligen Kanzler Konrad Adenauer. In Bad Lausick kann die neue Rettungswache des Landkreises Leipzig gebaut werden. Der Stadtrat hat ein Erbbaurecht für ein städtisches Grundstück in einem Gewerbegebiet beschlossen. Bad Lausicks Bürgermeister Michael Hultsch sagte MDR Sachsen:
5: Die Fläche ist gefunden, dann kann auch zeitnah mit dem Bau der Rettungswache begonnen werden, da hier Baurecht bereits vorliegt. Die Rettungswache wird dann voraussichtlich zum Ende nächsten Jahres fertig sein und wir freuen uns natürlich sehr, wenn wir dann hier in Bad Lausick als Kurstadt auch entsprechend vom Notdienst und Notarzt entsprechend versorgt sind. Die Rettungswache wird sich im westlichen Gebiet der Stadt befinden, in unserem Gewerbegebiet. Das heißt, es wird also auch unsere Bürgerinnen und Bürger nachts nicht stören, wenn da mal jemand mit Blaulicht und Sirene losfährt.
10: Gebaut und betrieben wird die Rettungswache vom Landkreis. Das waren Nachrichten von MDR Sachsen. 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
9: Dankeschön an Anke Arndt. Hier ist der MDR Sachsen Verkehrsservice. Vorsicht auf der A4 Richtung Frankfurt zwischen Wüstenbrand und Hohenstein-Anstal. Dort liegen Glasscherben auf der Fahrbahn. Auf der A13 Richtung Dresden ist ab heute die Anschlussstelle Thiendorf wegen Bauarbeiten bis Mitte Oktober gesperrt. Die A14 Richtung Dresden ist zwischen Schkeuditz und Leipzig-Nord nach einem Unfall gesperrt. Die A17 Richtung Dresden zwischen Grenzübergang Breitenau-Schönwald und Bad Gottleuba 3 Kilometer Stau, sie brauchen 20 Minuten mehr. A72 Richtung Hof zwischen Chemnitz Süd und Stolberg Nord, Stau an einer Baustelle, sie brauchen 10 Minuten mehr. In Leipzig ist die Antonienstraße an der Kreuzung Gießerstraße nach einem Unfall gesperrt. Und jetzt alle neuen Blitzer für Sie. Die stehen auf der A38 Richtung Göttingen zwischen Leipzig Süd und Leipzig Südost. Entschuldigung, auf der A38 Richtung Göttingen zwischen Leipzig Südost und Leipzig Süd, so rum. In Chemnitz in der Stolberger Straße wird geblitzt, stadtauswärts. In Dresden in der Strehlener Straße Richtung Hauptbahnhof und zwischen Herold und Spinnerei steht auch noch ein Blitzer. Falls da noch was dazukommt, dann melden Sie uns das gerne kostenlos. Sie erreichen die Verkehrshotline unter 0800 6375 637. Schnell und aktuell, das ist der MDR Sachsen Verkehrsservice. Ihnen eine gute und vor allem sichere Fahrt.
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9: In dieser Woche dreht es sich bei uns hier um einen sehr zuverlässigen Begleiter im Alltag, die Kantinen. In dieser Stunde nehmen wir mal eine Mensa genauer unter die Lupe und hören einiges zum einheimischen Kraftbier. Da sage ich mal Prost, ja, und Ihnen auch weiter Mahlzeit, denn Sie schreiben fleißig weiter Ihre Lieblingsgerichte in der MDR Sachsen-App. Hier geht's weiter mit Musik von Cliff Richard.

0: All Your Love on Me von ABBA hier bei Ihrem Sachsenradio. Ja, großes Thema die Woche bei uns, Kantinen. Vielen Dank für Ihre vielen Nachrichten, was Ihr Lieblingskantinenessen betrifft. Wir bekommen jetzt hier alle richtig Hunger in der Redaktion. Ja, und in der alten Mensa in Dresden, da landen ja jeden Tag tausende Essen auf den Tabletts. Aber was kommt dann bei den Studierenden besonders gut an und wie schafft es eigentlich die Küche, so viele Portionen rechtzeitig fertig zu bekommen? Rebecca Haugwitz, die hat sich mal in der Mensa umgeschaut.
1: So ein Mensatag beginnt früh. Teamchef Robert Zenker.
2: Wir fangen in der Regel 6.30 Uhr an. Das ist auch ausreichend. Wir produzieren nie alles mit einmal, sondern wir machen eben auch Chargen. Das heißt also, wir kochen nur einen minimalen Teil vor für die ersten Ausgabe, sodass wir starten können. Und am Anschluss wird eben in der Küche je nach Essen weiter produziert und natürlich wird halt eben geschaut, was brauchen wir jetzt noch, kommt jetzt noch ein Schwung, wie sieht es oben aus, wie viel habt ihr noch und dann wird halt dementsprechend reagiert und nachgekocht.
1: Im normalen Semester kommen hier täglich rund 2400 bis 2800 Essen zusammen. Damit sind insgesamt 65 Menschen beschäftigt und genau da liegt auch eine der größten Herausforderungen, sagt Robert Zenker. Denn die Kalkulation, der Einkauf, das Kochen, das ist alles Übungssache und mittlerweile gut eingespielt. Aber
2: ich glaube, die größte Herausforderung ist eigentlich wirklich das Personal, egal ob es 5 Mann sind oder 70 Mann sind, die einfach dorthin zu bringen, dass alle wie ein Uhrwerk funktionieren, dass alle Spaß an ihrer Arbeit haben und dass eben unsere Gäste glücklich und zufrieden und satt vor allen Dingen nach Hause gehen.
1: Satt ist natürlich ein ganz wichtiger Punkt, wenn es um die Mensa geht. Um zu entscheiden, wie viele Portionen von welchem Gericht zubereitet werden, damit alle optimal versorgt sind, plant die Küchenleitung 3 bis 4 Wochen im Voraus. Als Basis werden Erfahrungswerte genutzt, denn einige Klassiker gehen natürlich immer.
2: Klassiker sind auf alle Fälle Schnitzelpommes. Es sind Burger, die immer gehen. Es ist grundsätzlich Linsen-Lasagne, Kichererbsen-Lasagne, normale Lasagne geht immer gut. Die Currywurst geht auch ganz gut. Backcamembert wird gerne gegessen. Wir hatten, glaube ich, letztes Jahr so einen Top 3 mal gemacht, wo die Studierenden quasi ein Voting machen konnten. Da war, glaube ich, auch der Camembert mit auf Platz 3.
1: Aber es sind eben nicht nur die Klassiker, die die Studierenden in die alte Mensa ziehen.
3: Also es gibt doch ziemlich häufig auch mal besondere Gerichte, die man sonst auch nicht überall bekommt.
4: Ich finde, hier ist tatsächlich das Angebot ziemlich nice im Vergleich zum Beispiel zur TU Berlin.
5: Das Tofu-Barbecue-Steak ist eins meiner Lieblingsessen.
1: Die Mensa hat sich verändert. Das liege unter anderem auch daran, dass viel mehr internationale Studierende nach Dresden kommen und somit auch das Speiseangebot internationaler gestaltet und Trends aufgegriffen werden müssten. Und eine Mensa soll heute auch mehr sein als nur der Ort, an dem schnell und günstig gegessen werden kann. Juliane Bumbel ist Sprecherin des Studentenwerks Dresden.
6: Das sind Aufenthaltsorte, das sind Orte, wo man sich mit Kommilitonen und Kommilitoninnen treffen kann, wo man halt einfach auch nach einer Prüfung mal runterkommen kann. Also so verstehen wir das. Klar ist das erste Ziel, Studierende zu versorgen in der Mittagszeit, aber wir richten uns mit unseren Öffnungszeiten daran aus, dass zum Beispiel Cafeterien auch vor der Mittagszeit schon offen haben, dass man sich eben mal schnell was auf die Hand holen kann oder einen Kaffee vor der Vorlesung. So ist das Selbstverständnis unserer Mensen und Cafeterien.
0: Und da hören wir diese Woche noch einiges mehr rund um das Thema Kantine hier bei Ihrem Sachsenradio. Jetzt habe ich Musik von Percy Sledge für Sie. When a man loves a woman. Hier bei MDR Sachsen an diesem wunderschönen Montag.

0: Klaus Lage, Tausend und eine Nacht hier bei Ihrem Sachsenradio. Ja, wir sprechen in dieser Woche über Ihre Mittagspause. Wir besuchen Kantinen und Imbisse in Sachsen. Und ja, auch das Bier, das gehört bei einigen schon zum Mittagstisch dazu. Gibt es ja auch in der alkoholfreien Variante. Aber Bier ist ja nicht gleich Bier, ne? Da gibt es das sogenannte Craft Beer zum Beispiel. So ein Bier mit Ecken und Kanten und ja, einem sehr eigenen Geschmack. Craft Beer Braumeister Daniel Weidlich aus Eibenstock, der setzt da auf verschiedene Hopfensorten mit ganz speziellen Nuancen.
1: Ja, zitronisch, grapefruitig, Pomelo, genau. Und das ist halt der Hopfen, der dann auch den Charakter des Biers übernimmt. Das ist also der Weg, in dem wir arbeiten. Wir verwenden halt vorwiegend ein paar Hopfen, die also in, sagen wir mal, Großbrauereien eher wenig verwendet werden. Das zeichnet eben auch diesen Kraftbrau-Gedanken aus, ein bisschen mit Hopfen zu experimentieren, ein paar neue Nuancen in vielleicht ein Bier zu bringen oder einen Genuss, den man vielleicht so vorher nie kannte.
0: Wie dieses besondere Bier in Eibenstock gebraut wird, das hören wir in der nächsten halben Stunde, 10 nach halb 12, hier im Sachsenradio. Jetzt erstmal Musik von The Sweet.

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12: Einen schönen guten Tag. Zunächst schauen wir aufs Wetter. Viel Sonne gibt es heute im Dresdner Elbland, kaum Wolken bei maximal 25 Grad. Heute startet in Dresden die erste Hauptbauphase an der Königsbrücker Straße. Bis August 2027 kommt es deshalb zu Verkehrseinschränkungen zwischen Albertplatz und Bischofsweg. In den Nächten von Montag bis Mittwoch wird jeweils von 22 bis 5 Uhr die Königsbrücker Straße zwischen Albertplatz und Bischofsweg für den Abbau der Fahrleitung voll gesperrt. Der Autoverkehr kann die Königsbrücker Straße grundsätzlich weiter nutzen, bis auf einzelne Nächte, in denen eine Vollsperrung notwendig wird. Nach Möglichkeit bleibt in beiden Richtungen jeweils mindestens ein Fahrstreifen frei. Ein Sanierungsprojekt der städtischen Wohnungsgesellschaft Pirna auf dem Sonnenstein ist zum Großteil fertig. In dem alten Plattenbau aus DDR-Zeiten werden insgesamt 250 Wohnungen für Menschen mit geringem Einkommen neu gemacht. Eine Förderung vom Freistaat Sachsen über knapp 20 Millionen Euro ermöglicht, die Wohnung zu preiswerten Mieten anzubieten. Dazu Dirk Perner von der Wohnungsgesellschaft.
13: Also der Quadratmeterpreis bewegt sich für Neumieter zwischen 7,50 Euro und 7,90 Euro. Für die Bestandsmieter, die im Objekt während der Sanierung geblieben sind, sind die Mieterhöhungen auf Grundlage der bisherigen Mieten berechnet worden und die bewegen sich so zwischen 6,50 Euro und 7 Euro dann für die Bestandsmieter.
12: Die Sachsen Energie erneuert ab heute in Dresden-Oberwartha eine Trinkwasserleitung. Deshalb wird die Oberwarther Straße im Bereich zwischen Friedrich-August-Straße und der Hausnummer 2E voll gesperrt für den Fahrzeugverkehr. Die Arbeiten erfolgen auf einer Länge von rund 120 Metern und dauern voraussichtlich bis Mitte Dezember. Im Nossener Ortsteil Wolkau haben Unbekannte von einer Baustelle mehrere Kabeltrommeln und Werkzeug gestohlen. Um auf das Gelände zu kommen, haben die Diebe vorher ein Zaunfeld entfernt. Der Gesamtschaden liegt bei rund 50.000 Euro. Soweit die aktuellen Informationen aus dem Regionalstudio in Dresden.
14: Vielen Dank in unsere Regionalstudios. Hier ist der MDR Sachsen Verkehrsservice. Auf der A13 Richtung Dresden ist ab heute die Anschlussstelle Thiendorf wegen Bauarbeiten bis Mitte Oktober gesperrt. A14 Richtung Dresden zwischen Schreuditz und Leipzig Nord, Stau nach einem Unfall. Sie brauchen 15 Minuten mehr. A17 Richtung Dresden zwischen Grenzübergang Breitenau-Schönwald und Bad Gottleuba, 3 Kilometer Stau, hier 20 Minuten mehr einplanen. In Leipzig ist die Antonienstraße an der Kreuzung Gießerstraße nach einem Unfall gesperrt. Und jetzt alle neuen Blitzer für Sie. Die stehen auf der A38 Richtung Göttingen zwischen Leipzig Südost und Leipzig Süd. In Chemnitz wird geblitzt in der Stolberger Straße statt auswärts. in Dresden in der Strehlener Straße Richtung Hauptbahnhof. Und zwischen Herold und Spinnerei steht auch noch ein Blitzer. Wenn Sie noch was gesehen haben, dann rufen Sie für noch mehr Tipps unsere kostenlose Verkehrshotline an. Die erreichen Sie unter 0800 6375 637. Schnell und aktuell, das ist der MDR Sachsen Verkehrsservice. Auch mit Ihrer Hilfe herzlichen Dank und gute Fahrt.
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14: Und mit Musik von Middle of the Road. Soleil, Soleil.

Sascha, we can leave the world behind hier bei MDR Sachsen. Ja, der Name Eibenstoker geht tatsächlich auf den ersten namensurkundlich erwähnten Eintrag von Eibenstock zurück. 2017 haben Daniel Weidlich und sein Mitstreiter die kleine Brauerei in Eibenstock gegründet. Weidlich war lange Jahre beruflich in England unterwegs.

0: Craft Beer war dort schon lange gang und gäbe. Und die Idee, selbst Gebrautes nach der Rückkehr im Erzgebirge anzubieten, die war dann schnell geboren. Mittlerweile hat die Brauerei ihre Stammkundschaft weit über Eibenstock hinaus. Erzgebirgsreporterin Manja Kraus war beim Brauen in Eibenstock dabei.
1: Hier in der Brauerei duftet es fruchtig und malzig zugleich. Daniel Weidlich maischt gerade ein. Ein lautes Brummen erfüllt den Raum.
2: Also hauptsächlich verwenden wir hier PLL-Malze und sogenannte Karamalze zum Beimischen, die ja so einen Geschmack und Charakter bringen. Also PLL-Malze sind so die Basismalze oder die klassischen Pilsner-Malze, die man halt verwendet, um Pilsner zu brauen. Oder eben auch ein helles.
1: Beim Craft Beer wird auf individuelle Handarbeit geachtet.
2: Wir verwenden vorwiegend auch andere Hopfen, die teilweise bis aus Nordamerika kommen. Prozesse dauern länger. Wir können hier bei uns auf der Anlage mit einmal 250 Liter etwa brauen. Also das sind eher homöopathische Mengen, würde ich sagen.
1: Zurzeit reift gerade das Vogelbeerbier im Tank.
2: Die Destillerie Laudergold unterstützt uns, indem sie uns halt einen Vogelbeerextrakt zur Verfügung stellt, den wir dann halt hier dem Bier halt beimischen, was halt einen extra Charakter dem Bier halt mitbringt.
1: Eine besonders bittere Note. Fruchtig mag es Daniel Weidlich am liebsten. Und so zeigt er mir auch, welche besonderen Hopfen er für seine Lieblingsbiere verwendet.
2: Das ist der Haupthopfen, den wir für unser Suicide Blonde verwenden. Er nennt sich Zitron, ist eben aus Nordamerika. Ich würde den Hopfen, der also sehr, sehr intensiv ist, bei mir in den Händen zerreiben, dass die Öle freigesetzt werden. Und Achtung, 1, 2, 3.
1: Der zerriebene Hopfen schnuppert stark nach Zitrone, Grapefruit und Pomelo. Am großen Gärtank können wir weiter riechen. Daniel Weidlich zwickelt das Vogelbeerbier.
2: Wenn man das aus dem Tank rauslässt und dann wollen wir mal einen Schluck probieren. Ja, also man sieht so diese rötlich-orange Farbe, wie halt die Vogelbeere halt auch im Herbst denn dann ist, ne, wenn sie reif ist. Das ist eben auch sowas, was wir eben mit dem Malz steuern können. Und das ist so ein bisschen das Geheimnis, was so jeder Brauer auch für sich behält.
1: Ein kleines Geheimnis lüftet der Craft-Bier-Liebhaber noch. Den Geschmack seines Lieblingsbieres jetzt im Herbst. Das Golden Ale.
2: Ein Ale ist also ein altes Bier, was man es früher gemacht hat. Das ist in der Regel obergärisch. So, wir machen jetzt mal dieses Golden Ale auf.
1: Das duftet fruchtig, frisch und nur leicht herb.
2: Ja, das ist eben das, was ich meine. Das ist eben, sag mal, diese Freiheit, die wir uns nehmen, halt ein bisschen kreativ zu arbeiten und eben ein paar Hopfen zu verwenden, die man vielleicht sonst nicht unbedingt in einem klassischen Bier, was man so vielleicht aus dem Fernsehen kennt, hat. Cheers!
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Amsterdam von Cora hier bei MDR Sachsen. Und wir kommen zum nächsten Tageshit und der hat wieder Mitsingpotenzial. Heute vor 58 Jahren, am 28. September 1968, da begann für die Beatles mit Hey Jude eine ganz besondere Erfolgsgeschichte. Der Song schaffte es nämlich in den USA auf Platz 1 der Charts und hielt sich dort 9 Wochen an der Spitze. Damit wurde Hey Jude zur bis dahin erfolgreichsten Nummer 1 Single der Beatles in den Vereinigten Staaten. Ja, und die Geschichte hinter dem Lied, die ist auch richtig niedlich. Paul McCartney, der schrieb Hey Jude eigentlich für Julian Lennon, den Sohn von John Lennon. Er wollte dem Jungen in einer schwierigen Zeit Mut machen, nachdem sich seine Eltern getrennt hatten. Ja, aus diesem sehr persönlichen Trostlied wurde dann einer der größten Pop-Klassiker aller Zeiten. Vielleicht erinnert Sie der Song ja auch an die ersten Tanzabende, an eine Schallplatte im Wohnzimmer oder an eine Autofahrt mit offenem Fenster. Hier sind die Beatles mit Hey Jude bei MDR Sachsen, Ihrem Sachsenradio. Hey.

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3: Ja, wir bekommen einen wunderbar sonnigen Montag dazu. Nur so ein paar schöne Wetterwölkchen. Es bleibt trocken bei 22 Grad im Zittauer Gebirge und bis zu 26 Grad in der Dübner Heide. Der Wind, der weht vom Erzgebirge über das Elbtal bis in die Oberlausitz aus südlichen Richtungen. Und die nächsten Tage bleibt es ähnlich sonniges und trockenes Wetter bei Werten zwischen 22 und 25 Grad.
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4: Mit Anke Arndt. Die Leipziger Landtagsabgeordnete Doreen Vogt hat die sächsische BSW-Fraktion verlassen. Wie das BSW mitteilte, will sie ihr Mandat fraktionslos fortführen. Vogt habe den Schritt mit fehlender Abgrenzung ihrer Fraktion zur AfD begründet. Das BSW erklärte, die sächsische Landtagsfraktion habe ihre Position gegenüber der AfD nie geändert. Vogt wurde aufgefordert, ihr Mandat zur Verfügung zu stellen. Die Bundesregierung will heute erneut über die geplante Pflegereform beraten. Die SPD fordert nach den Stimmverlusten bei den jüngsten Landtagswahlen Nachbesserungen. Darunter ist eine Begrenzung der Eigenanteile für Pflegebedürftige bzw. ihre Angehörigen. Die Union will die Reform aber nicht aufweichen. Zu dem Krisentreffen werden Bundeskanzler Merz und Gesundheitsminister Lindemann von der CDU sowie Vizekanzler Klingbeil von der SPD erwartet. Die Sozialdemokraten wollen der Pflegereform in der jetzigen Form nicht zustimmen. Eigentlich sollte der Gesetzentwurf übermorgen vom Kabinett verabschiedet werden. Menschen mit Migrationshintergrund sind in vielen Bereichen der deutschen Wirtschaft unverzichtbar. Das berichtet das Statistische Bundesamt. Demnach ist jeder dritte Beschäftigte in der Kranken- und Altenpflege zugewandert. Ursula Mayer informiert.
5: Letztes Jahr hatte über ein Viertel aller Berufstätigen in Deutschland einen Migrationshintergrund. Das heißt, dass diese Menschen selbst oder ihre Eltern in der Zeit seit 1950 nach Deutschland eingewandert sind. Vor allem in vielen Berufen mit Fachkräftemangel sind Beschäftigte mit Einwanderungsgeschichte mittlerweile unverzichtbar. So hatten letztes Jahr fast 60% aller Köchinnen und Köche in Deutschland laut Statistikbehörde ausländische Wurzeln und ähnlich viele Fleischer, Bodenleger und Gerüstbauer. Überdurchschnittlich hoch war der Anteil von Mitarbeitern mit Einwanderungsgeschichte auch unter Straßenbahn- und Busfahrern sowie Servicekräften in der Gastronomie und Hotellerie.
4: Das höchste Windrad der Welt in Schipkau in der Lausitz ist immer noch nicht ganz fertig. Das Dresdner Unternehmen GICON hat die endgültige Aufstellung erneut verschoben. Sicherheit gehe vor Geschwindigkeit, sagte Geschäftsführer Jochen Großmann angesichts starker Höhenwinde. Der Innenturm des Windrades ist nach Angaben des Unternehmens bisher auf eine Zwischenhöhe von 250 Metern gehoben worden. Die Anlage soll einmal insgesamt 365 Meter hoch werden, fast so hoch wie der Berliner Fernsehturm. Das Riesenwindrad soll künftig Strom für 7500 Haushalte produzieren. Das waren Nachrichten von MDR Sachsen. 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
3: Dankeschön in unseren Nachrichtenstudios. Hier ist der MDR Sachsen Verkehrsservice. Auf der A13 Richtung Dresden ist ab heute die Anschlussstelle Thiendorf wegen Bauarbeiten bis Mitte Oktober gesperrt. Wir gucken auf die A14 Richtung Dresden zwischen Schkeuditz und Leipzig Nord. Dort ist die rechte Fahrspur nach einem Unfall gesperrt. A17 Richtung Dresden zwischen Grenzübergang Breitenau-Schönwald und Bad Gottleuba 2 Kilometer Stau. In Leipzig ist die Antonienstraße an der Kreuzung Gießerstraße nach einem Unfall gesperrt. Und jetzt alle neuen Blitzer für Sie. Sie. Die stehen auf der A38 Richtung Göttingen zwischen Leipzig Südost und Leipzig Süd. In Chemnitz wird geblitzt in der Stolberger Straße stadtauswärts. In Dresden in der Strehlener Straße Richtung Hauptbahnhof und zwischen Herold und Spinnerei steht auch noch ein Blitzer. Wenn es das noch nicht war, wenn Sie noch was gesehen haben, was nicht auf die Straßen gehört, dann geben Sie es gern durch. Wir geben es weiter. Sie erreichen die kostenlose Verkehrshotline unter 0800 6375 637. Schnell und aktuell. Das ist der MDR Sachsen Verkehrsservice. Ihnen eine gute und vor allem sichere Fahrt.
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3: Jo, Mittagszeit in Sachsen. Guten Appetit und liebe Grüße in alle Kantinen. Denen widmen wir uns in dieser Woche mal ganz besonders und wollen heute gerne wissen, was ist denn Ihr Lieblingskantinengericht in der Kantine? Schreiben Sie uns gerne in der MDR Sachsen App. Ja, so mein Favorit ist hier gerade Königsberger Klopse, aber wir haben noch ganz viele andere Leckereien von Ihnen geschickt bekommen. Ja, und ich serviere uns in der Zwischenzeit Musik von dem Prinzen und vorher noch von den Rolling Stones hier bei Ihrem Sachsenradio.

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1: Der Mann im Mond von den Prinzen hier bei Ihrem Sachsenradio. Und wir wollen ja heute von Ihnen wissen, was Ihr Lieblingsgericht in der Kantine ist oder war. Und da habe ich eine richtig süße Nachricht von Herrn Ruhig aus Leipzig bekommen. Und die lautet: Brühe mit Brötchen für einen Groschen oder Brühe mit Ei und im Brätchen für 25 Fänger. Herrlich, das könnte von meinem Papa sein, ja. Und für viele Menschen ist schon früh beim Arbeitsbeginn die wichtigste Frage, was gibt's denn heute eigentlich zum Mittagessen? Das ist vor allem spannend, wenn man sich das nicht selber suchen muss, sondern eine Kantine besuchen kann. Aber so eine tolle Einrichtung ist heute keine Selbstverständlichkeit mehr, weder in Schulen noch in Firmen. Und deswegen haben wir mal einige Sachsen gefragt, wie wichtig ihnen eigentlich so eine Kantine ist.
2: Ich finde, ab Firmen so von mindestens 300 so Mitarbeitern wäre schon Pflicht, so sage ich, weil viele fahren ja auch von außerhalb von Leipzig. Und die Frage ist ja dann auch natürlich, wer würde dann das freigeben? Es gibt ja Kantinen, die werden ja selber von den Betrieben freigegeben. Und mal ist es halt, ich glaube, besser und mal schlechter. Also so das Essen an sich.
3: Ich finde eine Kantine schon sehr, sehr wichtig, weil man ja in der Uni auch meistens nicht die Zeit hat und auch nicht das Geld, um sich mal irgendwo anders was zu holen und meistens nur eine Stunde Zeit hat, was zu essen, was man ja auch braucht, um sich zu stärken. Und dann muss man ja auch weiter in die Uni und ansonsten hat man ja kaum Möglichkeiten. Deswegen finde ich es schon sehr wichtig.
4: Schon wichtig. Einfach um, ich sag mal, regelmäßig Essen zu bekommen und es vielleicht auch günstiger ist. Also ich sehe ja gerade hier in der Innenstadt, ist es schwierig, weil ich sag mal, die Preise sind ja auch relativ hoch, ne, je nachdem, wo man hingeht. Und sehr ausgewogen ist es auch nicht. Also Kantine wäre schon schön.
1: Ja, welche Erinnerungen haben Sie denn an Ihre Kantine? Was macht aktuell Ihre Kantine besonders? Welches ist Ihr absolutes Lieblingsgericht? Wir sind neugierig. Schreiben Sie uns gern über unsere MDR Sachsen App oder auf mdrsachsenradio.de an alle Mittagstische in Sachsen. Jetzt guten Hunger.

Die Kelly Family mit Every Baby hier bei MDR Sachsen. Ja, und bei der nächsten Band, da steckt eine ziemlich verrückte Geschichte dahinter. Die Robettes waren ursprünglich gar nicht als Band geplant. Eigentlich sollte nur ein einzelner Song veröffentlicht werden. Doch dann wurde Sugar Baby Love 1974 ein Riesenerfolg und plötzlich brauchte man eine Band, die dazu auch auf die Bühne gehen konnte. Zum Glück hat das funktioniert. Mit ihren weißen Anzügen, den Schiebermützen und ihrem mehrstimmigen Gesang wurden die Briten schnell zu Publikumslieblingen und auch aus dieser Zeit stammt der nächste Titel. Leicht, beschwingt und ja, typisch 70er. Hier sind The Robettes mit Tonight bei MDR Sachsen.

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12: Es ist jetzt 12.30 Uhr. Schönen guten Tag. Mit Sonne, Wind und harmlosen Wolken geht es in den Nachmittag. Die Höchstwerte liegen bei 22 bis 25, im oberen Bergland bei 17 Grad. Nach dem gewaltsamen Tod eines Dresdner Polizisten in Südbrandenburg hat die Polizei die mutmaßlichen Drahtzieher in Polen festgenommen. Wie das Landeskriminalamt mitteilte, wurden 9 Männer festgenommen. Sie gehören vermutlich zu einer Bande von Autoschiebern. Der Dresdner Polizist wollte in Lauchhammer einen Autodieb stoppen und wurde dabei getötet. Ein Gericht verurteilte den Täter zu mehr als 10 Jahren Haft. Im Zuge der Erneuerung der Königsbrücker Straße in Dresden werden ab heute Abend Straßenbahnen umgeleitet. Zwischen Albertplatz und Bischofsweg beginnt der Umbau der Straßenbahnstrecke. Fahrgäste der Linien 7 und 8 müssen sich auf Verzögerungen einstellen, Lukas Meister berichtet. Holen wir nach. Am Nachmittag wird in Coswig der neue Motorikpark an der Weinböhler Straße eingeweiht. Zur Eröffnung lädt die Stadt Coswig alle Bürger, Familien und Bewegungsfreudigen herzlich ein. Der Eintritt ist frei. Auf der neuen Anlage kann man klettern, hangeln, balancieren und verschiedene Hindernisse überwinden. 2 Tischtennisplatten und eine Bowlanlage ergänzen das Angebot. Insgesamt wurden rund 400.000 Euro in die neue Bewegungs- und Freizeitanlage investiert. Ein PKW ist gestern Nachmittag in Wünschendorf bei Stolpen mit einer Landmaschine zusammengestoßen. Ein 76-Jähriger war mit seinem Auto zwischen Wildstorf und der B6 unterwegs. Dabei geriet er auf die Gegenfahrbahn und krachte gegen den Feldhäcksler. Der Autofahrer wurde dabei schwer, seine Beifahrerin leicht verletzt. Soweit die Informationen für Dresden und das Umland. Und jetzt geht's gleich weiter mit dem Blick auf die Verkehrshinweise.

0: Vielen Dank in unsere Regionalstudios. Hier ist der MDR Sachsen Verkehrsservice. A4 Görlitz Richtung Dresden. Am Grenzübergang Ludwigsdorf gibt es Stau bei der Einreise. Sie brauchen 20 Minuten mehr. A4 Görlitz Richtung Dresden zwischen Kodersdorf und Weißenberg. Stau 15 Minuten mehr einplanen. Auf der A13 Richtung Dresden ist ab heute die Anschlussstelle Thiendorf wegen Bauarbeiten bis Mitte Oktober gesperrt. In Leipzig ist die Antonienstraße an der Kreuzung Gießerstraße nach einem Unfall gesperrt. Und jetzt alle neuen Blitze für Sie. Die stehen auf der A38 Richtung Göttingen zwischen Leipzig Südost und Leipzig Süd. In Chemnitz wird in der Stolberger Straße stadtauswärts geblitzt. In Dresden in der Strehlener Straße Richtung Hauptbahnhof. Und zwischen Herold und Spinnerei steht auch noch ein Blitzer. Für noch mehr Tipps erreichen Sie unsere kostenlose Verkehrshotline unter 0800 6375 637. Sie sagen es uns, wir geben es weiter. Schnell und aktuell der MDR Sachsen Verkehrsservice. Vielen Dank für Ihre Hilfe und eine gute Fahrt.
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0: Hey, Werner hat ein Kribbeln im Bauch. 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So, wir kommen jetzt mal zum Thema Auto. Bei dem schönen sonnigen Herbstwetter, da sieht man ja wirklich jeden Fleck. Gerade jetzt, wenn das letzte Gefühl vom Sommer so sich in Richtung Herbst verabschiedet, da lohnt sich aber der Blick auf und in das Auto. Vom letzten Familienurlaub, da klebt vielleicht noch so ein Insektenfriedhof auf der Autofront. Ja, die Vögel haben wahrscheinlich auch noch einen Gruß von oben abgesetzt, der jetzt schön am Lack nagt. Und im Auto, da liegt vielleicht noch der halbe Strand und die üblichen Kekskrümel. Also ich jedenfalls kenne das alles sehr gut. Nasir Mahmoud aus unserer Verbraucherredaktion, der sagt, mit der Reinigung sollte man sich lieber nicht zu viel Zeit lassen.
1: Je länger man damit wartet, desto mehr leidet zum Beispiel der Autolack. Denn Vogelkot oder auch Insektenreste können sich gerade bei starker Sonne regelrecht einbrennen und sind dann auch super

0: schwer zu entfernen. Und auch im Auto muss man mit Spätfolgen rechnen. Essensreste von Urlaubssnacks zum Beispiel können Fettflecken hinterlassen oder einfach verderben. Und das riecht dann natürlich richtig übel und wird immer ekliger beim Saubermachen. Und was aus Sicherheitsgründen wichtig ist, sind die Scheiben, damit man da wieder klare Sicht hat. Auch Schalthebel und das Lenkrad zeitnah putzen. Die können sehr rutschig oder sehr klebrig sein, zum Beispiel vom Sonnenöl.
1: Aber so einfach loslegen mit dem Putzen, zum Beispiel von Vogeldreck, da sollte man schon aufpassen, denn man kann auch einiges falsch machen.
0: Warum, habe ich mir von einem Experten erklären lassen. Autoaufbereiter José Vázquez sagt zum Beispiel, was man beim Entfernen von Vogelkot bloß nicht tun sollte.
2: Da wäre es ganz falsch, wenn man jetzt einfach an das Fahrzeug dran geht und würde es trocken versuchen runterzureiben, weil da Sandkörner drin sind und man würde es dann verkratzen. Deswegen sollte man es so auf gar keinen Fall machen.
0: Stattdessen rät er, warmes Wasser mit einem Schuss Essig und Spülmittel zu mischen, auf den Fleck zu geben und mit einem Polierlappen abzudecken, dann 10 Minuten einwirken lassen und dann löst sich der Dreck ganz ohne festes Schrubben. Den Autolack freut es. Auch für den Insektenfriedhof vorne am Auto rät er, Zeitung oder Küchenpapier darauf auszulegen und das dann mit einer Mischung aus warmem Wasser und etwas Spülmittel einzusprühen und auch das wieder 10 Minuten einziehen lassen und dann einfach mit einem weichen Schwamm und klarem Wasser abzuwaschen. Gut vor dem Herbst ist jetzt natürlich auch, den Lack nochmal versiegeln zu lassen, zum Beispiel mit Wachs bei der Fahrt durch die Autowaschanlage.
1: Und für den Innenraum des Autos, da gibt es auch ein paar Tipps.
0: Zum Beispiel für schwer erreichbare Stellen, kennen wir alle. Da rät der Experte, einen kleinen Pinsel zu benutzen, um den Staub besser rauszubekommen. Aber auch hier unbedingt darauf achten, dass die Borsten weich sind und der Pinsel keine Kanten hat, die das Auto drin zerkratzen können. Für Sand im Fußraum empfiehlt er eine Kunststoffbürste für Hundehaare, um den Sand zu lösen und mit dem Staubsauger dann gleichzeitig alles aufsaugen. Und ganz wichtig, auch Vorsicht beim Reinigen des Touchscreens. Dazu sagt José Vázquez:
2: Man muss darauf achten, eben, dass man auch einen weichen Lappen dazu nimmt und destilliertes Wasser, das geht am besten und auf gar keinen Fall mit scharfen Mitteln oder alkoholische Sprays, das ist nicht so gut. Sonst beschädigt man den Bildschirm leider und hat keine Freude daran.
0: Das heißt also auch kein Glasreiniger für den Touchscreen. Am Ende würde ich sagen, ist noch ein Rundum-Check zu empfehlen. Reifendruck prüfen, wenn nötig auch Flüssigkeiten nachfüllen, checken, ob alles rund läuft. Dann kann man mit dem Auto auch ruhigen Gewissens wieder auf die Straße und sich schon auf die Herbstausflüge freuen.
1: Vielen Dank, Nasir Mahmoud aus unserer Verbraucherredaktion. Ja, und Ihnen allzeit gute Fahrt mit MDR Sachsen, Ihrem Sachsenradio.

0: Die Eurythmics bei MDR Sachsen-Thorn, Weimar Zeit. Ja, der Montag ist zur Hälfte rum. Mein lieber Kollege Mario Hille steht als untrügliches Zeichen dafür bei mir im Studio. Mario, diese Woche sind die Kantinen unser großes Thema hier bei MDR Sachsen. Was ist denn dein Lieblingsessen in der Kantine?
1: Na, Spaghetti Bolognese mit schön viel Käse drüber, ne? Und deins?
0: Lecker. Ja, also ich liebe ja die rote Beete bei uns und ich werde immer schwach bei Spinat mit Rührei. Das ist wie früher. Eieiei. Jetzt möchte ich aber noch wissen, was du heute im Radioreport für uns vorbereitet hast.
1: Ja, wir ziehen mal Zwischenbilanz beim Oktoberfest. Nach einer Woche kamen 3,8 Millionen Besucher, das schätzt die Festleitung. Damit lag die Zahl etwas höher als im Vorjahr, als nach der Hälfte der Wiesn etwa 3,5 Millionen Besucher registriert worden waren. Mhm. Und interessant, der Absatz von alkoholfreiem Bier, der ist weiter gestiegen auf der Wiesn, ja. Und das neue Sicherheitskonzept, das hat sich bewährt und das schauen wir uns gleich nochmal genauer an.
0: Also Prost, 13 Uhr kommen wir gut informiert in den Nachmittag mit Mario Hille und dem Nachrichtenteam von MDR Sachsen.

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12: Ja, der September gibt nochmal alles auf den letzten Metern. Heute scheint den ganzen Tag die Sonne. Es bleibt trocken bei 22 bis 26 Grad. Die nächsten Tage bleibt es dann ähnlich. Sonniges und trockenes Wetter und Werte bei warmen 22 bis 25 Grad. Genießen Sie den Herbst und gleich den Nachmittag mit Heike Leschner.
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13: Vorschlag auf Systemwechsel. Sachsens Innenminister Schuster stellt Grundrecht auf Asyl in Frage. Alarm an Militärbasis in England. 5 Verdächtige wegen Terrorverdacht festgenommen. Außerdem schöne und friedliche Stimmung. 3,8 Millionen Besucher zur Halbzeit auf dem Oktoberfest. Sachsens Innenminister Armin Schuster fordert, das individuelle Grundrecht auf Asyl abzuschaffen. Stattdessen soll künftig die Aufnahmekapazität von Städten und Gemeinden ausschlaggebend dafür sein, wie viele Menschen in Deutschland Asyl bekommen. Doch ist das rechtlich überhaupt möglich? Marius Rudolph hat nachgefragt.
14: Heute bekommen nur noch sehr wenige Geflüchtete den Schutzstatus nach Artikel 16a des Grundgesetzes. Nach Zahlen des Bundesinnenministeriums waren es zuletzt etwa 45.000 Menschen und damit nur ein Bruchteil der etwa 3,4 Millionen Geflüchteten in Deutschland. Trotz der vergleichsweise geringen Zahl fordert Sachsens Innenminister Armin Schuster, das Grundrecht auf Asyl aus dem Grundgesetz zu streichen. Rechtlich möglich wäre das, sagt der Verfassungsrechtler Michael Brenner von der Friedrich-Schiller-Universität in Jena.
15: Das würde voraussetzen, dass sowohl Bundestag als auch Bundesrat mit 2/3 Mehrheit einer Einschränkung dieses Asylgrundrechts zustimmen würden, was angesichts der derzeitigen politischen Mehrheitsverhältnisse wahrscheinlich eher nicht in Frage kommen wird.
14: Schuster will das Grundrecht auf Asyl durch jährliche Kontingente ersetzen. Die sollen sich an den Aufnahmekapazitäten in Städten und Gemeinden orientieren. Winfried Kluth, Verfassungsrechtler an der Martin-Luther-Universität in Halle, hält das rechtlich grundsätzlich für möglich. Allerdings wäre Deutschland in diesem Punkt auf die EU angewiesen.
16: Man müsste dann klären, wer einen Anspruch auf einen Platz im Rahmen der Kontingente hat. Und es müsste eine Verständigung innerhalb des gemeinsamen europäischen Asylsystems geben. Welcher Mitgliedstaat welche Kontingente anbietet, weil wir ja in dieses System eingebunden sind.
14: Die Juristin Anna Suhoff vom Deutschen Institut für Menschenrechte bewertet das anders. Sie verweist auf die Europäische Menschenrechtskonvention, in der ein Abschiebeverbot für Menschen verankert ist, denen im Herkunfts- oder Zielstaat Folter oder unmenschliche Behandlung droht.
17: Das heißt, selbst wenn jemand außerhalb des Kontingents nach Deutschland käme, müsste immer noch auf Grundlage der Europäischen Menschenrechtskonvention geprüft werden, ob er nicht hierbleiben kann.
14: Ob Schusters Pläne den europäischen und internationalen Verpflichtungen standhalten würden, ist also unklar. Politisch erscheinen sie derzeit wenig realistisch, denn schon in Deutschland stoßen sie auf deutliche Kritik, unter anderem von SPD, BSW, Linken und Grünen.
13: Beim Luftwaffenstützpunkt Fairford in Großbritannien sind 5 Männer festgenommen worden. Sie werden verdächtigt, einen Anschlag geplant zu haben. Frage an unsere Korrespondentin Franziska Hoppen. Was weiß man noch?
2: In der Nacht zu Sonntag hat die Polizei einen Hinweis auf 3 verdächtige Fahrzeuge bekommen, die offenbar in Richtung des Luftwaffenstützpunktes RAF Fairford unterwegs waren. Und daraufhin sind die Polizisten ausgerückt und haben dann im nahegelegenen Dorf Welford diese Wagen gestoppt und 5 Männer festgenommen. Erstmal wegen des Verdachts auf Verstöße gegen das britische Sprengstoffgesetz, später auch wegen des Verdachts der Vorbereitung einer terroristischen Handlung. Die Polizei hat dann eine Absperrung mit großem Sicherheitsradius um diese 3 Fahrzeuge errichtet und deshalb wurden auch rund 85 Haushalte evakuiert, als die Wagen dann von der Sprengstoffbeseitigungseinheit der Armee untersucht worden sind. Und die Ermittlungen, die führt inzwischen auch die britische Antiterrorpolizei. Über diese 5 Männer und mögliche Motive sind bislang keine Informationen bekannt und die Polizei bittet auch ausdrücklich darum, nicht zu spekulieren. Aber die Nähe zu RAF Fairford, die nährt natürlich Spekulationen über einen möglichen Zusammenhang. Der Stützpunkt wird von den USA genutzt und war in diesem Jahr auch Ausgangspunkt von US-Luftangriffen auf iranische Ziele. Und die iranischen Revolutionsgarden hatten Großbritannien auch im Juli gewarnt, den US-Bombern diesen Abflug von Fairford zu gestatten. Aber der Zusammenhang ist bislang nicht bestätigt.
13: Danke, Franziska Hoppen in London. Und weitere Tagesmeldungen jetzt kurz und kompakt mit Anke Arndt.
18: Die sächsische BSW-Fraktion hat mitgeteilt, dass die Leipziger Landtagsabgeordnete Doreen Vogt sie verlässt. Die 42-Jährige habe dies mit fehlender Abgrenzung ihrer Fraktion zur AfD begründet. Vogt wolle aber ihr Mandat fraktionslos fortführen. Sie wurde aufgefordert, ihr Landtagsmandat niederzulegen. Mehr als ein Viertel aller Beschäftigten in Deutschland hat Wurzeln im Ausland. Das hat das Statistische Bundesamt mitgeteilt. So trifft dies auf über 50% aller Beschäftigten in Küchen und der Lebensmittelherstellung zu. Auch hat die Mehrheit der Beschäftigten in der Bodenverlegung, der Fleischverarbeitung und im Gerüstbau Migrationshintergrund. In der Statistik wurden Menschen berücksichtigt, die selbst oder deren Elternteile seit 1950 eingewandert sind. Das höchste Windrad der Welt in Schipkau in der Lausitz ist immer noch nicht ganz fertig. Das Dresdner Unternehmen Gicon hat die endgültige Aufstellung gestern aus Sicherheitsgründen erneut verschoben. Grund sei der starke Höhenwind. Ursprünglich sollte die Anlage bereits Sonntag vor einer Woche fertiggestellt sein. Das Windrad soll insgesamt 365 Meter hoch werden, fast so hoch wie der Berliner Fernsehturm.
13: Vielen Dank, Anke. Beim Münchner Oktoberfest hat die 2. Halbzeit begonnen. Noch bis kommenden Sonntag wird auf der Theresienwiese weitergefeiert. Birgit Grundner zieht schon mal Zwischenbilanz.
19: Bei bestem Spätsommerwetter sind die Schlangen vor den Fahrgeschäften lang, zur Freude von Schaustellersprecherin Yvonne Heckel.
20: Ja, wir sind überglücklich. Der Wettergott meint es nach wie vor gut mit uns. Wir haben sehr, sehr nette Gäste, die einfach feiern wollen, gut drauf sind, wie wir sagen. Und für uns ist eine wunderbare, schöne Wiesn.
19: Von der fröhlichen und friedlichen Stimmung schwärmt auch Wiesenchef Christian Schapf. Er erklärt sich das nicht zuletzt damit, dass sich die 3,8 Millionen Besucher gut verteilt haben, auch dank einer Informationskampagne, die zum Beispiel darum wirbt, lieber mal unter der Woche aufs Oktoberfest zu gehen. Die Folge: fast ein Fünftel mehr Besucher von Montag bis Donnerstag.
21: Unser Plan ist voll aufgegangen. Man hat als Besucher das Gefühl, es sind eigentlich weniger Besucher als sonst, weil es ist besser verteilt. Also das freut mich ganz besonders. Also mehr Besucher, aber bei entspannterer Atmosphäre.
19: Bewährt hat sich laut Wiesenchef auch das Sicherheitskonzept, das nach einer kritischen Überfüllung des Geländes im vergangenen Jahr nachgeschärft worden ist. Unter anderem hat die Stadt jetzt flächendeckend Kameras auf dem Festgelände. Von einem Quantensprung spricht Christian Schapf.
21: Wir haben ja bis letztes Jahr als Festleitung von der Technik her gesehen, waren wir blind, weil wir keine Kameras gehabt haben. Jetzt sehen wir zu jeder Sekunde, was am Festgelände los ist. Das heißt, auch mit der KI-Unterstützung, die wir haben, auch mit Unterstützung der natürlichen Intelligenz, wir haben ja Crowdspotter mit am Start, die auch die Bildschirme ständig im Blick haben und wo wir also frühzeitig Maßnahmen zur Besucherlenkung einleiten können.
19: Die Polizei spricht bislang von einer insgesamt positiven, weitgehend friedlichen Wiesn. Bis einschließlich Samstag hat sie 471 Straftaten und Ordnungswidrigkeiten registriert, von Körperverletzungen bis zu Rauschgiftdelikten. Überschattet wurde die erste Oktoberfest-Halbzeit von einem tödlichen Unfall bei einem sogenannten Freefall Tower. Ein Security-Mitarbeiter des Fahrgeschäfts Hangover kam dabei ums Leben.
13: Ja, und da war dann noch Deutschlands Pleite gestern in der Nations League gegen Griechenland. Das erste Mal überhaupt gegen die Hellenen verloren. Und Trainer Klopp gelingt etwas, was es in Deutschland seit über 60 Jahren nicht mehr gab. Klopp ist der erste Trainer seit Helmut Schön, der aus den ersten zwei Spielen der Ski keinen Sieg holt.
0: Ja, komm mal wieder runter, ne? Was ist denn Helmut Schön am Ende geworden?
13: Na,
0: was? Weltmeister. Ah, so, ja, als hast du es. Ja. 13:08 der MDR Sachsen Verkehrsservice A4 Görlitz Richtung Dresden. Am Grenzübergang Ludwigsdorf staute sich bei der Einreise. Sie müssen hier leider 20 Minuten ausharren. A4 Görlitz in Richtung Dresden. Stau mit 10 Minuten Wartezeit zwischen Görlitz und Weißenberg. Und auf der A13 Richtung Dresden ist ab heute die Anschlussstelle Thiendorf wegen Bauarbeiten bis Mitte Oktober gesperrt. In Leipzig ist die Antonienstraße an der Kreuzung Gießerstraße auch nach einem Unfall gesperrt. Und damit sind wir schon bei den aufgebauten Blitzergeräten A38 Richtung Göttingen zwischen Leipzig Südost und Süd. In Chemnitz wird in der Stolberger Straße stadtauswärts in gleiche Richtung, auch in Krimmitschau in der Leipziger Straße geblitzt. Weiter in Dresden in der Strehlener Straße Richtung Hauptbahnhof und zwischen Herold und Spinnerei. Und damit bin ich, keine Spinnerei, komplett durch hier. Sobald sich was tut, rufen Sie jederzeit gerne an. Wir verteilen alles, was reinkommt, die Nummer 0800 637 5637. Und gute Fahrt. 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
0: Naja, manchmal kann einem der Montag schon leid tun. Na, was kann der dafür, dass er der Erste nach dem Wochenende ist und damit nicht besonders beliebt? Aber heute ist er das. Wir haben nämlich den Tag der guten Nachbarschaft. Nur hoffentlich kriegt das jeder Nachbar auch mit, bevor er wieder mit seiner Laubbläser-Symphonie anfängt. Aber.

0: So, das war's jetzt mit dem Mittagsgeschäft, ne? In den Kantinen, 13.18 Uhr. Jetzt steht der große Abwasch an und je nachdem, wie viele Beschäftigte heute Mittag hier gegessen haben. Kantinen haben ja unter Feinschmeckern nicht immer so den besten Ruf. Ne? Manchmal ist es auch ein bisschen ungerecht, aber meistens geht es trotzdem um mehr als nur die Leute satt zu kriegen. Die Kantine ist so ein kleines Heiligtum im Betrieb, ein Treffpunkt mit einem kleinen Ansatz zur Seelsorge. Der Känzer hält sie für absolut unverzichtbar.
1: In der Kantine trifft sich die Welt, die Arbeitswelt. Da können draußen angesagte Sterneköche kulinarische Erlebniswelten schaffen, in denen sich Kellner tummeln, schicker gekleidet als ich bei meiner Hochzeit. Sie werden trotzdem nicht die Gästezahlen einer guten Kantine erreichen. Der Grund? Hier schlägt das Herz eines Betriebs, auch wenn es offiziell um den Magen geht. Der kriegt was, dass er ruhig ist, aber der Rest von uns taut richtig auf. Sicher, Arbeit ist toll und definiert einen Großteil unseres Selbstwertgefühls, aber das Schönste am Arbeitstag ist die Mittagspause. Unter dem leidenschaftlichen Schlachtruf Mahlzeit ziehen alle, vom Vorstand bis zum kleinsten Dienstgrad, Richtung Kantine. Als gehörten sie wirklich so eng zusammen, wie es die Weihnachtsbotschaft vom Chef immer behauptet. Dass die Kantine meist den Charme einer Bahnhofshalle hat, geschenkt. Das ist es ja gerade. Da merkt man erstmal, wie viele da überhaupt arbeiten. So eine Riesentruppe und ich bin Teil davon? Wow, da lege ich doch gleich nach dem Apfelmus-Dessert nochmal richtig los. Gleichzeitig ist das natürlich der Marktplatz für Informationen. Da erfährt man alles von, was die da oben wieder für einen Quatsch verzapfen, über, da läuft doch was zwischen Sekretärin und Buchhalter, bis hin zu, was macht ihr eigentlich am Wochenende? In einer Kantine sind alle Insider und irgendwie miteinander vertraut. Da erfährt man mehr als in jedem Friseursalon. Im besten Fall verlässt man eine Kantine satt, erholt, motiviert und schlauer. Und selbst bei nur drei von diesen vier ist das immer noch besser, als allein zwei selbstgemachte Stullen am Schreibtisch zu futtern.
0: Ja, das hat was, ne? Also, was wäre denn der Arbeitstag ohne Kantine oder so ein Unterrichtstag in der Schule ohne Essen in der Schulküche? Ich wette, jeder hatte heute oder hatte auch früher so sein eigenes Lieblingskantinenessen. Wir haben uns ja heute schon so ein bisschen ausgetauscht. Macaroni mit Jagdwurstwürfeln und Tomatensauce, das war so absolut meins. Ging nichts drüber. Es gab nur immer zu wenig Käse obendrauf, das ist auch klar. Danach kam gleich das Jägerschnitzel. Und jetzt mal zu Ihnen. Was ist es denn bei Ihnen? Auf welches Gericht freuen Sie sich immer am meisten? Und was war in der Betriebskantine früher Ihr absolutes Lieblingsessen? Unsere MDR Sachsen-App haben Sie? Gut, dann erzählen Sie kurz gleich mit einer kleinen Sprachnachricht. Was essen Sie in der Betriebskantine am liebsten und was war früher Ihr Lieblingsgericht?

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4: Und damit ist es 13.30 Uhr. Schönen guten Tag. Mit Wind, Wolken und viel Sonne geht es durch den Nachmittag. Die Höchstwerte liegen bei 22 bis 25, im oberen Bergland bei 17 Grad. Nach dem gewaltsamen Tod eines Dresdner Polizisten in Südbrandenburg hat die Polizei in Polen 9 mutmaßliche Drahtzieher festgenommen. Laut Landeskriminalamt gehören sie zu einer Bande von Autoschiebern. Der Dresdner Polizist starb im Januar 2025 in Lauchhammer, als er einen Autodieb stoppen wollte. Der Täter erhielt mehr als 10 Jahre Haft. Das Urteil wird zurzeit vom Bundesgerichtshof überprüft. Die Straßenbahnen an der Königsbrücker Straße in Dresden werden 3 Jahre lang umgeleitet. Beginn ist heute Abend, wie Lukas Meister berichtet.
5: Die Straßenbahnlinien 7 und 8 werden ab Montagabend nur noch abschnittsweise über die Königsbrücker Straße fahren. In beide Richtungen werden Umleitungen über die Haltestellen Bahnhof Neustadt, Großenhainer Platz und S-Bahnhof Bischofsplatz eingerichtet. Die Haltestellen Luisenstraße und Großenhainer Straße, Fritz-Reuter-Straße werden nicht mehr bedient. Die Fahrzeit verlängert sich nach Angaben der Dresdner Verkehrsbetriebe um circa 8 Minuten. Im Sommer 2029 sollen die Linien auf die gewohnte Trasse zurückkehren.
4: Chemietalente des Dresdner Nexö-Gymnasiums haben beim Bundesfinale abgeräumt. Martin Könnecke belegte in der Gesamtwertung der Klassenstufe 10-11 Platz 3 in ganz Deutschland. Nora Luise Stöppel erreichte Platz 5 und gewann außerdem die gesamte Praxiswertung ihrer Altersklasse. Der dritte Dresdner im Finale, Buwan Kalamala, hatte sich bereits bei der Regionalrunde in der Theorieprüfung der 9. Klasse direkt für das Bundesfinale qualifiziert. Ein 36-jähriger Pole hat im Dresdner Hauptbahnhof unberechtigt Feueralarm ausgelöst. Wie die Bundespolizei mitteilte, drückte er kurz nach Mitternacht den roten Knopf. Die Feuerwehr rückte mit einem Großaufgebot an, konnte aber kein Feuer finden. Der 36-Jährige wurde kurz darauf am Bahnsteig festgenommen. Er war betrunken und muss sich nun wegen Missbrauchs des Notrufs verantworten. Soweit die Nachrichten aus Dresden.
6: Danke, Kollegen. Und dann schauen wir gleich, ob es was Neues im MDR Sachsen Verkehrsservice gibt. A4 Görlitz Richtung Dresden. Zwischen Görlitz und Weißenberg Stau mit 45 Minuten Wartezeit. A13 Richtung Dresden. Die Autobahn ist ab heute, auf der Autobahn ist die Anschlussstelle Thiendorf wegen Bauarbeiten bis Mitte Oktober gesperrt. Und in Leipzig ist es die Antonienstraße, die an der Kreuzung Gießerstraße nach einem Unfall gesperrt ist. Zu den Blitzern A38 Richtung Göttingen zwischen Leipzig Südost und Leipzig Süd. In Chemnitz einer in der Stolberger Straße stadtauswärts. In Dresden wird in der Strehlener Straße Richtung Hauptbahnhof geblitzt. Neues können Sie jederzeit bei uns abgeben unter 0800 637 5637 und ganz entspannte Weiterfahrt. 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

0: ganz entspanntes aus Italien mit Eros Ramazzotti hier beim Sachsenradio. 13.40 Uhr.
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0: Na klar, reden wir über Fußball. Bei der deutschen Fußballnationalmannschaft läuft ja alles wie immer. Gestern hat sie mal wieder verloren gegen Griechenland. Das ist eher neu. Ne? Und die erste Niederlage unter dem neuen Bundestrainer Jürgen Klopp übrigens. Und Antonio Zische vom Sport hat sich das natürlich auch alles angeguckt, hin und her erwogen, was da los war. Ja, war es das schon mit der bekloppten Euphorie?
2: Ja, ich würde sagen, noch nicht ganz. Also das war gestern schon ein krasser Dämpfer. Nicht nur dieses Ergebnis, sondern auch die Spielweise bei dem 0-1 gegen Griechenland. Das hat schon so ein bisschen an diese schwachen Spiele bei der WM, wir erinnern uns an Paraguay, daran hat das erinnert. Nach vorne ging sehr wenig. Und die Griechen, die wurden gefühlt mit jedem Angriff extrem gefährlich. Unser Bundeskloppo, der hat dafür aber natürlich eine Erklärung.
3: Wir sind eine Woche zusammen, treffen auf einen defensiven Gegner, sind eine neu zusammengewürfelte Truppe und da müssen wir Abläufe haben. Und das ist jetzt die Aufgabe, ja, so. Tut mir total leid, dass jetzt die Euphorie irgendwie hier, haben wir gemerkt, also alles in Ordnung. Für mich ist das kein Problem. Ich weiß nur, dass so die Fußball braucht Training, Fußball braucht Abläufe. Wir können nicht uns die Bälle einfach holen, wo wir sie uns holen wollen und dann nach vorne tragen und dann hoffen, dass da irgendeiner aus dem Weg geht.
2: Ja, und ich finde, wir dürfen halt nicht vergessen, das war gestern eine ganz neue Nationalmannschaft. Viele Spieler, die zum allerersten Mal dabei waren. Und denen darf man jetzt auch ruhig ein bisschen Zeit geben. Ich finde, so fair sollten wir sein.
0: Es muss alles immer so schnell gehen, ne? Ja. Da müssen wir uns mal manchmal vielleicht auch ein bisschen gedulden.
2: Genau.
0: So, jetzt ist die Zeit aber schon wieder vorbei. Ja. Für die verbleibenden beiden Länderspiele hatte der Bundestrainer einen zweiten Kader nominiert. Geht's jetzt also wieder von null los?
2: Ja, das könnte man so sagen. Das ist aber auch genau das, was Jürgen Klopp möchte. Also diese aktuellen Länderspiele, das sind so eine Art Casting-Spiele. Er gibt jedem, dem er aktuell was zutraut, die Chance, sich zu beweisen. Und die Ergebnisse, die sind da erstmal jetzt für ihn zweitrangig. Das ist alles Teil eines, ich sag mal, größeren

0: Prozesses. Das betont der Bundestrainer immer wieder.
1: Mir ist lieber ein schlechter Start als ein schlechtes Ende. Wir werden alle in eine Richtung uns weiterentwickeln. Wir werden uns zusammen finden und alles wird sich zusammenfügen. Weil das immer passiert, wenn man die richtigen Dinge tut. Und wir tun die richtigen Dinge.
0: Ja, Optimismus. Da sind wir auf jeden Fall schon Weltmeister. Da macht Jürgen Klopp niemand was vor. Die nächsten Spiele, die sind jetzt schon das nächste Spiel ist schon am Donnerstag in München, dann gegen Serbien.
2: Ach, irgendwann sollte es schon besser laufen für die deutsche Nationalmannschaft. Ja? Da sind wir mal ein bisschen optimistisch weiterhin. Vielleicht findet sich der zweite Kader ja auch schneller zusammen. Antonio Zische, danke dir.

0: Tja, die dürfte heute eher auf Sparflamme köcheln, die Sehnsucht nach Wärme. Gleich zum Wochenauftakt dürfen wir ja den wohl wärmsten Tag der ganzen Woche genießen. Und es wird die Woche, in denen Vereine mit einer Bewerbung hier beim Sachsenradio die Finanzierung für ein nächstes Projekt anschieben können.
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0: Ja, viele Vereine, die letztes Jahr schon bei Vereint stark um 2500 Euro für ein Vorhaben gekämpft haben, die sind mit ihrem Projekt zum großen Teil fertig und haben uns in den letzten Tagen auch schon stolz davon erzählt. Aber jetzt sind die Nächsten dran. Ja, welche Vereine, glauben Sie, würde denn bei Ihnen mal so ein bisschen Unterstützung brauchen?
2: Feuerwehr, auf alle Fälle. Weil die haben mit den Leuten ganz schön zu kämpfen. Und das ist, denke ich mal, oberste Priorität, dass die Leute auch immer da sind.
3: Würde ich sagen, der Sportverein. Weil man ja auch oft in den Schulen hat, dass kaum noch Sport gemacht wird oder immer weniger Sport gemacht wird, es keine Lehrer gibt. Und deswegen würde ich jetzt sagen, der Sport.
4: Ja, Hospiz am Ende des Lebens ist schon wichtig, aber ich würde es jetzt erstmal gerne an den Anfang des Lebens stellen und sagen, dass die Vereine, die mit Kindern arbeiten, ganz dringend unterstützt werden müssen.
0: Also viele, viele Vereine mit ganz unterschiedlichen Anliegen und Konzepten. Der Countdown bis zum heißen Start am kommenden Montag läuft und wir sehen weiter freudig Ihren Bewerbungen für eine spielerische Herausforderung um wieder 2500 Euro entgegen. Also melden Sie sich gerne an, online auf mdrsachsenradio.de.
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11: Ja, da weint man an dem Wochenende dann doch nicht mehr ganz so arg hinterher bei diesem super Wochenauftakt heute mit viel Sonne, ein paar dünnen Schleier und noch weniger Quellwolken. Es geht trocken durch den Montagnachmittag bei 22 Grad im Gebirge bis 26 Grad im Tiefland. Es kann nur ein bisschen windig sein und zwar aus südöstlicher Richtung im Elbtal und in der Oberlausitz sind auch kräftige Böen mit unterwegs. Und dann geht es morgen eigentlich bis zum Donnerstag so schön sonnig und spätsommerlich warm weiter im Südosten. Von Sachsen windig bei 22 bis noch mal 25 Grad.
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12: Mit Gabriela Wegner. Guten Tag. Die Leipziger Landtagsabgeordnete Doreen Vogt hat die sächsische BSW-Fraktion verlassen. Wie die Partei mitteilte, will sie ihr Mandat fraktionslos weiterführen. Vogt habe den Schritt mit fehlender Abgrenzung ihrer Fraktion zur AfD begründet. Das BSW widersprach dieser Darstellung und erklärte, die sächsische Landtagsfraktion habe ihre Position gegenüber der AfD nie geändert. Vogt wurde aufgefordert, ihr Mandat zur Verfügung zu stellen. Im Raum Leipzig fahndet die Polizei weiter nach einem entflohenen Strafgefangenen. Der 22-Jährige war am Freitagnachmittag bei einem Spaziergang aus dem psychiatrischen Maßregelvollzug in Schkeuditz geflohen. Paul Engelmann von der Polizeidirektion Leipzig sagte MDR Sachsen.
13: Eine Fremd- und Eingefährdung ist zum gegenwärtigen Zeitpunkt nicht auszuschließen. Es wird nach der abgängigen Person aktuell hauptsächlich im mitteldeutschen Raum gesucht. Aktuell schöpfen wir alle polizeilichen Maßnahmen aus, auf die wir aus ermittlungstaktischen Gründen nicht näher eingehen können. Wenn Sie den Gesuchten sehen, empfehlen wir sofort, die 110 anzurufen, ihn nicht anzusprechen und sich insbesondere die aktuelle Kleidung des Gesuchten einzuprägen und ob der Gesuchte zu Fuß oder mit dem Rad unterwegs ist oder eventuell die öffentlichen Verkehrsmittel nutzt.
12: Menschen mit Migrationshintergrund sind in vielen Bereichen der deutschen Wirtschaft unverzichtbar. Nach Angaben des Statistischen Bundesamtes ist jeder dritte Beschäftigte in der Kranken- und Altenpflege zugewandert. In anderen Bereichen wie dem Gerüstbau, bei Berufskraftfahrern und in Serviceberufen in Hotels und Restaurants sei ihr Anteil sogar noch höher. Bundesweit hat mehr als ein Viertel der Beschäftigten eine Einwanderungsgeschichte. In der Statistik wurden Menschen berücksichtigt, die selbst oder deren Elternteile seit 1950 eingewandert sind. Die Chemnitzer Sprinterin Rebecca Haase trägt sich heute in das Goldene Buch des Sports der Stadt Chemnitz ein. Sie wird damit für ihre Silbermedaille mit der Mixed-Sprint-Staffel bei der jüngsten Leichtathletik-Europameisterschaft geehrt. Die 33-Jährige zählt zu den erfolgreichsten sächsischen Leichtathletinnen der vergangenen Jahre. 2022 hatte sie bei der EM in München mit der 4x100-Meter-Staffel den Titel geholt. Hinzu kommen mehrere Titel als deutsche Meisterin sowie Bronzemedaillen bei Olympia- und Weltmeisterschaften. Haase trainiert am Olympiastützpunkt in Chemnitz. Das waren Nachrichten von MDR Sachsen. 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
11: Der MDR Sachsen Verkehrsservice A4 Görlitz in Richtung Dresden. Zwischen Grenzübergang Ludwigsdorf und Weißenberg Stau mit 15 Minuten Dauer. A72 Richtung Hof zwischen Chemnitz Süd und Stolberg West. Stockender Verkehr, auch hier dauert es 15 Minuten. In Leipzig ist die Antonienstraße an der Kreuzung Gießerstraße nach einem Unfall gesperrt. Und Blitzer bauen sich wie sonst folgt auf: A38 Richtung Göttingen zwischen Leipzig Südost und Süd. In Chemnitz einer in der Stolberger Straße stadtauswärts, in Krimmelschau in der Leipziger Straße auch stadtauswärts. Und zwischen Herold und Spinnerei unbedingt nochmal aufs Tempo gucken. Sollte Ihnen sonst was auffallen an Störungen, Blitzern, immer her mit der Info kostenfrei unter 0800. 637-5637. Guten Weg, schnell und aktuell, der MDR Sachsen Verkehrsservice.
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11: Ja, mehr Frauen in Führungspositionen. Dabei denkt man ja oft an die ganz großen Firmen und Betriebe, aber auch in einem Orchester spielen ganz wenige Frauen, viel weniger als Männer, die erste Geige. Und das im wahrsten Sinne. Das ändert aber ein international renommiertes Orchester in Sachsen gerade. Wir erzählen Ihnen gleich davon.

0: Kann man glauben, muss man aber nicht. Peter Maffay, die wilden Jahre sind vorbei. Und ich finde es auch immer so ein bisschen schade, weil wilde Jahre, die haben ja auch was. Man entdeckt so viel, vor allem auch an sich selber. Aber montags entdeckt man vor allem eine ganze Menge bei uns im Sächsischen Kulturmagazin aufgefallen. Andreas Berger, da hat immer wahnsinnig viel zu tun, gerade am Nachmittag vor der Sendung. Und es ist immer schön, wenn er sich ein paar Minuten Zeit nimmt und nochmal rein ins Studio kommt.
1: Doch immer.
0: Ja, das ist schön, dass du das für uns machst. Andreas, wir wollen jetzt über etwas reden. Ich habe es vorhin schon mal ganz kurz angedeutet. Das ist wirklich besonders. Es ist ja immer aus Publikumssicht der Platz ganz links neben dem Dirigentenpult. Da sitzt die erste Geige und nur ganz, ganz selten ist es auch eine Frau. Bei der Sächsischen Staatskapelle ist das aber so, es ist schon seit einer Weile so, ne? Seit 2023 ist Yuki Manuela Janke dort die erste Konzertmeisterin Geige und die wird Ihnen Andreas heute Abend im Kulturmagazin natürlich vorstellen. Andreas, wie ist das? Ist sie auf der Position immer noch eine Ausnahme?
1: In der Tat. Also in Deutschland, wenn man schaut, erste Konzertmeisterin Geige, man muss sehr, sehr suchen. Auch bei den anderen 10 sächsischen professionellen Berufsorchestern ist es längst noch nicht die Regel, eher die Ausnahme. Und das Besondere bei Yuki Manuela Janke ist ja, sie war schon mal da, 2012. Da hatte sie sich schon mal auf die Stelle als erste Konzertmeisterin Geige beworben, blieb 2 Jahre und dann wird ja das Orchester gefragt, wie zufrieden seid ihr, füllt sie das aus? Und da musste sie leider zur Kenntnis nehmen, dass es ein Nein gab. Und sie ist dann erstmal nach Berlin gegangen, hat dann 3 Kinder bekommen, ist auch menschlich, ist ja logisch, wenn man Mutter ist, sehr gereift und sah dann, die Stelle ist wieder ausgeschrieben. Bewarb sich 2023 wieder.
0: Das ist mutig.
1: Und
0: das
1: sagte
0: mutig.
1: Sich so, sagte tatsächlich auch im Gespräch dann, scheiß drauf, will ich's nochmal zeigen.
0: Ja, cool.
1: Bewarb sich wieder, spielte vor und bekam zum zweiten Mal die Stelle und ist jetzt seit 3 Jahren hier in Dresden.
0: Was ist das für eine tolle Geschichte? Nun ist, man hört's ja am Namen schon, die Yuki Manuela Janke, Deutsch-Japanerin. Was bedeutet dieser Name denn eigentlich?
1: Das ist interessant, weil ich habe dann natürlich auch im Vorfeld gegoogelt und bin mit jedem Begriff, den ich gefunden hatte und ihr dann gesagt habe, heißt das so und so, auf die Nase gefallen. Sie hat gesagt, ja, das ist das Interessante an den asiatischen Schriftzeichen. Schon der kleinste Bogen, so oder so, kann die Bedeutung verändern. Yuki heißt in ihrem konkreten Fall Hoffnung. Und Hoffnung, ja, beziehungsweise Lebensfreude, auch Humor strahlt diese Frau in der Tat aus. Und ich finde, mal abgesehen davon, man soll natürlich zu den Konzerten der Sächsischen Staatskapelle gehen, aber es lohnt sich wirklich zuzuhören.
0: Mhm. Er hat doch der Name wirklich auch die 2. Bewerbung getragen zum Erfolg, muss man ja wirklich sagen. Ne? Jetzt beginnt an Andreas der Oktober kulturell ziemlich rasant, da ist einiges auf dem Weg. Was kannst du uns denn noch empfehlen heute Abend?
1: Also das ist wirklich, das poltert eins nach dem anderen. Nur wenn ich in die Chemnitzer Region schaue, da wird am Sonnabend die Mattheuer-Ausstellung geöffnet. Das ist tatsächlich, Heike, die allererste gemeinsame Ausstellung von Wolfgang Mattheuer und seiner Frau, jetzt überlege ich wieder, Ursula Mattheuer-Neustädt, die Chemnitzer und sicherlich auch viele andere Sachsen sich anschauen können. Am Freitag geht schon der Schlingel los. Zum 31. Mal. Seit 30 Jahren ist Michael Habauer der künstlerische Direktor dieses Festivals. Und ihm hört man ja auch an, dass er das liebt, was er tut. Und auf eins möchte ich noch gern hinweisen. Am Sonntag an der Semperoper, große italienische Oper. Daniele Gatti, der Italiener, dirigiert Verdi. Ein Maskenball und hat einen italienischen Tenor.
0: Goldener Kulturherbst in Sachsen, kann man nicht anders sagen, Andreas. Und vieles davon heute Abend noch ein ganzes Stück ausführlicher im Kulturmagazin. Kurz nach den 18 Uhr Nachrichten geht's los und dann bitte aber 2 Stunden bleiben, na? Sonst ärgern Sie sich.

Ein musikalisch heißer Sommerausläufer mit den Gypsy Kings und ein Hoch auf den wirklich fast sommerlichen 24 Grad Montag in Sachsen. Mehr Energie geht wirklich nicht. Ja, nun müssen Sie nicht gleich Flamenco und Rumba tanzen, aber wenn Sie nur so ein bisschen aus diesem kraftstrotzenden Song mit durch den Nachmittag nehmen, müssen Sie zum Feierabend fast eine Vollbremsung hinlegen. Aber es geht auch ganz, ganz sanft und gemächlich mit Rod Stewart. The first cut is the deepest. Ja, man muss ja auch mal durchatmen.

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3: Und damit ist es 14.30 Uhr. Schönen guten Tag. Mit Wind, Wolken und noch mehr Sonne geht es durch den Nachmittag. Die Höchstwerte liegen bei 22 bis 25, im oberen Bergland bei 17 Grad. Knapp drei Wochen nach einem Unfall ist eine 83-Jährige in Radebeul an ihren Verletzungen gestorben. Wie die Polizei mitteilte, war die Seniorin im Fußgängertunnel am Bahnhof Radebeul Ost unterwegs. Sie stieg die Treppe hinab. Dabei wurde sie von hinten von einem Radfahrer erfasst und stürzte. Die Polizei ermittelt nun, ob der Radfahrer sein Rad hinuntertrug oder möglicherweise die Treppe hinabfuhr. Nach dem gewaltsamen Tod eines Dresdner Polizisten in Südbrandenburg hat die Polizei in Polen 9 mutmaßliche Drahtzieher festgenommen. Laut Landeskriminalamt gehören sie zu einer Bande von Autoschiebern. Der Dresdner Polizist starb im Januar 2025 in Lauchhammer, als er einen Autodieb stoppen wollte. Der Täter erhielt mehr als 10 Jahre Haft. Das Urteil wird zurzeit vom Bundesgerichtshof überprüft.
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3: Im Jahr 1965 wurden im Polenstal bei Heselicht Szenen des DEFA-Films Die Söhne der großen Bären gedreht. Viele Einheimische erinnern sich noch an die aufregende Zeit. Den damals noch unbekannten Schauspieler Gojko Mitic machte dieser Film zum Star. Das ist er noch heute, wie Luise Schermesser und Andrea Hille am Wochenende in Heselicht erlebt haben.
4: Großes Gedränge herrschte am Wochenende im kleinen Heselicht bei Stolpen. Viele waren gekommen, um ihren Kindheitshelden Gojko Mitic zu treffen.
5: Das ist meine Kindheit und mein Leben, vor allen Dingen Söhne der großen Bären. Also, den habe ich ja x-mal im Fernsehen gesehen, im Kino war ich bestimmt 12-mal. Ich konnte früher den ganzen Text von den Filmen auswendig.
6: Ich war schon an sämtlichen Drehorten gewesen und wie auch immer. Das ist, kannst du nicht beschreiben, kann man nicht. Entweder man spürt es oder man spürt es nicht.
4: Mitics erste große Rolle war der Indianerhäuptling Tucker Ito in dem Film Die Söhne der großen Bären. Danach entwickelte er sich zum DEFA-Chef-Indianer in einem Dutzend weiterer Filme und wurde ein Held für viele. Seinem ersten Indianerfilm blieb er immer eng verbunden.
7: Ich weiß, dass wir hier in der Nähe gedreht haben und ich habe mir versucht, selber die Motive zu suchen und zu finden. Und dort bei Rathen haben wir schon ein Motiv gefunden. Und da habe ich auch Polenstal gesucht und nirgendwo was gesehen. Und plötzlich haben sie Polenstaler bei mir gemeldet.
4: Der Ortsvorsteher von Heselicht, Tino Wehner, will an den Drehort im Polenstal erinnern und damit auch Touristen anlocken.
8: Wir haben jetzt uns überlegt, zusammen eine Bärenstatue machen, weil angelehnt an die Söhne der großen Bären. Das ist eine Bärin mit ihrem Sohn. Und auch eine Sandsteinstele, die am Wanderweg steht und direkt auf den Filmdrehort verweist.
4: Heute Nachmittag wird die Bärenstatue ins Polenstal gebracht. Dorthin, wo einst das Tippidorf der Bärenbande vom Stamme der Oglala, dem Tucker Ito, angehörte, stand. Ein Ort, der Erinnerungen weckt.
9: Nun, dann hat man die Kinder mit dunklen Augen und dunklen Haaren herausgenommen. Wir wurden auch alle ganz stark geschminkt, das ist mir auch noch in Erinnerung. Und ich hatte ein wunderschönes blaues Kleid mit bunter Kante an.
10: Ich sollte eigentlich auch mit dabei sein. Und dann sagte man mir aber allerdings, Jungs haben wir jetzt mittlerweile genug, jetzt brauchen wir eigentlich nur noch Mädchen. Und da war ich damals ein bisschen zickig gewesen und da habe ich gesagt, nee, das will ich nicht. Als Mädchen dann verkleidet werden.
4: Für die Bärenstatue und die Sandsteinstele kamen mehr als 15.000 Euro an Spenden zusammen. Ab dem 3. Oktober werden sie im Polenstal an den Film Die Söhne der großen Bären mit Gojko Mitic erinnern.
3: Vielen Dank für die Eindrücke. Und wir gehen noch einmal nach Dresden. An der Königsbrücker Straße hat die erste Bauphase der Sanierung begonnen. Ab heute Abend werden die Straßenbahnen der Linien 7 und 8 umgeleitet und das Ganze 3 Jahre lang. Soweit die Informationen.
2: 14.34 Uhr, vielen Dank in die Regionalstudios der MDR Sachsen Verkehrsservice A4 Görlitz Richtung Dresden zwischen Grenzübergang Ludwigsdorf und Weißenberg. 15 Minuten Stauzeit. A72 Richtung Hof zwischen Chemnitz Süd und Stolberg West. Stockender Verkehr, 10 Minuten dauert es länger. Und in Leipzig ist die Antonienstraße an der Kreuzung Gießerstraße nach einem Unfall gesperrt. Kommen wir jetzt zu den neuen Blitzern. A38 Richtung Göttingen zwischen Leipzig Südost und Leipzig Süd. Der nächste in Chemnitz in der Stolberger Straße stadtauswärts. Und in Dresden wird in der Strehlener Straße in Richtung Hauptbahnhof geblitzt. Ja, falls Sie noch was sehen, was Neues, wenn Sie unterwegs sind, können Sie kostenfrei alle Staus und Blitzer jederzeit melden. 0800 637 5637. 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

0: Tja, eine der meistgestellten Fragen vormittags in der Firma. Was gibt's denn heute in der Kantine? Ja, was hätten Sie denn gerne? Also, was essen Sie besonders gern so mittags auf Arbeit?
1: Mein Lieblingskantinenessen ist und bleibt Flecke süß-sauer nach sächsischer Art. Da kann man alles andere liegen lassen. Gruß aus Pulsnitz.
0: Ja, Grüße zurück. Das war eine schöne Sprachnachricht, die wir von Lutz bekommen haben über unsere MDR Sachsen-App. Können Sie genauso machen. Und Frank aus Dresden, na, der hat seine Kantinenzeit schon eine Weile hinter sich und aber auch einen klaren Favoriten.
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0: So, jetzt gibt's ein kleines technisches Problem bei uns. Das ist aber überhaupt keins für Sie und für mich. Frank ist gerade mal verschwunden hier, aber den treiben wir nachher gleich auf. Aber klar, früher hatten wir andere Lieblingsgerichte, als sie heute am Kantinenaushang stehen. Aber manche Vorlieben, die bleiben eben. Das sind die berühmten Spaghetti oder Macaroni mit Tomatensauce. Die halten sich seit Generationen und Schnitzel geht natürlich auch immer. Ja, was war denn früher Ihr Favorit oder welches ist heute noch Ihr Lieblingsessen in der Betriebsküche? Kurz die MDR Sachsen-App aktiviert und per Sprachnachricht von Ihrem Lieblingsgericht geschwärmt. Dann packen wir heute mal eine Kantinenspeisekarte mit Ihren, sagen wir mal, Top 10 voll. Ja, das hilft den Kantinen dann vielleicht auch später mal bei der Planung, wenn Ihnen nichts einfällt. Also ein paar Ausreißer dürfen auch dabei sein, zum Beispiel, was Ihnen mal besonders geschmeckt hat, wenn der Kantinenkoch was ausprobiert und ein bisschen experimentiert. Don McLean, jetzt bist du dran.
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0: verdammt. Und heute stehen wir erstmal im schönsten Sonnenschein und das ist gut so. Aber Montag ist ansonsten manchmal doch irgendwie der Gipfel, ne? Aber es wird etwas heiterer, wenn aus dem Gipfel ein Treffen wird.
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0: So, und die drei haben sich doch tatsächlich überlegt, was wäre, wenn wir den Mars besiedeln würden. Also, wer würde denn gern? Wäre das denn überhaupt reizvoll?
2: Für mich hat der Mars, ich war ja schon mal im Sauerland, keinerlei Reiz mehr. Also da, der kann ich auch nach Paderborn ziehen, ehrlich gesagt. Und ich glaube, dass der Mars nicht gut zu besiedeln ist.
3: Also in so einer Rakete, also null Bock. Also das ja, muss ich sagen. Wenn es da irgendwann mal einen Radweg gibt oder so, da würde ich.
2: Ja. Ziehst an den Ring des Saturn vorbei und denkst, scheiße, ich hab den Herd angelassen. Was machst du dann? Aber ich glaube, dass der Mars, was hat der für Bedingungen nochmal? Ist der...
4: Ist komplett lebensfeindlich. Du müsstest alles hinkarren. Strom, man. Wasser, Pizzeria, ja, Netto. Du musst alles hochbringen.
2: Netto. Ja, alles netto.
4: Könnte auch nur die Milliardäre auf den Mars schicken. Alle Milliardäre und das Geld verteilen in Ostdeutschland.
2: Ja.
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3: Ja, schöner Nachmittag heute, wirklich ein ganz toller Wochenauftakt. Wir haben heute Nachmittag ganz viel Sonne und nur ein paar dünne Schleier und auch Quellwolken über uns herum segeln. Und an den Thermometern treffen sich 22 bis 26 Grad. Je nach Höhenlage, selbst auf dem Fichtelberg, halten sich um 17 Grad. Es geht etwas windig zu im Elbtal und der Oberlausitz auch stark böig. Und das ist in etwa auch das, was uns bis zum Donnerstag so durch die Woche begleitet. Das heißt, es ist die meiste Zeit sonnig. Und im Südosten von Sachsen geht es bei insgesamt 22 bis 25 Grad ein bisschen windiger zu.
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4: Mit Gabriela Wegner. Guten Tag. Die Leipziger Landtagsabgeordnete Doreen Vogt hat die sächsische BSW-Fraktion verlassen. Wie die Partei mitteilte, will sie ihr Mandat fraktionslos weiterführen. Vogt habe den Schritt mit fehlender Abgrenzung ihrer Fraktion zur AfD begründet. Das BSW widersprach dieser Darstellung und erklärte, die sächsische Landtagsfraktion habe ihre Position gegenüber der AfD nie geändert. Vogt wurde aufgefordert, ihr Mandat zur Verfügung zu stellen. Menschen mit Migrationshintergrund sind in vielen Bereichen der deutschen Wirtschaft unverzichtbar. Nach Angaben des Statistischen Bundesamtes ist jeder dritte Beschäftigte in der Kranken- und Altenpflege zugewandert. In anderen Bereichen wie dem Gerüstbau, bei Berufskraftfahrern und in Serviceberufen in Hotels und Restaurants sei ihr Anteil sogar noch höher. Bundesweit hat mehr als ein Viertel der Beschäftigten eine Einwanderungsgeschichte. In der Statistik wurden Menschen berücksichtigt, die selbst oder deren Elternteile seit 1950 eingewandert sind. Das Großprojekt Industriepark Oberelbe geht weiter. Die ursprüngliche Planung für das Gewerbegebiet zwischen Pirna, Heidenau und Dohna musste wegen zu hoher Lärmemissionen überarbeitet werden. Ein mit dem Landrat abgestimmter Antrag soll jetzt zeitnah eingereicht werden, wie Pirnas Oberbürgermeister Tim Lochner sagte. Er rechne 2030 mit einem Baustart und erhoffe sich vor allem Gewerbesteuereinnahmen.
5: Ich habe in meiner jetzt 30-monatigen Amtszeit schon Investoren wegschicken müssen, die Grundstücksgrößen von 3 bis 5,5 Hektar angefragt haben. Pirna hat keine Fläche größer als 1 Hektar mehr zur Verfügung für eine wirtschaftliche Ansiedlung. Und das tat mir immer in der Seele weh, wenn ich den Investoren oder Unternehmern sagen musste, vor 2030 kann ich ihnen keine Fläche anbieten. Und die sind dann woanders hingegangen. Und das tut natürlich weh, den hätte ich lieber hier gehabt.
4: Am Abend trifft sich der Zweckverband Industriepark Oberelbe erneut zu einer Verbandsversammlung in Heidenau. Zum 75. Geburtstag des Bundesverfassungsgerichts hat Bundespräsident Steinmeier zum Schutz des Rechtsstaats aufgerufen. Bei einem Festakt in Karlsruhe sagte das Staatsoberhaupt, Sorgen um Rechtsstaat und Demokratie seien verständlich. Das Grundgesetz aber gelte für alle und in allen deutschen Ländern. Mit dem Schutz des Grundgesetzes verteidige das Bundesverfassungsgericht die Rechte des Einzelnen genauso wie die Balance zwischen Staatsorganen sowie zwischen Bund und Ländern. Seit seiner Gründung 1951 hat sich das Gericht mit tausenden Klagen befasst. Themen waren unter anderem Gleichberechtigung, Meinungsfreiheit, Abtreibung oder die Sterbehilfe. Das waren Nachrichten von MDR Sachsen. 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
3: Zum MDR Sachsen Verkehrsservice A4 Görlitz Richtung Dresden zwischen Grenzübergang Ludwigsdorf und Weißenberg 15 Minuten Stauzeit. Die B170 Dresden-Zinnwald ist zwischen Oberkarsdorf und der B171 Sadisdorfer Straße nach einem Unfall gesperrt. Und schon sind wir bei den Blitzern. A38 Richtung Göttingen zwischen Leipzig Südost und Leipzig Süd und in Grimmitschau einer in der Leipziger Straße stadtauswärts. Und falls Ihnen sonst noch was auffällt, wir wüssten gerne davon, um es weiter zu erzählen. Sie können kostenfrei durchrufen 0800 637 5637. Dankeschön, kommen Sie gut voran. 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
3: Kurz nach drei am Montagnachmittag die neue Ausgabe der Namenkunde, die wird schon erwartet. Aber ganz kurz noch was anderes, denn ich vermute, bei Professor Jürgen Udolf war gestern Fußballabend, Nations League Deutschland, Griechenland. Die Hellenen waren helle. Und wir, Herr Udolf?
6: Wir waren schwach, langsam, viel zu langsam, um diese Abwehr auseinanderzuspielen. Ich habe bei den ganzen Experten nicht das Wort gehört, zu langsam. Mhm. Wenn man sich den Ball hinten hin und her schiebt, dann kann das nichts werden. So läuft das nicht. Und dann kommt ein Konter, ein bisschen glücklich für die Griechen, das Tor mit dem Hacken da war dabei und so weiter. Aber trotzdem, leider war die deutsche Mannschaft nicht ganz so stark, wie wir es alle erhoffen, ne?
3: Was für eine knackige Expertise. Wir freuen uns jetzt auf die nächste, und zwar die aus Ihrem eigentlichen Fachgebiet, der Namenkunde. Und ich habe schon mal die neuen angefragten Familiennamen. Gleich geht's los.

0: Sonntagnachmittag, 10 nach 3, Namenkundezeit hier beim Sachsenradio. Unser Familienname ist ja sozusagen wie so ein kleines Label für uns als Mensch. Es sind nur ein paar Buchstaben, aber dahinter steckt einiges an Geschichte und manchmal ganz, ganz besondere Erklärungen.
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0: Wir haben ja schon so viele seltene und spezielle Namen zur Klärung bekommen, aber immer wieder rücken neue spannende Namen nach. Und heute liefert Silvio Brückom aus Kolditz. Herr Brückom, hallo.
2: Hallo.
0: Ja, und unser Experte in Sachen Namenkunde, Professor Jürgen Udolf, ist auch da. Tagchen, Herr Udolf.
3: Hallo, Frau Lischner, schönen guten Tag.
0: Herr Brückom, ein paar Fakten vielleicht zu Ihren Großeltern. Was können Sie Herrn Udolf da sagen?
2: Ja, wie gesagt, die kommen ursprünglich aus Ostpreußen, also Arnsdorf.
0: Und Sie haben schon mal so ein bisschen die Verteilung der Brückoms in Deutschland angeguckt. Wo haben Sie denn was gefunden?
2: Ja, ich sag mal, ein Großteil ist ja bei uns hier in Kolditz, in Leipzig. Mhm. Das sind ja, ist ja meine Neffen und Cousins. Und ich habe gesehen, in Chemnitz gibt es das nochmal und in Bayern unten habe ich das gesehen.
0: Mhm. Brückom, also Herr Udolf, für mich steckt da schon die Brücke drin, aber vielleicht ist Ihnen das zu einfach. Wie ist denn Ihre Erklärung?
3: Ja, das ist ein ziemlich schwieriger Name. Ein hartes Stück Arbeit, Herr Brückom, muss ich Ihnen ehrlich sagen. Ich habe die Verbreitung mir angesehen, das hilft immer. Ja, wir haben Sachsen relativ stark, 16 Namen Telefon-CD unter 35 Millionen. Das ist so gut wie nichts. Ne? Es ist ein deutscher Name, da bin ich ziemlich sicher. Der kann nicht in Ostpreußen entstanden sein, sondern muss zugewandert sein. Und die einzige Spur, Herr Brückom, das ist eine am Niederrhein und das ist ein Ort. Der Ort heißt Brückom, also mit einfachem U. Dieser Ortsname dürfte die Quelle für Ihren Familiennamen sein, denn ich habe Ihren Namen gefunden auch und gar nicht so knapp in Holland. Und auch dort kommt der Name von diesem Ort. Und die Grundlage ist nicht die Brücke, sondern ein niederdeutsches Wort oder ein niederländisches Broek. Ist Bruch, Sumpf, Moor, dann Heim. Also die Siedlung, der Ort an einem Sumpf, an einem Moor, nicht bitte in dem Moor. Ne? Garantiert, da hat kein Mensch gesiedelt, sondern immer nur daran. Ne? Ganz klar. Also, Herr Brückom, ich empfehle Ihnen dringend den Besuch dieses Orts, denn das ist die Quelle für Ihren Namen. Eine tolle Geschichte.
0: Herr Brückom, da ist mal ein kleiner Ausflug fällig, glaube ich, oder?
2: Genau. Oh ja.
0: Denken Sie mal drüber nach.
2: Ja? Ja, ja, das ist mal interessant.
0: Mal interessant zu wissen, auch wo man herkommt, ja, ne? Wie die Örtlichkeiten so aussehen. Okay, Silvio Brückom, dann viele Grüße nach Kolditz. Einen schönen sonnigen Tag heute noch für Sie. Und danke für die Anfrage, für die Neugier. Ja, mach es gut.
2: Ja, danke schön.
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0: Und gleich noch eine Sofortmeldung aus dem MDR Sachsen Verkehrsservice. Vorsicht bitte auf der A13 in Richtung Berlin. Zwischen Ortrand und Roland ist eine noch ungesicherte Unfallstelle. Bitte bilden Sie hier eine Rettungsgasse.

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1: So, die Anfrage kommt jetzt, lieber Herr Udolf aus Pirna, und die klingt doch so ein bisschen bayerisch angehaucht. Es geht um den Namen von Margitta Dirschel. Die Familie ihres Mannes, die wohnte, seit sie sich so erinnern, alle miteinander in Meißen und in Radebeul. Aber sie fügt hinzu, es gibt noch im Raum Nürnberg Verwandte mit diesem Namen Dirschel. Ja, noch was. Im ehemaligen Ostpreußen gab es wohl auch einen Ort namens Dirschau. Und ob da eine Verbindung besteht, weiß die Familie nicht. Aber sie versucht, ihnen das mal noch mit sozusagen als Info rüberzuschieben. Herr Udolf, wo liegt denn jetzt der genaue Ursprung des Namens?
2: Es gibt eine ganz klare Konstellation des Namens. Ziemlich überraschend. Mhm. Wir haben ihn fast 1500 Mal in Deutschland. Hätte ich auch nicht geglaubt, sage ich Ihnen ganz ehrlich.
1: Das klingt
2: und
1: viel,
2: wir haben
1: ja.
2: Wir haben ein klares Zentrum im Bayerischen Wald. Mhm. Dort ist der Name zu Hause und der gehört zu einem tollen Wort. Mittelhochdeutsch, Thyrse, Thurse, ist der Riese. Ein riesenhaftes, aber auch trollartiges Wesen. Und das erscheint in bayerischen Dialekten als Dürse, Dürschel. Das heißt, wir haben offensichtlich als Grundlage einen großen Menschen vor uns. Allerdings mit bayerischer Verkosung. Das ist die Lösung.
1: Was schön, wenn der Riese so klein und niedlich klingt, ne?
2: Ja, natürlich. Rieslein, ne? So etwa, ne?
1: Ja, okay. Gut, kommen wir nochmal zu Udo Persch aus Dresden. Der interessiert sich auch dafür, wie sein Name so entstanden ist. Was er aus der Familienhistorie noch nachvollziehen kann, ist, dass seine Großmutter aus Schlesien kam, aber dann ist auch schon Ende der Informationsstange. Ja, was können Sie sagen, Herr Udolf?
2: Da gehen wir ins Schlesische, aber auch ins Sorbische, denn wir haben einen sorbischen und auch polnischen Namen vor uns, vor allen Dingen Sorbisch, ist er gut bezeugt. Berisch ist die Grundlage. Ein alter Vorname, Beroslav oder Berislav, ein altslawischer Name, sehr interessant. Er gehört zu einer Sippe Berti, Berati, sammeln oder lesen, etwas auflesen, ne? Oder Weinlese in der Richtung. Und das ist die Grundlage für den Namen. Ich tippe ziemlich stark auf Sorbisch.
1: Okay, dann hätten wir heute wirklich wieder drei interessante Namen mit drei hochinteressanten Entstehungsgeschichten gehabt. Danke, dass Sie sich da so reingewühlt haben. Gerade der erste Name von Silvio Brückholm, der war ja schon recht kniffelig. Aber es ist immer wieder schön, wie Sie sich da so reinwühlen. Vielen Dank dafür.
2: Ich versuche es, Herr Vollerstein. Dankeschön.
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15: Es ist jetzt 15.30 Uhr. Schönen guten Tag. Mit Wind, Wolken und Sonne geht es durch diesen Nachmittag. Abends und nachts lässt der Wind nach. Es ist klar und trocken. Das Ganze dann bei 13 bis 7 Grad. Morgen gibt es erneut Wind, Wolke und Sonne bei Höchstwerten um 25 Grad. Die Elbe-Flugzeugwerke in Dresden werden direkter Vertragspartner der Bundeswehr. Beide Seiten schlossen am Mittag einen Vertrag. Sachsens Ministerpräsident Kretschmer begleitete die feierliche Unterzeichnung. Künftig übernehmen die Dresdner die Inspektion und Reparatur der NH-90-Hubschrauber. Es handelt sich um einen Transporthubschrauber der Bundeswehr, der auch bei Nacht gut fliegen kann.
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15: Seit rund 3 Wochen wird die Königsbrücker Straße in der Dresdner Neustadt saniert. Anwohner und Gewerbetreibende merken den Unterschied schon jetzt. Und heute Nacht kommt der nächste große Bauabschnitt. Unser Reporter Micha Steinwachs hat sich auf der Straße einmal umgehört.
16: Die Königsbrücker Straße in der Dresdner Neustadt klingt derzeit vor allem so. Zwischen Albertplatz und Bischofsweg sind die Bauarbeiten in vollem Gange. Da wird gebaggert, geschaufelt, es werden Steine ausgehoben. Auf den Auto- und Straßenbahnverkehr hat das bisher noch keine Auswirkung. Aber Anwohner müssen sich jetzt so durchschlängeln. Dazu kommt der Geräuschpegel. Wie nehmen Sie die Baustelle wahr?
17: Ich finde es eine Katastrophe und wünschte, sie wäre nicht da. Na, weil eigentlich wir hier jeden Tag irgendwie uns anders durchkämpfen müssen, um nach Hause zu kommen oder von hier wegzukommen.
16: Andere nehmen es etwas gelassener.
18: Wir schauen jetzt mal, wie es ist, wenn die Bahn nicht mehr fährt heute. Aber aktuell ist es noch ganz okay. Ja, ich freue mich auch auf die neue Straße.
19: Die Königsbrücker ist ohnehin eine laute Straße und die Bauarbeiten sind für mich als direkten Anwohner jetzt nicht unbedingt lauter, als ich es gewohnt bin. Aktuell ist es sogar ganz spannend mit der Baustelle, weil mein Sohnemann, mit dem ich hier unterwegs bin, der liebt die Bagger.
16: Entlang der Königsbrücker gibt es unzählige Geschäfte. Auch die Kunden müssen sich neue Wege suchen. Brillenverkäuferin Luisa Walke hofft, dass sie trotzdem noch zu ihr finden. Die Baumaßnahmen hält sie für nötig.
20: Uns fällt auch die Deko zum Teil im Fenster um, weil das so Vibrationen gab hier durch die vielen LKWs und alles. Also wir müssen jetzt hier tatsächlich einfach durch. Ich sehe das so, weil die Straße ist wirklich alt und wir hier als Betrieb, der nur mittels drinne ist, wir sind die ganze Zeit betroffen, weil die Straße halt so alt ist.
16: Restaurants mit Außengastronomie dagegen trifft es hart. Ulaş Östede betreibt ein türkisches Restaurant, unmittelbar an der Baustelle. Die Tische auf dem Gehweg musste er vorerst räumen. Unter der Woche kommen rund drei Viertel weniger Gäste, sagt er.
7: Ein Risiko ist das momentan, weil die Baustelle ist nicht für ein paar Monate. Also eine langzeitige Baustelle ist das, also 3 bis 4 Jahre dauert es. Also mal gucken, ob das wir leben können noch oder nicht. Hoffen wir das weitermachen, aber es ist momentan für uns sehr schwer Zeit.
16: Davor fürchtet sich auch Alumayer Ali. Heute Abend muss er die Tische vor seinem syrischen Imbiss räumen. Ob er sie irgendwann mal wieder aufstellen darf, ist noch unklar. Für seinen Betrieb hat das Auswirkungen, sagt Alumayer Ali.
21: Wenn die Tische und Stühle jetzt weg, dann bekomme ich die Hälfte. Deswegen ist es eigentlich nicht so, ich bin nicht zufrieden eigentlich. Ich habe 5 Mitarbeiter und ich muss 2 kündigen, weil es lohnt sich nicht, wenn es viele Mitarbeiter und keine Kunde.
16: Ab heute Nacht stellt die DVB dann die Straßenbahnen um. Die Linien 7 und 8 werden umgeleitet. Die Haltestelle Luisenstraße entfällt ganz. Schon jetzt ist klar, die Großbaustelle auf der Königsbrücker Straße verlangt den Anwohnern und Händlern viel ab.
15: Und wir schauen von Dresden nach Radebeul. Knapp 3 Wochen nach einem Unfall ist eine 83-Jährige in Radebeul an ihren Verletzungen verstorben. Wie die Polizei mitteilte, war die Seniorin am 10. September im Fußgängertunnel am Bahnhof Radebeul Ost unterwegs. Sie stieg die Treppe hinab. Dabei wurde sie von hinten von einem 24-jährigen Radfahrer erfasst und stürzte. Die Polizei ermittelt nun, ob der Radfahrer sein Rad hinuntertrug oder möglicherweise die Treppe hinabfuhr. Soweit die Nachrichten.
3: 15.35 Uhr gleich zum MDR Sachsen Verkehrsservice. Die A13 Richtung Berlin ist zwischen Ortrand und Ruhland nach einem Unfall gesperrt. Hier ist im Moment auch ein Rettungshubschrauber im Einsatz. A4 Görlitz-Dresden zwischen Grenzübergang Ludwigsdorf und Weißenberg 15 Minuten Stauzeit. Und im Landkreis Sächsische Schweiz-Osterzgebirge Behinderungen nach einem Unfall zwischen Neustadt in Sachsen und dem Abzweig Kunersdorf. Zu den Blitzern A38 Richtung Göttingen zwischen Leipzig-Südost und Leipzig-Süd. Der nächste steht in Krimmelschau in der Leipziger Straße stadtauswärts und noch einer in Meißen. Hier wird in der Wilstrofer Straße ebenfalls stadtauswärts geblitzt. Neues, ja, sind wir ganz scharf drauf. Wenn es was gibt, können Sie kostenfrei durchrufen 0800 6375 637. Guten Weg, schnell und aktuell, der MDR Sachsen Verkehrsservice.
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0: schön, habe ich jetzt richtig Lust drauf, auf diese Premiere heute Abend um 19 Uhr. Ja? Ich weiß, die erste Sendung Sachsenspiegel diese Woche, also ja. Wochenpremiere, kann man schon so sagen.
1: Stimmt.
0: Ist ein bisschen Lust drauf machen. Anja Köbel moderiert. Anja, sei mir gegrüßt.
1: Hallihallo.
0: Du hast ein ganz praktisches Thema mitgebracht, richtiges ja. Männerthema eigentlich. Aber es ist interessant, es geht nämlich um ein besonderes Gestein, das in der Lausitz abgebaut wird. Mhm. Wie heißt der Stein?
1: Grauwacke.
0: Grauwacke.
1: Grauwacke, eines der ältesten Gesteine in Sachsen überhaupt. 900 Millionen Jahre circa.
0: Was du weißt.
1: Und verrückt.
0: Und ein solches Gestein braucht auch eine ganz besondere Maschine.
1: Ja.
0: Ne? Eine Brechmaschine, oder?
1: Genau.
0: Klingt so ein bisschen
1: wie beim Zahnarzt irgendwie. Klingt eher nach Zahnarzt. Ne? Aber nee, ist tatsächlich ein Riesengerät. Backenbrecher C200, um genau zu sein. Und der schafft mehr als 1000 Tonnen.
0: Was?
1: Pro Stunde,
0: das ist nicht
1: die der sozusagen abknappern kann aus
0: überleg
1: diesen
0: mal die Menge.
1: Gesteinsfeldern. Ja, das ist total irre. Ne? Und wir gucken uns das heute an. Das ist seit ein paar Monaten, ist dieses Gerät im Einsatz. Und wir haben heute mal so einen Stippvisitentag gehabt, um uns das eben mal anzuschauen. Es gibt ja viele Sachsen, die Gesteine lieben. Ja.

0: Hast recht. Also ich wusste von dem Stein noch nichts, wieder was gelernt. Und es ist heute erst Montag, ne?
1: Genau.
0: Also, schön, wenn man nicht in der Quere steht. Wir sitzen auf dem Sofa und gucken zu heute Abend 19 Uhr.
1: Das wäre schön, da würde ich mich freuen.

0: gibt ja manchmal so schöne Sätze, die möchte man sich am liebsten aufschreiben, damit man sie immer mal wieder lesen und zum Besten geben kann. Ich mache das manchmal. Zum Beispiel der hier: Die Gastronomie ist die Kunst, mit Nahrung Glück zu erschaffen. Und damit sind nicht nur diese liebevoll geführten Gaststätten und feinen Restaurants gemeint. Auch Betriebskantinen sind ja Gastronomiebetriebe, die mal mehr, mal weniger versuchen, mit Nahrung Glück zu schaffen. Ja, und das empfinden wir immer dann, wenn mal wieder unser Lieblingsgericht auf den Tisch kommt. Frank aus Dresden, der hat seine Kantinenzeit schon hinter sich, aber immer noch einen ganz klaren Favoriten.
1: Das Lieblingsessen war mit Abstand die Grützwurst und Sauerkraut. Schon auch deshalb, weil die ja so schön sächsisch hieß, die Tote Oma. Es gibt wieder Tote Oma. Und das war überhaupt nicht respektlos, sondern einfach ein schöner Begriff.
0: Genau so ist es. Hat ja auch geschmeckt, die Tote Oma. Ansonsten noch irgendwelche Lieblingsrezepte aus der Kantine oder auch der Betriebsküche von früher? Sie können gerne eine Sprachnachricht vorbeischicken über unsere MDR Sachsen-App.

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1: Ja, ist wirklich in den letzten Zügen der September und veranstaltet nochmal so ein richtig schönes Spätsommerwetter in seinen letzten drei Tagen. Heute an diesem Montag auch nachmittags noch mit Sonne, ein paar dünnen Schleierwolken und das bei 22 Grad im Gebirge und im Flachland bis 26. Es geht hier und da ein bisschen windig zu im Elbtal und der Oberlausitz auch böig. Aber gut, in der kommenden Nacht eher wenig Wolken, da wird es kalt, aber das ist morgen wieder vergessen, denn es geht spätsommerlich weiter. 26 Grad, dann am Mittwoch und Donnerstag bis zu 25 Grad nochmal, also nur ganz leicht kühler mit Sonne, Wolken und es könnte dann am Donnerstag ein paar Regenspritzer geben, aber viele sind es nicht.
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2: Mit Gabriela Wegner. Guten Tag. Bei den vergangene Woche in Polen festgenommenen mutmaßlichen Autodieben handelt es sich um Mitglieder einer bereits bekannten Bande. Nach Angaben des Landeskriminalamtes soll sie unter anderem den Tod eines Dresdner Polizisten vor mehr als 20 Monaten verursacht haben. Die neun Männer im Alter von 19 bis 54 Jahren sitzen in Polen in Auslieferungshaft. Ein Mitglied der Bande hatte im Januar 2025 einen Dresdner Polizisten bei einer Kontrolle in Lauchhammer überfahren und getötet. Der 27 Jahre alte Pole wurde wegen illegalen Autorennens mit Todesfolge zu 10 Jahren und 6 Monaten Haft verurteilt. Das Urteil wird derzeit vom Bundesgerichtshof überprüft. Die Leipziger Landtagsabgeordnete Doreen Vogt hat die sächsische BSW-Fraktion verlassen. Wie die Partei mitteilte, will sie ihr Mandat fraktionslos weiterführen. Vogt begründete ihren Schritt gegenüber MDR Sachsen mit der mangelnden Abgrenzung des BSW zur AfD.
3: In erster Linie sehe ich mich als Mensch, dann als Sozialpädagoge und jemand, der angetreten ist, um eine andere Form von Politik umzusetzen, auch mit ganz großem Augenmerk auf Menschlichkeit und um die AfD zu verhindern. Und wie gesagt, ich glaube, wichtig wäre, die Parteien sollten einfach wieder das Bürgeranliegen in den Mittelpunkt stellen. Und ich möchte dann in Anführungsstrichen auch wieder mit einem guten Gefühl und auch, dass ich einfach gesichtswarm wieder in den Spiegel schauen kann, in meine Welt zurückgehen nach Ablauf der Legislatur.
2: Das BSW widersprach der Darstellung. Die sächsische Landtagsfraktion habe ihre Position gegenüber der AfD nie geändert. Die Partei und nun auch fraktionslose Abgeordnete Vogt wurde aufgefordert, ihr Mandat zur Verfügung zu stellen. Der aus dem Gedenkort Kassberg-Gefängnis in Chemnitz gestohlene Davidstern ist wieder da. Wie die Polizei erst heute mitteilte, wurde bereits am Freitagabend anonym eine Geldbörse bei der Kripo abgegeben, in der sich auch der Davidstern-Aufnäher befand. Bevor das Exponat in den Gedenkort zurückkehrt, erfolgt eine kriminaltechnische Untersuchung. Der Staatsschutz setzt seine Ermittlungen fort. Die Chemnitzer Sprinterin Rebecca Hase hat sich heute ins Goldene Buch des Sports der Stadt Chemnitz eingetragen. Sie wurde damit für ihre Silbermedaille bei der Mixed-Sprint-Staffel bei der jüngsten Leichtathletik-Europameisterschaft geehrt. Die 33-Jährige zählt zu den erfolgreichsten sächsischen Leichtathletinnen der vergangenen Jahre. 2022 hatte sie bei der EM in München mit der 4x100-Meter-Staffel den Titel geholt. Hinzu kommen mehrere Titel als deutsche Meisterin sowie Bronzemedaillen bei Olympia und Weltmeisterschaften. Hase trainiert am Olympiastützpunkt in Chemnitz. Das waren Nachrichten von MDR Sachsen. 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
1: Zum MDR Sachsen Verkehrsservice A4 Görlitz in Richtung Dresden. Zwischen Grenzübergang Ludwigsdorf und Weißenberg 10 Minuten Stauzeit. A4 Görlitz weiter Richtung Dresden zwischen Pulsnitz und Dresden Flughafen. Stau nach einem Unfall, momentan 1 Stunde 30 Minuten Wartezeit. Und die A13 Richtung Berlin ist zwischen Ortrand und Ruhland nach einem Unfall gesperrt. In Chemnitz in der Nevelstraße stadtauswärts Stau nach einem Unfall. Im Landkreis Sächsische Schweiz-Osterzgebirge zwischen Neustadt in Sachsen und Abzweig Kunersdorf Behinderungen nach einem Unfall. Und auch in Reutschen ist die Triebestahlstraße nach einem Unfall derzeit gesperrt. Die neuen Blitzer: A38 Richtung Göttingen zwischen Leipzig Südost und Leipzig Süd, B93 zwischen Wiesen und Wilkau-Haslau. In Krimmelschau ein Blitzer in der Leipziger Straße stadtauswärts und in gleiche Richtung wird auch in Meißen in der Westrufer Straße geblitzt. Sollte es noch was Neues geben, immer her mit der Info. Sie können kostenfrei durchrufen 0800 637 5637. Guten Weg, kommen Sie gut an, schnell und aktuell, der MDR Sachsen Verkehrsservice.
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1: Ja, wenn Sie heute auch schon wieder viel zu lange sitzen, das hier ist die Gelegenheit, sich für ein paar Minuten locker zu machen und sogar die Füße fliegen zu lassen. Mit Kenny Loggins und dem Titelsong aus dem 84er Film, Tanzfilm, Footloose. Also, Absatzschuhe aber vorher besser ausziehen.

0: Ja, schon mal so richtig schön anfeiern mit Village People und YMCI. Und heute schnuppern wir hier beim Sachsenradio so ein wenig um die Kantinen herum. Ja, schnappern tun wir auch, ne? Vor allem, wenn es um unser Lieblingsgericht geht. Die Kantinen sind ja sozusagen das Herz eines jeden Betriebes. Und auch das Tapetenwerk Leipzig hatte mal eine. Den Betrieb gibt es nicht mehr, aber ja. Es gibt ja eine Kantine. Eine Kantine, die in den ehemaligen Großbetrieb im Leipziger Westen wieder eingezogen ist. Und da darf jeder kommen, der wochentags einfach mal was zum Mittag braucht und Hunger hat. Silvia Stadler hat erfahren, das sind schon einige.
1: Morgens um 7 geht es los in der Küche, damit punkt 11:30 das Essen auf den Tisch kommt.
2: Weil wir natürlich alles frisch machen, jeden Tag frisch kochen. Wir verzichten komplett auf Convenience. Alles ist von drüben, von der Gärtnerei, von unserem Biobauern, wird jeden Tag frisch verarbeitet.
1: Sagt Benjamin Dankert, der zusammen mit seiner Schwester Linda die Kantine betreibt. Um die 90 Leute kommen hier am Tag.
2: Heute gibt es ein indisches Linsencurry. Und dazu gibt es einen Gurkensalat und wir haben immer eine Salatbeilage jeden Tag. Und dann haben wir unsere hausgemachten Maultaschen heute. Und als Nachtisch haben wir heute einen Mango-Himbeer-Joghurt.
1: Gerichte aus dem Süddeutschen, wo beide herkommen, stehen auf der Speisekarte. Aber es geht auch querbeet. Und was ist am gefragtesten?
2: Ich würde mal sagen Kartoffelgratin mit Gulasch, Käsespätzle. Wir haben gefüllte Aubergine mit Lammhackfleisch. Das sind auf jeden Fall so die drei Klassiker.
1: Nicht nur der Name erinnert an das, was hier zu DDR-Zeiten produziert wurde. An einer Wand im Speisesaal hängt sie noch. Ein Exemplar mit großem Blattmuster in Grün und Ocker.
2: Das ist die letzte originale Tapete vom Tapetenwerk. Genau. Es gibt hier sonst auf dem Grundstück keine Tapete mehr vom früheren Tapetenwerk. Es ist die letzte erhalten.
1: Die Preise variieren zwischen 9 Euro für ein kleines Tagesgericht und um die 15 Euro für Gerichte mit Fleisch.
2: Die meisten anderen Kantinen sind ja subventioniert. Die zahlen ja keine Miete oder kriegen ein Gehalt ausgezahlt von dem Werk. Wir sind eigentlich ein Mittagstisch, der selbstständig ist und auch Catering-Service anbietet.
1: Wer will, kann sich das Menü auch in einem Pfandglas mit nach Hause nehmen.
2: Wir sind stark darauf bedacht, eben so viel Verpackung, wie es geht, zu vermeiden.
1: Die Gäste kommen nicht nur aus den umliegenden Büros in den Backsteinbauten, sondern sogar von weiter her.
3: Ich bin im Homeoffice und dann komme ich hier einmal die Woche vorbei. Was ist ein gutes Essen? Es geht recht schnell. Es ist auch eine nette Atmosphäre innen drin. Ein kleines Blümchen auf dem Tisch immer.
4: Sehr, sehr liebevoll. Sind sehr froh, die hier direkt um die Ecke zu haben.
5: Das Essen ist auch immer gesund und also eigentlich immer sehr, sehr lecker.
6: Ich arbeite hier in der Nähe. Es ist fast wie Essen bei Familie. Nee, es ist Essen bei Familie. Es ist so herzlich, es ist frisch, es ist gut gemacht und auch preislich bezahlbar.
1: Und so funktioniert die Kantine im Tapetenwerk noch immer, obwohl es die Tapeten und das Werk dazu längst nicht mehr gibt.
0: Toll, eine ganz originelle Kantine. Liebevoll wird hier gekocht und wichtig ist dann halt immer, ob einem schmeckt, was da auf dem Speiseplan steht. Und da ist das wie bei vielen anderen Dingen, was wir seit Ewigkeiten oft von Kindesbeinen an kennen, das schmeckt uns natürlich ein Leben lang am besten. Sind es bei Ihnen auch so die Klassiker, die Sie in der Kantine immer wieder essen oder früher gegessen haben? Oder wagt Ihr Kantinenkoch bzw. auch die Betriebsköchin auch mal was Neues, was das Zeug natürlich zum Lieblingsgericht hat? Also, welches ist Ihr absolutes Lieblingsgericht? Gericht, welches war es, dass die Sachsen eins haben, das zeigt ja schon unsere MDR Sachsen-App, die heute vor lauter Kantinenfavoriten nur so platzt. Ja, da hebt es dem Topf schon den Deckel. Aber Ihre Sprachnachricht, die passt noch dazu. Wir freuen uns drauf. Da sind wir auch unersättlich.
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War mal ganz was anderes, Gabriela. Tell me sweet about me. Es geht auch am Feierabend zu, hoffentlich. 16.22 Uhr ist es gerade geworden. So, heute ist der 28. September. Morgen noch, übermorgen, dann kommt der 1. Oktober. Und mit ihm der neue Tankrabatt. Ja, schon wieder einer. 17 Cent können Sie schon mal im Kopf abziehen vom aktuellen Preis. Vielleicht geht es ja auch noch mal ein paar Cent hoch bis dahin, keine Ahnung. Ja, jetzt haben tatsächlich ein paar Diebe in Bremen offenbar nicht so lange warten wollen und sich am Wochenende selber bedient und sozusagen ihren eigenen Tankrabatt einfach mal so geklaut. Aus mehreren Fahrzeugen einer Firma haben sie tatsächlich insgesamt 6.000 Liter Diesel abgefüllt. Ja, wie lange reichen 6.000 Liter? Das ist eine ganze Menge, wenn wir volltanken, weiß ich nicht, 40, 50, manche 60 Liter. Also ein Mittelklassewagen fährt damit locker 100.000 Kilometer. Aber der Dieselklau, das ist dann einfach nur unterste Klasse.

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8: Und damit ist es 16.30 Uhr. Abends und nachts lässt der Wind nach. Es wird sternenklar und trocken. Das Ganze bei 13 bis 7 Grad. Morgen gibt es Wind, Wolken und Sonne bei Höchstwerten um 25, im oberen Bergland um 16 Grad. An der Dresdner Elbbrücke Blaues Wunder werden seit heute Teile des Geländers abgebaut. Mit der Aktion wird die weitere Instandsetzung vorbereitet. Ende kommender Woche wird an die Stelle des Geländers ein Gerüst montiert. Neben der Reparatur einzelner Stahlteile erhält die Brücke einen neuen Anstrich gegen den Rost. Täglich rollen knapp 30.000 Fahrzeuge über das Blaue Wunder. Die Elbe Flugzeugwerke in Dresden werden direkter Vertragspartner der Bundeswehr. Beide Seiten schlossen am Mittag einen Vertrag. Sachsens Ministerpräsident Kretschmer begleitete die feierliche Unterzeichnung. Künftig übernehmen die Dresdner die Inspektion und Reparatur der NH-90-Hubschrauber. Es handelt sich um einen Transporthubschrauber der Bundeswehr, der auch bei Nacht gut fliegen kann.
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8: Die Paul-Lucke-Hochschule in Dresden hat ihren jüngsten Tanznachwuchs aufgenommen. 20 Kinder lernen seit wenigen Wochen in der Orientierungsklasse. An den Eignungstest vor rund einem Jahr erinnern sie sich noch ganz gut. Uta Burkhardt und Kerstin Schreiber berichten.
9: Sie sind der aktuell jüngste Jahrgang der renommierten Tanzschule, die 20 Schülerinnen und Schüler der Orientierungsklasse. Erst ein paar Wochen sind sie hier und können sich noch sehr gut an ihren eigenen Eignungstest vor etwa einem Jahr erinnern.
10: Also es war ein bisschen anstrengend und auch schön und es ist halt aber auch nicht einfach, in die Paluca-Schule reinzukommen.
11: Bei der Aufnahmeprüfung, da war ich halt auch sehr aufgeregt und da mussten wir auch um 6 Uhr aufstehen und hier hinfahren und so.
12: Ja, ich hatte halt die ganze Zeit irgendwie ein bisschen Angst, dass ich es nicht schaffe.
9: Nun lernen Xenia, Colin und die anderen professionell zu tanzen, von klassischem Ballett und Improvisation bis zur traditionellen Folklore. Das unterrichtet Maud Butter, eine erfahrene Pädagogin, die seit 15 Jahren dafür zuständig ist, dass sich die Nachwuchsklassen füllen.
13: Wir führen ja 3 Eignungstests pro Schuljahr durch. Zu jedem Eignungstest kommen ungefähr 80 Kinder und aus denen suchen wir dann möglichst 20 geeignete, talentierte heraus.
9: Dabei beobachtet sie einen Trend. Unter den vielen Bewerbern sind immer weniger wirklich Geeignete dabei. Kinder, die beweglich und musikalisch sind und sich auch tatsächlich den Strapazen einer professionellen Tanzausbildung stellen wollen.
13: Diese Anstrengungsbereitschaft, also so der Ehrgeiz und der Willen, noch mal was zu wiederholen, uns vielleicht doch zu schaffen. Also da stelle ich fest, dass das wirklich sich auch leider zum Negativen verändert hat.
9: Darüber hinaus wollen immer weniger Jungen tanzen, was die Hochschule unbedingt ändern will. Aktuell arbeiten Maud Butter und ihre Kollegin Jenny Patzel deshalb an einer Image-Kampagne, speziell für Jungen.
14: Zu zeigen, welche Sprungkraft man haben muss, welche Ausdauer man haben muss. Jungs und Männer sind diejenigen, die die Frau heben, sie halten und supporten. Also da steckt unglaublich viel Männlichkeit drin und das wollen wir natürlich gern mehr wieder in die Präsenz rücken.
9: Schließlich haben männliche und weibliche Paluca-Schüler sehr gute Chancen, später ein Engagement zu bekommen, was die Karrieren vieler Absolventen beweisen. Dass dieser Beruf attraktiv bleibt, auch für die Jüngsten, das will die Paluca-Schule für Tanz erreichen.
8: Und sportlich geht es auch in Coswig zu. Zur Stunde wird in Coswig der neue Motorikpark an der Weinbühler Straße eingeweiht. Zur Eröffnung lud die Stadt alle Bürger, Familien und Bewegungsfreudigen ein. Auf der neuen Anlage kann man klettern, hangeln, balancieren und verschiedene Hindernisse überwinden. Außerdem gehören zwei Tischtennisplatten und eine Bowlanlage dazu. Soweit die Nachrichten aus Dresden.
15: Zum Feierabendverkehr für Sachsen. A4 in Richtung Frankfurt zwischen dem Dreieck Dresden-Nord und Dresden-Flughafen. Stau nach einem Unfall. Und auch in Chemnitz stadtauswärts Stau. Hier ist ebenfalls ein Unfall passiert und zwar in der Nefestraße. Im Landkreis Görlitz ist die Straße zwischen Pechern und dem Abzweig Portrosche nach einem Unfall gesperrt. In Reutschen ist die Triebischtalstraße gesperrt. Grund auch hier ein Unfall. Und damit ist jetzt gut mit den Unfällen. Es sind noch ein paar Blitzer, die in Sachsen aufgebaut sind auf der A38. Der steht immer noch in Richtung Göttingen zwischen Leipzig Südost und Leipzig Süd. Der nächste auf der B93 zwischen Wiesen und Wilkau-Haslau. In Krimmelschau noch einer in der Leipziger Straße stadtauswärts. Sobald Sie noch einen mitbekommen oder andere Störung gibt, bitte geben Sie uns jederzeit Bescheid. 0800 637 5637. Guten Heimweg jetzt, der MDR Sachsen Verkehrsservice.
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0: Ja, das ist heute so ein richtiger Drama mit der Übergangsjacke-Tag. Ne? Früh braucht man noch was Warmes, tagsüber reicht dann schon T-Shirt oder noch ein dünnes Strickjäckchen. Aber bei den Getränken ist es ja das Gleiche. Früh gerne was Heißes, später in der Feierabendsonne vielleicht auch ein kühles Blondes. Wobei, manch älterer Hopfenfreund mag es ja auch handwarm oder sogar lau, sein Bier. Dafür hat die Welt jetzt den sogenannten Bierwärmer. Ne? Mario Süßengut ruft nochmal in Erinnerung, wofür dieses Ding eigentlich gedacht war, von dem man glaubte, das sei schon aus der Mode. Aber in Vergessenheit geraten ist es dann doch noch nicht.
1: Da fließt es goldgelb ins Glas, das Genussbier für den Biergenießer.
2: Kalt, also es muss kalt sein.
1: Sowas scheint unumstößlich, doch manche mögen Bier, aber eben nicht eisig, sondern da sollte die Molle mollig warm sein.
3: Manche lassen Tauchsieder rein. Gesehen in der Gaststätte habe ich das manchmal gesehen, dass ein Gast halt bestellt hat, bitte ein warmes Bier.
2: Da kenne ich das, dass es auf der Heizung gelegt worden ist. Mein Opa hat das immer gemacht, ne? Weil er es dann darmmäßig nicht mehr so vertragen hat, ne? Kaltes Bier zu trinken.
1: Längst hat die Bieralltagskultur einen speziellen Bierwärmer hervorgebracht. Ohne Strom ein metallenes Röhrchen fürs Bierglas mit Warmwasser gefüllt.
4: Ja, aus der DDR-Zeit kenne ich das noch. Na, Opa hatte das meistens. Kenne ich, wenn wir zu Hause waren. Das wurde dann in so einen Krug rein. Also das war schon was.
5: Ja, kenne ich ja. Die hängt man so rein für die Senioren. Das ist nicht mehr so üblich. Früher war es sehr verbreitet. Das ist so ein Röhrchen wie so ein Reagenzglas, das man einhängt.
6: Ja, kenne ich. Die man reinstellt ins Glas, im Prinzip mit warmem Wasser. Und die kann man dann in das Glas reinstellen und dann erwärmt sich das.
1: Aber warum warmes Bier, fragt sich der Freund des arktisch kalten Brauereigetränks.
5: Wenn man Magenprobleme hat.
7: Vielleicht bekömmlicher. Oder wenn man erkältet ist, machen das auch viele mit warmem Bier.
1: Dabei hat der Bierwärmer auch kulinarischen Wert. Ein starkes, malzreiches Bier entfaltet sein volles Aroma eben nicht bei Kühlschranktemperatur, die einem Pilsener vielleicht noch zugute kommt. Kurzum, der Bierwärmer ist kein Feind der Frische, sondern für manche Biersorten regelrecht ein idealer Geschmacksverstärker.

0: stärker und der Magen freut sich auch.
1: Ja, so viel zum guten alten Bierwärmer. Aber morgen Vormittag, da wird's dann hochaktuell. Der ehemalige deutsche Meister der Biersommeliers kommt aus Chemnitz zu uns ins Sachsenradio-Studio und hat bestimmt eine ganze Menge übers Hopfige zu erzählen, was wir vielleicht so noch gar nicht gewusst haben. Ja? Ab 10 beantwortet er in der Sendung mit Anne Espenhain gerne auch Ihre Fragen. Also wäre schön, wenn Sie mit dabei wären. Ja? Gerne auch mit einem Kaffee oder Tee.

0: dieser Tag braucht nicht nur schönes Wetter, sondern auch noch was fürs Herz. Eric Carmen, All by Myself. Ja, wenn wir gestern schon keinen Fußballsieg mit in die neue Woche nehmen konnten. Aber das war heute bestimmt öfter das Gesprächsthema, die erste Niederlage für unseren Bundestrainer Jürgen Klopp. Die deutsche Fußballnationalmannschaft hat 0:1 gegen die griechischen Helden verloren. War es das jetzt schon mit der großen Euphorie? Wie ist es um unseren neuen Bundestrainer, Fußballfan Valentin Peter aus Leipzig? Der sieht es anders.
1: Ja, ich denke, man sollte das Ganze ein bisschen nüchterner betrachten und da jetzt auch keine Wunder von Klopp erwarten. Also die Mannschaft ist jetzt eine Woche zusammen gewesen und in der Woche schaffst du jetzt nicht, das komplette Team umzukrempeln und da eine Spielphilosophie zu entwickeln. Natürlich, wenn man auf das Papier schaut und die Spielernamen liest, hätte man natürlich sich schon irgendwie auch mehr erwarten können und ich denke dann erst frühestens in der nächsten Länderspielpause wird dann vielleicht ein bisschen mehr zu erwarten sein von der deutschen Mannschaft.
0: Okay, also am Donnerstag spielt die deutsche Nationalmannschaft dann gegen Serbien und vielleicht läuft es da schon besser. Wir drücken jedenfalls Jürgen Klopp und seinen Jungs ganz, ganz fest die Daumen.

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2: Ja, für Ende September wird es mit 17 bis 20 Grad heute Abend recht mild sein. Nachts dann 13 bis 7 Grad kalt, denn es fehlt weitgehend an Wolken. Aber morgen schiebt die Sonne, die Thermometer sollen schon wieder zügig auf 23 bis 26 Grad nach oben. Auch der Mittwoch nochmal schön sonnig. Es geht mit 25 Grad ins Spätsommerliche. Und der Donnerstag, der fängt als 1. Oktobertag auch nochmal schön sonnig an. Danach zieht es zu. Gegen Abend könnten im Westen vereinzelt ein paar Regentropfen fallen und es wird ein paar Grad kühler.
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3: Mit Gabriela Wegner. Guten Tag. Die Elbe Flugzeugwerke in Dresden warten künftig die Hubschrauber vom Typ NH90 der Bundeswehr. Dafür ist heute der Vertrag offiziell unterzeichnet worden. Für die kommenden 7 Jahre sind die Elbe Flugzeugwerke nun für Inspektionen und Reparaturen an den Transporthubschraubern zuständig. Geschäftsführer Jordi Botho sagte MDR Sachsen.
4: Wir sind sehr, sehr stolz, dass wir auch unseren Beitrag durch Unterstützung, durch die Wartung von den Geräten, in diesem Fall des Heeres, ne, unseren Beitrag, die Leute, die für uns, für unsere Sicherheit auch kämpfen und bereit sind, sie auch zu opfern, auch richtig zu unterstützen. Auch für unsere Mitarbeiter bedeutet auch sichere Arbeitsplätze, weil der Bund als Kunde, es ist ein Kunde tatsächlich, wo die Hoheit in Deutschland bleibt. Die Arbeitsplätze werden nicht auswandern und für uns bietet auch die Möglichkeit, als Firma die Fähigkeiten und die technologische Fähigkeiten weiterhin zu entwickeln.
3: Die Zusammenarbeit mit der Bundeswehr hat bereits begonnen. Schon Anfang September sind die ersten Hubschrauber in Dresden eingetroffen. Sachsen will den Zuzug von Fachkräften aus Ägypten erleichtern. Eine entsprechende Absichtserklärung haben Vertreter des Freistaates und des nordafrikanischen Landes unterzeichnet. Sachsen brauche kluge Köpfe und zupackende Hände, sagte Wirtschaftsminister Panther. Man wolle Menschen gewinnen, die hier arbeiten und leben möchten. Sie sollten eine echte Perspektive haben. Anfang November reist eine Delegation aus Sachsen nach Ägypten, um konkrete Projekte und Kontakte zu sondieren. Die neue Partnerschaft knüpft an bestehende Kontakte an. Ende 2025 waren in Sachsen knapp 680 Ägypter sozialversicherungspflichtig beschäftigt, darunter 14 Auszubildende. Bei den vergangene Woche in Polen festgenommenen mutmaßlichen Autodieben handelt es sich um Mitglieder einer bereits bekannten Bande. Nach Angaben des Landeskriminalamtes soll sie unter anderem den Tod eines Dresdner Polizisten vor mehr als 20 Monaten verursacht haben. Die 9 Männer im Alter von 19 bis 54 Jahren sitzen in Polen in Auslieferungshaft. Ein Mitglied der Bande hatte im Januar 2025 einen Dresdner Polizisten bei einer Kontrolle in Lauchhammer überfahren und getötet. Der 20 Jahre alte Pole wurde wegen illegalen Autorennens mit Todesfolge zu 10 Jahren und 6 Monaten Haft verurteilt. Das Urteil wird derzeit vom Bundesgerichtshof überprüft. Der aus dem Gedenkort Kasperr-Gefängnis in Chemnitz gestohlene Davidstern ist wieder da. Wie die Polizei erst heute mitteilte, wurde bereits am Freitagabend anonym eine Geldbörse bei der Kripo abgegeben, in der sich auch der Davidstern-Aufnäher befand. Bevor das Exponat in den Gedenkort zurückkehrt, erfolgt eine kriminaltechnische Untersuchung. Der Staatsschutz setzt seine Ermittlungen fort. Das waren Nachrichten von MDR Sachsen. 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
2: Feierabendverkehr für Sachsen. Wir fangen auf der A4 an, Görlitz Richtung Dresden, zwischen Grenzübergang Ludwigsdorf und Weißenberg 20 Minuten Stauzeit. Und die A13 Richtung Berlin ist zwischen Ortrand und Roland nach dem Unfall immer noch gesperrt. Im Landkreis Görlitz betrifft es die Straße zwischen Pechern und Abzweig Pottrosche. Auch hier war ein Unfall passiert und neue Blitzer A38 Richtung Göttingen zwischen Leipzig Südost und Leipzig Süd und in Meißen in der Wilstrofer Straße stadtauswärts. Sollte sich auf Ihrem Heimweg noch irgendwas tun, eine Störung vielleicht oder ein kleiner Stau, rufen Sie jederzeit kurz an 0800 637 5637. Wir nehmen dann alles natürlich mit rein. Kommen Sie gut an, der MDR Sachsen Verkehrsservice.
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2: Ja, und zum Feierabend nochmal so ein kleiner Wink. Heute ist ja Tag der guten Nachbarschaft. Pflegen wir in Sachsen manchmal jeden Tag, ne? Mit einem entspannten Schwatz über den Gartenzaun. Also grüßen Sie Ihren Nachbarn.

0: Was für ein Wochenauftakt heute, aber auch so ein schönes Wetter. Ja, das verschwindet dann mal, so wie es die Sonne eben nachher gleich macht, hinterm Horizont. Ja, ist halt so.
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0: Ja, ein paar Sonnenstrahlen haben wir doch noch, Renato Bodo,
2: ja,
0: oder?
2: Aber es gibt so, wenn man das Satellitenbild sieht, ein bisschen eine Teilung bei uns im Land. Und zwar, wenn wir von der Elbe ausgehen, alles, was östlich davon liegt, das zieht sich dann also über das Elbtal und bis zur Oberlausitz. Da sind ein paar mehr Schleierwolkenfelder, auch bis in den Raum Chemnitz und zum Westerzgebirge. Und da ist die Temperatur auch so ein bisschen verhaltener. Wir haben dort 23 bis 20 Grad jetzt an der Neiße. Und ansonsten sind wir im westlichen Sachsen, so um die Region Leipzig, noch bei 26 Grad. Wir haben aber zum Teil auch im Vogtland 27 Grad. Also so warm ist es zum Teil geworden. Die Höchstwerte lagen heute bei 28,7 Grad in Frohburg gemessen. Das ist wirklich für den September so ein bisschen außergewöhnlich wieder.
0: Ich würde mal vermuten, Wärme wird es nicht diese Woche?
2: Nicht unbedingt, aber okay. Morgen ist es trotzdem auch noch mal warm. Also zum Beispiel gibt es dann auch Temperaturen bis 26 Grad, die ja weiter so den Sommertag beschreiben. Und dazu haben wir auch viel Sonnenschein. Vielleicht mal wieder so ein paar dünne Schleierwolken, bleibt also demzufolge auch trocken. Allerdings dann, naja, so ein bisschen der Wind, der kommt wieder mit dazu und kommt aus dem Südosten und wird dann vor allem im östlichen Sachsen, bekannter böhmischer Wind, ein bisschen stärker wieder zu spüren sein.
0: Mittwoch dann, der letzte Septembertag für dieses Jahr. Was kramt der noch so an Zutaten zusammen?
2: Also der verabschiedet sich auch weiter sehr freundlich mit Temperaturen bis 25 Grad. Wir haben auch ein paar Wölkchen, aber sonst weiter viel Sonnenschein, bleibt also auch da noch trocken.
0: Es bleibt auch da noch trocken. Das heißt, irgendwann kommt wieder der Regen, aber momentan siehst du noch nichts.
2: Ja, nicht so richtig. Also so richtig. Wenn dann am Donnerstag spät erst, da kommen dann ein paar dichtere Wolken langsam. In Westsachsen könnte es dann so zum Abend für ein paar wenige Tropfen reichen und zur Nacht dann das Ganze über uns abziehen. Das ist aber nicht viel. Nach jetzigem Stand auch sehr unsicher, ob es uns tatsächlich trifft. Also von daher zumindest aber dann ein kleines Sinken der Temperatur. Wir kommen dann nicht mehr über die 25 Grad.
0: Wenn es noch unsicher ist, wir wollen gar nicht spekulieren. Genau. Genießen erstmal den September, solange er dauert und so schön ist. Und dann widmen wir uns dem Oktober. Danke dir heute.
2: Ja, tschüss.
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0: schön, wenn der erste Tag der Woche so geschafft ist, alle Arbeitsplätze aufgeräumt sind. Auch die Kantinen sind wieder blitzblank sauber. Wir haben uns ja heute so ein bisschen nach den Lieblingsgerichten umgehört. Dazu gehören unter anderem das Arbeitergedeck, Suppe, Eierkuchen und Apfelmus oder unschlagbar immer noch die sächsische Kartoffelsuppe mit Würstchen und natürlich die berühmten Spirelli in Tomatensauce. Viele erinnern sich heute noch daran, wie das alles mal geschmeckt hat. Okay, es hat in Kantinen manchmal auch nicht immer so geschmeckt wie zu Hause. Da gab es schon Unterschiede und Marlies Schön aus Heidenau, die hat dazu ihre Erfahrung gereimt.
1: Es war mal ein Kantinenkoch, der aß nicht selbst. Drum lebt er noch.

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8: Und jetzt um 17.30 Uhr schauen wir schon mal auf die kommende Nacht. Da lässt der Wind langsam nach. Es wird sternenklar und trocken bei 13 bis 7 Grad. Morgen gibt es Wind, Wolken und Sonne. Das Ganze dann bei 25, im oberen Bergland bei 16 Grad. Die Elbe Flugzeugwerke in Dresden werden direkter Vertragspartner der Bundeswehr. Beide Seiten schlossen am Mittag einen Vertrag. Sachsens Ministerpräsident Kretschmer begleitete die feierliche Unterzeichnung. Künftig übernehmen die Dresdner die Inspektion und Reparatur der NH-90-Hubschrauber. Es handelt sich um einen Transporthubschrauber der Bundeswehr, der auch bei Nacht gut fliegen kann.
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8: Seit rund 3 Wochen wird die Königsbrücker Straße in der Dresdner Neustadt saniert. Anwohner und Gewerbetreibende merken den Unterschied schon jetzt. Heute Nacht kommt der nächste große Bauabschnitt und unser Reporter Micha Steinwachs hat sich auf der Straße einmal umgehört.
9: Die Königsbrücker Straße in der Dresdner Neustadt klingt derzeit vor allem so. Zwischen Albertplatz und Bischofsweg sind die Bauarbeiten in vollem Gange. Da wird gebaggert, geschaufelt, es werden Steine ausgehoben. Auf den Auto- und Straßenbahnverkehr hat das bisher noch keine Auswirkung. Aber Anwohner müssen sich jetzt so durchschlängeln. Dazu kommt der Geräuschpegel. Wie nehmen Sie die Baustelle wahr?
10: Ich finde es eine Katastrophe und wünschte, sie wäre nicht da. Na, weil eigentlich wir hier jeden Tag irgendwie uns anders durchkämpfen müssen, um nach Hause zu kommen oder von hier wegzukommen.
9: Andere nehmen es etwas gelassener.
11: Wir schauen jetzt mal, wie es ist, wenn die Bahn nicht mehr fährt heute. Aber aktuell ist es noch ganz okay. Ja, ich freue mich auch auf die neue Straße.
12: Die Königsbrücker ist ohnehin eine laute Straße und die Bauarbeiten sind für mich als direkten Anwohner jetzt nicht unbedingt lauter, als ich es gewohnt bin. Aktuell ist es sogar ganz spannend mit der Baustelle, weil mein Sohnemann, mit dem ich hier unterwegs bin, der liebt die Bagger.
9: Entlang der Königsbrücker gibt es unzählige Geschäfte. Auch die Kunden müssen sich neue Wege suchen. Brillenverkäuferin Luisa Walke hofft, dass sie trotzdem noch zu ihr finden. Die Baumaßnahmen hält sie für nötig.
13: Uns fällt auch die Deko zum Teil im Fenster um, weil das so Vibrationen gab hier durch die vielen LKWs und alles. Also wir müssen jetzt hier tatsächlich einfach durch. Ich sehe das so, weil die Straße ist wirklich alt und wir hier als Betrieb, der nur mittels drinne ist, wir sind die ganze Zeit betroffen, weil die Straße halt so alt ist.
9: Restaurants mit Außengastronomie dagegen trifft es hart. Ulaş Östede betreibt ein türkisches Restaurant unmittelbar an der Baustelle. Die Tische auf dem Gehweg musste er vorerst räumen. Unter der Woche kommen rund 3/4 weniger Gäste, sagt er.
14: Ein Risiko ist das momentan, weil die Baustelle ist nicht für ein paar Monate. Also eine langzeitige Baustelle ist das, also 3 bis 4 Jahre dauert das. Also mal gucken, ob das wir leben können noch oder nicht. Hoffen wir das weitermachen, aber es ist momentan für uns sehr schwer Zeit.
9: Davor fürchtet sich auch Alomayer Ali. Heute Abend muss er die Tische vor seinem syrischen Imbiss räumen. Ob er sie irgendwann mal wieder aufstellen darf, ist noch unklar. Für seinen Betrieb hat das Auswirkungen, sagt Alumaya Ali.
2: Wenn die Tische und Stühle jetzt weg, dann bekomme ich die Hälfte. Deswegen ist es eigentlich nicht so, ich bin nicht zufrieden eigentlich. Ich habe 5 Mitarbeiter und ich muss 2 kündigen, weil es lohnt sich nicht, wenn es viele Mitarbeiter und keine Kunde.
9: Ab heute Nacht stellt die DVB dann die Straßenbahnen um. Die Linien 7 und 8 werden umgeleitet. Die Haltestelle Luisenstraße entfällt ganz. Schon jetzt ist klar, die Großbaustelle auf der Königsbrücker Straße verlangt den Anwohnern und Händlern viel ab.
8: Danke, Micha Steinwachs, für den Bericht. Der Umbau der Czajla-Straße in Meißen für den Mischverkehr kommt voran. Oberbürgermeister Markus Renner machte sich heute persönlich ein Bild vom Baufortschritt. Insgesamt laufe es gut, erklärte die Stadtverwaltung im Anschluss, nur der Durchgangsverkehr müsse noch warten. Beim sogenannten Mischverkehr bewegen sich Autofahrer, Radfahrer und Fußgänger gleichberechtigt in Schrittgeschwindigkeit. Ziel ist vor allem die Verkehrsberuhigung vor 2 Schulen. Soweit die Nachrichten aus Dresden.
15: Zum MDR Sachsen-Verkehrsservice A4 Görlitz Richtung Dresden zwischen Grenzübergang Ludwigsdorf und Weißenberg. 10 Minuten Stauzeit. Die A13 Richtung Berlin ist nach dem Unfall zwischen Ortrand und Ruhland weiter gesperrt. Und im Landkreis Görlitz die Straße zwischen Pechern und Abzweig Podrosche auch nach einem Unfall. Zu den Blitzern B93 zwischen Wiesen und Wilkau-Haslau und in Meißen in der Wilstroffer Straße stadtauswärts. Also ist ganz überschaubar zum Feierabend, aber falls Ihnen noch eine Störung auffällt, bitte gleich melden, kostenfrei unter 0800. 637-5637 und dann nächstes wie nach Hause. Schnell und aktuell der MDR Sachsen Verkehrsservice.
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0: So, gleich geht's aufs Abendbrot zu. Aber erlauben Sie mir mal die Frage, wo haben Sie denn heute Mittag gegessen? Vielleicht daheim und sich selber was gekocht? Das ist natürlich dann die Luxusvariante. Oder haben Sie in der Betriebskantine, in der Schulküche, vielleicht auch in der Studentenmensa zu Mittag gegessen? Also in der alten Mensa in Dresden sind heute an die 3000 Essen ausgegeben worden. Da gab es unter anderem Gemüsebällchen auf Tomaten-Paprika-Ragout mit Kräuterreis. Oh, klingt lecker. Es gab auch Krautnudeln mit Salami und geriebenem Käse. Klingt alles sehr solide, aber das sind Gerichte, die uns eigentlich so gar nicht an früher erinnern. Ne? Aber auch eine Mensa muss eben mit der Zeit gehen. Das erklärt der Teamchef der alten Mensa, Robert Zenker.
1: Am stärksten verändert sind verschiedene Faktoren, würde ich sagen. Also zum einen natürlich das Speisenangebot als solches hat sich extrem verändert. Mehr hin zu vegetarisch, vegan ist eben viel mehr gefordert als vielleicht vor 10, 20 Jahren, wo man noch den klassischen Braten hatte oder sowas. Und natürlich eben die gesamte Konstellation mit den Studierenden an sich. Also früher hatte man eben einen geringeren Anteil an internationalen Studierenden. Der ist heute wesentlich höher. Und auf diese Bedürfnisse müssen wir natürlich auch reagieren und eingehen, dass wir eben im Speiseplan technisch und so, sagen wir mal, international ein bisschen aufstellen und auch versuchen mit den Trends, obwohl das manchmal schwer ist, eben auch mitzugehen. Das Vegetarisch-Vegane ist natürlich im Vormarsch, wird immer gefragter und auch immer beliebter. Viele Dinge laufen eben nicht mehr so an. Was aber in positiver Aspekt ist, dass die Menschen mittlerweile auch sehr offen sind gegenüber auch neuen Produkten. Also gerade wenn wir über unsere Lieferanten neue Produkte einfach mal erhalten zum Testen, werden die sehr positiv angenommen. Also man ist viel offener als vielleicht vor vielen, vielen Jahren. Ja, das sind so die größten Sachen eigentlich, die halt so diese Veränderung mit sich gebracht hat in den Jahren.
0: Ja, aber bei allem Neuen gibt es auch Dinge, die dann doch immer wieder gleich bleiben.
1: Ja, ich glaube, die Klassiker, also wenn man jetzt auf den Speiseplan guckt, ein Schnitzel mit Pommes geht eben immer. Das ging vor 20 Jahren schon, das wird auch weiterhin so gehen. Ich denke mal, Pasta ist auch immer eine Sache, die immer geht, gerade weil es eben schnell ist. Es geht schnell auf den Teller, man kann schnell sich was zu essen holen. Da ist der Bedarf eben ganz so groß wie bei den Tellergerichten. Ja, und an sich, man muss schon auch ein bisschen mit dem Zeitgeist gehen und eben auch viel vegetarisch, vegan, Gemüse.
0: Ja, aber Schnitzel gab es heute tatsächlich auch, allerdings die vegane Variante. Ja, da reichen sich Tradition und Moderne doch kulinarisch die Hände und es funktioniert.

Hall und John Oates Out of Touch und der Montagfeierabend kann kommen und wir haben für Sie noch die kürzeste Nachricht des Tages. Ja, und die haben wir aus der Studentenwelt heute. Die Uni Mainz, die hat sich nämlich ein bisschen was einfallen lassen, damit beim Lernen und vor allem mitten im Prüfungsstress die Entspannung nicht zu kurz kommt. Und man hat da eine Pfotenpause eingeführt. Ja, was ist das? Da können Termine mit ganz besonders freundlichen, kuscheligen Hunden gebucht werden. Denn beim Streicheln, Herumtollen und Spielen sinken beim Menschen nachweislich Blutdruck und sogar die Herzfrequenz. Also Gassi gehen, kleine Kunststücke einüben, Schnüffelaufgaben lösen und mit Leckerli belohnen. Der Mensch entspannt sich, aber mal ganz ehrlich, wirklich im Vorteil ist doch der Vierbeiner.

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8: Ja, so schön warm der Montag war, so kalt wird auch die kommende Nacht mit 13 bis 7 Grad. Und morgen macht der vorletzte Septembertag aber wieder so schön auf Spätsommer wie heute. Das beweisen sagenhafte 23 bis 26 Grad am Thermometer. Der Mittwoch schafft auch noch 25 Grad. Die übernimmt der 1. Oktober dann, aber im Laufe des Tages bewölkt es sich. Und gegen Abend könnte es im Westen dann auch mal kurz etwas regnen. Ja, es ist dann nicht mehr ganz so warm, aber auch nicht wirklich, schon kühl.
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9: Mit Gabriela Wegner und folgenden Themen. Landtagsabgeordnete Vogt verlässt die sächsische BSW-Fraktion. Bundesregierung lässt Schnellladenetz ausbauen und CDU-Politiker Spahn zieht sich aus dem Haushaltsausschuss des Bundestages zurück. Die BSW-Fraktion im Sächsischen Landtag ist kleiner geworden. Heute gab die Fraktion den Austritt der Landtagsabgeordneten Doreen Vogt bekannt. Sie war als Parteilose vor 2 Jahren über die Landesliste ins Parlament eingezogen. Ihr Mandat möchte die Sozialpädagogin bis zum Ablauf der Legislatur behalten. MDR Sachsen-Reporter Christoph Stumpner berichtet.
10: Der Austritt von Doreen Vogt aus der Fraktion des sächsischen BSW kam nicht überraschend. Schon Wochen zuvor hatte es Hinweise darauf gegeben, bereits vor einem Monat habe sie ihre Fraktion dahingehend unterrichtet. Nun hat es die Partei, hat es auch Doreen Vogt offiziell gemacht. Den Austritt begründet sie mit einer fehlenden Distanz des BSW zur AfD.
11: Also das ist jetzt nichts, was jetzt ad hoc gekommen ist. Und dann waren einfach auch nochmal Gespräche geführt wurden, auch im Umgang mit, was in Sachsen-Anhalt passiert. Unterm Strich, also das BSW hat sich ja auch jetzt distanziert, aber für mich ist das einfach noch nicht weit genug. Ich bin angetreten, um die AfD zu verhindern und deshalb auch einfach mein Schritt.
10: Ihre Kritik bezieht Doreen Vogt explizit auf Positionen des BSW im Bund. Doch auch in Sachsen sei es ihr teils schwer gefallen, als BSW im Landtag gemeinsam mit der AfD zu stimmen. Die sächsische BSW-Fraktion weist den Vorwurf der mangelnden Distanz zur AfD allerdings zurück. Man nehme die Entscheidung von Doreen Vogt zur Kenntnis, heißt es schriftlich. Und weiter.
12: Die BSW-Fraktion im Sächsischen Landtag hat ihre Position gegenüber der AfD nie geändert. Diese Partei ist, wie die anderen Parteien im Parlament, auch unser politischer Konkurrent. Gleichzeitig lassen wir uns von den alten Parteien nicht ihre gescheiterte Strategie im Umgang mit der AfD aufzwingen. Wer bei einem Wahlergebnis von 44% für die AfD im Nachbarland nicht anfängt, den Umgang mit der Partei zu überdenken, dem ist nicht mehr zu helfen.
10: Doreen Vogt war über die Landesliste des BSW in den Landtag eingezogen. Aus der Partei selbst kann sie nicht austreten, dort war sie nie Mitglied. Ihr Mandat will Doreen Vogt nun allerdings behalten, bis zum Ende der Legislatur als Fraktionslose weitermachen. Vorwürfen, sie habe aufgrund des Drucks von Nichtregierungsorganisationen die Fraktion verlassen, stellt sie sich entgegen. Klar ist aber, Doreen Vogt hatte vor ihrer Zeit als Abgeordnete als Sozialpädagogin für den Paritätischen Wohlfahrtsverband gearbeitet, plant dort auch in Zukunft wieder zu arbeiten.
11: Wenn man sagt Druck, dann war das mein eigener innerer Druck, den ich mir gemacht habe. Wie gesagt, ich bin Sozialpädagogin und ich möchte dann in Anführungsstrichen auch wieder mit einem guten Gefühl und auch, dass ich einfach gesichtswarm wieder in den Spiegel schauen kann, in meine Welt zurückgehen nach Ablauf der Legislatur.
10: So schrumpft das BSW nun von 15 auf 14 Abgeordnete, bleibt damit aber die drittgrößte Fraktion im Sächsischen Landtag und kommt für die Minderheitsregierung auch weiter als möglicher Partner in Frage. Deutlich zeigt sich nun aber, der Umgang mit der AfD bleibt für das BSW eine Zerreißprobe, nun auch in Sachsen.
9: Die steigenden Preise für Benzin und Diesel sorgen für einen Nachfrageschub bei Elektrofahrzeugen. Denn mit Strom fahren ist aktuell billiger als mit Benzin oder Diesel. Es bleibt nur ein Problem. Wer hat schon Lust oder kann es sich leisten, auf längeren Strecken stundenlang an der Ladesäule zu warten, bis der Akku wieder voll ist? Die Bundesregierung lässt deshalb das Schnellladenetz ausbauen. Wie gut das schnelle Laden in Sachsen klappt, hat sich Ralf Geißler erklären lassen.
2: Der Ort klingt ein bisschen nach nirgendwo. Parkplatz Wiesenholz West an der A13 bei Thiendorf. Seit einigen Tagen steht hier Sachsens jüngster öffentlicher Schnellladepark. Projektleiter Ralf Kaulbarsch von der Autobahn GmbH steht vor 6 Ladepunkten. Eine klassische Tankstelle oder einen Gasthof sucht man an dem Parkplatz vergeblich.
13: Mitgebrachte Imbisse kann man natürlich hier auf unserer schönen Rastanlage verzehren. Jetzt stellen Sie sich vor, Sie haben noch 200 Kilometer bis zu Ihrem Ziel, aber Ihr Batteriestand lässt nur noch 100 Kilometer zu. Dann fahren Sie schnell an eine solche Ladesäule heran und innerhalb von 5-6 Minuten haben Sie Energie für die fehlenden 100 Kilometer, um an Ihr Ziel zu kommen.
2: Der Ladepark ist Teil des sogenannten Deutschlandnetzes. Insgesamt 9000 Schnellladepunkte will die Bundesregierung mit Fördermitteln schaffen, zusätzlich zu denen, die von der Privatwirtschaft ohnehin gebaut werden, so will der Staat auch abgelegene Orte versorgen. In Sachsen, Thüringen und Sachsen-Anhalt gibt es inzwischen mehr als 15.000 öffentliche Ladepunkte. Rund jeder dritte ist ein Schnellladepunkt. Der Verband der Automobilindustrie sieht wachsenden Bedarf, bewertet aber den aktuellen Ausbaustand kritisch. Sprecher Simon Schütz sagt, in 30% aller Gemeinden gäbe es gar keinen öffentlichen Ladepunkt.
14: Und oft ist es eben auch das schnelle Laden, was für die Menschen relevant ist, wo man sich wirklich das Auto innerhalb von 30 Minuten oder ein bisschen mehr wieder auf volle Energie bringen kann.
2: Was viele Elektroautofahrer zusätzlich ärgert, hohe Ladepreise. Spontanes Laden ohne Vertrag ist an öffentlichen Schnellladesäulen oft teuer. Der Verdacht, da machen die Anbieter hohe Gewinne. Markus Hackmann von der Beratungsfirma P3 hat genau das untersucht und widerspricht. Viele Schnelllader in abgelegenen Regionen lohnten sich erst nach sehr vielen Jahren.
15: Der zweite Faktor ist, der Bestand der elektrischen Fahrzeuge ist viel langsamer gewachsen als der Bestand der Schnelllader. Das führt dazu, dass du deine Endkundenpreise ja anpassen musst, um einigermaßen wirtschaftlich zu bleiben. Wenn die Auslastung jetzt steigt, dann sind wir uns sicher, dass die Ladepreise runtergehen. Da sind wir jetzt wieder auf einem guten Weg gerade hin.
2: Da sich Ladesäulen in dünn besiedelten Regionen oft kaum rechnen, fördert der Bund das Deutschlandnetz mit 1,8 Milliarden Euro. Das Ziel, wer mit Elektroauto unterwegs ist, soll künftig überall schnell laden können. Rentabel werden viele Standorte aber erst, wenn auf den Straßen deutlich mehr E-Autos unterwegs sind.
9: Der frühere Unionsfraktionschef Jens Spahn zieht sich aus dem Haushaltsausschuss des Bundestages zurück. Das melden mehrere Medien und berufen sich dabei auf eine Mitteilung Spahns. Lissy Kaufmann kennt den Inhalt des Schreibens.
16: In der Nachricht schreibt Spahn, alles rund um seine Person sei aktuell so politisiert, dass ein normales Arbeiten kaum möglich sein werde. Sein Rücktritt vom Posten des Unionsfraktionschefs im Juli sei noch viel zu frisch, um wieder voll durchzustarten, als wäre nichts gewesen, heißt es weiter. Jetzt wolle er sich in Absprache mit dem neuen Fraktionschef Frei vorerst auf seine Arbeit im Wahlkreis und seine Familie konzentrieren. Zuvor war Spahn wegen Urlaubsbildern mit der Familie in die Kritik geraten. Die Bild-Zeitung hatte die Bilder während der vergangenen Sitzungswoche im Bundestag veröffentlicht. Sie sollen Spahn mit seinem Sohn am Flughafen der italienischen Insel Sardinien zeigen. Spahn fehlte vergangene Woche bei einer Sitzung des Haushaltsausschusses. Er nannte dafür familiäre Gründe. Mehrere Mitglieder der Fraktionsarbeitsgruppe Haushalt sollen danach Spahns Rauswurf aus dem Ausschuss gefordert haben. Spahn war bereits im Juli als Fraktionschef zurückgetreten, nachdem er und sein Mann mit Hilfe einer Leihmutter in den USA Eltern geworden waren.
9: Das war der Radioreport mit Gabriela Wegner. 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
17: Ich schaue für Sie auf die Straßen. Hier ist der MDR Sachsen Verkehrsservice. A4 Görlitz Richtung Dresden. Zwischen Grenzübergang Ludwigsdorf und Weißenberg Stau. 10 Minuten mehr einplanen, bitte. Die A13 Richtung Berlin ist zwischen Ortrand und Ruhland nach einem Unfall gesperrt. Und im Landkreis Görlitz ist die Straße zwischen Pechern und dem Abzweig Podroge nach einem Unfall gesperrt. Wir schauen noch auf die Blitzer. Sie stehen auf der A38 Richtung Göttingen. zwischen Leipzig Südost und Leipzig Süd, auf der B93 zwischen Wiesen und Wilkau-Haslau und in Meißen in der Wilsdruffer Straße stadtauswärts. Für mehr Tipps hier unsere kostenlose Verkehrshotline 0800 637 5637. 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
17: Was ist denn Ihr Vorschlag für das sächsische Wort des Jahres? Äppeln wird's ja wohl nicht sein nach der gestrigen Fußball-Länderspielpleite. Am Sonnabend wird es gekürt, bereits zum 19. Mal. Und ob jetzt Sächsisch wieder in ist, darüber rede ich gleich mit Tom Pauls. Wir haben uns wie immer mit aufgefallenen Hörerkritikern getroffen. Diesmal in Annaberg-Buchholz zur Premiere. Der kleine Horrorladen, sehr zur Freude von Wolfgang Fehre.
18: Ich war beeindruckt von dem, was die hier geboten haben. Das war toll, muss ich wirklich sagen.
17: Auch mal Lust, das Kritikermikrofon in die Hand zu nehmen? Können Sie am Sonntag, denn da hebt sich an der Semperoper der Premierenvorhang zu großer italienischer Oper, zu Verdis Maskenball. Interessiert? Na dann, hallo und herzlich willkommen.
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0: Am Sonnabend ist es dann soweit. Im Dresdner Boulevardtheater wird zum 19. Mal das sächsische Wort des Jahres gekürt. Und einer darf dabei natürlich nicht fehlen, der Schauspieler und Kabarettist Tom Pauls. Hallo und herzlich willkommen in Aufgefallen, Tom. An die 2.500 Vorschläge hatten wir dieses Jahr in der Jury zu sichten. Kann dich eigentlich noch ein Wort überraschen?
1: Eigentlich nicht. Muss ich sagen, weil es gibt ja so viele Worte und viele sind nicht gewählt worden, die mir sehr gut gefallen. Spezielle Worte gibt es jedes Jahr, so auch Familienworte, die in Familien gebräuchlich sind, aber eben nur in der Familie, die können wir natürlich nicht wählen. Dann gibt es immer Überschneidungen, wir müssen ja uns immer irgendwie auf einen sächsischen Dialekt einigen, das heißt also zwischen Obersächsisch und Meißnersächsisch. Dann gibt es ja noch das Erzgebirgisch, Vogtländisch und so weiter. Also wir streiten uns bei unseren Jury-Sitzungen auch immer und letztendlich gibt es dann doch ein Wort, auf welches wir uns einigen, obwohl es dauert wirklich 3-4 Stunden.
0: Sind welche dabei, die du wirklich noch nicht kanntest?
1: Ja, gibt's auf jeden Fall. Aber die sind dann, das sind dann eben aus anderen Sprachgebieten. Aber ansonsten kenne ich die meisten, muss man sagen. Aber ich habe jetzt gar keine Beispiele, verdammt nochmal. Nee, es gibt aber ganz schöne Worte, wo du sagst, ja, das ist, oder zum Beispiel einer von unseren Juryleuten möchte immer gerne Mützel. Das ist ein süßes Wort, das ist also ein Staubmützel in der Bude. Oder Mulm haben wir auch noch nie gehabt. Also Qualm, Rauch, ja. Vielleicht im Jahr der Feuerwehr könnten wir es mal wählen.
0: Wenn du dich jetzt mal erinnerst, 2008, als das erste Mal ein sächsisches Wort gesucht wurde und heutzutage, ist den Sachsen ihr Dialekt wieder wichtig?
1: Ich denke, der war für die Sachsen bestimmt immer wichtig. Also so. Natürlich Anfang der 2000er Jahre und insbesondere in den 90er Jahren hat man ja versucht, irgendwie Sächsisch zu verdrängen, weil es die Sprache der Phobos war, der Parteisekretäre und der Grenzer. Wir sind ja alle noch, Gänsefleisch mal ihren Kofferraum aufmachen und solche Sachen, die sind also überreizt worden und natürlich auch die Sprache von Walter Ulbricht und so weiter. Und da gab es mal wirklich einen Einbruch. Aber deshalb haben wir es ja gemacht. Wir haben, dieser Wettbewerb ist ja entstanden aus der Geschichte, dass der Sachse der Prügelknabe der Nation wieder gewesen ist. Also der einfach verpönt war mit seiner Art und Weise und insbesondere mit seinem Dialekt. Und diesen Dialekt, und das wurde ja auch immer wieder gewählt vom Allensbach-Institut und so weiter, dass die gesagt haben, Sächsisch ist der unbeliebteste Dialekt unter allen deutschen Mundarten. Und daraus ist dieser Wettbewerb entstanden. Und er erfreut sich mittlerweile solcher Beliebtheit. Insbesondere, was uns ganz besonders freut, ist, dass die jungen Leute und vor allem die Kinder wieder Sächsisch sprechen. Es ist die Sprache vom Opa, von der Oma, von der Tante Inge und so weiter. Und da erinnern die sich sehr, sehr gern dran. Es ist ja auch das Humorpotenzial dieses Dialekts ist natürlich das A und O.
0: Tom, bist du schon mal, du bist ja gerade auch außerhalb Sachsens unterwegs gewesen, ausgelacht worden, wenn du so richtig sächselst?
1: Ja, sehr oft. Vor allen Dingen, wenn ich da mit meinen Freunden oder so spreche und so. Weil dieser Dialekt impliziert ja Missverständnisse. Sag mal, wir räumen nimm doch mal den Ägyptisch weg. Wie bitte? Na, Ägyptisch. Das ist doch Ägyptisch. Dann denken die, es ist Ägyptisch. Aber es ist Ägyptisch, also ein kippelnder Tisch. Oder wenn die Mutter aus dem Fenster ruft, Kinder, der soll zum Essen kommen, da kommen alle Kinder mit hoch und solche Sachen. Ne? Ja.
0: Tradition ist ja mittlerweile, dass jedes Jahr auch noch ein besonderes sächsisches Wort gesucht wird. Dieses Jahr zum Handwerk oder etwas Handwerklichem. Warum zum Handwerk?
1: Handwerk hat goldenen Boden und je mehr die Zeit fortschreitet, wird es schon wieder genauso, wie es in der DDR gewesen ist, dass man den Handwerker anfleht und er bestimmt, wann er kommt. Es gibt kaum noch Handwerker und die muss man mit der Lupe suchen und pflegen und hegen. Ich habe letztens einen Klempner bei mir gehabt und habe den uralten, der war ein bisschen jünger, aber da habe ich den uralten DDR-Witz gebracht. Wollen Sie einen Kaffee oder wollen Sie ein Bier?
2: Ich nehme erstmal Bier, esse Kaffee, Wasser kocht, ja.
1: So, das wieder, es ist wieder so, dass die Handwerker hofiert werden. Und es ist ja auch ganz toll. Mein Handwerk hat ja wirklich also etwas zu versenden und hilft den Menschen aus allen Lebenslagen. Ja, man muss die häschen und fläschen.
0: Die Nachfrage, die Kür des sächsischen Wortes live erleben zu können, ist mittlerweile so groß, dass zur Gala zweimal 11 und 14 Uhr eingeladen wird. Wer wird denn zu erleben sein?
1: Naja, es werden wieder viele Leute dabei sein, nicht nur im Zuschauerraum, sondern der Peter Ufer und der Mandy Partsch, das darf ich schon sagen, und der Gunter Böhnke ist mit dabei. Aber wir haben auch Überraschungsgäste. Vielleicht ein kleiner Hinweis. Es ist ja auch das Jahr 2026, wird das Instrument des Jahres gefeiert und das ist das Akkordeon in allen Formen.
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0: Da, wo Tom Pauls ist, ist in aller Regel Peter Ufer nicht weit, vor allem wenn es um den sächsischen Dialekt geht. Mit ihm bin ich jetzt im Internet verbunden mit Peter Ufer. Hallo und herzlich willkommen, Peter.
1: Hallo.
0: Peter, Gogelmosch, das Dialektival geht ja schon am Mittwoch los, am 30. September. Natürlich die Gala zur Kür des sächsischen Wortes des Jahres ist dann der Höhepunkt. Aber am Mittwoch heißt es dann in der Galerie Komische Meister im Quartier Frauenkirche Wahnsinn Sachsen. Was ist denn der Wahnsinn der Sachsen?
1: Der Wahnsinn hat ja mindestens zwei Seiten. Oder vielleicht sogar drei, nämlich eine gute, eine schlechte und eine komische Seite. Einerseits ist Sachsen natürlich dadurch der Wahnsinn, dass es hier ganz tolle Leute gibt. Im Übrigen leben in Sachsen mehr Frauen als Männer. Auch das ist Wahnsinn. Es gibt tolle Erfindungen in diesem Land. Es gibt eine tolle Landschaft in diesem Land. Es gibt wirklich wunderbare Kunst und Kultur in diesem Land. Und das, würde ich sagen, ist wirklich der Wahnsinn. Auf der anderen Seite ist es ja so, dass manche Leute inzwischen irgendwie, hat man so das Gefühl, durchdrehen, wahnsinnig wären bei jeder Kleinigkeit. Und das ist vielleicht die andere Seite. Und die dritte Seite ist natürlich die komische, dass wir zum Glück den Humor als Sachsen nie verloren haben und wirklich den Witz und den Spaß immer wieder gerne belachen.
0: Peter, ich habe in der Ankündigung gesehen, da sind allein drei Heinrich-Zille-Preisträger mit dabei. Was erwarten uns für Karikaturen?
1: Also, es ist wirklich toll. Wir haben also Lutz Richter zum Beispiel dabei, wir haben Ulrike Wodner dabei, wir haben Axel Bierwolf dabei, der auch schon den Deutschen Karikaturenpreis gewonnen hat. Und es sind einfach Karikaturen, die sehr hintersinnig sind. Und auch das ist typisch sächsisch, also dass man nicht so direkt sagt, was ist irgendwie der Witz an den Sachsen, sondern es geht um Erfindungen, um die Irrsinnigkeiten der Erfindungen, es geht um die Sprache, den Dialekt natürlich, es geht um die Geschichte und es geht auch ein bisschen um die Zukunft von Sachsen.
0: Beschreib uns doch mal eine Karikatur, die das auf den Punkt bringt.
1: Naja, zum Beispiel von Axel Bierwolf eine Karikatur, da sehen wir den Sachsen in einem Zaun, einem kleinen Zaun, wie in so einer Kleingartensparte mit einem Fernrohr und dann hat er die Fahne, die grün-weiße Fahne, also das Grün der ewigen Hoffnung und das Weiß der täglichen Kapitulation und darunter steht Sachsens enger Weitblick.
0: Kann ich nur sagen, hingehen, sich anschauen, schmunzeln und hinterher ein bisschen klüger sein.
1: Ja, ob man unbedingt klüger ist, auf jeden Fall glaube ich, dass viele dieser Karikaturen auch kleine Erkenntnisse in sich tragen, besonders von Ulrike Wodner, die also auf feine Art auch zeigt, wie man mit Kindern umgeht in Sachsen, dass es immerhin noch Kinderbetreuung hier gibt. Es geht auch um Bildung, auch das ist wichtig, wo wir sehen, wie viele Lücken gerade in Schulen und wie viel Ausfall da stattfindet. Also auch das wird thematisiert.
0: Man kann nicht nur sächsisch reden und sächsisch empfinden, man kann jetzt sogar sächsisch Brot essen. Was ist das?
1: Das ist verrückt. Also das sächsische Alphabet hat bekanntermaßen nicht 26 Buchstaben, sondern viel weniger, denn die harten Konsonanten T, P, ich kann es gar nicht richtig aussprechen, oder K fehlen. Und der Backwarenhersteller Dr. Quent hat bisher Russischbrot hergestellt, machen die, glaube ich, auch weiter, aber haben eine Sonderedition jetzt gemacht, eine Limited Edition, wie man auf Sächsisch sagt, wo also die harten Konsonanten fehlen. Da kommen nur die Weichen in die Tüte und das gibt es aber nicht im Handel, sondern zum Beispiel in Bremen, wo ja demnächst der Tag der Deutschen Einheit, also wo die zentrale Feier ist, damit auch mal die Bremer sehen, wie süß Sachsen ist. Und dann gibt es das allererste Mal in Sachsen, eben an jenem 30. September, 16 Uhr im Quartier an der Frauenkirche, wenn wir diese Ausstellung eröffnen und dann an jedem Tag des Dialektivals bis zum 4. Oktober gibt es nicht nur tolle Veranstaltungen, sondern eben zusätzlich sächsisch Brot, was wirklich sehr, sehr köstlich ist.
0: Und garantiert auch bei der Gala zur Kür des sächsischen Wortes am Freitag im Boulevardtheater. Aufgefallen im Gespräch mit Peter Ufer. Vielen Dank und bis bald.

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5: Und damit ist es 18.30 Uhr. Schönen guten Abend. Die Nacht wird sternenklar und trocken bei 13 bis 7 Grad. Morgen gibt es Wind, Wolken und wieder Sonne. Die Temperatur steigt auf 25, im oberen Bergland auf 16 Grad. Am Dresdner Landgericht ging heute der Prozess um den Missbrauch von drei Mädchen weiter. Angeklagt ist ein 54-Jähriger aus Heidenau. Ein psychiatrischer Gutachter stellte sich den Fragen von Staatsanwalt, Verteidiger und Opfervertretern. Gerichtsreporterin Annette Apfel berichtet.
6: Aus Sicht des Sachverständigen ist Daniel H. für seine Taten verantwortlich. Offen ließ er die von Prozessvertretern viel diskutierte Frage, ob es für den Mann Sicherungsverwahrung geben sollte. Diese schließt sich zeitlich an das Verbüßen einer Freiheitsstrafe an. Sie ist grundsätzlich unbefristet und kann jährlich überprüft werden. Der Mann soll die Kinder unter anderem mit Chloroform betäubt haben. Toxikologen hatten auch sogenannte K.O.-Tropfen bzw. deren Spuren in der Gummimaske gefunden. Beides hätte in einer Überdosierung zum Tod führen können, sagten die Experten. Alle drei Mädchen, eines davon geistig behindert, zeigten in der Folgezeit psychische Auffälligkeiten.
5: Wir berichten weiter. Die Elbe Flugzeugwerke in Dresden werden direkter Vertragspartner der Bundeswehr. Beide Seiten schlossen am Mittag einen Vertrag. Sachsens Ministerpräsident Kretschmer begleitete die feierliche Unterzeichnung. Künftig übernehmen die Dresdner die Inspektion und Reparatur der NH-90 Hubschrauber. Es handelt sich um einen Transporthubschrauber der Bundeswehr, der auch bei Nacht gut fliegen kann. Der Umbau der Czajla-Straße in Meißen für den Mischverkehr kommt voran. Oberbürgermeister Markus Renner machte sich heute persönlich ein Bild vom Baufortschritt. Insgesamt laufe es gut, erklärte die Stadtverwaltung im Anschluss. Nur der Durchgangsverkehr müsse noch warten. Beim sogenannten Mischverkehr bewegen sich Autofahrer, Radfahrer und Fußgänger gleichberechtigt in Schrittgeschwindigkeit. Ziel in Meißen ist vor allem die Verkehrsberuhigung vor zwei Schulen. Soweit die Nachrichten aus Dresden.
7: Ich schaue für Sie auf die Straßen. Hier ist der MDR Sachsen Verkehrsservice. A4 Görlitz Richtung Dresden. Zwischen Grenzübergang Ludwigsdorf und Weißenberg Stau. Hier sollten Sie 15 Minuten mehr einplanen. Die A13 Richtung Berlin ist zwischen Ortrand und Ruhland nach einem Unfall gesperrt. Im Landkreis Görlitz ist die Straße zwischen Pechern und dem Abzweig Podrange nach einem Unfall gesperrt. Wir schauen noch zu den Blitzern. Sie stehen auf der A38 Richtung Göttingen zwischen Leipzig Südost und Leipzig Süd, auf der B93 zwischen Wiesen und Wilkau-Haslau und in Meißen in der Wilsdorfer Straße stadtauswärts. Für mehr Tipps hier unsere kostenlose Verkehrshotline 0800 637 5637. Schnell und aktuell der MDR Sachsen Verkehrsservice.

0: Es ist ja wirklich erstaunlich, was 1996 als kleine Filmschau auf der größten Kinoleinwand von Chemnitz begann, ist im Laufe der Jahre zu einem der größten Filmfestivals für junges Publikum in Europa herangewachsen. Fast 200 Filme aus 60 Ländern sind ab Freitag zum Teil erstmals überhaupt in Deutschland zu sehen. Was uns erwartet, darüber will ich jetzt mit dem Mann reden, der seit 30 Jahren der Festivaldirektor ist. Hallo und herzlich willkommen, Michael Habauer.
1: Hallo, auch ein herzliches Willkommen von meiner Seite. Danke.
0: Herr Habauer, 3000 Filme sind Ihnen für den 31. Schlingel angeboten worden. Warum haben Sie sich für Sammy und Frieda, Chaos mit Sense, als Eröffnungsfilm am Freitag 16 Uhr in der Oper entschieden?
1: Naja, Schlingel geht es doch immer darum, ein wenig Regionalität mit Internationalität zu verbinden. Und das macht dieser Film ganz exquisit. Also ich selber hatte die Uraufführung in Italien des Films gesehen. Wir haben ihn gemeinsam dann auch schon in Mexiko präsentiert und in Deutschland war er noch nie zu sehen. Und das hat sich sowohl der Film für uns als auch wir uns für den Film aufgehoben. Also freue ich mich, dass wir das am Freitagabend, den 2. Oktober im Chemnitzer Opernhaus zelebrieren können und schauen können, dass auch in unserer Region, ich meine, er ist maßgeblich in Thüringen entstanden, aber ich zähle es mal als MDR-Region zusammen, maßgeblich in dieser Region entstanden ist. Und der Gedanke zum Film kam von hier, die Umsetzung war hier. Also er hat es verdient und ich freue mich, dass er auch auf uns gewartet hat.
0: So ein Eröffnungsfilm ist natürlich auch immer so ein bisschen ein Fingerzeig für all das, was in diesem Jahr zu sehen sein wird. Erzählen Sie uns mal ein bisschen über Sammy und Frieda. Inwiefern ist das auch ein Film, ja, über etwas, was uns in dieser Gesellschaft eigentlich tagtäglich begegnet oder bewegt?
1: Naja, es ist vor allen Dingen, man kann es ja nicht ganz leugnen, die Gesellschaft, in der wir hier leben, wird auch ein wenig älter und so ist das Thema vielleicht mehr inzwischen in der Gesellschaft enthalten, als das noch vor 30, 40 Jahren war. Wie geht man also als junger Mensch mit solchen Situationen um? Also man spricht im Film von der Sense und es ist die Sense des Todes gemeint. Und der Film hat halt die Möglichkeit geschaffen, eine Balance zu schaffen zwischen einem sehr, sehr ernsten Thema, der Jugendlichkeit auf der anderen Seite und als drittes, dass man dort eine Möglichkeit des Transports, des Thema gefunden hat, indem man sich nicht weinend in die Ecke setzt und bedauert, sondern indem man es begleiten kann und sagen kann, ja, es wird jedem irgendwann und irgendwo einmal näher kommen. Und auf der anderen Seite soll man die Zeit des Lebens genießen. Und das macht dieser Film. Er zeigt, was sollte man denn vorher machen, bevor es soweit ist.
0: Ich meinte damit auch so ein bisschen dieses gegen die Vereinsamung, gegen das sich zurückziehen. Ist das durchaus ein Plädoyer, sich öffnen?
1: Ja, natürlich. Der Film Chaos mit Sense ist natürlich in spezieller Weise da genau an diesem Thema angesetzt, denn dieser Junge, um den es geht, der ist schon von sich, von der Natur ein wenig gezeichnet. Er wird behütet von den Eltern. Er möchte

0: kann man heutzutage manchmal Kinder- und Jugendfilme eigentlich gar nicht mehr richtig von den Erwachsenenfilmen unterscheiden.
1: Es gibt Filme gemacht für Kinder und Filme über Kinder. Also Kinderfilme haben im Wesentlichen ein positives Ende, damit man mit einem glücklichen Gefühl aus dieser Geschichte auch entlassen werden kann. Im Großen und Ganzen ist es ein Kontext, der positiv in die Zukunft blicken lässt. Das ist aber etwas, was man im Erwachsenenfilm oftmals inzwischen missen kann. Positive fiktionale Bilder. Wenn wir Zukunftsvisionen haben, sind die oft negativ, ob im Kino oder in allen anderen Medien. Und dort etwas mehr positive Stimmung hineinzubringen, würde all unseren Gemütern, glaube ich, sehr gut tun.
0: Da hat er absolut recht. Und sie wird am Freitag zur Eröffnung vom Schlingel mit dabei sein, denn sie ist nicht nur Sängerin, sondern auch Schauspielerin und ist im Eröffnungsfilm Sammy und Frieda Chaos mit Sense. Yvonne Katterfeld.

Wer einmal, ob nun als Film oder wie seit Sonnabend in Annaberg Buchholz als Musical, der kleine Horrorladen gesehen hat, ist gewarnt. Trete nie zu nah an eine Pflanze heran, sie könnte dich zum Fressen gern haben. In Annaberg Buchholz war es aber eher so, dass das Publikum nach der Premiere, und Sie werden es gleich hören, unsere beiden Kritiker, die Familie Fehre aus Kreischer, die Bühnenpflanze am liebsten mit nach Hause genommen hätten. Auch der aufgefallene Begleiter der Fehres, Stefan Wiegand, fand, die ins

0: Inszenierung ist witzig, pointiert, voller Humor und mit ordentlich Tiefgang. Denn bei all dem Spaß sollte man nicht vergessen, es geht um eine ziemlich ernste Frage. Was sind wir bereit für Erfolg zu bezahlen? Die Pflanze im Musical, schon mal den einen oder anderen Menschen. Und wir?
1: Klar! Nur zu!
2: Zwei Bühnendrehungen genügen, um das Publikum in eine andere Welt zu schicken.
3: Ich will Blut. Frisches Blut.
4: Ich will das nicht hören.
2: In eine abgeranzte Vorstadt, auf den Behandlungsstuhl eines sadistischen Dentisten oder in den Blumenladen, in dem das Ende der Welt schon vor der Tür wartet. Dazu singt und tanzt ein kleines Ensemble voller Inbrunst und Überzeugung.
5: Es war ja minimalistisch zwar aufgebaut, mal dieser Laden und mal diese Zahnarztpraxis. Aber die haben das toll gemacht, ganz wunderbar und fantasievoll.
2: So entsteht eine Bühnenshow frei von Kitsch und voller Unterhaltung, der sich Petra und Wolfgang Fähre mit dem ersten Takt ergeben.
5: Ich war beeindruckt von dem, was die hier geboten haben. Das war toll, muss ich wirklich sagen.
6: Es waren ja wirklich nur 10 Mitspieler, ne? Es war ja wirklich erstaunlich, wie viele verschiedene Rollen manche gemacht haben. Es war wirklich wunderbar.
5: Ohne Einschränkung.
6: Ja.
5: Ohne Einschränkung.
3: Gib's mir
4: Menschenblut.
3: Gib's mir.
4: Muss es von mir sein?
3: Gib's mir Simor. Gib's mir heute Nacht.
2: Mitten auf der Bühne wächst ein Monster. Aus einem kleinen Grün wird ein fleischgieriges, alles einnehmendes Topfgeschöpf, das sich anschickt, die Welt zu fressen.
3: Gib's mir heute Nacht.
6: Das Ensemble war einfach toll. Wirklich schön, auch diese Farben und diese fleischfressende Flat. Die war so cool.
3: Gib's mir Simon.
6: Ja, zuerst war es nur so eine kleine Pflanze, die war ja wirklich wunderschön. Und wie groß die dann geworden ist, also ich staune, was der Bühnenbildner dort gemacht hat.
5: Ja, mich hätte mal interessiert, wie viel Mann diese Pflanze zum Schluss bedient haben. Ob das 3 oder 4 waren, weil das kann ja einer gar nicht schaffen.
2: Dabei lebt das Stück nicht nur von seiner Geschichte, es sind vor allem die Menschen auf der Bühne, die diesen Abend tragen, mit Spielfreude, Energie und einer großen Portion Leidenschaft.
4: Ich hätte schwören können, dass sie vor der Finsternis noch nicht da gewesen war, aber der alte Chinese hat mir trotzdem $2,95 dafür abgeknöpft.
5: Man muss ja denken, es ist ein kleines Haus und was die Leute können. Wie das Bühnenbild war, wie sie das voller Temperament umgesetzt haben, das fanden wir sensationell.
2: Und das ist vielleicht die schönste Überraschung des Abends. Man geht wegen einer fleischfressenden Pflanze ins Theater und fährt mit viel guter Laune wieder nach Hause.

0: Ich freue mich jetzt sehr, einen aufgefallen an diesem 28. September Angela Denoke begrüßen zu können. Jetzt wird der eine oder andere vielleicht so ein bisschen grübeln. Denoke, das ist doch die Sängerin, die hat den Faustpreis gekriegt. Die ist 2021 Sängerin des Jahres gewesen. Was macht die denn jetzt an der Semperoper? Sie singt nicht, sondern sie inszeniert Verdis Maskenball. Hallo und herzlich willkommen bei Aufgefallen, Frau Denoke.
1: Ja, ich freue mich. Guten Tag.
0: Freuen Sie sich auch auf Ihre erste Regiearbeit überhaupt an der Semperoper? Denn stimmlich kennen wir Sie natürlich.
1: Natürlich freue ich mich. Das ist eine ganz besondere und sehr schöne Aufgabe, die wir hier bekommen haben. Und dass ich an diesem Haus einmal inszenieren werde dürfen, das habe ich wirklich nicht erwartet. Und das freut mich ganz besonders. Und jetzt mit diesem wunderbaren Stück, das ist schon ein richtiges Geschenk, muss ich sagen.
0: Haben Sie eigentlich ein spezielles Faible für die italienische Oper? Also Daniele Gatti dirigiert Verdi. Sie haben einen italienischen Tenor in der Inszenierung, große italienische Oper am Sonntag?
1: Ich kann nicht sagen, dass ich jetzt ein besonderes Faible dafür hätte, weil es ist für mich speziell eine sehr große Herausforderung, weil ich singe die durchkomponierten Opern ohne Arien. Das geht mehr in Richtung Schauspiel, sagen wir mal wie Wozzeck, was ich sehr viel gesungen habe, wo es doch mehr auf den Ausdruck, auf den schauspielerischen Gehalt ankommt. Natürlich muss das auch gut gesungen sein, aber man hat größere sängerische Freiheiten, würde ich sagen. Und das ist ein sehr großer Unterschied. Und ich versuche jetzt in meiner Arbeit hier ein bisschen von meiner Welt in die italienische Oper hineinzutragen. Da stoße ich auf jeden Fall an Grenzen, ganz klar. Auf der anderen Seite ist es natürlich auch unglaublich schön, eine Oper zu haben, in der dann plötzlich die ganze Welt stillsteht und eine wunderbare Arie, ein wunderbares Ensemble erklingt, wo man dann eventuell sogar einfach mal die Augen schließen kann und sich das einfach anhören kann. Es sind für mich fast zwei Welten, muss ich sagen.
0: Wenn ich sage große italienische Oper, dann meine ich damit natürlich auch große dramaturgische Wendungen im Laufe des Abends. Es geht um Liebe, es geht um Intrige, es geht eigentlich um alles, was wir uns irgendwie vorstellen können, was zur italienischen Oper gehört, lyrisch, wie laut, wie reizvoll ist das?
1: Natürlich wunderbar, aber eben auch schwer zu realisieren, dass man alle Handlungsstränge verfolgen kann, weil es gibt wirklich sehr, sehr viele Schichten in dieser Oper, die alle in irgendeiner Form erzählt werden wollen. Zum Beispiel der ganze politische Gehalt der Oper oder das Theatrale, die lyrischen Passagen unterhalb der burlesken Musik, die ja auch immer wieder aufflammt, ist ja permanent da. Also die Musik hat ja eine Vielschichtigkeit in sich selber und wechselt enorm schnell von einer inhaltlichen beziehungsweise emotionalen Situation in die nächste.
0: Interessiert Sie jetzt beim Inszenieren, vor allem, wenn ich es mal so nennen kann, die akustische Attraktivität und Vielfalt dessen, was uns Verdi an die Hand gegeben hat? Oder interessieren Sie auch die Bezüge zum Heute, wenn ich jetzt mal nur das Äußerliche nehme, mit den Masken? Wir haben ja im Augenblick in der Gegenwart so ein bisschen den Eindruck, viele verstecken sich ganz gern hinter Masken.
1: Ja, also dieses Maskenthema finde ich sowieso in dieser Oper das Spannendste überhaupt. Für mich ist dieser Maskenball eigentlich der Maskenball des Lebens. Also wer setzt welche Maske auf, um einem Gegenüber sich zu verbergen oder auch sich zu öffnen? Wer demaskiert sich? Also es gibt da einfach sehr viele Motive innerhalb dieses Maskenballs, die für mich immer wieder zurückzuführen sind auf unser aller gemeinsames Lebensthema. Ja, dass man sich öffnet oder eben auch nicht öffnet. Das hat insofern natürlich einen total heutigen Bezug. Aber es ist auch absolut allgemeingültig. Dieses Spiel im Leben mit der Maskierung oder Demaskierung, das findet ja immer statt, ja.
0: Wir sind gespannt. Am Sonntag, am 4. Oktober, hebt sich in der Semperoper der Premierenvorhang zu Verdis ein Maskenball in der Inszenierung von Angela Denoke. Vielen herzlichen Dank, dass Sie sich die Zeit für Aufgefallen genommen haben und unser spezieller Service natürlich auch heute wieder. 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Vielen Dank, Frau Dinoker.

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1: Nachts bleibt's trocken bei 13 bis 7 Grad. Morgen reichlich Sonnenschein bei 23 bis 26 Grad. Auch der Mittwoch bleibt sonnig bei 21 bis 25 Grad. Der Donnerstag startet mit Sonne, aber es zieht sich zusammen und es ist mit leichtem Regen zu rechnen. Maximal 24 Grad. Am Freitag ist es unbeständig. Ein Mix aus sonnigen Momenten und etwas Regen. Etwas kühler.
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2: Mit Gabriela Wegner. Guten Abend. Bei den vergangene Woche in Polen festgenommenen 9 mutmaßlichen Autodieben handelt es sich um Mitglieder einer bereits bekannten Bande. Nach Angaben des Landeskriminalamtes soll sie unter anderem den Tod eines Dresdner Polizisten vor mehr als 20 Monaten verursacht haben. Der Sprecher der Staatsanwaltschaft Dresden, Jürgen Schmidt, sagte MDR Sachsen.
3: Diese 9 Beschuldigten befinden sich aktuell in Auslieferungshaft. Über die Auslieferungshaft wird in den nächsten 30 Tagen entschieden werden. Darüber hinaus haben sich 2 weitere Beschuldigte freiwillig gestellt. Diese befinden sich bereits in Deutschland in Untersuchungshaft. Den Beschuldigten wird vorgeworfen, als Mitglieder einer europaweit agierenden Bande auch in Deutschland mehrere Fahrzeuge entwendet, nach Polen verbracht und dort gewinnbringend veräußert zu haben. Wir ermitteln aktuell in 70 Fällen.
2: Ein Mitglied der Bande hatte im Januar 2025 einen Dresdner Polizisten bei einer Kontrolle in Lauchhammer überfahren und getötet. Der 27 Jahre alte Pole wurde zu 10 Jahren und 6 Monaten Haft verurteilt. Die Elbe Flugzeugwerke in Dresden warten künftig die Hubschrauber vom Typ NH90 der Bundeswehr. Dafür ist heute der Vertrag offiziell unterzeichnet worden. Auch Sachsens Ministerpräsident Kretschmer war bei der Zeremonie dabei. Für die kommenden 7 Jahre sind die Elbe Flugzeugwerke nun für Inspektionen und Reparaturarbeiten an den Transporthubschraubern zuständig. Die Zusammenarbeit hat dem Unternehmen zufolge bereits begonnen. Schon Anfang September seien die ersten Hubschrauber in Dresden eingetroffen. Es ist die erste direkte Partnerschaft der Flugzeugwerke mit der Bundeswehr. Sachsen will den Zuzug von Fachkräften aus Ägypten erleichtern. Eine entsprechende Absichtserklärung haben Vertreter des Freistaates und des nordafrikanischen Landes unterzeichnet. Sachsen brauche kluge Köpfe und zupackende Hände, sagte Wirtschaftsminister Panter. Man wolle Menschen gewinnen, die hier arbeiten und leben möchten. Sie sollten eine echte Perspektive haben. Anfang November reist eine Delegation aus Sachsen nach Ägypten, um konkrete Projekte und Kontakte zu sondieren. Ende 2025 waren in Sachsen knapp 680 Ägypter sozialversicherungspflichtig beschäftigt, darunter 14 Auszubildende. Ein technischer Defekt sorgt derzeit für Einschränkungen im Bahnverkehr zwischen Görlitz und Bischofswerda. Grund ist eine Signalstörung, wie eine Bahnsprecherin mitteilte. Aktuell verkehren auf dem betroffenen Streckenabschnitt keine Züge. Fahrgäste sollten sich laut Bahn vor Reiseantritt über die aktuelle Verkehrslage informieren. Das waren Nachrichten von MDR Sachsen. 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
1: Und fehlen darf natürlich nicht der MDR Sachsen Verkehrsservice auf der A4 Görlitz Richtung Dresden. Zwischen Grenzübergang Ludwigsdorf und Weißenberg nach wie vor Stau. 15 Minuten mehr sollten Sie hier einplanen. Die A9 Richtung Berlin. Vorsicht zwischen Triptis und Lederhose befindet sich eine ungesicherte Unfallstelle. Die A13 in Richtung Berlin ist zwischen Ortrand und Ruhland nach einem Unfall gesperrt. Und im Landkreis Görlitz ist die Straße zwischen Pechern und dem Abzweig Podrange nach einem Unfall gesperrt. Wir schauen noch auf die Blitzer. Auf der A38 Richtung Göttingen zwischen Leipzig Südost und Leipzig Süd. Auf der B93 zwischen Wiesen und Wilkau-Haslau. Sowie in Meißen in der Wilsdruffer Straße stadtauswärts. Für mehr Tipps hier unsere kostenlose Verkehrshotline 0800 637 5637. 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
1: Manchmal muss man etwas zweimal probieren, damit es einmal gelingt. Nach 2012 kam Yuki Manuela Janke 2023 zum zweiten Mal nach Dresden, um in der Geschichte der Sächsischen Staatskapelle als erste Frau überhaupt erste Konzertmeisterin Geige zu werden. Warum die Deutsch-Japanerin keine Solokarriere startete, sondern Orchestermusikerin wurde, erzählt sie uns gleich. Wir stellen Ihnen den für den Deutschen Buchpreis nominierten Roman Die Lücken von Shida Basiar vor und Chemnitz lädt zur überhaupt ersten gemeinsamen Ausstellung der Künstlerfamilie Mattheuer in die Kunstsammlung ein. Interessiert? Na dann, hallo und herzlich willkommen.
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0: Aufgefallen, das sächsische Kulturmagazin bei MDR Sachsen trifft die erste Konzertmeisterin der sächsischen Staatskapelle, Yuki Manuela Janke. Hallo und herzlich willkommen.
1: Hallo, freue mich, dass ich da sein kann.
0: Frau Janke, der äußerliche Anlass ist einfach, dass ich gesehen habe, dass da bei Ihnen ein ganz besonderes Jubiläum bevorsteht, ein runder Geburtstag. Und dann fand ich ganz lustig, also Sie haben auch genau vor 35 Jahren das erste Mal einen Musikwettbewerb gewonnen, 1991, und häufiger immer auch auf 1 oder 6 bestimmte Preise bekommen. Ist sicherlich der reine Zufall. Aber um Sie vorzustellen, möchte ich als erstes fragen, natürlich wird jeder staunen, wenn er den Vornamen hört, Yuki Manuela. Yuki, da habe ich jetzt verschiedene Übersetzungen aus dem Japanischen gefunden. Was war denn der Gedanke Ihrer Eltern, Ihnen diesen japanischen Vornamen mitzugeben?
1: Also meine Mutter ist ja Japanerin und mein Vater Deutscher, und deswegen war für die Eltern natürlich klar, dass die Kinder, alle Kinder, beide Namen bekommen sollen, einen japanischen und einen deutschen oder europäischen Namen. Ja, und Yuki, mein Name heißt oder bedeutet mit Hoffnung, und das ist wahrscheinlich auch, was sich meine Mutter gewünscht hat.
0: Frau Janke, wenn jetzt die 40 bei Ihnen ansteht und man so ein bisschen versucht, Ihrem Lebensweg auf die Schliche zu kommen, fällt auf, ich fand von Ihnen ein Interview, da haben Sie als 18-, 19-Jährige gesagt, und da hatten Sie ja auch schon eine ganze Anzahl an internationalen Preisen eingesammelt, mein Weg ist der als Solistin, als Solo-Geigerin. Und dann ist es jetzt doch ganz anders gekommen. Was hat den Ausschlag gegeben, dass Sie gesagt haben, ach, so eine unter vielen, das hat auch etwas?
1: Ich habe sehr, sehr früh angefangen mit der Geige. Mit 3,5 Jahren habe ich angefangen, Unterricht zu nehmen. Davor habe ich auch immer wieder mal auf der Geige gespielt und ja, als Spielzeug quasi für mich gewesen. Ich habe 3 ältere Geschwister, die auch musizieren und damals schon viel Musik gemacht haben zu Hause. Und es gibt ein schönes Video, wo ich 1 oder 1,5 Jahre alt bin und auf der Geige spielen möchte. Und man wird mir die Geige aber weggenommen, wahrscheinlich, weil es gefährlich ist, weiß ich nicht. Und dann fange ich an zu heulen. Also war schon von klein auf sehr klar, dass ich irgendwie Musik machen wollte. Und 1991, da war ich ja 5 Jahre alt, glaube ich, habe ich den ersten Preis schon im Regionalwettbewerb Jugend musiziert gewonnen. Und dann habe ich quasi, ja, ich weiß nicht, jedes Jahr oder alle 2 Jahre immer Jugend musiziert Wettbewerb gemacht und Landeswettbewerb später. Ich glaube, 2001 habe ich dann zum letzten Mal Jugend musiziert mitgemacht, wo ich dann in Regional-, Landes- und Bundeswettbewerb überall 25 Punkte bekommen habe. Danach im Sarasate-Wettbewerb und später, ich glaube, 2007 Tschaikowski-Wettbewerb den 3. Preis gewonnen.
0: Ich habe gerade nochmal nachgeschaut. Also es sind tatsächlich auf Ihrem Weg so bis zu Ihrem 20. Lebensjahr ungefähr 30 namhafte internationale Preise gewesen, die da zusammengekommen sind.
1: So viele und dann, weiß ich nicht wirklich.
0: Steht geschrieben. Was ich Sie gern fragen möchte, dann gab es eben diesen Moment, wo Sie überlegt haben, was will ich eigentlich? Mhm. Und dann kommt Saarbrücken ins Spiel, das Radio-Sinfonieorchester Saarbrücken, Kaiserslautern. Was ist da passiert?
1: Das war 2010, denke ich. April war das. Wenn ich so zurückblicke, waren meine Studienzeit eigentlich, ja, bestand aus Vorlesungssaal und auf der Reise sein, Koffer packen, auf die Reise gehen, irgendwo Konzerte spielen und dann während des Konzertes quasi noch überlegen, was spiele ich eigentlich demnächst an, was muss ich noch üben, und dann wieder zurückkommen, Koffer auspacken, waschen, wieder zusammenpacken und dann losreiten. Und irgendwann hatte ich den Punkt, wo ich so stehen blieb und dachte, was mache ich hier eigentlich? Das macht mir gerade überhaupt keinen Spaß. Also das Spielen auf der Bühne, das hat mir schon Spaß gemacht, aber man ist dann doch sehr, sehr einsam, alleine auf der Bühne und ständig auf der Reise sein. Und dann habe ich überlegt, will ich das überhaupt? Und wahrscheinlich hat mein Professor das irgendwie gespürt, dass ich so ein bisschen unzufrieden bin mit meinem momentanen Lebensstil, und hat vorgeschlagen, das mal auszuprobieren. Das ist ja nur 1 Jahr. Und dann habe ich dort vorgespielt, in Saarbrücken. Und man muss tatsächlich sagen, das war mein Wendepunkt meines Lebens, wo ich neue Freunde kennengelernt habe, Kammermusik gemacht habe und angefangen habe, das Leben zu genießen, muss man sagen. Also bis dahin hatte ich ja wirklich nur zu Hause oder in der Universität geübt und dann auf die Bühne gegangen und Konzerte gespielt. Und das war dann plötzlich ganz was anderes. Und ich weiß noch, damals habe ich zum ersten Mal eine oder zwei Wochen Urlaub ganz ohne Geige gemacht. Das hatte man schon sehr schlechtes Gewissen einfach. Aber das war der Wendepunkt tatsächlich. Und dann habe ich mich auf Anraten meiner damaligen Kollegen woanders auch mich beworben. Und das war eben dann die Sächsische Staatskapelle Dresden.
0: Was wussten Sie zu dem Zeitpunkt? Jetzt außer den Erzählungen, ich hatte es glaube ich schon gesagt, Ihr Vater ist gebürtiger Leipziger. Sie sind gebürtige Münchnerin. Nun ist München auch vom Osten ganz weit weg. Ich meine, Sie haben natürlich nie die Erfahrung gehabt in dem Sinne, also bewusst, dass das mal ein geteiltes Land gewesen ist. Aber wie haben Sie das dann wahrgenommen, als Sie nach Dresden hierher gekommen sind?
1: Also ich war ja wirklich sehr auf der Solistenschiene bis dahin. Und deswegen war mir klar, Wiener Philharmoniker oder Berliner Philharmoniker, das war mir ein Begriff. Aber so die anderen Orchester jetzt noch nicht so wirklich. Dass es ein Weltklasse-Orchester ist, das wusste ich. Aber wie der Klang so ist, was das Orchester ausmacht, davon hatte ich überhaupt keine Ahnung.
0: Juki Manuela Janke, unser aufgefallener Gast, nach Dresden gekommen, um wieder zu gehen, zumindest beim ersten Mal. Wie es dann weiterging, darüber reden wir gleich weiter nach Eddie Rabbit.

0: In Aufgefallen zu Gast die erste Konzertmeisterin Violine der Sächsischen Staatskapelle Dresden, Yuki Manuela Janke. Schmunzeln Sie manchmal heutzutage darüber, dass Sie, dann sind Sie also so 25, 26 gewesen, dass Sie so einfach gesagt haben, ich bewerbe mich da einfach? Oder waren Sie so voller Selbstbewusstsein geladen, dass Sie gesagt haben, warum nicht?
1: Ich glaube, damals war recht normal, dass man so mit 25 sich beworben hat. Und ich war, muss auch sagen, dass ich sehr zuversichtlich war tatsächlich, weil ich ja solistisch sehr viel auch schon Erfahrung hatte. Und natürlich mit Orchestererfahrung, da war ich noch nicht so weit. Aber beim Probespiel spielt man ja erstmal solistische Sachen, also Mozart-Konzert und ein großes romantisches Konzert. Also insofern, was kann denn schon schiefgehen? Ne?
0: Das war die erste Dresdner Etappe 2012 bis 2014. Natürlich haben alle, die über sie geschrieben haben, festgestellt, das 1548 ins Leben gerufene Orchester hat nach 464 Jahren das erste Mal eine Frau als erste Konzertmeisterin. Hat man das auch im Alltag unter den Kolleginnen und Kollegen gemerkt? Wobei, das ist, glaube ich, auch ein deutlicher Unterschied zu heute. 2012 waren wesentlich weniger Frauen im Orchester, als das heute ist. Aber nochmal die Uhr zurückgedreht, 2012 bis 2014. Haben Sie das gespürt, dass Sie schon, ja, doch genauer beobachtet werden? Was will uns jetzt diese junge Frau hier als Konzertmeisterin eigentlich mit auf den Weg geben?
1: Also indirekt habe ich das schon gespürt, dass von mir was Besonderes erwartet wird und auch kritischer beäugt wird. Direkt mit den Kollegen, also viele außenstehende Freunde, also Studienkollegen oder auch meine Geschwister haben gesagt, ja, es ist doch bestimmt schwierig mit den älteren Kolleginnen, also männliche Kollegen zu arbeiten, das gefällt denen doch bestimmt nicht, aber ich muss wirklich sagen, genau diese Leute haben mich sehr unterstützt und auch viele Ratschläge gegeben. Insofern habe ich das im Alltag im Orchester eigentlich nie gespürt.
0: Aber haben Sie das noch erlebt? Also nach der Wiedervereinigung hat sich natürlich auch vieles völlig durchmischt durch den Austausch, der dann möglich gewesen ist. Aber die Sächsische Staatskapelle ist ja nun auch dafür bekannt gewesen, dass im Grunde genommen vom Opa bis zum Enkel gelegentlich eine Familie im Orchester saß. Also eine sehr große Traditionsbewusstheit. Haben Sie das noch zu spüren bekommen, miterlebt?
1: Habe ich noch zum Teil gespürt und das mit der Tradition, Klangtradition, das ist ja immer noch so, dass es weitergegeben wird, auch wenn das nicht mehr familiär, also blutsverwandt ist natürlich, aber die Tradition wird natürlich immer noch weitergegeben. Damals, ich weiß noch, als ich, ich habe das Probespiel gespielt, gewonnen und dann habe ich erst zum ersten Mal das Orchester gegoogelt, muss ich zugeben, tut mir leid. Und dann habe ich Fotos gesehen, wo nur Herren zu sehen sind. Also es hat mich schon sehr schockiert, weil ich von dem Saarbrücker Orchester natürlich was anderes kannte. Aber damals, als ich angefangen habe, gut, ich hatte noch nicht so viele Freunde, Bekannte hier, der mir sowas auch erklären konnte, wusste ich nicht so wirklich, dass das auch von gewissen Professoren, deren Schüler viel besetzt war, das Orchester. Das wusste ich gar nicht. Aber es ist eigentlich eine gute Sache, theoretisch, dass man den Einklang natürlich auch fortsetzen möchte.
0: Seit wann ist eigentlich Sachsen bzw. das Dresdner Umland wirklich Ihr festes Zuhause? Sie sind hier verheiratet, Sie haben drei Kinder. So viel sei noch gesagt, Ihr Mann ist Cellist bei der Staatskapelle. Seit wann würden Sie sagen, ist Sachsen oder das Dresdner Umland mein Zuhause?
1: Ich glaube, seitdem ich meinen Mann kennengelernt habe und auch das Umland Dresdens kennengelernt habe, durch ihn habe ich die Sächsische Schweiz kennengelernt, durch ihn habe ich das Wandern überhaupt kennengelernt. Davor, obwohl ich aus München, also aus Alpengebiet komme, war ich nie wandern, ich war nur zu Hause und habe geübt. Und ja, das hat mich doch dazu geführt, dass ich mich sehr wohl gefühlt habe hier in Sachsen.
0: Würden Sie, wenn Sie sich jetzt selbst beschreiben, sagen, das japanische Element in Ihnen oder die japanische Prägung ist vielleicht tatsächlich auch diese Strebsamkeit, dieser Wille, ich will es mit diesem Instrument schaffen, eine der Besten zu sein. Und wenn das stimmt, was ist dann die deutsche Komponente an Yuki Manuela Janke?
1: Also ich denke schon, dass so die guten Seiten von beiden Ländern eigentlich bei mir auch vorhanden sind.
0: Was ist die gute Deutsche?
1: Die gute Deutsche, dass man auch sehr offen sein kann und seine Persönlichkeit einfach zeigen kann. Also jetzt unterrichte ich einige Akademisten, auch deutsche Akademisten und eben auch asiatische, koreanische oder japanische auch. Und man sieht dann doch sehr deutlich den Unterschied einfach. Die Deutschen sind vielleicht technisch nicht so vielleicht top ausgebildet oder so diszipliniert wie die Asiaten, aber sie haben Persönlichkeit. Also wirklich, also sie wissen, was sie sagen wollen, was sie auf dem Instrument sagen wollen. Und das kam bei mir etwas später, muss ich zugeben. Das kam erst, als ich dann im Orchester war, glaube ich, diese Persönlichkeit auch rausholen zu dürfen. Das habe ich dann erst da gelernt. Und ja, Disziplin von der japanischen Seite auf jeden Fall. Also, aber ich muss selber zugeben, ich war nicht alleine schuld daran, dass ich so viel geübt habe, sondern das war schon hauptsächlich meine Mutter, die immer streng zu mir war und gesagt hat, du musst jetzt dranbleiben, jetzt musst du aber üben. Und ohne sie hätte ich wahrscheinlich so weit nicht gekommen.
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0: Kommen wir nochmal zurück zu den Stationen auf der Lebensautobahn von Yuki Manuela Janke. 2012 bis 2014 Staatskapelle. Danach sind Sie zur Staatskapelle nach Berlin gegangen. Waren die 2 Jahre nicht so, wie Sie sich's vorgestellt haben? Oder waren die 2 Jahre nicht so, wie sich das Orchester vorgestellt hat?
1: Das ist immer schwer zu sagen. Also bei jeder Einstellung gibt es jetzt erstmal ein Probejahr. Und in meinem Fall als Konzertmeister hatte ich 2 Probejahre und nach den 2 Jahren hat sich das Orchester oder einige dafür entschieden, mich nicht zu engagieren und das war für mich eine große Enttäuschung natürlich und damals habe ich das auch nicht so wirklich verstehen können, weil ich natürlich meiner Meinung nach mein Bestes gegeben habe. Im Rückblick könnte man sagen, gut, das ist immer schwierig. Also jetzt bin ich ja auf der anderen Seite, dass ich jemanden beurteilen muss, ob derjenige das Probejahr besteht oder nicht. Jetzt kann ich das auch ein bisschen verstehen. Da kommt eine 25-Jährige und sagt, ja, jetzt möchte ich Konzertmeisterin werden, eines der größten Orchester der Welt. Und dann kann ich auch verstehen, dass sie Bedenken hatten, so eine junge, asiatischstämmige Musikerin da für diese Position einzustellen.
0: Erstaunlich aber, dass sie dann, im Grunde genommen 10 Jahre später fast, wieder vor der Tür standen, sich beworben haben. Mussten sie dann eigentlich auch nochmal dieses klassische Vorspiel wieder machen?
1: Das habe ich tatsächlich gemacht. Also 8 Jahre war ich in Berlin, habe zwischenzeitlich dann auch geheiratet, 3 Kinder bekommen. Und man muss sagen, durch das Elternwerden, das Muttersein, entwickelt man sich nicht nur als Mensch, sondern auch als Musiker sehr drastisch. Also man sieht die Welt ganz anders und man sieht die Welt der Musik auch ganz anders. Man versteht es anders. Dann hatte ich eben 8 Jahre in Berlin gespielt und ist auch ein tolles Orchester. Aber klanglich war ich doch in Dresden immer zu Hause. Und durch meinen Mann, der schon lange in Dresden spielt, habe ich immer mitverfolgt, wie das Orchester auch spielt, immer wieder Aufnahmen gehört und habe das sehr vermisst, muss ich sagen. Und dann 2022, ja Ende 2022 ungefähr, habe ich dann gedacht, jetzt sind es fast 8 Jahre, 9 Jahre vergangen, sollte ich nochmal probieren, aber eigentlich, warum sollte ich mich da wieder bewerben? Aber ja, da hatte ich lange überlegt tatsächlich, ob ich das machen sollte. Und dadurch, dass ich ja auch 3 kleine Kinder zu Hause in Sachsen hatte, war es für mich natürlich auch ein großer Grund, in der Nähe zu arbeiten. Und dann dachte ich, Entschuldigung für den Ausdruck, scheiß drauf, jetzt probiere ich es nochmal. Und genau, und dann, ich muss tatsächlich sagen, ich habe gedacht, ich zeig's denen nochmal. Und ja, dann hat es tatsächlich geklappt. 23 im Juli habe ich das Probespiel gemacht.
0: Fühlen Sie sich jetzt wohl? Fühlen Sie sich aufgenommen? Fühlen Sie sich angekommen? Ist es tatsächlich für Sie, wenn Sie jetzt zurückschauen, eben auf die Zeit von 12 bis 14, irgendwo ganz anders und warum?
1: Also ich fühle mich sehr gut aufgenommen und akzeptiert. Wenn ich zurückblicke, also ich habe auf jeden Fall viel, viel mehr Kontakt mit den Kollegen dann auch. Das habe ich auch dazu gelernt, dass ich damals vielleicht zu wenig Kontakt auch mit den Kollegen hatte. Das habe ich dann auch aktiv geändert natürlich. Und wie gesagt, durch meinen Mann, der schon lange im Orchester ist, hatte ich eben mehr Zugang zu den anderen Kollegen, die auch ein bisschen Abstand von dem Titel, also erster Konzertmeister, ich kann noch nicht dahin gehen und mit der Person da reden. Was ich vielleicht jetzt anders mache, ist, dass ich früher vielleicht angestrengter war, ein guter Konzertmeister sein zu wollen. Und während der Zeit, wo ich in Berlin auch war, habe ich viele Dirigentinnen auch kennengelernt, andere Konzertmeister und Konzertmeisterinnen auch kennengelernt und beobachten können, was ist eigentlich oder was ist meiner Meinung nach das Wichtige, was ein guter Konzertmeister auch ausmacht oder eine gute Führungspersönlichkeit ausmacht. Das ist ja beim Dirigenten genauso, ne? Und selber dann auch festgestellt, wer sich zu sehr Mühe gibt, jemanden führen zu wollen oder mit Gewalt, funktioniert das Allerwenigste. Man muss selber überzeugend sein, natürlich Autorität auch zeigen, aber es muss alles natürlich sein.
0: Und Sie sind natürlich auch 10 Jahre älter seitdem und haben natürlich auch einen ganz anderen Fundus an Lebenserfahrung, der natürlich, wenn man so eine Position einnimmt, ein ganz wichtiger Faktor ist.
1: Ja. Auf jeden Fall. Wie gesagt, das Muttersein hat mich sehr viel beigebracht, wie man auch mit Menschen umgehen soll. 10 Jahre ist dann doch sehr ein großer Unterschied einfach. Ob man jetzt 25 ist oder 35 oder 38, wo ich dann hier wieder angefangen habe. Das war schon ein großer Schritt.
0: Aber über ein Thema müssen wir noch reden, Frau Janke. Die Rolle von Frauen prinzipiell heute in Orchestern. Gleich hier in Aufgefallen nach Revolverheld.

0: Ihnen aufgefallen zu Gast die erste Konzertmeisterin Violine der Sächsischen Staatskapelle Dresden, Yuki Manuela Janke. Ich habe schon gesagt, Frau Janke, Sie stehen jetzt vor einem kleinen Jubiläum, den 40. 20 Jahre haben wir zurückgeschaut, dass eben in dieser Zeit sich unwahrscheinlich viel verändert hat. Ankern Sie jetzt mit 40? Sagen Sie, jetzt bin ich so da bei mir, wo ich immer sein wollte? Oder sind Sie jemand, die sagt, jetzt bin ich aber mal gespannt, was die nächsten 20 Jahre passiert?
1: Auch beides eigentlich. Also jetzt habe ich schon das Gefühl, auch mit familiär, 3 Kinder, ich bin angekommen, auch die Stelle bekommen, die ich auch immer haben wollte, in dem Top-Orchester auch. Ich hoffe zumindest, dass ich mich weiterentwickeln kann, auch solistisch, dass ich wieder mehr machen kann. Ja, ich bin gespannt, aber ich denke, hier anker ich erstmal und dann gucken wir mal weiter.
0: Obwohl Sie vom Sternzeichen kein Zwilling sind, das wollen Sie sich schon beibehalten. Also sowohl dieses Musizieren im Orchester als auch als Solistin.
1: Ja, vom Sternzeichen bin ich Waage, deswegen muss ich beides einfach behalten. Also Kammermusik mache ich auch sehr, sehr gerne und solistisch, das ja, wird wahrscheinlich nie mehr so ein Schwerpunkt sein wie zu meiner Studienzeit. Aber ich wäre froh, wenn ich diese Erfahrung, was ich im Orchester dann auch machen kann und von den ganzen Dirigenten, großen Dirigenten lerne, auch als Solist dann auch übermitteln kann.
0: Von 365 Tagen im Jahr, an wie vielen fassen Sie Ihre Geige nicht an?
1: Gute Frage. Von den 365 Tagen.
0: 10?
1: Auf jeden Fall. Also ich strebe an, 2 Wochen ohne Geige am Stück, also Sommerferien zum Beispiel, 2 Wochen ohne Geige zu leben. Also ja, wenn man so durch das ganze Jahr denkt, 20, 25 Tage, sowas ungefähr.
0: Was denken Sie, was ist die wichtigste Eigenschaft, die gerade die Musik für die Charakterbildung eines Menschen spielen kann?
1: Disziplin, Koordination, also dass man tatsächlich mit den Händen, zum Beispiel auch Harfe, also mit rechts und links was anderes machen, das ist schon sehr wichtig. Und auch Noten lesen ist ja eigentlich auch eine ganz andere Sprache, ne? Dass sowas aktiviert wird im Gehirn, das ist, denke ich, schon sehr wichtig und charakterlich. Also wenn man zusammen musiziert mit, sei es den Eltern oder mit den Mitschülern, Freunde, Geschwister, das fördert schon sehr auch ein soziales Verhalten.
0: In einem Gespräch mit Herbert Blomstedt vor vielen, vielen Jahren, das war damals das Bach-Jubiläum, hat er mal zu mir gesagt, jede Musikerin, jeder Musiker müsste eigentlich jeden Morgen ein Dankesgebet gen Himmel sprechen, dass es Johann Sebastian Bach gab. Stimmen Sie dem zu, beziehungsweise was ist Ihr musikalischer Hausgott?
1: Also Bach ist auf jeden Fall ein großer Meister gewesen, wirklich auch Harmonie. Also je älter ich werde, desto mehr verehre ich ihn und das ist unglaubliche Musik, was er alles im Kopf hatte und das auch umgesetzt hat und was alles noch versteckt ist, wahrscheinlich was noch überhaupt nicht entdeckt worden ist, das ist einfach faszinierend. Ich bin so bei der Romantik zu Hause, also da kann ich mich austoben, also sprich wirklich Wagner, Strauss, das ist schon wirklich eines der schönsten Momente, wenn ich da solche Stücke spielen kann. Jetzt letztes Jahr war Heldenleben auch im Oktober. Das habe ich sehr genossen und aber auch nicht nur Heldenleben, was wir in der Oper spielen. Wagner, Tannhäuser, Lohengrin, also das sind so wunderschöne Stücke. Parsifal, also da bin ich wirklich zu Hause auch. Aber Dvorak finde ich auch unglaublich toll. Also diese Schlichtheit, aber so herzergreifend einfach. Natürlich die 9. kennt ja jeder. Und ja, das amerikanische Streichquartett sowieso, das kann ich 1000 Mal hören. Und trotzdem werde ich immer noch nicht satt davon. Brahms. Ja, es ist Brahms oder Schumann, diese unglaublichen Charaktere, menschlich einfach auch faszinierende Musik. Das ist, ja, da bin ich wirklich überall zu Hause. Klassik ist natürlich auch was Schönes, aber so Romantik ist doch mein Liebling.
0: Sie haben es ja auf Ihrem Weg bis hierher selber auch erlebt. Sagen Sie, endlich ist es so, dass Weiblichkeit im Orchester was völlig Normales ist?
1: Es ist tatsächlich jetzt völlig normal geworden. Auch in unserem Orchester haben wir sehr, sehr viele Kolleginnen mittlerweile, wo ich jetzt eher Sorgen mache, dass die Männerquote sehr niedrig wird. Auch in den Hochschulen sieht man eigentlich nur noch Studentinnen. Und auch bei Probespielen sieht man ja zu 80%, muss man, also oder mehr, sind weibliche Kandidaten und sehr wenige männliche. Und ich bin immer der Meinung, dass eine Mischung das ausmacht. Also wenn es zu viele Männer sind, dann ist es auch jetzt nicht gut. Aber wenn es zu viele Frauen werden, dann ist es auch eben nicht so geeignet, auch im Sozialen zusammen. Manche versuchen das mit Gewalt oder mit Wille irgendwie. Und diese Natürlichkeit fehlt bei vielen. Also nicht alle.
0: Bei Männern oder Frauen?
1: Bei den Frauen tatsächlich. Momentan muss ich leider sagen, dass die Tendenz da ist, ja, Hauptsache eine Frau, wir zeigen dem Publikum oder wir zeigen der Welt, dass wir sehr weltoffen sind und genderneutral sind und laden einfach eine Frau ein, wo ich sehr unfair finde.

0: Nächsten Montag, fast um diese Zeit, wissen wir, wer sich über den Deutschen Buchpreis freuen kann. Vielleicht Shida Basiar. Mit ihrem Roman Die Lücken steht die 1988 in Deutschland geborene Tochter iranischer Eltern auf der Shortlist für kommenden Montag. Eine Ehrung ist dir schon sicher, der Wilhelm Raabe Literaturpreis. Da heißt es in der Begründung der Jury, mit sprachlicher Präzision, feiner Recherche und einer ebenso raffinierten wie eleganten Romankomposition habe sie einen der brisantesten Romane unserer Zeit geschaffen, findet auch Leonie Berger.
1: Die Lücken ist ein ganz besonderer Roman, das wird schon in den ersten Sätzen klar.
2: Wenn wir es gewusst hätten, was hätte es geändert? Hätte unsere Mutter die Fenster geöffnet und der Sonne misstraut? Unser Vater aufgehört, den alten Nachbarn zu grüßen?
1: Diese unbequemen Fragen zeigen, hier wird etwas verschwiegen. Und diejenige, die das aufdecken will, ist ein Geist. Und sie spricht zu ihrer Schwester. Die Erzählerin wird in der Zeit hin und her geworfen, wird zur Zeitzeugin unterschiedlicher Szenen der letzten 100 Jahre und berichtet ihrer Schwester Lou davon, die Heimesbach natürlich ebenso kennt wie sie. Wir erfahren, dass sie nur 3 Jahre dort verbracht haben. Glückliche Kinder sind sie dort gewesen, dorthin geflüchtet, aber wieder gegangen, bevor man sie wegschicken konnte. Autorin Shida Basiar war es wichtig, eine Erzählinstanz zu haben, die das Geschehen, auch die Abgründe, in die sie blickt, kommentieren kann.
3: Ich wollte aber das nicht selber sein. Also ich wollte, dass klar ist, wer spricht denn hier? Und der Geist, der erzählt, der kann natürlich ganz, ganz viel. Der kann sich erlauben, innerhalb von einem Satz die Perspektiven zu wechseln. Der kann viel mehr sehen als alle anderen. Der springt durch die Zeiten. Aber der Geist hat halt auch ein begrenztes Wissen, weil sie auch immer nur die Szenen mitbekommt, die wir als Lesende mitbekommen.
1: Dieser Erzählgeist war eine großartige Idee der Autorin, die im Buch perfekt funktioniert. Sie macht ihre Schwester Lou und uns mit vielen Bewohnerinnen und Bewohnern Heimesbachs bekannt, beginnend in den 1920er Jahren bis in die Gegenwart. Wie viele besondere Bücher so, erfordert auch dieses Geduld. Es dauert eine Weile, bis man wiederkehrende Personen erkennt, auch weil sie vielleicht inzwischen gealtert sind, bis man versteht, wer mit wem verwandt oder befreundet ist oder befreundet war, aber diese Freunde an die Ideologie verrät. So wie Lore, die ihre nationalsozialistische Gesinnung bis ins hohe Alter nicht wird ablegen können. Von ihrer einst besten Freundin Johanna, die jüdischen Glaubens ist, wird sie sich abwenden. Shida Basiar hat sich beim Schreiben und der Ausgestaltung der Figuren und Szenen ganz auf ihre Intuition verlassen.
3: Ich hätte zum Beispiel, glaube ich, gar nicht so richtig geplant, dass es 2 geflüchtete Familien aus Iran sind, um die es geht. So, weil ja nach Jahren, Jahrzehnten Geschichten erzählen, man immer so ein bisschen so ein Quotendenken hat. So eine Familie reicht ja, um das zu repräsentieren. Und ich habe beim Schreiben aber gespürt, dass funktioniert überhaupt nicht. Ich habe da eben noch eine in der Hinterhand und die haben andere Perspektiven auf diesen Ort und andere Themen, andere Schwierigkeiten.
1: Gut 500

0: Seiten sind es geworden und man möchte keine davon missen. So vielschichtig, so reich ist dieses Buch geworden. Sheyda Bazian hat sehr schmerzhafte Szenen geschrieben. Szenen von Diskriminierung, unmenschlicher Strenge, Verbohrtheit und Fremdsein. Gleichzeitig aber gibt es sehr zarte Szenen sanfter Annäherung, die von offener Neugier erzählen, von Freundschaft und Zugehörigkeit. Und selbst wenn ihr Erzählgeist über das Geschehen traurig oder empört ist, erhebt er keinen durchsichtigen Zeigefinger, verurteilt nicht, sondern sagt, was ist. Wie etwa, als die jüdischen Jungen Emil Ackermann und Heinz Kahn der Schule verwiesen wurden, noch bevor die antisemitischen Gesetze der Nationalsozialisten es verlangten.
1: Vorher fragte der Lehrer die Klasse noch, welche Note man Heinz Kahn zum Abschluss geben solle. Die Kinder sagten, eine 1. Er war ein guter Schüler, jeder wusste das. Der Lehrer gab ihm eine 3. Warum hat er überhaupt gefragt? Frag nicht nach einem Warum. Weil er es wollte.
0: Die Arbeit an ihrem Roman habe den Blick auf ihren Heimatort Hermeskeil verändert, sagt Sheyda Bazian. Sie sieht die Lücken der bislang nicht erzählten Schicksale, denkt die Vergangenheit immer mit. Die Lücken hält die Erinnerung wach, ein hochaktuelles und zugleich zeitloses Buch, das wir genau jetzt brauchen und immer brauchen werden.
2: Lust bekommen, den Roman selbst zu lesen, ist übrigens Sheyda Bazians dritter Roman. Na dann, entweder Sie probieren es telefonisch oder per Mail. Erschienen ist die Lücken im Verlag Kiepenheuer-Witsch und der Verlag hat uns auch wieder für Sie Freiexemplare zugeschickt. Also, entweder Sie probieren es telefonisch 0800 637 7272 oder Sie schreiben mir direkt ins Studio an aufgefallen@mdr.de.

0: Es ist ein großer Name in der deutschen Kunstwelt, der Name Mattheuer, vor allem aber auch der Name einer Künstlerfamilie, denn sowohl Wolfgang Mattheuer als auch seine Frau Ursula Mattheuer-Neustädt sind beide Maler, bildende Künstler gewesen und deren Schaffen stellen jetzt die Kunstsammlung Chemnitz ab Sonnabend in den Mittelpunkt der neuen Sonderausstellung Allegorien des Lebens. Sie wäre im Juli 100 geworden, er im April nächsten Jahres. Beide stammen aus dem Vogtland. Ihre Arbeiten sind wohl aber noch nie in einer großen Ausstellung zusammengezeigt worden. Was uns erwartet, darüber möchte ich jetzt mit der Kuratorin der Ausstellung sprechen, mit Diana Kopka, mit der ich im Internet verbunden bin. Hallo und herzlich willkommen bei Aufgefallen.
1: Hallo, ich grüße Sie.
0: Frau Kopka, waren Sie bei der Vorbereitung ähnlich verblüfft wie ich, dass es tatsächlich die erste gemeinsame Ausstellung des Schaffens beider ist?
1: Das war ja der Ansatz der Ausstellung, zu sagen, wir wollen sie gern zusammen zeigen. Wenn der 100. dran ist, dann darf man wagen, beide, auch so unterschiedlich sie im Ausdruck sein können, gemeinsam in einer Ausstellung zu präsentieren.
0: Wie unterschiedlich ihr Schaffen ist, das fällt der Besucherin und dem Besucher sofort bei Betreten der Ausstellung ins Auge, denn ihm gehört die Farbe und sie malt in aller Regel entweder mit Bleistift oder mit Kuli. Das heißt, visuell ist es ein starker Kontrast schon und man weiß sofort, das ist sie, das ist er.
1: Ja, auf dem ersten Blick scheint es so, dass er die Farbe hat, aber wir zeigen ihn auch in der Grafik, wir zeigen ihn auch in der Zeichnung, sodass der erste Blick, die große Farbigkeit, dann auch in den Wänden miteinander in Beziehung kommt, insofern, dass sie ganz nah beieinander sind. Ursula Mattheuer-Neustädt ist die Meisterin der Linie. Der Kugelschreiber wird so eingesetzt, als ob es der ganz feine Pinsel ist.
0: Sie ist ja bekannt auch als Illustratorin, als Lithografin, gilt als feinsinnige, harmonisch-poetische Bildweltschöpferin, während er immer wieder durch seine farbstarken Bilder den Menschen bis heute in Erinnerung ist. Erzählen Sie mal, entspinnt sich da zwischen den beiden, wenn ich die Bilder betrachte, die Arbeiten betrachte, ein Dialog?
1: Ja, das ist der ganz große Ansatz dieser Ausstellung, einen Dialog in den Werken zu zeigen. Ich darf ergänzen, sie ist auch eine große Autorin. Sie wird uns helfen, seine Bilder als Botschaften zu lesen. Sie gibt uns Texte mit. Und deshalb ist die Ausstellung ein Dialog über ein gemeinsames Leben, ein Umkreisen. So wie es der Titel auch sagen möchte, eine Allegorie ist ein Umkreisen von Begrifflichkeiten. Und das Leben ist hier das, was sich zwischen Leipzig und dem Vogtland entspinnen wird.
0: Sie haben sich ja gegenseitig porträtiert. Er in Farbe, sie in Schwarz-Weiß. Sind die Porträts, wie sich die beiden gegenseitig gesehen haben und ja auch sich selbst, sehr nah oder doch sehr unterschiedlich?
1: Wolfgang Mattheuer wird Ursula immer mit dem Buch in der Hand porträtieren. Das ist auffällig und schön. Das Lesen ist eine ganz große verbindende Komponente. Sie sieht ihn an der Palette stehend mit dem großen Erschrecken, mit dem Ikarus. Sie nimmt ihn in den Blick als einen, der auch versunken sich konzentriert und immer wieder die großen Themen des Lebens aufgreift. Sie liest, er malt.
0: Sie ist ja ganz stark auch der Natur verpflichtet gewesen. Hat sie da ihren Mann auch so ein bisschen künstlerisch inspiriert oder angeschubst? Mir ist da ein Bild von ihm in Erinnerung. Da sieht man eine Kirche und dann einen heftigen Blitz in eine fast romantische Landschaft schlagen.
1: Ich darf ergänzend sagen, der Blitz, der durch die Landschaft schlägt, ist ein Bild von Leipzig. Die gemeinsame Heimat, die Stadt, die durch den Garten im Vogtland in Reichenbach auch immer wieder ein Gegenbild, ein Kontrast und einen Rückzugsort bekommt. Die Natur wird Zufluchtsort sein, Sehnsuchtsbild. Und ja, beide genießen es in vollen Zügen, sich im Garten mit den Vögeln, im Teich, mit den Früchten, mit den Bäumen aufzuhalten. da ist das Werk ganz nah beieinander.
0: Frau Kopka, höchste Zeit, dass es endlich eine Ausstellung gibt, die besagt, Mattheuer ist nicht nur der Name von Wolfgang, sondern es ist tatsächlich der Name einer Künstlerfamilie. Auch Ursula gehört genauso in den Fokus.
1: Ich sage es ganz offen und ganz direkt. Es ist grandios, ihr Werk endlich mal gleichberechtigt neben seinem in der Ausstellung sehen zu können.
0: Die Gelegenheit dazu haben Sie ab Sonnabend, ab 3. Oktober in den städtischen Kunstsammlungen Chemnitz. Neugierig gemacht hat uns darauf die Kuratorin der Ausstellung, Diana Kopka. Danke und ich wünsche Ihnen ganz, ganz viele Interessierte. Vielen Dank. Ja, und mit der Einladung nach Chemnitz verabschiede ich mich. Ich bin Andreas Berger und wünsche Ihnen wie immer eine kulturvolle Woche. Wenn Sie Lust haben, lassen Sie uns doch gleich wieder für kommenden Montag verabreden, so kurz nach 18 Uhr.

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3: Um 20 Uhr mit Gabriela Wegner. Guten Abend. Die Elbe Flugzeugwerke in Dresden warten künftig die Hubschrauber vom Typ NH90 der Bundeswehr. Dafür ist heute der Vertrag offiziell unterzeichnet worden. Auch Sachsens Ministerpräsident Kretschmer war bei der Zeremonie dabei. Für die kommenden 7 Jahre sind die Elbe Flugzeugwerke nun für Inspektionen und Reparaturarbeiten an den Transporthubschraubern zuständig. Die Zusammenarbeit hat nach Angaben des Unternehmens bereits begonnen. Es ist die erste direkte Partnerschaft der Flugzeugwerke mit der Bundeswehr. Die Leipziger Landtagsabgeordnete Doreen Vogt hat die sächsische BSW-Fraktion verlassen. Wie die Partei mitteilte, will sie ihr Mandat fraktionslos weiterführen. Vogt begründete ihren Schritt gegenüber MDR Sachsen mit der mangelnden Abgrenzung des BSW zur AfD.
4: In erster Linie sehe ich mich als Mensch, dann als Sozialpädagoge und jemand, der angetreten ist, um eine andere Form von Politik umzusetzen. Auch mit ganz großem Augenmerk auf Menschlichkeit und um die AfD zu verhindern. Und wie gesagt, ich glaube, wichtig wäre, die Parteien sollten einfach wieder das Bürgeranliegen in den Mittelpunkt stellen. Und ich möchte dann in Anführungsstrichen auch wieder mit einem guten Gefühl und auch, dass ich einfach gesichtswarm wieder in den Spiegel schauen kann, in meine Welt zurückgehen nach Ablauf der Legislatur.
3: Das BSW widersprach der Darstellung. Die sächsische Landtagsfraktion habe ihre Position gegenüber der AfD nie geändert. Bei den vergangene Woche in Polen festgenommenen mutmaßlichen Autodieben handelt es sich um Mitglieder einer bereits bekannten Bande. Nach Angaben des Landeskriminalamtes soll sie unter anderem den Tod eines Dresdner Polizisten vor mehr als 20 Monaten verursacht haben. Die 9 Männer im Alter von 19 bis 54 Jahren sitzen in Polen in Auslieferungshaft. Ein Mitglied der Bande hatte im Januar 2025 einen Dresdner Polizisten bei einer Kontrolle in Lauchhammer überfahren und getötet. Der 27 Jahre alte Pole wurde wegen illegalen Autorennens mit Todesfolge zu 10 Jahren und 6 Monaten Haft verurteilt. Mitarbeiter im mitteldeutschen Einzelhandel bekommen mehr Geld. Darauf haben sich die Tarifparteien in der dritten Verhandlungsrunde geeinigt. Nach Angaben des Handelsverbandes Mitteldeutschland steigen die Einkommen in den tarifgebundenen Betrieben rückwirkend zum 1. September um 3%. Im kommenden Juni werden sie noch einmal um 2% angehoben. Auch die Ausbildungsvergütungen wurden angepasst. Im Einzelhandel von Sachsen, Sachsen-Anhalt und Thüringen arbeiten rund 230.000 sozialversicherungspflichtig Beschäftigte. Nach Angaben der Gewerkschaft Verdi sind davon rund 53.000 tarifgebunden. Das Wetter: in der Nacht klar oder leicht bewölkt und trocken, Tiefstwerte 13 bis 7 Grad. Morgen reichlich Sonne, es bleibt trocken. Die Höchstwerte liegen zwischen 23 und 26 Grad.
5: Hier ist der Verkehrsservice für den ARD-Abend. A2 Richtung Hannover zwischen Irxleben und Helmstedt-Zentrum. Staut an einer Baustelle, dauert hier 10 Minuten länger. A4 Görlitz Richtung Dresden zwischen Grenzübergang Ludwigsdorf und Weißenberg. Stau, 15 Minuten dauert es länger. A14 Vorsicht Richtung Dresden zwischen Schönebeck und Kalbe befindet sich eine ungesicherte Unfallstelle. Und A38 Richtung Göttingen zwischen Leipzig Südost und Leipzig Südobacht liegt ein Kantholz auf der Autobahn. Allen unterwegs eine gute Fahrt durch den Abend.
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5: Mit Christoph Schneider, hallihallo aus Magdeburg.

Das ist Springfield, Son of a Preacher Man hier zum ARD-Abend, heute Abend präsentiert von MDR Sachsen-Anhalt. Ich bin Christoph Schneider, freue mich, dass Sie dabei sind. Hab Musik dabei von Elton John jetzt, der übrigens auch heute Abend auf einer Bühne steht, und zwar in London. Da wird ein Konzerthaus eröffnet, eine Musikhall, wie es ja heutzutage heißt, eröffnet. Und er ist einer der Künstler, die auf der Bühne stehen. Dort spielt er vor 600 geladenen Gästen. Hier spielt er für alle. Elton John im ARD-Abend mit Sacrifice.

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1: Musik aus den USA, Old City heißt das Projekt. Ein Projekt von Adam Young. Und dann gibt es dazu diverse Synthesizer, Computer oder ab und zu auch mal einen echten Musiker. Adam Young hat angefangen, Musik zu machen, weil er nachts nicht schlafen konnte. Das ist doch mal eine schöne Idee. Sich nicht stundenlang hin und her wälzen, sondern einfach hinsetzen und die Ideen, die einem so durch den Kopf gehen, aufschreiben und einsingen und mal gucken, was daraus wird. Bei Adam Young hat es geklappt. Old City, seine Band, und Firefly ist der Song, den wir gerade gehört haben. Wir kommen hier im ARD Abend. Jetzt mit Musik von Nena, die auch gerade auf Tour ist. Morgen spielt sie in Rostock, am 1.10. Leipzig, Berlin folgt, Braunschweig, Saarbrücken, Nürnberg. Und auch im nächsten Jahr wird sie weiter Konzerte geben. Hier ist sie mit. Irgendwie, irgendwo, irgendwann.

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5: Hier ist der Verkehrsservice für den ARD-Abend. A2 Richtung Hannover, zwischen Irxlim und Helmstedt Zentrum, Stau an einer Baustelle, das dauert jetzt 10 Minuten länger. A4 Görlitz Richtung Dresden, zwischen dem Grenzübergang Ludwigsdorf und Weißenberg sind es 15 Minuten Verzögerung. Und A14 Richtung Dresden, zwischen Schönebeck und Kalbe gab es einen Unfall, hier staut sich und es dauert 20 Minuten länger. Machen Sie sachte und kommen Sie gut durch den Abend.
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5: Mit Lieblingsmusik von Sandra. War nicht der Riesenhit, aber ist wunderschön. Little Girl.

mehrstimmiger Gesang zum Niederknien. Und es zeigt sich mal wieder, die besten Balladen machen die Hardrocker. Extreme More Than Words hier im ARD-Abend. Der Montagabend, schön, dass Sie dabei sind. Mit dem nächsten Song geht's in den November 1972. Carly Simon, You're So Vain. Zu Deutsch, du bist so eitel. Und seitdem der Song erschienen ist, rätselt die Musikwelt, um wen geht's denn hier? Wer ist denn hier so eitel? Also Carly Simon hat selbst gesagt, es geht um drei Herren, die ihr ja mehr oder weniger nahe gestanden haben. Aber der einzige Name, der wirklich von ihr bestätigt ist, ist Warren Beatty, einer ihrer Ex-Liebhaber. Es wird spekuliert, dass vielleicht auch Cat Stevens oder Mick Jagger gemeint sein könnten. Also gegen Mick Jagger spricht meiner Meinung nach, dass der hier im Song ja selbst zu hören ist. Achten Sie drauf, vielleicht finden Sie ihn ab der zweiten Hälfte. Hier ist Carly Simon, You're So Vain.

Ist das schon 40 Jahre her? Meine Güte, man kann sich das nicht vorstellen. Erasure, das war damals die dritte Single des britischen Synthie-Pop-Duos, erschienen im Jahr 1986. Oh, l'amour hier im ARD-Abend. Und wie immer im ARD-Abend ist gleich Zeit für das Gipfeltreffen. Thorsten Sträter, Olaf Schubert und Johann König geben sich die Ehre. Es wird heute Abend um Liebesbotschaften gehen. Und naja, jede Wette wahrscheinlich auch eher um Liebesbotschaften, so wie man sie bitte nicht formuliert. Vorher lauschen wir noch Musik von Pink. Hier ist Try im ARD-Abend.

ARD Abend mit einem Falschfahrer. Obacht auf der B243 Seesen-Nordhausen. Zwischen Groß-Wechsungen und der A38 Auffahrt Groß-Wechsungen ist ein Falschfahrer unterwegs. Bitte äußerst rechts fahren, nicht überholen. Ich sag Bescheid, wenn die Gefahr vorüber ist. Zwischen Groß-Wechsungen und der A38 Auffahrt Groß-Wechsungen ist ein Falschfahrer unterwegs. Bitte ganz rechts fahren, nicht überholen. Ich sag Bescheid, wenn die Gefahr vorüber ist.

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1: Liebesbotschaften per SMS.
2: Ich habe versucht, sag ich mal, romantische SMS zu schreiben. Also so, Uholde, wisse, des Nächtens komme ich anbei, stell ihn kalt den Wein und bereite dein Gebein. Ja, also ja, so. Ja. Dass man über die Sehnsucht den anderen erreicht.
3: Liebesgedichte habe ich geschrieben.
2: Ja, bitte. Stimmt, das war ja auch ein Gedicht.
3: Genau. Das war ja auch ein Gedicht.
2: Weißt du?
3: Eins habe ich geschrieben, das ist schon sehr alt, ich weiß nicht, ob ich es hinkriege. Wenn ich dich sehe, dann gibt es ein Gewitter meiner Neuronen und Transmitter. Wenn wir mal eng beieinander sitzen, dann fühle ich subkutan Ameisenflitzen. Wenn du beginnst, mir ins Ohr zu säuseln, dann spüre ich im Nacken die Haare sich kräuseln. Und wenn du mich küsst in des Raumes Stille, dann ist das weder mein Wunsch noch Wille.
2: Ja, ich muss sagen, finde ich toll, aber meins gefällt mir besser.
3: Ja.
2: Also, ja. Ist natürlich auch Geschmackssache. Kam denn der Brief, oder kam das Gedicht, war das für eine spezielle Person?
3: Ich habe das nie jemandem gezeigt.
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Der ARD-Abend noch einmal mit dem Falschfahrer auf der B243 Seesen-Nordhausen. Obacht zwischen Großwechslungen und der A38-Auffahrt Großwechslungen. Hier ist ein Falschfahrer.

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1: Um 21 Uhr mit Gabriela Wegner. Guten Abend. Die Elbe-Flugzeugwerke in Dresden warten künftig die Hubschrauber vom Typ NH90 der Bundeswehr. Dafür ist heute der Vertrag offiziell unterzeichnet worden. Für die kommenden 7 Jahre sind die Elbe-Flugzeugwerke nun für Inspektionen und Reparaturarbeiten an den Transporthubschraubern zuständig. Geschäftsführer Jordi Botho sagte MDR Sachsen.
2: Wir sind sehr, sehr stolz, dass wir auch unser Beitrag durch Unterstützung, durch die Erwartung von dem Gerät, in diesem Fall des Heeres, ne, unseren Beitrag, die Leute, die für uns, für unsere Sicherheit auch kämpfen und bereit sind, sie auch zu opfern, auch richtig zu unterstützen. Auch für unsere Mitarbeiter bedeutet auch sichere Arbeitsplätze, weil der Bund als Kunde, es ist ein Kunde tatsächlich, wo die Hoheit in Deutschland bleibt. Die Arbeitsplätze werden nicht auswandern und für uns bietet auch die Möglichkeit, dass Firma die Fähigkeiten und die technologische Fähigkeiten weiterhin zu entwickeln.
1: Die Zusammenarbeit mit der Bundeswehr hat bereits begonnen. Schon Anfang September sind die ersten Hubschrauber in Dresden eingetroffen. Bei den vergangene Woche in Polen festgenommenen mutmaßlichen Autodieben handelt es sich um Mitglieder einer bereits bekannten Bande. Nach Angaben des Landeskriminalamtes soll sie unter anderem den Tod eines Dresdner Polizisten vor mehr als 20 Monaten verursacht haben. Die 9 Männer im Alter von 19 bis 54 Jahren sitzen in Polen in Auslieferungshaft. Ein Mitglied der Bande hatte im Januar 2025 einen Dresdner Polizisten bei einer Kontrolle in Lauchhammer überfahren und getötet. Der 27 Jahre alte Pole wurde wegen illegalen Autorennens mit Todesfolge zu 10 Jahren und 6 Monaten Haft verurteilt. Das höchste Windrad der Welt in Schipkau in der Lausitz hat seine endgültige Höhe von 365 Metern erreicht. Das teilte das Dresdner Unternehmen Gicon mit. Die Arbeiten hatten sich zuletzt wegen starker Windböen verzögert. Nun wurde der Innenturm mithilfe eines Teleskopmechanismus vollständig ausgefahren und fixiert. Die Inbetriebnahme der Anlage ist für November geplant. Der Turm soll Strom für bis zu 7500 Haushalte erzeugen. Nach Angaben der Entwickler ermöglicht die große Höhe deutlich höhere Energieerträge als bei herkömmlichen Windkraftanlagen. Der aus dem Gedenkort Kasperr-Gefängnis in Chemnitz gestohlene David Stern ist wieder da. Wie die Polizei erst heute mitteilte, wurde bereits am Freitagabend anonym eine Geldbörse bei der Kripo abgegeben, in der sich auch der David Stern-Aufnäher befand. Bevor das Exponat in den Gedenkort zurückkehrt, erfolgt eine kriminaltechnische Untersuchung. Der Staatsschutz setzt seine Ermittlungen fort. Das Wetter. In der Nacht klar oder leicht bewölkt und trocken. Tiefstwerte 13 bis 7 Grad. Morgen reichlich Sonne. Es bleibt trocken. Die Höchstwerte liegen zwischen 23 und 26 Grad.
3: Der Verkehrsservice für den ARD abends. Erstmal mit der guten Nachricht von der B243 Seesen-Nordhausen. Kein Falschfahrer mehr zwischen Großwechsungen und der A38 Auffahrt Großwechsungen. Die Meldung der Polizei? A2 Richtung Hannover zwischen Irxleben und Helmstedt Zentrum. Stau an einer Baustelle, dauert hier 10 Minuten länger. A2 Richtung Hannover nochmal zwischen Braunschweighafen und Peine Ost. 7 Kilometer Stau. A4 Görlitz Richtung Dresden zwischen Grenzübergang Ludwigsdorf und Weißenberg. Stau, hier dauert es 15 Minuten länger. A14 Richtung Dresden zwischen Schönebeck und Kalbe. Stau nach einem Unfall, 20 Minuten mehr Reisezeit. Und noch die A29 Oldenburg Richtung Wilhelmshaven. Die ist zwischen Oldenburg-Omstede und Kreuz-Oldenburg-Nord wegen Bauarbeiten bis morgen 5 Uhr gesperrt. Alle unterwegs, eine gute Fahrt durch den Abend.
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3: Heute präsentiert von MDR Sachsen-Anhalt. Ich bin Christoph Schneider und los geht's mit einem Kuss.

Credence Clearwater Revival, Who Stopped the Rain, das ist der ARD-Abend mit einer Meldung von der A40, Essen Richtung Dortmund, zwischen Lütgendortmund und Dortmund-Klei eine ungesicherte Unfallstelle. Ein unterwegs dennoch natürlich eine gute Fahrt.

0: passt zu diesem Spätsommer, auch wenn es inzwischen überall dunkel sein dürfte. Die Stranglers, Always the Sun im ARD-Abend. Und jetzt habe ich ganz, ganz frische Klänge von Bryan Adams dabei, denn da kündigt sich ein neues Album an und das könnte durchaus ein bisschen anders und anders als bisher gewohnt klingen. Nämlich jede Menge Country und Folk soll drauf sein. Also vielleicht gar nicht mehr so rockig wie sonst. How It Goin' heißt das Werk, erscheint am 6. November 2026, also gar nicht mehr so lange warten. Und Konzerte gibt's vorher auch noch. Am 30. September geht's nach Rostock, dann folgen Berlin, Köln, München, Nürnberg, Bremen, Hamburg, Leipzig und Mannheim. Bryan Adams ist 66 Jahre alt, aber er sagt selbst, er hat immer noch Bock.
1: The only thing that gets me up in the morning is just the music. I'm always writing songs, I'm always messing with ideas. And I love making records and I love to sing.
0: Also die Sache, die mich morgens aufstehen lässt, ist die Musik. Ständig schreibe ich Songs, ständig kommen irgendwelche Ideen. Ich liebe es einfach, im Studio zu arbeiten. Ich liebe es, zu singen. Also dann lauschen wir doch mal. Musik aus der neuen Platte. Bryan Adams, The Ballad of Terry Fox. Und ich denke, er kann's noch.

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7: Hier ist der Verkehrsservice für den ARD-Abend. A2 Richtung Hannover. Zwischen Irxleben und Helmstedt Zentrum staut's an einer Baustelle. Nochmal A2 Richtung Hannover. Zwischen Braunschweig-Hafen und Peine Ost 7 Kilometer Stau. A4 Görlitz Richtung Dresden. Zwischen Grenzübergang Ludwigsdorf und Weißenberg dauert's 15 Minuten länger. Auch hier staut's. Die A29 Oldenburg Richtung Wilhelmshaven ist zwischen Oldenburg-Obenstede und dem Kreuz Oldenburg-Nord wegen Bauarbeiten gesperrt. Bis morgen früh um 5 das Ganze. Und noch die A40 Essen Richtung Dortmund. Zwischen Dortmund-Lütgendortmund und Dortmund-Klei befindet sich eine Unfallstelle. Alle unterwegs, eine gute Fahrt durch den Abend.
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7: Mit Christoph Schneider. Guten Abend.

0: Tja, wenn es wie Frankie Goes to Hollywood klingt, aber nicht Frankie Goes to Hollywood sind, dann dürfte es wohl Holly Johnson sein, die Stimme von Frankie Goes to Hollywood, Americanos hier im ARD-Abend. Und damit wünsche ich Ihnen einen angenehmen 28.09.2026, der Montag, der erste Montag in dieser Woche, könnte ich sagen. Wie wäre es jetzt mit ein paar Walzerklingen? Haben Sie Lust? Na los, dann schwingen wir uns mal ein zu Annette Louisanne. Das Gefühl 4, 5, 6.
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Bruce Springsteen beschert uns hier einen ganz entspannten Montagabend. I'm on fire, das ist der ARD-Abend. Und genauso entspannt geht's weiter. Cat Stevens, Lady Darbanville.

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1: Um 22 Uhr mit Gabriela Wegner. Guten Abend. Bei der vergangene Woche in Polen festgenommenen neuen mutmaßlichen Autodieben handelt es sich um Mitglieder einer bereits bekannten Bande. Nach Angaben des Landeskriminalamtes soll sie unter anderem den Tod eines Dresdner Polizisten vor mehr als 20 Monaten verursacht haben. Der Sprecher der Staatsanwaltschaft Dresden, Jürgen Schmidt, sagte MDR Sachsen.
2: Diese neun Beschuldigten befinden sich aktuell in Auslieferungshaft. Über die Auslieferungshaft wird in den nächsten 30 Tagen entschieden werden. Darüber hinaus haben sich zwei weitere Beschuldigte freiwillig gestellt. Diese befinden sich bereits in Deutschland in Untersuchungshaft. Den Beschuldigten wird vorgeworfen, als Mitglieder einer europaweit agierenden Bande auch in Deutschland mehrere Fahrzeuge entwendet, nach Polen verbracht und dort gewinnbringend veräußert zu haben. Wir ermitteln aktuell in 70 Fällen.
1: Ein Mitglied der Bande hatte im Januar 2025 einen Dresdner Polizisten bei einer Kontrolle in Lauchhammer überfahren und getötet. Der 27 Jahre alte Pole wurde zu 10 Jahren und 6 Monaten Haft verurteilt. Sachsen will den Zuzug von Fachkräften aus Ägypten erleichtern. Eine entsprechende Absichtserklärung haben Vertreter des Freistaates und des nordafrikanischen Landes unterzeichnet. Sachsen brauche kluge Köpfe und zupackende Hände, sagte Wirtschaftsminister Panter. Man wolle Menschen gewinnen, die hier arbeiten und leben möchten. Sie sollten eine echte Perspektive haben. Anfang November reist eine Delegation aus Sachsen nach Ägypten, um konkrete Projekte und Kontakte zu sondieren. Die Leipziger Landtagsabgeordnete Doreen Vogt hat die sächsische BSW-Fraktion verlassen. Wie die Partei mitteilte, will sie ihr Mandat fraktionslos weiterführen. Vogt habe den Schritt mit fehlender Abgrenzung ihrer Fraktion zur AfD begründet. Das BSW widersprach dieser Darstellung und erklärte, die sächsische Landtagsfraktion habe ihre Position gegenüber der AfD nie geändert. Vogt wurde aufgefordert, ihr Mandat zur Verfügung zu stellen. Mitarbeiter im mitteldeutschen Einzelhandel bekommen mehr Geld. Darauf haben sich die Tarifparteien in der dritten Verhandlungsrunde geeinigt. Nach Angaben des Handelsverbandes Mitteldeutschland steigen die Einkommen in den tarifgebundenen Betrieben rückwirkend zum 1. September um 3%. Im kommenden Juni werden sie noch einmal um 2% angehoben. Auch die Ausbildungsvergütungen wurden angepasst. Im Einzelhandel von Sachsen, Sachsen-Anhalt und Thüringen arbeiten rund 230.000 sozialversicherungspflichtig Beschäftigte. Nach Angaben der Gewerkschaft Verdi sind davon rund 53.000 tarifgebunden. Das Wetter: in der Nacht klar oder leicht bewölkt und trocken, Tiefstwerte 13 bis 7 Grad. Morgen reichlich Sonne, Höchstwerte bei 23 bis 26 Grad.
3: Hier ist der Verkehrsservice für den ARD-Abend. A2 Richtung Hannover. Zwischen Irxleben und Helmstedt-Zentrum staut es an einer Baustelle. A4 Görlitz Richtung Dresden. Zwischen dem Grenzübergang Ludwigsdorf und Weißenberg. 15 Minuten Zeitverzug. Stau ist schuld. Und noch die A29 Oldenburg Richtung Wilhelmshaven. Zwischen Oldenburg-Ohmstede und dem Kreuz Oldenburg-Nord. Bauarbeiten. Die Autobahn ist deshalb bis morgen früh 5 Uhr gesperrt. All unterwegs eine gute Fahrt durch den Abend.
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3: Heute Abend aus dem Landesfunkhaus in Magdeburg. Ich bin Christoph Schneider. Guten Abend.

zum Niederknien. Mark Cohn, Walking in Memphis. Und damit willkommen im ARD-Abend. Woran merkt man, dass es Richtung Weihnachten geht? Nein, ich meine nicht die Lebkuchen, die ja bei 25 Grad Außentemperatur schon im Supermarkt locken. Nein, ich meine ein Beatles-Album. Jedes Mal regelmäßig Richtung Fest kommt ein Beatles-Album neu auf den Markt. Diesmal ist es das 65er-Album Rubber Soul in einer fetten Special Edition. Am Freitag ist es schon soweit, neu abgemischt und natürlich mit reichlich Bonusmaterial. Und eigentlich sollte man ja meinen, dass da die Archive inzwischen leergeräumt sind. Aber denkste, 20 unveröffentlichte Takes und ein unbekannter Lennon-Songentwurf finden sich auf der neuen Auflage. Und jetzt werden Sie vielleicht sagen, naja, bitteschön, neue Mixe von den Songs, wie soll das gehen? Die Stücke sind doch eh alle in Mono und nur auf Vierspurtechnik aufgenommen worden. Stimmt alles, aber die moderne Technik macht's möglich. Aus den originalen Bändern kann man so die Instrumente und die Gesangsspuren einzeln herausrechnen und dann wieder neu zusammenmixen. Und so entsteht dann eben doch ein Stereo-Mix und sogar eine Version in Dolby Atmos. Klingt bestimmt ja auch nicht anders als bisher. Die armen Beatles-Fans, die jedes Jahr für solche Spielereien tief in die Tasche greifen müssen. Mal gucken, wahrscheinlich wird es wieder ein Hammerwerk, ein Ereignis. Hier sind die Beatles im ARD-Abend mit All You Need Is Love.

Robby am Abend, erquickend und labend. Robby Williams und Candy hier bei ihrem Lieblingsabendprogramm. Hier ist der ARD-Abend mit Musik von Olivia Newton-John. Physical.

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7: Hier ist der Verkehrsservice für den ARD-Abend mit der A2 Richtung Hannover zwischen Irxlim und Helmstedt Zentrum Stau an einer Baustelle. A4 Görlitz Richtung Dresden zwischen dem Grenzübergang Ludwigsdorf und Weißenberg gibt es Behinderungen. Hier dauert es ca. 15 Minuten länger und die A29 ist noch dabei. Oldenburg Richtung Wilhelmshaven zwischen Oldenburg-Obenstede und dem Kreuz Oldenburg-Nord wird gebaut. Deshalb ist die Autobahn bis morgen früh 5 Uhr gesperrt. Ich wünsche eine gute Fahrt durch den Abend.
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7: Mit einem Fetzer vom Electric Light Orchestra. Die Nachrichten. Here is the news.

Locker leicht beschwingt durch den Montagabend mit Musik aus Norwegen, Maria Mena und All This Time. Es geht Richtung 11:15. Ich glaube, es ist genau die richtige Zeit, mal so langsam die Disco-Kugel anzuschmeißen. Es darf geglitzert werden. Ging 1976 direkt ins Ohr und in die Beine. Barry White, You See the Trouble with Me. Willkommen

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1: Ein Klassiker im doppelten Sinne. Einmal das Original der Chattanooga Choo Choo und zum anderen natürlich dann diese Version, die Udo Lindenberg 1983 draus gemacht hat. Der Sonderzug nach Pankow hier im ARD-Abend. Es geht Richtung 23 Uhr. Das bedeutet, das warmt der ARD-Abend. Aber FMB erwartet Sie. Frank-Michael Bauer von MDR Sachsen erwartet Sie zur ARD-Hitnacht. Ist heiß getanzt und wird Sie gepflegt und in gewohnter Manier in den Dienstag begleiten. Ich bin Christoph Schneider, bedanke mich fürs Zulauschen, wünsche noch eine schöne restliche Stunde Montagabend und habe noch diesen Klassiker, auch ein Klassiker inzwischen. Jussendor zusammen mit Nene Cherry, 7 Seconds.

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1: Um 23 Uhr mit Martin Wilhelmi. In Berlin laufen zur Stunde Nachverhandlungen der schwarz-roten Regierungskoalition über die geplante Pflegereform. Kanzler Merz, Finanzminister Klingbeil und Gesundheitsminister Linnemann beraten über Änderungen, die die SPD eingefordert hat, kurz bevor das Gesetz auf den Weg gebracht werden sollte. Aus der Nachrichtenredaktion Tabea Tschöpe.
2: Kürzen, wegstreichen oder sparen. Dafür allein soll die Pflegereform nicht stehen, sagen die Sozialdemokraten. Sie befürchten, dass die Kosten künftig vor allem bei den Pflegebedürftigen und bei ihren Familien landen. Deshalb wollen sie zum Beispiel den Eigenanteil für einen Platz im Pflegeheim deckeln und Privatversicherte sollen sich laut SPD stärker an den Kosten beteiligen. Die Idee hält das CDU-geführte Gesundheitsministerium aber für rechtlich bedenklich. Und überhaupt, sagt Linnemann, der Entwurf ist eher eine erste Hilfe, um die Beiträge stabil zu halten.
1: Nach seinem Rücktritt als Unionsfraktionschef im Juli räumt Jens Spahn jetzt seinen Sitz im Haushaltsausschuss. Er hatte den Posten erst Anfang des Monats übernommen. In den vergangenen Tagen gab es Kritik an ihm. Spahn hatte an einer Sitzung nicht teilgenommen. Später stellte sich heraus, dass er mit seiner Familie auf Sardinien war. Gut eine Woche ist die Landtagswahl in Mecklenburg-Vorpommern her. Heute haben Sondierungsgespräche zur Regierungsbildung begonnen. Die SPD um Ministerpräsidentin Schwesig kam mit dem bisherigen Regierungspartner Die Linke zusammen. Morgen soll es dann Gespräche mit den Grünen geben. Über die Ergebnisse ist Stillschweigen vereinbart worden. Ein Dreierbündnis ist rein rechnerisch die einzige Option ohne die AfD für eine stabile Mehrheit im Schweriner Landtag. 5 Männer, die wegen Terrorverdachts in der Nähe eines Militärflughafens in England festgenommen wurden, sind wieder auf freiem Fuß. Sie kamen gegen Kaution frei. Die Ermittlungen seien damit jedoch nicht abgeschlossen, teilte die britische Antiterrorpolizei mit. Aus London Mareike Aden.
3: Die Männer, die laut Behörden Briten im Alter von Anfang bis Mitte 20 sind und in London leben, waren in der Nacht zu Sonntag im Süden von England festgenommen worden. Der Leiter der Antiterrorpolizei, Lawrence Taylor, sagte am Montagnachmittag, gegen sie werde weiter ermittelt, während die Beamten mehrere Spuren verfolgten. So werde der Fall aus, Zitat, jedem möglichen Blickwinkel betrachtet, einschließlich der Möglichkeit, dass die Männer wissentlich oder unwissentlich im Auftrag eines ausländischen Staates handelten.
1: Das waren die Nachrichten. Das Wetter in Deutschland. Nachts im Nordwesten bewölkt mit Schauern, im Südosten gering bewölkt oder auch klar bei 17 bis 3 Grad. Morgen im Nordwesten viele Wolken, sonst nach Nebelauflösung heiter bis wolkig, nach Südosten hin sonnig, dann 19 bis 30 Grad. Am Mittwoch heiter bis sonnig, 18 bis 30 Grad und am Donnerstag im Osten und Südosten freundlich, ansonsten wolkig, 18 bis 25 Grad. Es ist 23.03 Uhr.
4: Vielen Dank an die Kollegen von den Nachrichten. Und wir machen gleich weiter mit dem Blick auf die Straßen. Hier ist der Verkehrsservice in der ARD-Hitnacht. A1 Lübeck-Hamburg. Die Nordelbbrücke ist in beiden Richtungen wegen eines Schwertransportes bis ca. 5 Uhr mehrfach kurzzeitig gesperrt. A2 Berlin Richtung Hannover zwischen Braunschweig-Hafen und Peine Ost. Aktuell 3 Kilometer Stau. A7 Kassel Richtung Hannover zwischen Kreuz Kassel-Mitte und Kassel-Nord. Nach einem Unfall vorübergehend Fahrbahn gesperrt. A29 Oldenburg Richtung Wilhelmshaven zwischen Oldenburg, Ohmstede und Kreuz Oldenburg Nord. Wegen einer Nachtbaustelle bis Freitag in der Zeit zwischen 19 bis 5 Uhr die Fahrbahn gesperrt. A40 Duisburg-Essen zwischen Kreuz Duisburg und Kreuz Kaiserberg. Wegen Bauarbeiten in beiden Richtungen bis zum 5. Oktober die Fahrbahn gesperrt. A42 Dortmund-Kamp-Lindfahrt zwischen Herne-Baukau und Herne-Krange. Wegen Bauarbeiten in beiden Richtungen bis in die Morgenstunden Fahrbahn, auch hier gesperrt. A52 Mönchengladbach Richtung Düsseldorf zwischen Kreuz Nersen und Kreuz Karst bis Donnerstagmorgen wegen Bauarbeiten Fahrbahn gesperrt. A81 Singen Richtung Stuttgart zwischen Rottweil und Oberndorf wegen einer Baustelle bis 4 Uhr die Fahrbahn gesperrt. Der Verkehr wird in Rottweil abgeleitet. A81 Singen-Schaffhausen zwischen Hilsingen und Gottmadingen. In beiden Richtungen wegen Wartungsarbeiten im Heilsbergtunnel bis 6 Uhr die Fahrbahn gesperrt. Umleitungen sind aber eingerichtet. A94 München Richtung Passau zwischen Mühldorf Nord und Töging. Nach einem Unfall vorübergehend gesperrt. Eine Umleitung führt aktuell über die U31. Eine Meldung von der A565 Meckenheim-Bonn zwischen Bonn-Poppelsdorf und Bonn-Endenich wegen Bauarbeiten in beiden Richtungen, Fahrbahn bis 6 Uhr gesperrt. Das waren die Verkehrsmeldungen. Wir wünschen eine gute und sichere Fahrt.
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4: Und ich sage herzlich willkommen zu unserem nächtlichen Marathon. Schön, dass Sie am Radio sind, schön, dass Sie mit dabei sind und ich heiße Sie herzlich willkommen. Wie gesagt, mein Name ist Ronny Krabmann. Bei uns geht es heute so ein bisschen um den Marathon Ihres Lebens. Haben Sie einen bestritten? Steht einer noch bevor? Oder was für einen Marathon haben Sie gemeistert? Freue mich auf

0: for You hier bei uns in der ARD Nacht. Freunde, herzlich willkommen. Schön, dass Sie mit dabei sind bei diesem nächtlichen Marathon. Tja, bin gerade gefragt worden von meinem Techniker, wie komme ich auf das Thema Marathon? Ganz einfach. Ich war am Wochenende in Berlin. Genau. Ganz großes Ding. Einer der größten Marathons der Welt. Über 50.000 Menschen waren am Start. In Berlin und die halbe Stadt war im Ausnahmezustand. Tolle Impressionen konnte ich einsammeln und es war sehr, sehr schön. Deswegen herzlichen Dank an den Kollegen Frank Michael Bauer, hat gestern für mich moderiert. Heute mache ich sozusagen seine Show hier, die ARD Hitnacht. Ja, und der Marathon, das ist ja so ein Thema, das zieht sich ja faktisch durchs Leben. Es gibt den Liebesmarathon, wie zum Beispiel bei Ralf und seiner Carmen, die feiern ihren 40. Hochzeitstag. Das ist ganz schön lange und jedes einzelne Jahr war sehr, sehr schön, schreibt er. Und er liebt die Frau seines Lebens, bestimmt auch noch weitere 40 Jahre und darüber hinaus. Und ich glaube, sie wird sich sehr, sehr drüber freuen über diesen Marathon. Tja, und wenn Sie mir was schreiben wollen zum Thema Marathon Ihres Lebens, sei es in der Liebe, sei es im Sport oder was auch immer, welchen Marathon haben Sie geschafft, welchen haben Sie vorzuschaffen? Trainieren Sie vielleicht für irgendein großes Ding, was Ihr persönlicher Marathon ist? Schreiben Sie mir ard-hitnacht@mdr.de. Ich freue mich. Und ich weiß auch, dass viele, die beim Marathon dabei waren, jetzt am Radio sitzen und mit zuhören und in der Aufbereitung ihres Erlebnisses von gestern nochmal alles Revue passieren lassen. Und schön, dass wir euch begleiten dürfen. Das Team der ARD Hitnacht.
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0: Jetzt mit Musik von Caught in the Act. 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

Richtig coole Mucke von Sissy Sledge in der ARD-Hitnacht. Lost in Music. Ich liebe diese Nummer, muss ich wirklich sagen. 23.22 Uhr, ard-hitnacht.mdr.de, so unsere E-Mail-Adresse, wo Sie mir Ihre Geschichte zu Ihrem Lebensmarathon oder Marathon der Liebe oder Marathonberuf gern schreiben können. Ich bin sehr, sehr neugierig, wie Sie wissen, und lese mir alles gern durch. Carola hat geschrieben, 68 Jahre sehr alt, und ihr persönlicher Marathon begann mit 28 Jahren. Da ist sie sehr, sehr krank geworden und da musste sie sich kümmern. Aufgrund ihrer Erkrankung war sie gezwungen, zweimal beruflich umzusatteln. Immer wieder war es ihr vergönnt, ja, zu arbeiten. Das war schön, aber auch mit Einschränkungen. Jetzt genießt sie ihr Rentner-Dasein, also Privatier, wie ich hier rauslesen kann. Wichtige Erkenntnis: während dieses Marathons war für sie, ja, dass nicht mit einer Erkrankung hadern darf, sondern das Leben anpacken. Es ist schön, will gelebt werden mit allen Höhen und Tiefen, und sie ist froh, dass es ihr gelungen ist. Ja, freuen wir uns auch drüber. Und ich bin froh, dass Sie so offen sind und Ihre Geschichte mit uns teilen. Vielen, vielen lieben Dank, Carola. Und wenn auch Sie Ihre Geschichte mit mir teilen wollen, ganz privat hier auf dem Sender, dann schreiben Sie mir ard-hitnacht@mdr.de. Bleibt ja unter uns hier in der Radiofamilie. Ne? Welchen Marathon haben Sie gemeistert im Leben oder wollen Sie noch meistern? Oder was haben Sie als Marathon empfunden und sind stolz darauf, dass Sie alles geschafft haben? Ich freue mich über Ihre Zuschriften.

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0: die Bee Gees mit Alone hier bei uns in der ARD Hitnacht. Bin gerade gefragt worden, Radiomarathon, wie lange ich denn schon Radio mache? Über 30 Jahre. Ist mein Marathon. Wir schauen kurz auf die Straßen. 23.32 Uhr. Hier ist der Verkehrsservice in der ARD Hitnacht. A1 Lübeck, Hamburg. Die Norderelbbrücke ist in beiden Richtungen wegen eines Schwertransportes bis ca. 5 Uhr früh mehrfach kurzzeitig gesperrt. A2 Berlin Richtung Hannover zwischen Braunschweig-Hafen und Peine Ost, aktuell 3 Kilometer Stau. A7 Kassel Richtung Hannover zwischen Kreuz Kassel Mitte und Kassel Nord, nach einem Unfall vorübergehend Fahrbahn gesperrt. A29 Oldenburg Richtung Wilhelmshaven zwischen Oldenburg-Umstede und Kreuz Oldenburg-Nord, wegen einer Nachtbaustelle bis Freitag in der Zeit zwischen 19 bis 5 Uhr Fahrbahn gesperrt. A40 Duisburg-Essen zwischen Kreuz Duisburg und Kreuz Kaiserberg, Bauarbeiten in beiden Richtungen, das Ganze noch bis zum 5. Oktober. Lange Zeit. A42 Dortmund-Kamp-Lindfahrt zwischen Herne-Baukau und Herne-Krange, wegen Bauarbeiten in beiden Richtungen, bis in die Morgenstunden noch die Fahrbahn gesperrt. A52 Mönchengladbach Richtung Düsseldorf zwischen Kreuz Neersen und Kreuz Karst, bis Donnerstag früh wegen Bauarbeiten Fahrbahn gesperrt. A81 Singen Richtung Stuttgart zwischen Rottweil und Oberndorf wegen einer Baustelle bis 4 Uhr früh Fahrbahn gesperrt. Der Verkehr wird in Rottweil abgeleitet. A81 Singen Schaffhausen zwischen Hetzingen und Gottmardingen in beiden Richtungen wegen Wartungsarbeiten im Heilsbergtunnel bis 6 Uhr die Fahrbahn gesperrt. Umleitungen sind eingerichtet. A94 München Richtung Passau zwischen Mühldorf Nord und Töging nach einem Unfall aktuell Fahrbahn gesperrt. Die Umleitung führt über die U31. A565 Meckenheim-Bonn zwischen Bonn-Poppelsdorf und Bonn-Endenich. Bauarbeiten in beiden Richtungen, das Ganze bis 6 Uhr, daher die Fahrbahn gesperrt. Das waren die Verkehrsmeldungen. Wir wünschen eine gute und sichere Fahrt.
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Musik von Nino De Angelo hier bei uns in der ARD-Hitnacht. Tja, was machen Sie denn Schönes? Sind Sie unterwegs? Hatten Sie vielleicht einen langen Gesprächsmarathon irgendwo? Neue Gedanken sammeln für vielleicht neue Events, neuen Job? Ich glaube, Ray und Sam sind gerade auf dem Heimweg und machen Brainstorming im Auto. Und nebenbei schön die ARD-Hitnacht. Freut uns natürlich sehr. Herzlich willkommen in der Radiofamilie. Und wenn Sie noch was haben zum Thema Marathon Ihres Lebens, ob beruflich, in der Arbeit, in der Liebe, nach der Scheidung, schreiben Sie mir ard-hitnacht@mdr.de. Marathon, heute mein großes Thema. Warum? Ich habe am Wochenende in Berlin 50.000 Menschen erleben dürfen, die gehannt sind um ihr Leben. So manch einer kam an, freudestrahlend, mancher mit Krampf, manchem noch mit schmerzverzerrtem Gesicht, manchen, denen ging es danach nicht so gut. Und dann waren dort Menschen im Einsatz, die haben alles gegeben. Das waren Mediziner, die ehrenamtlich dort alle Läufer versorgen. Das ist wirklich eine Höchstleistung gewesen. Und die haben dort einen Marathon hingelegt, der seinesgleichen sucht. Das muss ich wirklich sagen. Warum kann ich das sagen? Weil ich dort mittendrin in dem Pulk stand, das alles beobachtet habe. Die haben dort wirklich Menschenleben gerettet und vielen, vielen Leuten eine Freude gemacht. Und sei es nur mit einer Umarmung gewesen oder mit einem Eisbad nach einem langen, langen Lauf. Und den Leuten gebührt wirklich höchster Respekt. Nicht nur in Berlin, sondern auch bei den großen anderen Veranstaltungen. Ob in Dresden, in Leipzig, in Hamburg, in Köln oder in München oder in Stuttgart oder auch in London, in Paris, in New York. Überall, wo diese Mediziner zum Einsatz kommen für die Läufer, legen die einen riesen Marathon hin. Und ich bin auch wirklich sehr, sehr geflasht von dem, was ich da erleben durfte. Und auch die Kollegen vom RBB und von den anderen Stationen, die mit vor Ort waren, die waren alle ziemlich geflasht und begeistert. Ich muss es an der Stelle nochmal sagen. Also, wenn Sie was haben zum Thema Marathon, hier glüht schon die Drähte und die E-Mails plattern rein, schreiben Sie mir ard-hitnacht@mdr.de. Und egal, wo Sie sind, ob im Auto, noch beim Brainstorming, oder zu Hause im Bettchen. Sie können mir schreiben, die ganze Zeit. Und nebenbei, während ich Ihre Nachrichten lese, mache ich ein bisschen Musik. Jetzt von Jess Newton, Queens of Hearts. Los geht's.

Musik aus den 80ern von Ice House, Hey Little Girl, hier bei uns in der ARD-Hitnacht. 23.53 Uhr inzwischen. Man hört uns in Nuku. Ich habe keine Ahnung, wo das ist auf der Welt, aber dort ist es jetzt 12.12 Uhr oder beziehungsweise 12.53 Uhr mittags. Und deswegen, ja, sag ich mal, lieber Marc in der Bäckerei. Irgendwo Polynesien da unten auf Nuku, klingt süß, machen sie schönes französisches Weißbrot und ein bisschen mit Sauerteig und überhaupt. Und sie stammen ursprünglich aus Friesland, haben sie mir geschrieben, und jetzt sind sie dort und haben die Liebe ihres Lebens gefunden, und sozusagen machen sie da unten ein bisschen Brot auf Nuku. Ist bestimmt schönes Wetter dort, oder? Herzliche Grüße aus Deutschland, hinaus in die Welt zu Ihnen, lieber Marc, und danke fürs Schreiben. Und weiterhin viel Spaß beim Backmacher.

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1: Um 0 Uhr Mitternacht mit Olaf Knapp. In Berlin laufen zur Stunde Nachverhandlungen der schwarz-roten Regierungskoalition über die geplante Pflegereform. Kanzler Merz, Finanzminister Klingbeil und Gesundheitsminister Linnemann beraten über Änderungen, die die SPD eingefordert hat, kurz bevor das Gesetz auf den Weg gebracht werden sollte. Aus der NDR-Nachrichtenredaktion Tabea Tschöpe.
2: Kürzen, wegstreichen oder sparen. Dafür allein soll die Pflegereform nicht stehen, sagen die Sozialdemokraten. Sie befürchten, dass die Kosten künftig vor allem bei den Pflegebedürftigen und bei ihren Familien landen. Deshalb wollen sie zum Beispiel den Eigenanteil für einen Platz im Pflegeheim deckeln und Privatversicherte sollen sich laut SPD stärker an den Kosten beteiligen. Die Idee hält das CDU-geführte Gesundheitsministerium aber für rechtlich bedenklich. Und überhaupt, sagt Linnemann, der Entwurf ist eher eine erste Hilfe, um die Beiträge stabil zu halten.
1: Das Bundesverfassungsgericht hat sein 75-jähriges Bestehen gefeiert. Zum Jubiläum waren etwa 1000 Gäste eingeladen. Aus Karlsruhe Antonetta Stefani.
3: Mit dabei Bundespräsident Steinmeier, Kanzler Friedrich Merz, viele weitere Vertreter der Politik und nicht zuletzt der Justiz. Es wurde in Karlsruhe nicht nur zurückgeblickt, sondern auch mit teilweise mahnenden Worten einen Blick in die Zukunft geworfen. So sprach Bundespräsident Steinmeier von Sorgen, die sich viele Bürger machen würden. Zu Recht, so Steinmeier, denn Vulgärdemokraten würden die Demokratie zunehmend gefährden. Deshalb sei ein starkes Verfassungsgericht zum Schutz der Verfassung absolut unverzichtbar.
1: Nach Protesten für die Rechte von Mieterinnen und Mietern in Spanien darf eine 87-Jährige in ihre zwangsgeräumte Wohnung zurück. Die Anwältin der Frau teilte mit, dass eine Einigung erzielt worden sei. Die schwerbehinderte Rentnerin war vergangene Woche aus ihrer Wohnung in Madrid geholt worden, wo sie 70 Jahre lang gelebt hatte. Der Vorgang war Auslöser für Proteste 10.000 Spanier. Die spanische Regierung hat Reformen versprochen und will heute ein Dekret beschließen. Zum ersten Mal hat eine Starship-Rakete des privaten US-Raumfahrtunternehmens SpaceX die Erdumlaufbahn erreicht. Die 124 Meter hohe Rakete hob erfolgreich zu einem Testflug vom Weltraumbahnhof Starbase in Texas ab. Bei anderen Versuchen war es immer wieder zu Fehlfunktionen gekommen. Das Wetter in Deutschland. Nachts im Nordwesten bewölkt mit Schauern. Im Südosten gering bewölkt oder klar, örtlich Nebel. 17 Grad im Ruhrgebiet bis vereinzelt nur 3 Grad im Bayerischen Wald. Am Tage im Nordwesten viele Wolken, sonst nach Nebelauflösung heiter bis wolkig, nach Südosten hin sonnig, 19 bis 30 Grad. Es ist 0.03 Uhr.
4: Und wir sagen hallo, liebe Autofahrer. Wo auch immer Sie sind, vielleicht auf einem langen Marathonweg, wünschen wir Ihnen schon mal jetzt eine gute und sichere Fahrt und haben folgende Hinweise für Sie hier im Verkehrsservice in der ARD-Hitnacht. A1 Lübeck-Hamburg. Die Norderelbbrücke ist in beiden Richtungen wegen eines Schwertransportes bis ca. 5 Uhr früh mehrfach kurzzeitig gesperrt. A2 Berlin Richtung Hannover zwischen Braunschweig-Hafen und Peine Ost. Aktuell 3 Kilometer Stau. A7 Kassel Richtung Hannover zwischen Kreuz Kassel Mitte und Kassel Nord. Nach einem Unfall vorübergehend Fahrbahn gesperrt. A29 Oldenburg Richtung Wilhelmshaven zwischen Oldenburg-Umstede und Kreuz Oldenburg Nord. Wegen einer Nachtbaustelle bis Freitag in der Zeit von 19 bis 5 Uhr Fahrbahn gesperrt. A40 Duisburg-Essen zwischen Kreuz Duisburg und Kreuz Kaiserberg. Wegen Bauarbeiten in beiden Richtungen bis 5. Oktober die Fahrbahn gesperrt. A42 Dortmund-Kamp-Lindfahrt zwischen Herne-Baukau und Herne-Krange. Wegen Bauarbeiten in beiden Richtungen bis in die Morgenstunden die Fahrbahn gesperrt. A52 Mönchengladbach Richtung Düsseldorf zwischen Kreuz-Nersen und Kreuz-Karst. Bis Donnerstag früh wegen Bauarbeiten Fahrbahn gesperrt. A81 Singen Richtung Stuttgart zwischen Rottweil und Oberndorf. Wegen einer Baustelle bis 4 Uhr früh die Fahrbahn gesperrt. Der Verkehr wird in Rottweil abgeleitet. A81 Singen, Schaffhausen zwischen Hilzingen und Gottmadingen in beiden Richtungen wegen Wartungsarbeiten im Halsbergtunnel. Bis 6 Uhr die Fahrbahn gesperrt, Umleitungen sind aber eingerichtet. Die A565 Meckenheim-Bonn ist zwischen Bonn-Poppelsdorf und Bonn-Endenich wegen Bauarbeiten in beiden Richtungen noch bis 6 Uhr gesperrt. Soweit unser Blick auf die Straßen. Das waren die Verkehrsmeldungen. Wir wünschen eine gute Fahrt.
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4: Herzlich willkommen, sagt Ronny Krappmann.

Musik von Rod Stewart hier bei uns in der ARD-Hitnacht. Sie können mir gerne schreiben, ard-hitnacht@mdr.de, wenn Sie gerade unterwegs sind, bei Ihrem persönlichen Marathon. Vielleicht verlaufen Sie auch in der Nacht, man weiß es nie, oder arbeiten die Nacht durch oder haben so einen Marathon des Lebens in Angriff genommen, was Job angeht, was neue Gedanken angeht, was vielleicht auch ein gutes Vorhaben angeht, was Jahre dauern könnte. Wenn Sie darüber reden wollen, können Sie es gern machen mit mir. Mein Name ist Ronny Krappmann und meine Adresse ard-hitnacht@mdr.de. Guten Abend, Herr Krappmann, ich lausche gerade auf der Heimfahrt von meinem Dienst der ARD-Hitnacht und vor allem eben beim Verkehrsservice dachte ich mir eines, hat Ihnen schon mal jemand gesagt, dass Sie eine frappierende stimmliche Ähnlichkeit mit dem Märchenonkel der Nation, dem unvergessenen Hans Peach, haben? Ich hatte ebenfalls den Eindruck, dass der Hans den Verkehr vorträgt. Tja, das kriege ich manchmal so gesagt, dass es gewisse Ähnlichkeiten gibt. Na, wie soll es sein, ne? Kindheitserinnerungen wurden wach. Wenn es das wert war, dann kann ich nur sagen, wunderbar. Gute Fahrt, lieber Jan, und auch allen anderen, die gerade unterwegs sind. Und viel Spaß mit unserem Programm.

Musik von Maxi Priest in der ARD Hitnacht. Inzwischen 0.25 Uhr, 5 Minuten noch, dann schauen wir auf die Straßen in Deutschland. Bis dahin haben wir noch ein bisschen Zeit. Der ein oder andere schreibt hier wunderbar seine Zeilen, seine Geschichten über seinen ganz persönlichen Marathon. Und gerade haben wir eine Zuschrift bekommen, anonym. Meine Eltern hatten beide unterschiedliche Erkrankungen an Demenz. Kein Marathon könnte härter sein. So meine Erfahrung, schreibt die Sandra. Liebe Sandra, ach doch, nicht anonym. Sandra schreibt am Ende ganz, ganz liebe Grüße und danke für dieses Thema und auch für die schöne Musik. Könntet ihr was von spielen? Das kann ich nicht beantworten, weil die Musik steht fest, aber ich gebe gemeint ist U2, gern weiter an die Kollegen der Musikredaktion. Und ja, vielleicht klappt's ja. Aber was ich jetzt am Start habe, liebe Sandra, ist auch schön. Tracy Slurch mit When a Man Loves a Woman. Jetzt bei uns in der ARD.

0: Musik von ZZ Top. Und damit sind wir startklar für den Blick auf die Straßen in Deutschland. Hier ist der Verkehrsservice in der ARD Hitnacht. Kein Falschfahrer mehr zwischen Mainfeld und Friedingen unterwegs. Das klingt schon mal ganz gut. Wir blicken auf die A1 Lübeck, Hamburg. Die Norderelbbrücke ist in beiden Richtungen wegen eines Schwertransportes bis ca. 5 Uhr mehrfach kurzzeitig gesperrt. A7 Kassel Richtung Hannover, zwischen Kreuz Kassel-Mitte und Kassel-Nord nach einem Unfall vorübergehend Fahrbahn gesperrt. A29 Oldenburg Richtung Wilhelmshaven, zwischen Oldenburg-Umstede und Kreuz Oldenburg-Nord wegen einer Nachtbaustelle bis Freitag in der Zeit zwischen 19 bis 5 Uhr Fahrbahn gesperrt. A40 Duisburg-Essen, da ist die Fahrbahn zwischen Kreuz Duisburg und Kreuz Kaiserberg wegen Bauarbeiten in beiden Richtungen bis zum 5. Oktober gesperrt. A42 Dortmund-Kamplinfahrt zwischen Herne-Baukau und Herne-Krage wegen Bauarbeiten in beiden Richtungen bis in die Morgenstunden die Fahrbahn gesperrt. A52 Mönchengladbach Richtung Düsseldorf zwischen Kreuz Neersen und Kreuz Karst bis Donnerstag früh wegen Bauarbeiten Fahrbahn gesperrt. A81 Singen Richtung Stuttgart zwischen Rottweil und Oberndorf wegen einer Baustelle bis 4 Uhr früh die Fahrbahn gesperrt. Der Verkehr wird in Rottweil abgeleitet. A81 Singen-Schaffhausen zwischen Hilzingen und Gottmadingen in beiden Richtungen wegen Wartungsarbeiten im Heilsbergtunnel bis 6 Uhr Fahrbahn gesperrt. Keine Sorge, Umleitungen sind eingerichtet. A565 Meckenheim-Bonn zwischen Bonn-Poppelsdorf und Bonn-Endenich wegen Bauarbeiten in beiden Richtungen bis 6 Uhr die Fahrbahn gesperrt. Soweit unser Blick auf die Straßen. Das waren die Verkehrsmeldungen. Wir wünschen eine gute Fahrt.
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richtig cooler Song von Queen, Crazy Little Thing Called Love. In der ARD-Hitnacht. 0:47 inzwischen. Und ich habe heute mit dem ganz, ganz mir lieben Menschen so ein paar Dinge erörtert über das Leben und über frühere Zeiten. Ich bin auch so ein DDR-Kind, ne? Ich habe ja noch alles so erlebt von den ganz, ganz alten Sachen und freue mich immer, wenn der junge Knabe nachfragt, wie es denn früher so war, ne? Gibt's ja fast nicht mehr, dass nochmal nachgefragt wird. Und manchmal fällt einem das selber dann schwer zu sagen, wie war es denn wirklich früher, wenn man dann wirklich in der Stille bleiben will und in dem, wie es wirklich war. Ich empfehle an dieser Stelle, deswegen, nicht nur für den jungen Mann, der das jetzt hören soll, sondern auch für alle anderen, die sich ein bisschen mit Geschichte beschäftigen wollen, gibt eine schöne Serie Weißensee als Folgenmarathon oder auch das Leben der anderen. Zwei starke Produktionen, da kriegt man ein bisschen Einblick in die Geschichte und das, wie es wirklich war vor vielen, vielen Jahren.

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1: Um 1 Uhr mit Olaf Knapp. Zwischen Union und SPD dauert die Debatte über die geplante Pflegereform an. Kanzler Merz, Finanzminister Klingbeil und Gesundheitsminister Lindemann beraten über Änderungen, die die SPD eingefordert hat. Eigentlich soll das Kabinett die Pflegereform morgen auf den Weg bringen. Aus der Nachrichtenredaktion Tabea Schöpe.
2: Kürzen, wegstreichen oder sparen. Dafür allein soll die Pflegereform nicht stehen, sagen die Sozialdemokraten. Sie befürchten, dass die Kosten künftig vor allem bei den Pflegebedürftigen und bei ihren Familien landen. Deshalb wollen sie zum Beispiel den Eigenanteil für einen Platz im Pflegeheim deckeln und Privatversicherte sollen sich laut SPD stärker an den Kosten beteiligen. Die Idee hält das CDU-geführte Gesundheitsministerium aber für rechtlich bedenklich und überhaupt, sagt Lindemann, der Entwurf ist eher eine erste Hilfe, um die Beiträge stabil zu halten.
1: Die Europäische Union schätzt die Hitzeschäden für die Landwirtschaft in diesem Jahr auf bis zu 17 Milliarden Euro. Das genaue Ausmaß der Folgen von Hitze, Dürre und Bränden werde sich zeigen, wenn die Ernte eingefahren sei, sagte Agrarkommissar Hansen nach einem Ministertreffen in Brüssel. In Deutschland ist die Getreideernte in diesem Jahr um 7% zurückgegangen. Nach Demonstrationen für die Rechte von Mieterinnen und Mietern in Spanien darf eine 87-Jährige in ihre zwangsgeräumte Wohnung zurück. Die Anwältin der Frau teilte mit, dass eine Einigung erzielt worden sei. Die Miete darf künftig laut einem Medienbericht nur maximal 30% des Bruttoeinkommens der Rentnerin betragen. Die schwerbehinderte Frau war vergangene Woche auf einer Trage aus ihrer Wohnung in Madrid geholt worden. Sie hatte dort 70 Jahre lang gelebt. Der Vorgang hatte große Proteste zehntausender Spanier ausgelöst. Sie forderten einen besseren Schutz vor Zwangsräumungen und grundsätzliche Änderungen im Mietrecht. Die spanische Regierung hat Reformen versprochen und will heute ein Dekret beschließen. In Russland sind die Vermögenswerte des deutschen Handelskonzerns Metro unter staatliche Verwaltung gestellt worden. Das geht aus einem Dekret von Präsident Putin hervor. Nach dem Beginn des russischen Angriffskriegs in der Ukraine war der Metro-Konzern im Land geblieben, anders als viele andere westliche Unternehmen. Das Wetter in Deutschland. Nachts im Nordwesten bewölkt mit Schauern. Im Südosten gering bewölkt oder klar, örtlich Nebel. 17 Grad im Ruhrgebiet bis vereinzelt 3 Grad im Bayerischen Wald. Am Tage im Nordwesten viele Wolken, sonst nach Nebel heiter bis wolkig. Nach Südosten hin sonnig. 19 Grad auf Fehmarn bis 30 Grad an der Obermosel. Und am Mittwoch heiter bis sonnig. Bei 18 bis maximal 30 Grad. Es ist gleich 1.03 Uhr.
3: Dankeschön an die Kollegen von den Nachrichten. Und wir machen sofort weiter mit dem Blick auf die Straßen in Deutschland. Hier ist der Verkehrsservice in der ARD-Hitnacht. A1 Lübeck-Hamburg. Die Norderelbbrücke ist in beiden Richtungen wegen eines Schwertransportes noch bis ca. 5 Uhr morgens mehrfach kurzzeitig gesperrt. A7 Kassel Richtung Hannover zwischen Kreuz Kassel Mitte und Kassel Nord nach einem Unfall Fahrbahn aktuell gesperrt. A29 Oldenburg Richtung Wilhelmshaven zwischen Oldenburg Ohmstede und Kreuz Oldenburg Nord. Nachtbaustelle bis Freitag immer in der Zeit zwischen 19 und 5 Uhr morgens. A40 Duisburg Essen zwischen Kreuz Duisburg und Kreuz Kaiserberg. Bauarbeiten in beiden Richtungen bis zum 5. Oktober ist die Fahrbahn dort gesperrt. A42 Dortmund-Kamp-Lindfahrt zwischen Herne-Baukau und Herne-Krange wegen Bauarbeiten in beiden Richtungen bis in die Morgenstunden Fahrbahn gesperrt. A52 Mönchengladbach Richtung Düsseldorf zwischen Kreuz Nersen und Kreuz Karst bis Donnerstag früh wegen Bauarbeiten Fahrbahn gesperrt. Und nach einer Meldung von der A81 Singen Richtung Stuttgart zwischen Rottweil und Oberndorf wegen einer Baustelle bis 4 Uhr früh Fahrbahn gesperrt. Verkehr wird in Rottweil abgeleitet. A81 Singen-Schaffhausen zwischen Hilzingen und Gottmaringen in beiden Richtungen. Wartungsarbeiten im Halsbergtunnel. Fahrbahn bis 6 Uhr gesperrt. Umleitung ist eingerichtet. A565 Meckenheim-Bonn. Da ist die Fahrbahn zwischen Bonn-Poppelsdorf und Bonn-Endenich wegen Bauarbeiten noch in beiden Richtungen bis 6 Uhr gesperrt. Soweit unser Blick auf die Straßen. Das waren die Verkehrsmeldungen. Wir wünschen eine gute Fahrt.
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Musik von Cher in der ARD-Hitnacht. Hallo Ronny, ganz liebe Grüße aus Bischofshofen im Salzburger Land. Vielen Dank an das ganze Team des MDR für die Hitnacht, die tolle Musik. Das sind die ganz großen Marathonsieger, welche viele Jahre schon sich um das Wohl der Zuhörer kümmern. Das freut mich sehr, das zu lesen. Und als gebürtiger Dresdner habe ich zum Beispiel auch die Anfänger von Ihnen miterleben dürfen. Das finde ich ja klasse. Das gefällt mir. Internet sei Dank. Ich kann nur meinen alten Heimatsender ganz, ganz herzlich grüßen und somit auch hier hören. Der Holger. Na Mensch, Holger. Dankeschön. Viele Grüße ins Salzburger Land. Jetzt mit Musik von der Lighthouse Family und danach Musik von der Revolverheld. Natürlich in unserer ARD-Hitnacht. Freue mich, dass Sie am Radio sind. Arriba.

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1: 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Musik von Revolverheld, 1:23 Uhr. Unser Radiomarathon geht weiter hier in der ARD Hitnacht. Dankeschön für Ihre vielen, vielen Zuschriften. Und ja, der Moderator versucht auch immer pünktlich zu antworten. Und sei es nur ein Smiley oder ein kleiner Satz, neben der ganzen Musikrecherche, die ich hier mache und den ganzen Reglern, die ich bedienen darf und soll und auch das gerne mache, ist es mir wichtig, Ihre Nachrichten zu beantworten. Und somit auch ganz, ganz lieben Dank, Manja, für Ihre lieben Zeilen hier zu uns ins Studio unter ard-hitnacht@mdr.de. Können Sie mir gerne schreiben, wenn Sie was auf dem Herzen haben bezüglich Ihres Lebensmarathons oder auch sportlich, in der Liebe, in der Freundschaft, in der Arbeit. So manche Marathon, den Sie geschafft haben und möchten darüber erzählen, bei mir sind Sie genau an der richtigen Stelle.

0: Musik aus den 80ern. Flora Brannigan, Self-Control, hier bei uns in der ARD-Hitnacht. Inzwischen 1:30 Uhr. Wir haben einen Fahrer auf der A52 Düsseldorf, Mönchengladbach, kein Falschfahrer mehr unterwegs. Das klingt schon mal ganz gut. Wir schauen weiter auf die A1 Lübeck-Hamburg. Die Norderelbbrücke ist in beiden Richtungen wegen eines Schwertransportes bis ca. 5 Uhr noch mehrfach kurzzeitig gesperrt. A7 Kassel Richtung Hannover zwischen Kreuz Kassel-Mitte und Kassel-Nord. Unfall, Fahrbahn gesperrt. A29 Oldenburg Richtung Wilhelmshaven zwischen Oldenburg, Ohmstede und Kreuz Oldenburg-Nord. Nachtbaustelle. Das Ganze bis Freitag, immer in der Zeit zwischen 19 und 5 Uhr. A40 Duisburg-Essen zwischen Kreuz Duisburg und Kreuz Kaiserberg. Bauarbeiten in beiden Richtungen. Noch bis 5. Oktober Fahrbahn gesperrt. A42 Dortmund-Kamp-Lindfahrt zwischen Herne-Baukau und Herne-Krange. Wegen Bauarbeiten in beiden Richtungen bis in die Morgenstunden Fahrbahn noch gesperrt. A52 Mönchengladbach Richtung Düsseldorf zwischen Kreuz Neersen und Kreuz Karst. Bis Donnerstag früh wegen Bauarbeiten Fahrbahn gesperrt. A81 Singen Richtung Stuttgart zwischen Rottweil und Oberndorf. Wegen einer Baustelle bis früh 4 Uhr noch die Fahrbahn gesperrt. Der Verkehr wird aber in Rottweil abgeleitet. A81 Singen Schaffhausen. Da ist die Fahrbahn zwischen Hilsingen und Gottmaringen in beiden Richtungen wegen Wartungsarbeiten im Halsbergtunnel bis 6 Uhr gesperrt. Und noch eine Meldung von der A565 Meckenheim-Bonn zwischen Bonn-Poppelsdorf und Bonn-Endenich. Bauarbeiten in beiden Richtungen, Fahrbahn noch bis 6 Uhr gesperrt. Das waren unsere Verkehrsmeldungen. Wir wünschen eine gute Fahrt.
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0: Weiter geht's in unserem Hit-Marathon in der ARD-Hitnacht. Ja, und ich bin weiterhin am Mikrofon für Sie und freue mich auf Ihre Zuschriften. Mein Name ist Ronny Krabmann, meine Adresse ard-hitnacht.mdr.de. Hauen Sie in die Tasten, ich freue mich auf Ihre Geschichte zum Thema Marathon.

Inzwischen 1.40 Uhr, 10 Minuten nach halb zwei. Und so manch einer, der gestern im Marathon mitgelaufen ist in Berlin und auch andere Marathons in Deutschland, der hat sich hier bei uns schon gemeldet. So zum Beispiel der Martin. Hallo Ronny, nun ist es halt so, dass die Zeit die Gegenwart in Erinnerung verwandelt. Am 30.09.1990 war ich Teilnehmer des Berlin-Marathons und habe dabei nach 3 Stunden 30 auch das Ziel erreicht. Es war eine andere Zeit. Der erste Berlin-Marathon durchs Brandenburger Tor. Was für eine Erinnerung. Ja, da kann ich nur sagen, schön und Erinnerung bleiben. Und danke, dass Sie diese Geschichte mit uns geteilt haben, lieber Martin, in unserer Marathon-Hitnacht. Wo es heute so ganz speziell um den Marathon des Lebens geht, in der Liebe, im Job oder im Sport. Und Ihre Geschichten sind weiterhin gefragt. Sie können mir weiterhin gern schreiben.

Christopher Cross. All right, in der ARD-Hitnacht. 1.55 Uhr, gleich in 5 Minuten, 2 Uhr. Dann schauen wir auf das, was in der Welt los ist und auch auf die Straßen. Danach geht's weiter hier mit unserem Hitmarathon in der ARD-Hitnacht.

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1: Um 2 Uhr mit Olaf Knapp. Zwischen Union und SPD dauert die Debatte über die geplante Pflegereform an. Kanzler Merz, Finanzminister Klingbeil und Gesundheitsminister Linnemann beraten über Änderungen, die die SPD eingefordert hat. Eigentlich soll das Kabinett die Pflegereform morgen auf den Weg bringen. Aus der Nachrichtenredaktion Tabea Tschöpe.
2: Kürzen, wegstreichen oder sparen. Dafür allein soll die Pflegereform nicht stehen, sagen die Sozialdemokraten. Sie befürchten, dass die Kosten künftig vor allem bei den Pflegebedürftigen und bei ihren Familien landen. Deshalb wollen sie